Das eben war noch eine Legende, Scriabin. Hier zusammen mit Julia Lord aus der frühen Schaffensphase der Band, wo sie noch elektronische Musik machten. Wir hörten eines der poetischsten und zugleich rätselhaftesten Liebeslieder der 1990er Jahre. Foto, Brudnerjak Anhel. Foto, schmutzig wie ein Engel. Der offensichtliche Gegensatz Engel und schmutzig, das ist so ein Muster, das sich durch das ganze Lied zieht. Das Foto, das den Menschen darauf nicht ersetzen kann, die Idealisierung und Reinheit gegenüber der Körperlichkeit und Unvollkommenheit. Weiter geht es mit Mad Hats XL, einer Band, die mit Rockabilly angefangen hatte, aber später richtig erfolgreich mit ukrainischem Ska geworden ist. Das Lied Nadia Ye, Es gibt Hoffnung, war ihr wohl größter Hit. Es geht darum, auch in schwierigen Situationen das Positive zu sehen und die Hoffnung nicht zu verlieren.

Das Vokalensemble Picardisca Terzia ist eine Institution in seiner Heimat Lviv. Bekannt wurde die Band 91 mit Starenki Tramvai, was wir gerade gehört hatten. Es geht um die alten Straßenbahnen, wie man sie in Lviv oft noch findet. Bring mich dorthin, wo die reine Natur ist. Bring mich aus der Stadt, wo es keinen Asphalt gibt. Bring mich dorthin, wo es grünes Gras gibt, alte Straßenbahnen. Anfang der 2000er Jahre war auch die große Zeit der Crossover-Rap-Band Tartak aus Lutsk, die mit tanzbarer Musik und oft mit Texten zu gesellschaftlichen Themen ein wenig zur Stimme ihrer Generation wurden. Im Jahr 2003 erschien ihr Album Sistema Nerviv, Nervensystem, dessen Lieder jeweils immer in Zusammenarbeit mit anderen Musikern entstanden waren. Wir hören jetzt Tartak mit Katja Cili, mit Ponat Khmarame, über den Wolken. Er betrauert den Tod seiner Geliebten, die dann im Refrain quasi über den Wolken antwortet.

das war der lebendige Beweis dafür, dass das Akkordeon in die Rockmusik gehört. Haidamaki in ihrer Urbesetzung mit Kochania, Liebe. Es ist Ada Citrina gewidmet, einer Figur aus dem Roman Perversion von Juri Andruchowitsch. Dabei ist die Liebe hier aber nichts Schönes, sondern obsessiv und zerstörerisch. Jetzt kommen wir zu Okean Else. Bis heute eine der populärsten Pop-Rock-Bands in der Ukraine. Das Lied Divchina, Mädchen, passt gut zum Schaffen der Band. Es geht wie immer um Liebe und Romantik. Eine Frau, die nicht ist wie andere, unerreichbar, obwohl er alles für sie gegeben hat.

Das war noch einmal Wopli Vidoplyasova mit einem alten ukrainischen Volkslied. Rozprehajte chlopci korni, spannt die Pferde aus Jungs, handelt von einem Kosaken, der ein schönes Mädchen kennenlernt, die ihn aber verschmäht. Auch das nächste Lied ist ein Volkslied. Die Gruppe Mad Hats XL hatte in ihrem Album Ukrainska von 2011 ukrainische Folklore mit Ska bearbeitet. Das passt auch ganz gut, denn bekanntlich ist Ska ja nichts anderes als Polka mit etwas anderen Instrumenten und schneller gespielt. Das Lied Lublu Hrezja, ich liebe Hrez, handelt von der Liebe eines Mädchen und dem Leben auf dem Dorf. Kost.

Und das war natürlich wieder Tartak. In Moja Lubov, Moja Nenavist, meine Liebe, mein Hass, geht es um die Abhängigkeit und Macht in Privaten, in Sport und in der Musik. Jetzt hören wir noch einmal Okean Else. Und natürlich geht es wieder um Liebe und Leidenschaft. Kishka, Katze. Eine solche ist für ihn die Frau, die er gerade ganz toll findet.

das war natürlich niemand anders als Picardiska Terzia. Pisnia pro Lviv, Lied über Lviv, ist die ukrainische Version eines polnischen Schlagers, einer Liebeserklärung an ihre Heimatstadt Lviv. Und in Natomuborci, auf der anderen Seite von Haida Maki, geht es um einen Betrunkenen, der sein Leben Revue passieren lässt.

Und das war noch einmal Tartak mit Hulihani, Hooligans. Es geht um einen kleinen Jungen, der das Gefühl hat, nicht genug Aufmerksamkeit zu bekommen. Deshalb will er irgendwie böse sein, also quasi ein Hooligan, den man einfach beachten muss. Jetzt sind wir auch schon am Schluss. Wir hören noch einmal Skriabin mit Ludija Korabli, Leute wie Schiffe, einem ihrer wohl wichtigsten Lieder. In dem Lied geht es darum, dass man die Welt und die Menschen um sich herum nicht idealisieren und stets vorsichtig sein.

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Ja, ihr hört die Sendung Reizüberflutung per excellence. 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
1: Jetzt heute wird es laut. Es wird dreckig. Es wird politisch. Wir befassen uns mit dem Roman Mauerpogo von Sonja M. Schulz. Es ist eine Reise in den Untergrund der DDR, dorthin, wo Punk mehr war als nur Musik. Es war eine Überlebensstrategie. Das, der staatstragende Pathos von den Pudis, das erste Lied. Aber hinter den polierten Fassaden brodelte es. In Mauerpogo geht es um genau diesen Schmutz, die Wut und die Freiheit in den illegalen Kellern. Wir hören jetzt, wie sich der totale Gegenentwurf anhört. Schleimkeim, gefolgt von meinem Klappentext oder von dem Klappentext von Mauerpogo und den Vätern des Punks aus London, den Sex Pistols mit Anarchy.
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Der Klappentext zu dem Buch Mauerbogo von Sonja M. Schulz. Der Klappentext, wie gesagt. Ein Buch wie ein Aufbruch. Eine Liebeserklärung an das Laute, Wilde und wunderbar Kaputte. Ein Roman, der beim Lesen in den Händen vibriert. Eisenwerder 1982. Joe ist 14, steht kurz vor der Jugendweihe. Der fürchterlich biedere Rock liegt schon bereit. Da fällt ihr das Foto einer jungen Londonerin in die Hände. Das ist elektrisiert. Lederjacke, zerrissene Strumpfhose, wirre Frisur. Für Joe macht plötzlich alles Sinn. Sie färbt sich die Haare knallgrün. Von nun an ist sie Punk. Sie gründet eine Band, verliebt sich in Ratte, die rasend schnell Schlagzeug spielt und verbringt die Nächte pogo-tanzend im Pressluftschuppen. Doch von dieser Freiheit fühlen sich die Autoritäten bedroht. Bald gerät Joe ins Visier der Stasi. Es folgen Schikanen, Verhaftungen, Gewalt. Mit trotzigem Sound und kraftvollen Bildern erzählt Mauerbogo von Freundschaft, Wut und Rebellion. Eine Geschichte mit der Wucht eines Punk-Akkords. Wild, frech und atemlos sagt

UK zur bitteren Realität im Osten. Während die Sex Pistols die Queen provozierten, war man in der DDR für ein paar bunte Haare schon Staatsfeind. Wie das Buch diesen DDR-Terrorstaat literarisch verarbeitet, hören wir jetzt in einer Rezension. Danach geht es auch musikalisch weiter.

mit der Rezension zum Mauerpogo.

bunte und manche auch ein wenig gefährlicher. Aber wenn ich die Wahl habe, mit Punkern zu feiern, mich mit ihnen zu umgeben oder mit komplett, ich sag mal, normalen Menschen, dann bin ich eher bei den Punkern. Als Joe ein Bild einer Punkerin gesehen hat und sie sich davon angesprochen fühlte, konnte ich dies vollkommen nachvollziehen. Ich habe mich in ihr wiedergefunden. Auch in mir gab es mal eine Zeit, da war ich in einer Popperklasse und nicht so richtig glücklich. Auch wenn es keine schlechten Menschen waren, beileibe nicht. Aber als ich sitzen blieb und dann in einer Metaller- und Punker- und Rockerklasse landete, war ich wesentlich glücklicher. Dass dieses anders Auftreten für einen Staat wie die DDR in deren Augen gefährlich war, wird in dem Buch sehr schnell klar. Auch für die Familie von Joe ist es schwierig, als sie mit grünen Haaren zur Jugendweihe geht. Dass ich mich fragen würde, was ist eigentlich für den Staat der DDR gefährlicher? Wenn Menschen einfach andere Musik hören und sich anders kleiden oder wenn sie westdeutsche Markenkleidung tragen? Warum wird das eine geduldet und das andere verteufelt? Für mich war dieses Freizeitlager für die Jugendlichen im Sommer viel schlimmer. Manche Kinder wurden dort bei einem Ritual erniedrigt, wobei sie unter anderem Schlamm trinken mussten. Das muss man sich mal vorstellen. Man kann jetzt sagen, Markus, du warst bei den Pfadfindern, da gab es auch Lagerfreizeiten. Da muss ich sagen, das ist etwas völlig anderes. Es war nicht alles gut, aber es wurde nie eine gewisse Grenze überschritten. Man ist auch heute noch erfreut, wenn man sich sieht und lacht miteinander und ist auch 40 Jahre später noch befreundet. Lager ist nicht gleich Lager. Es kommt ganz stark auf die Menschen und deren Leitung drauf an. Aber mit solchen Arschlöchern, die so ein Lager leiten, würde ich nicht befreundet sein wollen. Weder jetzt noch früher. Und ich kann Joe verstehen, wie sie sich da fühlte. Dort trifft sie aber ihre spätere Freundin Ratte, die sich von ihrer Familie lossagt und später in einem abbruchreifen Haus wohnt und dort Schlagzeug spielt. Der Roman beschreibt auch die Freundschaft zu ihrem Klassenkameraden Frankie, der sich selbst sucht, genauso wie Joe es macht. Als die beiden das erste Mal in einer geheimen Disco für Punker waren, merkt man, wie glücklich nicht nur Joe war, sondern auch Frankie, der sich dort einfach freier und glücklicher bewegen konnte. Ich hatte beim Lesen das Gefühl, die beiden wachsen innerlich. Sie sind glücklicher. Als sie später ihre eigene Punkband gründeten, werden sie noch glücklicher. Wobei man immer mehr merkt, wie die Familie darunter leidet. Denn der Staat sagt, dass die Eltern und die Familie daran schuld sind, dass sich Joe für Dinge interessiert, die in der DDR nicht gern gesehen werden. Und somit bekommen die Mutter, der große Bruder und die kleine Schwester neben Joe immer häufiger auch Druck von der Stasi. Es ist hart zu lesen, wie es war, als eine Kirche von der Polizei gestürmt wurde und die Menschen dort niedergeknüppelt wurden, nur weil sie für Frieden und für Spaß feiern wollten und nicht mehr und nicht weniger. Man merkt immer mehr, wie der Staat die Daumenschrauben anzieht. Joe darf nicht weiter in die Schule, sondern muss in die Fabrik, um Strümpfe herzustellen. Es wird immer drastischer und der Spannungsbogen wird von Seite zu Seite bedrückender. Im Kontrast dazu steht die tiefe Freundschaft zwischen ihrer Freundin Ratte und Frankie, die einfach wunderbar ist. Für mich ist es ein Buch, welches zum einen Angst macht. Was ist, wenn wir

in einem totalitären Staat leben, wenn wir nicht mehr jede Musik hören können und jedes Buch lesen dürfen, das uns gefällt, auch wenn Menschen nicht mehr lieben dürfen, den sie lieben, das ist doch traurig. Und das macht doch das Menschsein aus. Dieses Anderssein, dass nicht jeder gleich ist. Und das ist genau das, warum ich mit Menschen immer wieder auf die Straße gehen würde, wenn es notwendig ist. Gerne auch mit Punkern und oder einfach allgemein Andersdenkenden. Ich will nicht in einem Staat leben, in dem Menschen vorgeschrieben wird, was sie zu denken und zu tun haben, wie sie sich kleiden sollen oder was sie hören sollen. Ich habe am Schluss dieses Buches einen richtig dicken Kloß gehabt, der sich nur langsam löste. Frau Schulz kann einfach gut Situationen beschreiben und einen Spannungsbogen aufbauen, der sich über das ganze Buch erstreckt. Es steigert sich langsam und gipfelt in einem Ende, welches Hoffnung gibt und zugleich Angst macht. Ich bin mir auch Stunden später noch immer nicht sicher, was ich fühle. Nur eines ist klar, es sollte gelesen werden, damit wir mit offenen Augen durch die Welt gehen. Mauerpogo ist ein Buch, was im Aufbau Taschenbuchverlag oder Aufbauverlag erschienen ist. Die Autorin heißt Sonja Schulz und

Jung kaputt, spart Altersheime. Eine Zeile wie ein Schlag in die Magengruppe. Wir kommen jetzt zum Kern der Sendung. Das Interview mit Sonja M. Schulz. Im ersten Teil des Interviews sprechen wir unter anderem über die Anfänge von Mauerpogo, eingerahmt mit den kühlen Klängen von Ideal.

0: 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Heute mit... Ja, ich heute bin heute im Gespräch mit Sonja Schulz. Sie hat das Buch geschrieben, Mauerpogo. Und hat mehr oder weniger etwas mir in die Erinnerung gebracht oder beziehungsweise etwas aufgezeigt, was ich überhaupt noch nicht auf Schirm hatte. Und zwar den Punk in der DDR. Und ja, das gab es wirklich. Und es gab da auch Bands wie zum Beispiel Keimschleim und andere, die da wirklich sehr erfolgreich waren. Aber Punk war nicht sehr angesehen bei der DDR-Führung. Wann kam es zu der Idee, zu dem Buch?
1: Ja, zu der Idee kam es vor 6 Jahren, beziehungsweise jetzt schon wieder ein bisschen mehr. Und zwar war da gerade mein erster Roman Hundesohn erschienen, der in so einem Milieu harter Männer, Rotlicht, Waffen, schnelle Autos, St. Pauli spielte. Viel Alkohol, vermeintliche coole Männlichkeit. Und das hat mir wahnsinnig Spaß gemacht, mich in das Milieu rein zu recherchieren. Aber es war eben auch sehr beschränkt auf diese Hauptfigur, beziehungsweise diese Hauptfigur war im Kopf etwas beschränkt, auch im Gefühlshaushalt. Und ich hatte danach das Gefühl, ich möchte als nächste Figur, was auch immer das Thema sein wird, aber ich möchte unbedingt eine Frau haben. Und ich möchte, dass die Heldin schnell ist im Kopf und keine Alkoholikerin ist und einfach einen anderen Horizont hat und eine andere Energie hat. Und ich wollte da in eine ganz andere Welt eintauchen. So. Und ich wusste also Frau, mehr wusste ich noch nicht. Und in diesem offenen Zustand des Empfangens von was auch immer mich da anweht, habe ich eine Freundin getroffen, die meint, sie hat eine Bekannte, die müsste ich eigentlich unbedingt mal kennenlernen, weil die eben eine Punk-Vergangenheit hatte in der DDR und die hatte so eine tolle Lebensgeschichte. Und dann habe ich die getroffen, recht zügig, und das war die Kim. Und dann hat Kim tatsächlich großzügigerweise mir ihr Leben erzählt und mir da Einblicke gewährt, die ich vorher eben auch nicht hatte. Also ich habe mich auch vorher nicht weder mit Punk noch mit Punk in der DDR beschäftigt. Und dann fand ich das ganz fantastisch, so eine Figur zu entwerfen. Also es ist jetzt nicht Kims Lebensgeschichte geworden, aber sie war so die Basis des Interesses und vieles von ihren Erzählungen ist tatsächlich eingeflossen. Dann später aber auch viele Erzählungen von anderen Menschen. Und ich dachte, das ist toll, so eine Figur zu haben, weil das ist nun wirklich Frauenpower. Dann wollte ich gerne, dass sie auch ein Teenie ist, diese Hauptfigur. Und weil das wieder eine ganz andere Lebenswelt ist und auch nochmal diese Energie hat der Jugend und des Aufbruchs. Und das passt ja gar nicht zu einem Staatssystem, was eher auf Ordnung und Stillstand beruht. Und da muss es also per se schon clashen, wenn man mehr will. Und dann clasht es nochmal mehr, eben wenn man Punk ist oder wenn man als Staatsfeindin eingeordnet wird von diesem Staatssystem. Und plötzlich habe ich als Einzelperson den ganzen Staat gegen mich. Das fand ich, ist eine super Prämisse für eine Geschichte und war eine Hardcore-Lebensrealität für die.

Der Friedensstaat als Farce. Le Attentat haben das schon damals ausgesprochen. Aber wie sind die Protagonisten im Buch eigentlich Born im WGDR? Das und mehr vertiefen wir im weiteren Teilen des Interviews mit der Autorin Sonja M. Schulz im literaturlaunch.eu Interview.

0: gesagt, ich hatte es irgendwie überhaupt nicht auf dem Schirm, dass es Punk in der DDR gab. Das war mir wirklich vollkommen unbegreiflich. Und ich habe dann letztens, wir haben ja hier in Gießen, ich komme ja aus Gießen, und wir haben ja das zentrale Aufnahmelager gehabt von der DDR. Also ne, mehr oder weniger, wenn du aus der DDR ausgereist bist, dann ging es mehr oder weniger erstmal nach Gießen. So, und ich habe dann, da ich hier in der Kulturszene ja verwurzelt bin, habe dann auch einem von dem Aufnahmelager mehr oder weniger kontaktiert. Also wir haben da so ein, das ist halt aufgebaut mittlerweile und da kann man, das kann man besuchen, kostenlos und auf jeden Fall sehr empfehlenswert. Und da hat mir dann die Kollegin von dem Aufnahmelager mehr oder weniger dann auf einmal gesagt, es gibt auch noch ein Spiel und das nennt sich auch noch Grenzgänger aus der DDR in den Westen, in die BRD, und die Heldin ist eine Punkerin. Und ich saß da nicht so, huch, huch, Moment, stopp, das kann jetzt gar nicht sein. Und ja, und sagt sie so, ja doch, ist einfach so, die haben wir dann auch so ausgewählt und das fand ich sehr, sehr spannend. Das hat mich dann etwas überrascht, weil sowas hatte ich überhaupt noch nicht auf dem Schirm.
1: Ja, aber es gab ja alle Jugendbewegungen, also vielleicht nicht alle, aber doch in der DDR ist ja alles angekommen, was es auch im Westen gab, nur unter erschwerten Bedingungen.
0: Ja, ja, aber das ist halt sehr erschwert gewesen. Vor allen Dingen, was mich überrascht hat bei dem Buch, war, dass Punkmusik mehr oder weniger staatsfeindlich war, aber Klamotten aus dem Westen waren okay.
1: Nee, nicht wirklich. Also wenn man, es hängt dann immer ab, wo wir uns bewegen, also in welchem Jahrzehnt und in welcher Stadt oder an welcher Schule. Aber wenn man jetzt mit der Westjeans zur Schule gegangen ist, dann gab es schon Anschiss dafür oder man musste sie teilweise ausziehen. Das galt auch für andere Westklamotten oder Accessoires. Also man hat ja auch manchmal gerne so Westplastetüten dann genommen und ist damit zur Schule gegangen, hat die dann aber vielleicht umgedreht, sodass das Logo innen war, als so ein kleines Statussymbol vielleicht oder ja Signal, ich habe hier was aus dem Westen. Aber da waren die Schulen unterschiedlich und die Lehrerinnen, aber eigentlich war das nicht auf keinen Fall gerne gesehen, dass man Westzeug hatte.
0: Aus welchen Städten entstand eigentlich die Stadt Eisenwerder?
1: Ja, also sollte so ein bisschen prototypisch sein und nicht erkennbar. Grundlage war aber trotzdem Karl-Marx-Stadt. Aus dem Grund, weil Kim aus Karl-Marx-Stadt kommt und wir dann auch gemeinsam nach Chemnitz gefahren sind. Und sie mir da Orte ihrer Punk-Vergangenheit gezeigt hat. Und ich fand, da sind so ein paar Sachen angelegt in dieser Stadt, die gut passen könnten für so eine prototypische DDR-Stadt. Also einmal dieses, also Chemnitz oder Karl-Marx-Stadt wurde ja im Krieg ziemlich zerbombt. Und dann hat man sich entschlossen, so sehr große Aufmarschstraßenzüge teilweise aufzubauen, also wo man dann auch schon die Paraden mitgedacht hat oder diese sozialistische Großarchitektur, was eigentlich eher so menschenfeindlich ist, wenn man da als Einzelperson rumläuft und sich bewegen muss durch die Stadt, aber eben so groß gedacht, auch für Bilder, für Propaganda, für Märsche. Und das hat mir gefallen, so etwas zu entwerfen. Und natürlich gibt es in Karl-Marx-Stadt diesen großen Karl-Marx-Kopf, den Nischel. Und da wollte ich auch gerne ein Monument haben in Mauerpogo, was auch so ein prototypisches sozialistisches Monument sein könnte. Und vor allem aber klotzig und schwer und man kann es vom Mond aus sehen. Also dieser Karl-Marx-Kopf in Chemnitz ist ja über 13 Meter hoch mit Sockel und wiegt so rund 40 Tonnen. Und ich wollte auch sowas Bombastisches haben und habe mir dann die Faust ausgedacht, weil was ist sozialistischer als die gereckte Faust oder als antifaschistisches Symbol? Und sie hält eine Fackel. Ja, und jetzt ist es nicht so, dass man irgendwie Karl-Marx-Stadt wiedererkennen könnte. Im Roman soll es auch nicht. Es ist eben aus so vielen kleinen Einzelteilen zusammengesetzt. Aber das war die Grundidee, so eine Vorlage zu nehmen.

Paul ist tot, ein Klassiker des Postpunks. Aber im Mauerpogo geht es um das Weiterleben, das Weitermachen, trotz allem. Wir hören die Band Planlos und gehen dann direkt in den dritten Teil des Gespräches über den literarischen Widerstand, den wir leisten müssen auch teilweise.

0: als Städte, weil es war ja, Eisenwerder ist ja eine fiktive Stadt. Mhm. Mhm. Ist ja auch eine relativ fiktive Geschichte um die Heldin Jo. So heißt ja die Heldin. Und ich finde Jo einfach eine tolle, taffe Frau. Die würde ich, mit der würde ich gerne ein Bier, mehr oder weniger ein Bier oder zwei Bier trinken. Ich glaube, das könnte sehr, sehr viel Spaß machen. Einfach auch, um Diskussionen einfach auch aufrecht zu erhalten. Wie ist es eigentlich, Diskussionen gab es ja in dieser Familie ja auch, mit dem Bruder, mit der kleinen Schwester, mit der Mutter, mit dem Vater. Wie ist es, so etwas zu beschreiben?
1: Also die Familie ist um die Hauptfigur Jo herum entstanden, so Schritt für Schritt.
0: Wer war dann nach Jo zuerst?
1: Ja, das ist so ein Gefüge. Also ich glaube, es ist jetzt auch im Roman wirklich ein Gefüge. Also von Jo ausgehend dachte ich, naja, was kann es so für Antipoden geben in so einer Familie? Die Erwachsenen versuchen ja eher, das Familiensystem zusammenzuhalten, wissen auch mehr über den Staat, in dem sie leben, also haben nochmal eine andere Perspektive, möchten ja, dass die Kinder nicht mit dem Gesetz aneinander geraten, wissen auch eher, was da passieren kann, also versuchen auch die Kinder eigentlich zu beschützen. Es geht dann nur begrenzt. Dann dachte ich, ist es, glaube ich, eine gute Idee, dass die Mutter klassischerweise, was auch ein bisschen undankbar ist für diese Figur, diese Schutzrolle stärker einnimmt. Also die ist auch in der Partei, die ist überall engagiert, die hat sich arrangiert mit dem Sozialismus, die ist jetzt nicht als Staatsfeindin unterwegs oder macht kritisch den Mund auf. Die versucht, ihre Familie durchzubringen und ist da eher sehr solide. Der Vater hingegen ist dann eher der Träumer, also dem Jo so ein bisschen nachkommt, auch in der Kreativität, der durchaus aufgefallen ist dem Staat vorher und deswegen auch Berufsverbot irgendwann bekommen hat, weil er freier Puppenspieler war. Und das fand ich ganz schön, innerhalb dieser Eltern so eine Spannung zu haben, eine kleine Schwester zu haben, die noch ganz staatstreu ist. Also die ist ja 8 am Anfang des Buches. Und häufig haben ja Menschen, die in der DDR aufgewachsen sind, auf jeden Fall eine total schöne Kindheit gehabt. Und man hat sich da ja noch nicht wirklich für Polithintergründe in irgendeiner Form interessiert. Und es war unter Umständen ja auch total schön, gewisse Pionier-Erfahrungen
0: zu machen, ja.
1: Ja, Erfahrungen zu machen, das Halstuch zu tragen, Klassenfahrten, Reisen und so weiter und so fort. Und dass also die kleine Schwester da noch ganz begeistert von ist, fand ich auch total schön. Und dann wieder als großen Bruder da einen Gegenpart zu haben, der voll als Anti geht zum Vater, der ihm zu weich erscheint und der eben Offizier werden möchte. Also es mussten ja alle zum Militär gehen und es war in der Regel jetzt nicht so erwünscht und total toll, dahin zu gehen, aber er möchte eben sich da beweisen und ja, ist dann das Gegenteil von Jo. Und ich dachte, so entsteht eine ganz schöne Spannung, wie die alle miteinander umgehen können. Und so kamen, so sind die so aneinander gewachsen und dann haben die alle so ihren Background bekommen und ihre Biografie.
0: Wie kam es zu der Straßenkönigin, also zu dem Bild? Ich hatte irgendwie so ein richtig grelles Bild, mehr oder weniger auch vorm Kopf. Das war ja so der ausschlaggebende Punkt, wo Jo auf einmal gesagt hat, ey, Punk könnte eventuell was sein für mich.
1: Mhm. Das gibt's so ähnlich, das Bild. Also ich habe überlegt, was kann so ein Teenie dazu bringen, vom Punk infiziert zu werden? Und aus den Erzählungen von Menschen eben mit Punk-Vergangenheit war das entweder die Musik, also ich schalte das Radio ein oder höre eine Kassette von irgendwem 100-mal kopiert und da sind plötzlich die Ramones drauf oder die Sex Pistols und da ist irgendwas, was ich noch nie gehört habe und das haut mich total um. Also das gab's für viele so. Oder aber ich sehe ein Bild oder Bewegtbilder und es gab in einer Zeitschrift so ein Foto, was auch häufig, also es haben viele gesehen und mitbekommen, von so zwei Punks auf einer Straße in London. Das waren nur in dem Original zwei Typen. Und ja, also das wollte ich gerne nehmen und das habe ich mir dann geborgt für den Roman, dass sie davon infiziert wird und dann geht der Punk-Virus nie wieder weg.

Oktober von Daily Terror. Der Druck des Staates war überall spürbar. Wie viel Mut brauchte es, um am Rock'n'Roll Freitag einfach mal selbst zu sein? Sonja M. Schulz gibt uns im vierten Interviewteil weitere Einblicke in dieses Buch und auch in diese Zeit. Denn sie hat ja auch Leute interviewt, die wirklich auch in dieser Zeit gelebt haben. Und ich glaube, das spürt man in dem Buch absolut. Und ja, deswegen macht es das Ganze so intensiv.

0: war auch eine tolle Gruppe, diese Punk-Gruppe, in die da Joe mehr oder weniger ins Leben gerufen hat. Mhm. Das fand ich sehr, sehr spannend. Was mich erschrocken hat, war, ich bin ja bekennender Pfadfinder schon seit ewigen 100 Jahren. Ja. Und da gibt's ja viele verschiedene, also gibt's ja Gemeinsamkeiten zur FDJ, genauso wie zur HJ, leider Gottes. Nicht politisch gesehen, sondern einfach sehr, es sind sehr viele Anleihen bei beiden Jugendorganisationen bei den Pfadfindern genommen worden. Aber solche Quälereien, ich fand es so schlimm, diese Quälerei bei so einem FDJ-Lager mehr oder weniger zu beschreiben. Ich habe gedacht, ich breche ab. Ich bin wirklich, wenn ich so, also ich so, bah, ich hätte am liebsten den Gruppenleiter mal kurz aufs Maul gehauen.
1: Das ist schön.
0: Da werde ich aggro, wenn sowas passiert. Also ich weiß, dass solche Sachen öfters passieren, aber leider Gottes, aber wenn ich so etwas mitbekomme, und ich war halt einfach auch in solchen leitenden Positionen sehr lange, viele Jahrzehnte. Und es ist schlimm, sowas zu lesen. Und wie ist es eigentlich, so etwas zu schreiben?
1: Ja, du sprichst vom Neptunfest, was es ja im Osten gegeben hat und auch teilweise heute noch gibt und im Westen nicht. Deswegen sind Westis häufig so, was ist das? Das ist ja aber eigentlich, also eine Spaßtaufe genannt und man kann die jetzt als sehr schlimm erlebt haben oder auch als weniger schlimm. Das ist eigentlich so ein Gruppenritual, was es in so einer Form ja häufig gibt. Also eben bei Jugendgruppen oder bei, also in Ferienlagern war das beliebt oder bei Ostseeurlauben oder so. Und der Höhepunkt war dann das Neptunfest. Und da bin ich drauf gekommen, einfach weil viele meiner FreundInnen davon erzählt haben. Also die haben dann noch Erinnerungen ans Neptunfest. Die hatten durchgehend tatsächlich schlechte Erinnerungen. Dadurch, dass es so eine Gruppendrucksache ist, man kann dann gefangen werden von den Häschern und dann kommt Neptun und dann muss man was Ekliges trinken und dann wird man in den See geworfen und getauft und dann kriegt man noch eine Urkunde und einen komischen Namen, ebenso wie planschige Seekuh oder so. Also das kann sehr spaßig gemeint sein und das kann total kippen in so ein gewalttätiges Ritual der Erniedrigung. Und also meine Freundinnen haben das eben so erlebt, als ich diese Szene dann irgendwann geschrieben hatte und dann so privat eine Lesung gemacht habe, verschlug sie einen die Sprache, weil sie sich wieder erinnert hat an ihr Neptunfest, wo sie dann den halben Tag unterm Stockbett verbracht hat, um sich zu verstecken, weil sie um Gottes Willen nicht in den See geworfen wollte. Es gibt auch Menschen, die haben durchaus lustige Erinnerungen an dieses Neptunfest. Aber spannend fand ich daran, ja eben, dass es wieder so eine Gruppensache ist. Wir picken uns einzelne Menschen raus, die werden dann gejagt, werden erniedrigt vor der Masse. Und ja, in solchen Systemen oder in repressiven Systemen ist es natürlich auch dazu da, um einzuüben, fall bloß nicht raus, also sei bloß nicht zu individuell. Es gibt Kollektivstrafen. Das hat diesen Touch, aber das hatte den jetzt nicht immer. Also heute wird das auch aus nostalgischen Gründen oder einfach aus Erinnerungsgründen durchaus noch praktiziert. Und in den 80ern war ja jetzt auch im Westen, waren wir alle noch nicht so woke.
0: Nein.
1: Und wurde nicht so viel Rücksicht genommen auf Kinderrechte und Jugendlichenrechte. Also ich glaube, auch andernorts konnte man echt miese Gruppenrituale erleben. Aber das fand ich, es war ein schönes Beispiel. Deswegen wollte ich das unbedingt beschreiben.

Rose, ein bezeichnender Name für eine Band, die der Staat am liebsten unsichtbar gemacht hätte. Aber der Beat kam von überall, sogar aus New York. Wir hören die Ramones und danach den vorletzten Teil des Interviews mit Sonja M. Schulz über ihr Buch Mauerpogo.

0: der heutigen Zeit sehen. Also wenn man es sehen möchte, sieht man es auf jeden Fall.
1: Ja.
0: Das ist auf jeden Fall für mich so sehr, sehr wichtig. Wie ist es?
1: Aber auch da das Negative, und es wandelt sich und es hat unterschiedliche Gestalten. Also je nachdem, was man dann da betrachtet. Und es gibt Fortschritte gleichzeitig. Es ist ja immer alles parallel im Leben.
0: Es gibt auch Rückschritte momentan. Also
1: aber ich, hallo.
0: Ja. Aber ganz barbarische Rückschritte. Also ich finde momentan die Gleichberechtigung zwischen Mann und Frau wird momentan auch ein bisschen mit Füßen getreten.
1: Ja, natürlich. Aber da sind wir dann wieder beim Riesenthema Rückwärtsgewandtheit, Faschisierung, genau. Auswirkungen des globalen Kapitalismus und so weiter und so fort.
0: Richtig, ganz genau. Wie ist es, jemand, oder wieso Joe hat sich ja nicht verbiegen lassen? Wie ist es, so jemanden zu beschreiben? Wie viel Energie kostet das?
1: Wie viel Energie? Das ist interessant.
0: Weil ich fände das also auf jeden Fall sehr anstrengend, mich in so eine Person, die sich immer gerade macht, halt reinzudenken.
1: Aber das fand ich gar nicht so schwierig. Also ich fand es eher allgemein schwierig, als erwachsener Mensch zurückzugehen in so ein Teenager-Ich, weil ja eben das Buch auch in der ersten Person Singular geschrieben ist, was sowieso per se irgendwie eine anstrengende Erzählperspektive ist, weil man ja immer im Moment ist und man ist immer im Kopf dieser Figur. Und sie ist 14 und später 15 und in Teenagern schwappen ja alle möglichen Hormone rum und Gefühle und hin und her. Und diese Sprunghafte zu haben, diese Gefühlsballung zu haben, diese starken Gefühle in jede Richtung zu haben, mich da reinzubegeben, das hat mich einiges gekostet. Also bis ich dachte, so jetzt habe ich den Ton gefunden oder jetzt habe ich ihre Gefühlswelt mir erschlossen. Und dann ist man ja auch gern kompromissloser in der Jugend. Man ist ja noch nicht so bereit, eben sich verbiegen zu lassen, wie möglicherweise dann später, wenn man denkt, ach, ich muss ja aber hier durchkommen in meinem System und in die Rentenversicherung einzahlen und so weiter und so fort. Und man hat noch ein sehr großes Gerechtigkeitsempfinden. Und eigentlich ist ja, hat man ja so einen inneren Kompass, der recht klar ist, schon als Kind, was richtig und was falsch ist. Und wenn dieser innere Kompass dann ausschlägt und man den Mund aufmacht, ist ja eigentlich klar.
0: Ja, wobei einen inneren Kompass sollte man sich auch als Erwachsener mehr oder weniger beibehalten.
1: Natürlich.
0: Also fänd ich sehr, sehr wichtig, dass man den auch als Erwachsener beibehält und sich bei bestimmten Sachen nicht kleiner macht, sondern größer macht. Und auch natürlich mal den Schwächeren ein bisschen stützt oder schützt, und man kann immer von dem Gegenüber profitieren.
1: Ja, aber dann ist man ja schon mehr Teil des Systems als erwachsene Person und als Kind und als jugendliche Person unter Umständen noch nicht. Oder man hat auch einfach mehr Willen.

mit ihrer ganz eigenen düsteren Melancholie. Wir biegen auf der Zielgerade ein. Noch einmal Dreck, noch einmal Punk-Alltag mit Schleimkeim. Bevor wir die finalen Worte von Sonja M. Schulz zu ihrem Roman hören. Ja, und dann ist es ja bald. Ne? Also, das ist schon krass, oder?

0: so jemanden als besten Freund mehr oder weniger zu zeichnen von Joe, der aus einer parteitreuen Familie mehr oder weniger kommt.
1: Ja, also ich fand es ganz gut, dass ihr bester Freund Frankie eben noch mehr Konflikte hat zu Hause, die jetzt nicht, die man nur so am Rande eigentlich mitbekommt. Also eben, er hat einen Vater, dessen Position auch nicht genau benannt wird, aber es ist schon klar, der ist ein sehr hohes Tier und Teil des Apparats, möglicherweise des Stadtsicherheitsapparats auch. Und dass auf jeden Fall der Frankie zu Hause noch viel, viel mehr Druck bekommt als Joe, dass ihre Familie da durchaus liberaler ist. Und dass das dann auch für Frankie noch ganz andere Konsequenzen haben kann und dann ja wird, wenn er als Punk unterwegs ist und sich in diese Szene begibt und eben in die Opposition begibt, sozusagen. Und ja, was das dann auch mit Joe macht, weil sie bringt ihn letztlich hinein in diese Szene und überredet ihn ständig zu Sachen. Er wäre eigentlich eher der ängstliche Typ, obwohl er dann total aufblüht, wenn er sich so zeigen kann und da eigentlich auch sehr zu sich selber findet, also auf der Bühne tanzend, springend als Punk, und er sieht wirklich großartig aus. Aber damit bringt er sich eben auch in große Gefahr und sie zieht ihn da rein. Also das sind dann nochmal ganz andere innere Zerrissenheiten, wo es dann sicher auch geht um Schuld oder Verantwortung und ja.
0: Ja, wobei Joe halt einfach auch viele Konflikte in sich drin hatte. Sie hat auf einmal die Liebe zu Frauen entdeckt als Teenager, was ja auch in der DDR nicht unbedingt sehr angesehen war. Und das finde ich einfach enorm spannend, so wie sie damit umgeht.
1: Ja, wobei, also DDR und Homosexualität, in der DDR wurde ja der Paragraph 175, also der eben männliche Homosexualität vor allem verfolgt, ja viel früher gestrichen als in der BRD. In der BRD war das ja erst 94.
0: Ich weiß.
1: Wo es noch strafbar war. Und also vor dem Gesetz war die DDR in dieser Hinsicht liberaler, vielleicht auch sich, um sich vom Westen abzugrenzen. Aber das heißt ja nicht, dass die Gesellschaft nicht genauso homophob war wie die im Westen. Also die Homophobie, glaube ich, hat sich nicht viel genommen. Eine lesbische Szene gab es jetzt nicht wirklich. Also von Szene kann man da nicht sprechen. Es gibt so einen Film, einen Dokumentarfilm Uferfrauen, der versucht, so einzelne lesbische Frauen aus der DDR, ja, deren Leben so zu erzählen. Und die berichten alle davon, wie schwierig es war, andere zu finden. Es war für Männer insofern einfacher. Aber ja, homophob war ja das ganze System.
0: Ja, wir wandern auch langsam sicher wieder Richtung homophob. Also ich finde es momentan echt sehr, sehr schwierig.
1: Ja, ja, natürlich. Aber eben, das hat ja diese Zuspitzung oder dieser Wunsch nach dem Gestern und nach mehr Ordnung und mehr Aussortieren vom angeblich Nicht-Normalen und so weiter, bringt das ja alles mit sich. Die ganzen Phobien und das Sündenbocksuchen und so weiter. Ja, definitiv. Ja. Es ist gruselig.
0: Es gruselt mich momentan enorm. Wie ist es, warum eigentlich gerade so ein Konzert, so ein Punk-Konzert mehr oder weniger, in einer Kirche?
1: Ja, das ist ja total spannend gewesen, dass in der DDR die Kirchen ein Raum waren, wo tatsächlich viel mehr möglich war, wo auch oppositionelle Gruppen sich später getroffen haben, also wo es dann mehr Richtung Mauerfall ging, zivilgesellschaftlich organisierte Gruppen, also all das, was es außerhalb eigentlich nicht geben sollte, Umweltgruppen. Und die Kirche hat eben auch ihre Räume geöffnet für Jugendliche aller Art und Jugendkulturen, also vorher für die Blueser und dann eben auch für die Punks. Was dann so schöne Bilder abgibt, wie also saufende Punks in der Kirche oder ein Konzert sogar vorm Altar, wo dann auch Dinge zu Bruch gegangen sind. Und das war aber eine moralische Sternstunde der evangelischen Kirchen, weil die eben gesagt haben, ja, kommt zu uns und ihr dürft hier über alles reden. Natürlich wurden diese Kirchen auch überwacht, aber eher, jetzt wollte ich sagen, eher von außen. Also natürlich gab es da innen auch all die EMs, aber im Buch findet eben ein entscheidendes, tolles Konzert auf dem Kirchengelände statt. Und da ist dann Volkspolizei und Staatssicherheit draußen, weil die offiziell das Kirchengelände nicht betreten haben. Also da nicht in Einsatz gegangen sind, um Leute zu verhaften und niederzuknüppeln. Das haben sie dann vor der Tür getan. Offiziell war dieses Kirchengelände erstmal tabu. Und deswegen gab es da eben mehr Freiräume. Sobald man dann aber das Gelände verlassen hat, musste man wieder echt rennen. Aber innen war es großartig und da hat sich dann ja auch viel Opposition getroffen und bilden können, die dann letztlich auch
0: mitgewirkt haben. Wir bleiben in der Literatur noch beim Thema Grenzüberschreitung. Wenn wir über den Mauerpogo reden, kommen wir an einer Frau nicht vorbei. Dem Enfant terrible des Ostens. Sie war es zumindest immer wieder. Bevor sie zur Godmother of Punk im Westen wurde. Nina Hagen. Sie nimmt sich den Depeche Mode Klassiker Personal Jesus vor und verwandelt ihn in eine exzentrische Mischung aus Gospelwut und Punk-Attitüde. Ein Song wie eine spirituelle Hausbesetzung. Und weil gerade bei religiösen und politischen Reibungspunkten sind, danach schicken wir die Vibrators auf die Reise. Ihr Song Disco in Moskau war 1980 die perfekte punkige Antwort auf den Kalten Krieg. Eine ironische Einladung zum Tanz auf dem politischen Pulverfass. Zuerst also die Hohepriesterin des Punks und dann die britische Schule der Subkultur. Viel.

Natürlich werfen wir jetzt einen Blick auf die musikalischen Koordinaten, zwischen denen der Mauerpogo stattfand. Wir haben gerade Regine Duberschütz mit Solo Sunny gehört. Das Titellied, der Titelsong zum Kultfan. Sunny war in gewisser Weise die spirituelle Vorläuferin des Punks. Eigensinnig, unangepasst und immer auf der Suche nach dem glücklichen Ende, das das System so nicht vorgesehen hat. Doch während Sunny im Film noch nach Individualität suchte, bauten andere im realen Osten bereits an einer viel härteren Realität. Wir wechseln jetzt das Genre. Weg vom melancholischen Filmchanson hin zum rohen Beton des DDR-Undergrounds. Hier ist Rosa Beton mit Reaktor. Ein Song wie

Das war der ungeschönte Sound der illegalen Konzerte. Aber das Lebensgefühl der Zeit war komplex. Selbst die Staatsrocker der Pudis stellten im Filmklassiker Die Legende von Paul und Paula die ganz großen Fragen. Wenn ein Mensch lebt, ist ein Song über die Sehnsucht nach Liebe und dem eigenen Platz in der Welt. Themen, die auch in Sonja M. Schulz' Buch Mauerpogo immer wieder durchschimmern. Aber für viele reichten philosophische Fragen irgendwann nicht mehr aus. Wenn die Mauer im Kopf und aus Stein zu hoch wurde, brauchte es eine lautstarke Absage an den Stillstand. Ein Schrei, der aus London kam und in Ostberliner Hinterhöfen sein Echo fand. Wir beenden diesen Block mit ultimativem Manifest der Rebellion, The Exploit, und die unsterbliche Ansage. Punks not

Das war sie also. Das war unser Ausflug in den Mauerpogo. Ein Buch, das zeigt, der Geist des Punks lässt sich nicht einmauern. Wir verabschieden uns mit der düsteren Energie von Joy Division und dem Widerstandsklassiker Bella Ciao. Lest das Buch, bleibt laut und zum nächsten Mal in der Literaturlounge. Bis bald, euer Markus von der Literaturlounge. 3, 5, 0, 1.

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0: in einer dichten Folge von Gesprächen das zu tun, was die geschichtliche Stunde jetzt möglich macht. 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
12: 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Der Polizeibeamte sitzt vor dieser Videowand, sieht drauf, stellt fest, da hinten bewegt sich was, da ist Unruhe. 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

0: 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Ich bin übrigens Nora und ich moderiere diesen Podcast. Heute geht es um Menschen, deren Verfolgung lange nicht anerkannt wurde. Die Verfolgung sogenannter Asozialer.
1: Die hat mich so an meine Großmutter erinnert.
0: Die? Das ist die Kölnerin Tode Noor.
1: Ich bin sofort hin und weg gewesen. Das war eine Begegnung, das war wirklich Liebe auf den ersten Blick.
0: Und das hier, das ist Klaus Nierhoff.
1: Mein Name ist Klaus Nierhoff, Jahrgang 58, habe eine Schauspielausbildung in Köln gemacht.
0: Die meisten Menschen kennen ihn aus der Lindenstraße.
1: Da war ich 7 Jahre.
0: Als unsympathischen Autohändler Christian Brenner.
1: Sonst war ich aber auch in vielen anderen Formaten und Serien und so weiter.
0: Dass Klaus Nierhoff auf Tode Noor trifft, das hat auch mit der Lindenstraße zu tun.
1: Weil das ja ein gesellschaftlich engagiertes Format war, wo Themenfelder abgearbeitet wurden und unter anderem ja auch die nationalsozialistische Geschichte, die dann auch mit unbelehrbaren Figuren quasi auch in der Lindenstraße dann zu tun hatte.
0: Ein gesellschaftliches Engagement, das auch hinter der Kamera ernst genommen wurde.
1: Jedenfalls, die hatten organisiert, dass ältere Menschen dahin kommen konnten zum Lindenstraßenset und das waren dann auch schon teilweise Betroffene.
0: Und eine dieser Lindenstraßenbesucherinnen, das war Tode Noor.
1: Diese Menschen haben dann eine Gegeneinladung gemacht und 5 Lindenstraßendarsteller ins Erzählcafé, in die Seniorenresidenz am Dom, war das glaube ich, eingeladen. Und da war ich dabei.
0: Die Erzählcafés werden regelmäßig vom Bundesverband Information und Beratung für NS-Verfolgte organisiert, der auch für diesen Podcast hier verantwortlich ist.
1: Und da habe ich Tode Noor kennengelernt. Das war 2006.
0: Klaus und Tode kommen schnell miteinander ins Gespräch.
1: Aß ja auch gerne. Es war eine sehr üppige Dame, saß im Rollstuhl. Und wir haben sofort einen Draht zusammen gehabt.
0: Tode Noor, geboren am 30. Januar 1920 als Hubertine Konstantine Gertrud Noor in Elsdorf im Rheinland, ist da bereits 86 Jahre alt. Von ihrem bewegten Leben weiß Klaus Nierhoff bis dahin nur wenig. Aber der Schauspieler schätzt die lebendige Art der kölschen Dame.
1: Sehr entspannt, humorvoll, immer noch eine Pointe raushauen. Und diese Geschichte, die ich dann später natürlich erst erfahren habe, die hat sich dann natürlich gar nicht abgezeichnet. Das war eine alte Dame, die lieb war, die entspannt war, die ihr Leben gelebt hatte.
0: Klaus Nierhoff beschließt, den Kontakt zu Tode Noor aufrechtzuerhalten. Sie lebt seit 2 Jahren in einem Kölner Seniorenzentrum. Die meisten ihrer Freunde und Verwandten hat sie überlebt.
1: Wöchentlich bis 14-täglich habe ich die besucht. Und das waren Besuche, die manchmal auch zäh waren, je nachdem, wie eine alte Dame dann nochmal drauf ist. Ne? Und manchmal aber auch sehr, sehr kommunikativ und im Austausch, weil die auch durchaus mich Sachen gefragt hat, aber auch in dem, was sie dann bereit war zu erzählen.
0: Tode Noor hat Klaus Nierhoff sicher nicht alles erzählt, was auch daran liegt, dass sie als asozial verfolgt wurde, also als eine Person, die aus Sicht der Nazis kein wertvolles Mitglied der Gesellschaft war und auch nicht integriert werden konnte.
1: Wenn man mal zurückblickt, sie kommt aus einer Gastwirtsfamilie. Da gab es ganz schlimme Sachen in der Kindheit, also wo man merkte, das ist jetzt kein komfortpädagogisches Konzept, was die da hatten. Ne? Das war schon klar, dass die da sehr auf sich gestellt war.
0: Als Tode 9 Jahre alt ist, ziehen die Eltern mit ihr und den beiden Geschwistern von Elsdorf nach Köln. Sie wächst in Nippes und Ehrenfeld auf. Das Geld ist ständig knapp. Der Vater versucht eine Zeit lang, seine Familie mit einer Kneipe über Wasser zu halten.
1: Dass die auch Missbrauch erlebt hat, davon hat sie zwar nicht geredet, aber sie hat geredet von Sachen, die sie beobachtet hat. Und das waren nicht immer tolle Sachen.
0: Regelmäßig kommt es in der Kneipe des Vaters zu Schlägereien zwischen der SA und KPD-Mitgliedern. Der Vater selbst ist bereits vor der Machtübernahme der Nazis der SA beigetreten, steigt sogar bis zum Rottenführer auf. Tode bekommt bereits ab 1934 zu spüren, was es heißt, in einem nationalsozialistischen Staat groß zu werden. Sie ist gerade 14 Jahre alt, als sie vergewaltigt wird. Der Täter ist ihr eigener Onkel. Trude erzählt ihrer Mutter sofort, was passiert ist. Der Vater erstattet Anzeige gegen den Onkel. Doch dem passiert nichts. Trude hingegen wird aus der Volksschule entlassen und für ein halbes Jahr aufs Land geschickt zum Arbeiten. Warum, versteht sie nicht. Ausgerechnet sie, die bislang vor jeder Kuh Reis ausgenommen hat. Danach kommt Trude in die sogenannte Fürsorgeerziehung. 7 Jahre lang, denn volljährig ist man damals erst mit 21. In dieser Zeit wird sie in verschiedenen Heimen untergebracht. Mal lebt sie 1,5 Jahre in Düsseldorf, mal ein paar Monate in Neuss, dann wieder in einem sogenannten Heim für gefallene Mädchen oder im Kloster zum guten Hirten in Köln. Juni 1939, da ist Trude bereits 5 Jahre lang in Fürsorge, taucht ihr Name erstmalig in einem Polizeibericht der Kriminalpolizei Köln auf. Sie ist auf Unzuchtswegen angetroffen worden, heißt es da. Mit anderen Worten, Trude wird vorgeworfen, als Prostituierte gearbeitet zu haben. Zwischen Juni 1939 und April 1943 wird Trude mehrfach aufgegriffen. Sie soll auch mehrfach wegen Geschlechtskrankheiten in einer Frauenklinik behandelt worden sein. Weitere Quellen dazu lassen sich aber nicht finden. Später wird sie diesen Bericht weder bestätigen noch verneinen. Auch mit Klaus Nierhoff spricht sie nicht über diese Erfahrungen.
1: Ich wusste nicht, dass sie eventuell sogar in Prostitution agiert hat. Das hat sie natürlich so nicht gesehen oder nicht gesagt. Das ist ja auch schambehaftet, vermute ich mal. Es kann gut sein, dass sie das schon relativ früh auch mitgekriegt hat, wie sie ihre Reize einsetzt. Und vielleicht auch, wenn das Geld gut sein, kann ich mir gut vorstellen,

0: weiterhin ungehörig. Es ist aber ebenso gut vorstellbar, dass der Polizeibericht fingiert wurde, um eine als asozial eingestufte junge Frau in ein KZ deportieren zu können. Sicher ist, Trude wurde nie wegen sogenannter Gewerbsunzucht, also Prostitution, angeklagt oder verurteilt. Hinter der Verfolgung von Sexarbeiterinnen während des Nationalsozialismus steckt der Kampf gegen einen Paradigmenwechsel in der Strafverfolgung, der 1927 mühevoll errungen wurde.
1: Während der Zeit der Weimarer Republik trat das Gesetz zur Bekämpfung von Geschlechtskrankheiten in Kraft, mit der Folge, dass die direkte Strafbarkeit von Prostitution zum großen Teil abgeschafft wurde. Stattdessen sollten Sexarbeitende gesundheitlich und polizeilich geschützt werden. Dieser Fortschritt gegenüber früheren Gesetzen wurde während des NS-Regimes rückgängig gemacht. 1939 wurde das Gesetz wieder aufgehoben. Hitler selbst hatte Prostitution in seiner Hetzschrift Mein Kampf als Schmach der Menschheit bezeichnet, die unbedingt bekämpft werden müsse. Es kam zu einer Verschärfung der polizeilichen und strafrechtlichen Verfolgung von Prostituierten mit dem Ziel der Reinhaltung des Straßenbilds. Maßnahmen waren unter anderem Razzien, Überwachung und Inschutzhaftnahme von Personen aus dem Milieu. Prostituierte wurden als asozial stigmatisiert und verfolgt.
0: Und genau das passiert auch mit Trude. Nachdem sie 1941 mit Erreichen der Volljährigkeit aus der Fürsorge entlassen wird, lebt sie ein Jahr später wieder bei ihrer Familie. Weil die Wohnung der Familie ausgebombt wird, beziehen sie ein Hotel hinter dem Kölner Hauptbahnhof. In dieser Zeit lernt Trude den Soldaten Josef kennen. Die beiden beginnen eine Liebesbeziehung. Doch als Trude schwanger wird, ist von Heirat plötzlich keine Rede mehr. Josef lässt sie sitzen mit einem unehelichen Kind. Der Kleine kommt am 8. März 1943 auf die Welt. Sie nennt ihn Josef, wie den Vater, und ruft ihn Jupp, wie das auf Kölsch so üblich ist. Trudes Familie aber will sie nach der Geburt nicht mehr aufnehmen. Deshalb zieht Trude mit kleinen Jupp in ein Heim für gefallene Mädchen, dem St. Josephs Haus in Köln-Beyenthal. 6 Wochen nach der Geburt soll Trude wieder arbeiten gehen, denn sie hat einen Job in den Fortwerken. Doch dazu kommt es nicht mehr.
2: Die wurde dann eben auf dem Bahnhof dann Vorplatz bei einer Razzia, wurde die aufgegriffen.
0: Nur wenige Wochen nach der Geburt bekommt der kleine Jupp Keuchhusten. Trude bringt ihren Sohn zur Behandlung in ein Krankenhaus, wo er einige Zeit bleiben soll. Am 16. April 1943 um 5 Uhr morgens wird Trude dann verhaftet. Sie wird mit einem Soldaten am Hauptbahnhof angetroffen. Sie soll die Nacht mit ihm im Hotel Wiesbadener Hof verbracht haben. Als Trude später über die Verhaftung spricht, ist von einem Soldaten keine Rede. Nach ihrer Erinnerung ist sie auf dem Weg, ihre Mutter zu besuchen, nachdem Klein Jupp ins Krankenhaus aufgenommen wurde. Auf dem Weg gerät sie in eine Razzia und hat keinen Ausweis bei sich. Sie verbringt die Nacht in De Blech, wie das in Köln heißt, in einer Zelle im Polizeipräsidium in der Krebsgasse. Ein Lastwagen mit der Aufschrift Polizeihilfsgefängnis fährt sie am frühen Morgen zusammen mit mehreren anderen Frauen auf das Kölner Messegelände auf der anderen Rheinseite.
2: Und dann wurde recherchiert, ach, das ist so eine komische Familie mit Wirtshaus und Schlägereien, keine Ahnung, was da noch so passierte. Das ist eine Asoziale, so war das dann. Ne?
0: In dem Bericht steht wörtlich:
1: Es handelt sich bei der Noor um eine arbeitsscheue und asoziale Umhertreiberin schlimmster Art.
0: Und
1: es besteht auch nicht die geringste Aussicht, dass die Noor sich in die Volksgemeinschaft einfügen und ein geordnetes Leben aufnehmen wird.
0: Der abschließende Satz besiegelt Trudes Schicksal.
1: Dem nationalen Volksempfinden entsprechend erscheint die Unterbringung der Noor in einem Konzentrationslager angebracht.
0: Das sogenannte Polizeihilfsgefängnis in den Messehallen in Köln-Deutz ist ein einfaches Barackenlager. Polizei und Gestapo nutzen es als Durchgangslager für Häftlinge. Für die meisten Häftlinge geht es von hier aus weiter in Konzentrationslager in ganz Deutschland. Auch Trude wird nur wenige Wochen hier bleiben. Dann geht es auch für sie in ein KZ mit der Bahn. Auf der Fahrt wird sie ohnmächtig. So beengt ist das in dem Zug.
2: Über diese Reisen, das kann man sich ja nur vorstellen, hat sie nie was erzählt. Aber ich meine, dass die Menschen in Viehwaggons dahin transportiert wurden und dass auf dem Weg schon viele gestorben sind oder krank wurden. Und darüber hat sie nie gesprochen, aber das weiß man ja mittlerweile. Das hat sie überlebt und dann Ravensbrück dann als nächste Station.

0: Als sie ankommt, erhält sie die Häftlingsnummer 20.253 und ein gestreiftes Kleid. Darauf ist ein schwarzer Winkel, die Zwangskennzeichnung für sogenannte Asoziale. Es ist das einzige Kleidungsstück, das Trude erhält. Sie muss darin schlafen, damit es ihr nicht gestohlen wird. Eine der schlimmsten Erinnerungen an diese Zeit im Lager sind für sie die Hunde. Regelmäßig werden sie auf die Häftlinge gehetzt. Ein Trauma, das Trude ihr Leben lang nicht bewältigen wird. Bis zu ihrem Lebensende hat sie panische Angst vor Hunden.
1: Ich habe ein paar Schilderungen von ihr mitgekriegt, wie sie das Elend da trotzdem, natürlich hat die gesehen, wie die Leute reihenweise umkippten. Die hatte ja auch Freundinnen da noch. Die hat Erschießungen gesehen. Die hat so viel Elend und Leid mitgekriegt. Und ich weiß nicht, welchen Raum man in sich da mobilisieren muss, um das zu überleben. Und das hat die über Jahre.
0: So grausam das Leben im KZ ist, in der Zeit bei den Nonnen hat Trude nützliche Fähigkeiten gelernt, die ihr jetzt helfen zu überleben. Sie kann nähen, sticken und bügeln.
1: Da hatte sie eben diesen Job, Uniformen der SS-Leute zusammenzunähen. Quasi Lumpen, die da gesammelt wurden von, weiß ich nicht, Leuten, die im Krieg vielleicht auch gefallen sind oder so. Da wurden die Teile dann, die noch brauchbar waren, wieder zusammengenäht. Und das war ihre Aufgabe. Und das war fast noch ein guter, in Anführungsstrichen, Job.
0: Zumindest einer, den sie innerhalb von Gebäuden verrichten konnte, sodass sie immerhin nicht permanent der Witterung ausgesetzt war. Andere Frauen müssen schwerste körperliche Arbeiten im Straßenbau verrichten. Unter den als asozial eingestuften Häftlingen suchen die SS-AufseherInnen des Lagers auch Frauen, die in Lagerbordellen als Prostituierte arbeiten wollen. Sie bieten ihnen dafür bessere Nahrung an und Seife. Aber Trude lehnt ab. Andere Frauen, darunter vor allem Polinnen und Tschechinnen, werden gar nicht erst gefragt, erinnert sich Trude. Sie werden zur Prostitution in den Lagerbordellen gezwungen. Juli 1944. Trude ist inzwischen seit einem Jahr in Ravensbrück. Zu Hause in Köln versucht ihr Vater Karl, sich für ihre Freilassung einzusetzen. Er richtet ein Gesuch an das Kriminalpolizeiamt. Doch das wird abgelehnt. Er möge von weiteren Gesuchen Abstand nehmen, heißt es. Er schreibt auch Briefe an Trude. Aber KZ-Insassinnen haben kein Recht auf ein Briefgeheimnis. Und so werden die Briefe an sie von den AufseherInnen geöffnet und gelesen. Vielleicht ist ihr Vater Karl einfach nur unvorsichtig oder sehr naiv. Er berichtet Trude von der schwierigen Lebensmittelversorgung in Köln. Und er wünsche sich, dass sich die Berliner Herren auch mal zur Nacht mit den Kleidern aufs Bett legen müssen. Einen dieser Briefe schickt die Lageraufsicht zurück an die Kriminalpolizei in Köln. Darauf ein Vermerk. Der Briefschreiber habe deutlich erkennbare staatsfeindliche Einstellungen, heißt es darin. Es wurde sogar ein möglicher Fluchtversuch in den Raum gestellt. Unter Umständen ist es dieser Brief, der Trudes weiteres Schicksal besiegelt.
1: Und dann kam Bergen-Belsen, das allerschlimmste Lager.
0: Es ist Dezember 1944. Das berüchtigte KZ liegt im Kreis Celle bei Hannover. Die Fahrt durch das bereits vom Krieg schwer zerstörte Gebiet im Norden Deutschlands dauert mehrere Tage. Im Waggon gibt es keine einzige Toilette und kaum Wasser. Trude hat ihr Essgeschirr aus Ravensbrück dabei. Doch schon am ersten Tag wird es ihr aus der Hand geschlagen und geklaut. Häftlinge ohne Essgeschirr müssen die heiße, dünne Suppe mit der Hand aus der Schüssel schöpfen, erinnert sich Trude später. Zwangsarbeit muss Trude nicht leisten. Dafür muss sie stehen. Immer nur stehen. Eine Tortur, die nicht viele überleben. Überall auf den Wegen im Lager liegen Tote und Hungernde. Bilder, die sich Trude ins Gedächtnis brennen.
1: Die hat die Befreiung des KZs gar nicht mehr bewusst erlebt, weil sie da an Typhus erkrankt war und die ist da wahrscheinlich halbtot rausgetragen worden aus diesem KZ. Das muss man sich dann auch immer vorstellen. Und was mir da aufgefallen ist, ist, dass sie dieses Grauen, natürlich, da findet man keine Worte für. Das konnte sie nicht schildern. Ne? Das können wir ja kaum. Ich komme ja selber ins Stammeln, wenn ich da irgendwie mich reinversetzen möchte. da schwieg die dann auch, ne, oder heulte dann. Ne, also da ging nichts mehr. Und trotzdem hat die es geschafft.
0: Trude ist extrem abgemagert, zu schwach zum Laufen. Mehrere Wochen verbringt sie in einem Lazarett, das die britischen Befreier auf dem Gelände notdürftig errichtet haben. Sie bieten Trude an, sie an einen anderen Ort zur Erholung zu bringen, aber sie will nicht.
1: Nachdem die genesen war, ist sie nach Köln zurück, weil der nächste Gedanke war, wo ist mein Sohn? Und dann hat die nach dem Sohn gesucht.
0: Trude ist 25 Jahre alt, als sie im Sommer 1945 in ein völlig zerstörtes Köln zurückkehrt. Es herrscht schreckliches Chaos. Während ihrer Haft hat Trude oft das Gefühl, ihren Sohn im Stich gelassen zu haben. Ein Gedanke, der sie furchtbar schmerzt. Die Suche nach ihrem Sohn lässt ihr keine Ruhe. 3 lange Monate dauert es, bis sie ihren 2-jährigen Jupp in einem Kinderheim wiederfindet. Aber mitnehmen darf sie ihn nicht.
1: Dann kam die in dieses Nonnenheim, da erzählte die wirklich, die musste den Geld bezahlen für die Aufbewahrung des Kindes, das ihr weggenommen wurde.
0: Das Kinderheim verlangt eine Summe von 2000 Mark, um die Unterbringungskosten für den Sohn zu begleichen. Auch die Dokumente der Briten, die ihr bescheinigen, dass sie eine Überlebende des KZ Bergen-Belsen ist, helfen ihr da nicht weiter. Sie muss die Rechnung wohl oder übel bezahlen. Mithilfe einer Tante aus den USA gelingt Trude das schließlich. Sie schickt ihr nämlich Pakete mit Sachen, die Trude dann einfach weiterverkauft. Auch der Vater des kleinen Josef überlebt die Zeit.
1: Sie hat wohl den Vater wieder getroffen und der hat in der Schilderung, die ich erinnere, hat auch die Vaterschaft anerkannt. Die waren aber nicht verheiratet, aber der hat die Vaterschaft anerkannt.
0: Für Trude heißt es jetzt, sich zurück ins Leben zu kämpfen. Aber auf Unterstützung aus der deutschen Gesellschaft kann Trude nicht bauen.
1: Also sie hat sehr klar gesagt, dass die Leute sie sehr ablehnend behandelt haben. Immer dann, wenn sie davon sprach, dass sie aus dem KZ kommt und dass sie eben diese Leidenszeit hinter sich hatte. Das wollte keiner hören.
0: Auch wenn die Nazi-Diktatur vorbei und der Krieg beendet ist, in den Köpfen vieler Deutscher steckt nach wie vor ein Menschenbild, das geprägt ist von nationalsozialistischer Ideologie.
1: Die Ressentiments der Gesellschaft vor und während der nationalsozialistischen Gewaltherrschaft waren natürlich auch im Nachkrieg noch vorhanden. Und da war schon auch oft der Tenor, naja, das wird sie ja wohl auch, so also eine Asoziale, da wird ja wohl auch was dran sein, ne? Da wird sie auch ihren Anteil dazu gebracht haben.
0: Trude hätte zwar Sozialhilfe beantragen können, aber nach all den bis dahin schon erlebten Demütigungen will sie das nicht. Sie sieht für sich nur einen Ausweg. Das, wie sie sagt, unsolide Leben zu leben, was sie ihr immer vorgeworfen haben. Und so lebt sie 2 Jahre lang in einem Bordell am Kölner Eigelstein. Ihren Sohn hat sie in dieser Zeit bei den Eltern untergebracht. Erst mit 42 Jahren, also Anfang der 60er, zieht Trude in ihre erste eigene Wohnung. Inzwischen hat sie einen Job als Küchenhilfe gefunden. Ihre Zeit im KZ verschweigt sie beim Vorstellungsgespräch lieber. Trude versucht außerdem eine Entschädigung zu erhalten für das, was sie durch die NS-Gewaltherrschaft erlitten hat. Aber Trude gehört nicht zu den Menschen, die nach dem Bundesentschädigungsgesetz als Opfer nationalsozialistischer Verfolgung anerkannt werden. Dazu zählen nämlich nur Personen, die aus, Zitat, Gründen politischer Gegnerschaft gegen den Nationalsozialismus oder aus Gründen der Rasse, des Glaubens oder der Weltanschauung verfolgt wurden. Menschen, die als Asoziale diffamiert wurden, fallen nicht in diese Opfergruppen. Als sich Trude 1955 bei der Entschädigungsbehörde erkundigt, sagt man ihr rundheraus, dass ihr Antrag sowieso abgelehnt werden würde, sollte sie denn einen stellen. Trotz allem lässt Trude sich nicht unterkriegen und findet schließlich in Hassan, einem türkischen Arbeitsmigranten, spät ihre große Liebe. Und über diese Zeit redet sie auch mit Klaus sehr gerne, wenn er sie besucht.
1: Das mit dem türkischen Lover, das fand ich hochspannend. Die hatte eine glückliche Zeit mit dem hier in Köln und ist dann auch mit dem zu der Familie gefahren. Und da gab es so Bilder, wie diese modebewusste korpulente Frau in diesem türkischen Dorf steht, neben dieser türkischen Familie. Und die ist so ein Fremdkörper da, aus unserer Perspektive. Aber die war da angekommen und das hat der auch Spaß gemacht. Ne? Die war komplett unkonventionell. Das hätte sich ja, viele Frauen hätten das ja in der Situation, in dem Alter, in der Geschichte, hätten die das niemals gemacht.
0: In ihrer deutschen Familie kommt die Liaison mit Hassan allerdings nicht gut an. Sie rümpft die Nase über den Gastarbeiter, wie ArbeitsmigrantInnen zu der Zeit genannt werden. Auch das Verhältnis zwischen Trude und ihrem Sohn Jupp leidet zeitweilig darunter. Für Trude aber bedeutet die Zeit mit Hassan, endlich ein erfülltes Leben genießen zu können.
1: Die hat sich zurück in diese Gesellschaft gelebt. Ich weiß gar nicht, was man da leisten muss. Ich wäre wahrscheinlich vor Hass verglüht auf die ganzen Menschen, die mir das angetan haben. Und da hatte die aber auch wieder sowas, ja, die hatte doch auch so eine Menschenliebe.
0: Und das, obwohl ihr die Gesellschaft weiterhin die Anerkennung für das verwehrt, was sie während des Nationalsozialismus erleiden musste. Wann die Aufarbeitung und auch Anerkennung der Diskriminierung und Verfolgung von als asozial diffamierten Menschen begonnen hat, darüber möchte ich jetzt mit der freien Historikerin Julia Hörath sprechen. Dazu bin ich nach Hamburg gefahren. Frau Hörath, vielleicht fangen wir mal damit an, wo dieses Label überhaupt herkommt. Trude Noor wird ja 1920 geboren, als eins von mehreren Kindern in einer Arbeiterfamilie, also noch in der Weimarer Republik. Wie war denn die Situation einer solchen Familie bis 1920?
2: Ja, die Arbeiterfamilien, die lebten natürlich eben in eingeschränkten Verhältnissen. Und bis 1920 sozusagen ging es noch ganz gut in der Weimarer Republik. Schwierig wird es dann halt eben Ende der 20er, Anfang der 30er Jahre mit der Wirtschaftskrise und auch der Inflation. Da werden dann halt viele Menschen arbeitslos. Und das ist dann halt eben auch ein Grund für ein Phänomen, was dann sehr eng mit der Stigmatisierung als asozial zusammenhängt, nämlich die Entstehung der Wanderarmut. Die entsteht quasi einfach dadurch, dass zu der Zeit Arbeitssuche eben noch dadurch funktionierte, dass man eben mobil Arbeit suchte. Wenn man in der eigenen Heimatstadt keinen Job fand, musste man sich eben auf Wanderschaft begeben und in anderen Städten und Gemeinden nach Arbeit fragen. Und das ist dann eben ein Phänomen, was wir Ende der 20er, Anfang der 30er Jahre zunehmend sehen in der Weimarer Republik, dass eben viele Menschen aus der Arbeiterschicht bis hin zum Facharbeiter, zum Teil mit der ganzen Familie, auf die Straße müssen, um eben nach Arbeit zu suchen. Und das ist eben ein Problem, was dann die Behörden zunehmend auch vor Schwierigkeiten stellt, die eben versuchen, diese Wanderarmut, wie das heißt, damals im Jargon der Fürsorgebehörden zu regulieren. Und da wird dann versucht, nach dem Stichwort Sieben und Sichten zu schauen, wer dieser Menschen arbeitswillig war und bereit war, tatsächlich nach Arbeit zu suchen und auch Arbeit anzunehmen und wem halt eben ein ja sozusagen arbeitsscheuer Lebenswandel unterstellt wurde. Und man dachte eben, dass es unter diesen Menschen auch Leute gibt, die im Grunde genommen Arbeit aus dem Weg gehen und deswegen eben mobil sind und auf der Straße leben.
0: Jetzt war Trude Noor ja erst 14 Jahre alt, als sie das erste Mal in eine Fürsorgeeinrichtung kam. Das waren in Köln vornehmlich katholische Fürsorgeeinrichtungen. Wie hingen die denn mit dem nationalsozialistischen Staat zusammen?
2: Ja, die kirchlichen Fürsorgeeinrichtungen, die hingen insofern mit dem nationalsozialistischen Staat zusammen, als dass sie eben auch bestimmte Kriterien verfolgten bei der Behandlung der Armen, die eben auf Fürsorge angewiesen waren. Und damit eben auch eine bestimmte Ideologie verbreiteten oder beziehungsweise verfolgten in ihrer Behandlung der Menschen. Das muss ich vielleicht kurz dazu sagen, das ist wichtig, dass die Ideologie, auf der die Verfolgung von sogenannten Asozialen im Nationalsozialismus fußte, keine originär nationalsozialistische Ideologie ist. Also das ist ein Denken, das existierte schon im Kaiserreich und in der Weimarer Republik. Das verschärfte sich zunehmend durch die immer stärkere Integration des rassen- und erbbiologischen Denkens. Es war aber eben ein Denken, was schon vorher existierte in der Gesellschaft und eben vor allen Dingen in diesen Kreisen der Fürsorge und Strafrechtpflege. Die Menschen, die quasi schon mal in der Fürsorgeeinrichtung registriert waren, hatten dann eben auch bestimmte Akten, die geführt worden sind, und das akkumulierte sich sozusagen auch im Laufe des Lebens. Also dass quasi mit jeder Station, die eine Person durchlief, zuerst das Mädchenerziehungsheim, das katholische, das nächste Mal dann vielleicht schon das Arbeitshaus, sammelte sich das halt in der Akte an und wurde dann auch immer wieder benutzt in den Argumentationen der Behörden, die mit der Behandlung der Person, also Behandlung in Anführungsstrichen, der Person befasst waren, um quasi den auch wieder in Anführungsstrichen asozialen Charakter der Person zu begründen. Also das machte man, indem man quasi diese einzelnen Stationen im Leben sich dann anschaute und daraus ein Bild einer Person konstruierte, von der man dann meinte, dass sie quasi zwangsläufig immer weiter ihr Leben auf der schiefen Bahn führen würde. Und damit begründete man dann repressive Fürsorgemaßnahmen, also wie zum Beispiel eben die Einweisung in Wanderhöfe, in die Trinkerheilanstalt, in ein Heim für gefallene Mädchen oder halt eben dann eine Stufe schärfer, quasi die polizeiliche Vorbeugungshaft, die dann eben als Konsequenz hatte, dass man in ein Konzentrationslager eingewiesen wurde. Und das setzte sich sozusagen wie Puzzlesteinchen, baute das aufeinander auf, dann in den Argumentationen der Verfolgungsbehörden.
0: Lässt sich denn sagen, welche Rolle die Familiensituation von Trude Noor gespielt hat oder die Vergewaltigung durch den Onkel? Also ist ihr am Ende zum Nachteil gereicht, dass die Eltern das angezeigt haben?
2: Um das wirklich fundiert historisch beurteilen zu können, müsste man dann schauen, wie die Fürsorgebehörden einzelne Maßnahmen, die Einweisung in ein Heim zum Beispiel, tatsächlich auch begründet haben. Generell lässt sich aber sagen, dass natürlich die Familiensituation, die Verhältnisse, in denen eine Person lebte, gerade wenn es um junge Mädchen ging, ganz ausschlaggebend waren. Also es wurde nicht nur der Charakter der einzelnen Personen beurteilt, sondern halt eben die gesamte Lebenssituation und auch die Chance, die Lebenssituation bot, um jetzt wieder gesprochen im Denken der nationalsozialistischen Behörden ein geregeltes, geordnetes Leben zu führen. Also insofern ist es durchaus wahrscheinlich, dass wenn ein junges Mädchen eben aus einer Wirtshaus-Gasthausfamilie kommt und vielleicht auch schon früh mit einbezogen ist in den Wirtshausbetrieb. Also da kann man sich dann schon vorstellen, da kenne ich Fälle aus Akten, wo dann genauso argumentiert wird mit dem schlechten Einfluss, dass der ihr schon früh zum schlechten Beispiel gereicht haben wird. Und daraus wird dann begründet, dass die Person moralisch minderwertig, wie es dann damals hieß, sei oder eben asozial sei und einer entsprechenden Zwangserziehung, Zwangsfürsorge in einer geschlossenen Anstalt braucht. Also das ist durchaus denkbar, aber wie gesagt, also das muss man im konkreten Einzelfall sehr genau dann analysieren.
0: 1939 ist Trude 19 Jahre alt und da wird sie auf in Anführungsstrichen Unzuchtswegen angetroffen, wie es heißt. Wir haben eben schon gehört, dass in dem Jahr auch die Gesetze verschärft wurden, Sexarbeit betreffend. Wie hingen denn Prostitution und die sogenannte Asozialität zusammen?
2: Naja, der Begriff des Asozialen ist, wie ich schon erwähnte, eben ein Begriff, der so aus dem Strafrechts- und Fürsorgediskurs schon lange vor dem Nationalsozialismus stammt. Und der Begriff Asoziale, der erscheint uns heute sehr diffus und ist so ein Sammelbegriff, der scheinbar alles meinen kann. Ein Sammelgriff war er damals tatsächlich auch. Ich bin jedoch der Auffassung, dass die damaligen Behördenvertreter viel klarer wahrscheinlich vor Augen hatten, wer in diese Kategorie Asoziale damals fiel, als wir uns das heute so vorstellen. Also es ist schon ein recht spezifischer Personenkreis, der da reinfällt. Das sind BettlerInnen und LandstreicherInnen und eben auch die Prostituierten zählen dazu. Es gibt noch ein paar andere Untergruppen, aber das ist, also die Prostituierten sind schon sozusagen ein Kernklientel derer, die unter diesem Label Asoziale stigmatisiert und verfolgt wurden, sowohl im Kaiserreich als auch in der Weimarer Republik, als auch nachher dann im Nationalsozialismus.
0: Jetzt wissen wir aus vorangegangenen Episoden, dass die Inhaftierten in den Konzentrationslagern in verschiedene Kategorien eingeteilt wurden und Trude Noor erhielt zur Kennzeichnung den schwarzen Winkel. Was bedeutete das denn in den KZs für die Menschen dort?
2: Naja, die sogenannte Lagergesellschaft, so genannt sage ich deswegen, weil eine Gesellschaft ja eigentlich ein freiwilliger Zusammenschluss von Individuen ist, und das ist es eben im Konzentrationslager nicht. Also es ist ein Zwangszusammenschluss von Menschen, aber es gibt wenig andere Begriffe, die das gut beschreiben können als eben Lagergesellschaft oder Lagergemeinschaft. Und also eingedenk dessen, dass es eben eine Zwangsgemeinschaft der SS war, die nach den Regeln der SS funktionierte, kann man eben sagen, dass sie quasi von der SS hierarchisiert wurde. Also es wurden unterschiedliche Hierarchiestufen entsprechend der nationalsozialistischen Rasseideologie eingezogen. Und diese Hierarchiestufen entsprachen eben der Winkelkennzeichnung. Und da lässt sich jetzt allgemein sagen, dass quasi, wenn man jetzt die nationalsozialistische Rasseideologie sich anguckt, kann man differenzieren einmal zwischen einem eugenischen Rassismus, der sich quasi nach innen auf die Angehörigen der eigenen Volksgemeinschaft richtet. Das waren ja die sogenannten Asozialen oder auch die mit dem grünen Winkel gekennzeichneten Berufsverbrecher, und einen ethnischen Rassismus, der sich eben nach außen, sogenannte im Nazi-Jargon, gegen artfremde Menschen richtete. Das wären zum Beispiel Jüdinnen und Juden oder auch die Angehörigen aus den besetzten Gebieten.
0: Was uns die Geschichte von Trude Noor auch zeigt, ist, wie lange diese Vorurteile in der Gesellschaft eigentlich angehalten haben. Denn nach dem Ende des NS wurde ihr der Wiedereinstieg in die Gesellschaft deutlich erschwert. Von ihrer Zeit im KZ erzählt sie lieber nichts, wenn sie darauf angesprochen wird oder auch bei ArbeitgeberInnen, weil sie dann eben diese Jobs nicht bekommt. Warum wurde das Schicksal der sogenannten Asozialen nicht anerkannt? Also warum blieben die als Opfergruppe auch so lange außen vor?
2: Das ist eine sehr umfassende Frage, die einer komplexen Antwort bedarf. Das lässt sich schlecht in ein, zwei Sätzen nur sagen, weil da ganz viel reinspielt. Also ich habe einerseits eben schon gerade gesagt, dass die Hierarchien in den Lagern, die Kennzeichnung der Winkel, eben an bestehende Ressentiments in der Gesellschaft anknüpften. Die Verfolgung von sogenannten Asozialen, da wurden ja keine Menschen verfolgt, die gut integrierte Mitglieder der Gesellschaft gewesen wären vor 1933, sondern es wurden Menschen verfolgt, die am Rande der Gesellschaft stand, die sich komisch verhielten, die aneckten, die tatsächlich den Normen widersprachen und auf die auch entsprechend reagiert wurde von der Mehrheitsgesellschaft. Also diese Ressentiments, die Vorurteile, die Ablehnung, das erlebten die Menschen schon vor 1933. Das erlebten sie von ihren MitbürgerInnen während des Nationalsozialismus und natürlich auch nach 1945. Also das war ein ganz zentraler Grund. Ein zweiter war eben, dass die Menschen, die ja in diese Kategorie der sogenannten Asozialen fielen, eben nicht nur am Rande der Gesellschaft lebten, sondern eben auch häufig schlecht gebildet waren. Häufig konnten die kaum oder gar nicht schreiben, zum Teil auch. Und das machte was mit der Überlieferung ihrer Erinnerung und ihrer Erlebnisse. Also die Geschichtsschreibung zu den Konzentrationslagern basiert ganz wesentlich auf den Erinnerungsberichten der Inhaftierten, der überlebenden Häftlinge. Und die überlebenden Häftlinge, die sich in den Lagergemeinschaften organisiert, sind auch diejenigen, die erstmal das Geschichtsbild über die Konzentrationslager maßgeblich mitbestimmen. Und die sogenannten Asozialen schrieben eben nicht über ihre KZ-Haft, weil sie eben des Schreibens gar nicht mächtig waren, weil sie im Gegensatz zu den politischen Häftlingen oder auch den jüdischen Häftlingen, die entweder aus einer gebildeten Arbeiterschicht, also die politischen Häftlinge waren ja eben oft ArbeiterfunktionärInnen, die eben gewohnt waren, sich schriftlich auszudrücken, auch durchaus. Viele jüdische Häftlinge standen aus der bürgerlichen, bildungsbürgerlichen Schicht, waren es auch gewohnt, Tagebuch zu schreiben zum Beispiel. Und das sind einfach Praktiken, die was mit der Überlieferung machen. Also wir haben kaum, gar keine eigentlich Erinnerungsberichte von asozialen Häftlingen aus den Konzentrationslagern, und in den Berichten der übrigen überlebenden Gruppen werden die Asozialen eben sehr negativ und pauschalisiert dargestellt. Das ist ein zentraler Grund. Ein weiterer Grund ist, dass ich habe eben schon die Lagergemeinschaften erwähnt, die sich dann nach 45 gründen. Und es hat durchaus Versuche gegeben von als asozial stigmatisierten Menschen sich dort auch einzubringen und sich zu organisieren, und auch von den sogenannten Berufsverbrechern, die ähnlich stigmatisiert waren nach 1945. Und da ist zum Teil gezielt gegen angegangen worden. Also die wollte man nicht, Und das ist sicherlich auch ein zentraler Grund, warum das so lange gedauert hat. Und das setzt sich dann quasi fort in der Geschichtsschreibung. Die Geschichtsschreibung greift erstmal die Erinnerungen der überlebenden Häftlinge auf und hinterfragt diese Bilder der Asozialen im KZ, die da verbreitet werden und weiter tradiert werden. Erstmal recht wenig. Das dauert sehr lange. Das dauert bis zum Beginn der 80er Jahre, bis zu den Arbeiten von Wolfgang Ayers und dann ein bisschen später von Patrick Wagner, die halt anfangen, diese ideologischen Konstrukte quasi in der Verfolgungspolitik zu hinterfragen, zu kritisieren und zu dekonstruieren dann tatsächlich auch.
0: Jetzt gibt es ja häufig den Ausspruch, boah, ist das assi oder boah, ist das asozial. Hört man auf der Straße, hört man eigentlich im Standardsprachgebrauch. Wie hängt das zusammen mit diesem Konstrukt von Asozialität? Also würden Sie sagen, das ist etwas, das man lieber nicht sagen sollte, weil der Begriff asozial eben diese Historie hat? Oder ist das in einem anderen Kontext heute? Kann man das wieder sagen? Ich meine, es wird ja gesagt.
2: Na, ich selber würde diesen Begriff auf keinen Fall verwenden. Und wenn ich gefragt würde, würde ich auch jedem davon abraten, weil es einfach ein diffamierender und stigmatisierender Begriff ist, den man, wenn man Achtung vor der Würde eines jeden Menschen hat, einfach nicht benutzen sollte. Also was rechtfertigt ist, irgendjemanden als asozial oder als Assi zu diffamieren? Gar nichts. Ich wäre vorsichtig, jetzt jedem, der diesen Begriff benutzt, einen tendenziell neonazistisches Denken zu unterstellen. Also natürlich gibt es diese Kontinuitäten in dieser Vorstellung von gesellschaftlichen Randgruppen und in der Abwertung von gesellschaftlichen Randgruppen. Aber ich glaube, den meisten, die diesen Begriff heute benutzen, ist diese Kontinuität überhaupt nicht bewusst. Und das ist halt ein Schimpfwort, was auf dem Schulhof verwendet wird, wie andere Schimpfwörter auch. Also ich glaube schon, dass es wichtig ist, und wenn ich entsprechende Bildungsarbeit in den Schulen machen würde, zum Beispiel, würde ich versuchen, darauf hinzuwirken, dafür zu sensibilisieren für die Problematik solcher Begriffe. Aber ich glaube, man braucht da jetzt auch nicht in einen Alarmismus zu verfallen und das für etwas ganz Furchtbares zu halten.
0: Ich würde euch jetzt gerne ein Happy End erzählen. Dass Trude Noor am Lebensende endlich die Anerkennung für das erlittene Schicksal erfahren hat, die ihr gebührt. Aber so einfach ist das nicht. Denn obwohl Trude einen Job hat als Küchenhilfe, für ein würdevolles Leben in Rente reicht das natürlich nicht. Auch weil Trude diesen Job erst sehr spät im Leben findet. Ihre Rente liegt noch unter Sozialhilfeniveau. Für Zwangsarbeit im KZ werden keine Rentenbezüge gezahlt. Aber immerhin erhält sie zum Ende ihres Lebens dann doch eine Art Anerkennung. In den 90er Jahren macht Trude Noor Bekanntschaft mit dem gerade erst gegründeten Bundesverband Information und Beratung für NS-Verfolgte. Also dem Verein, der auch diesen Podcast hier produziert. Dort hat eine Mitarbeiterin die Idee, noch einmal nach einer Entschädigungsmöglichkeit für Trude zu suchen. Und sie wird fündig. Nur wenige Jahre zuvor hatte der Bundestag Richtlinien über Härteleistungen zugunsten von Opfern der NS-Verfolgung beschlossen, die im Bundesentschädigungsgesetz nicht berücksichtigt waren. Und so erhält Trude über 50 Jahre nach dem Ende der NS-Diktatur in Deutschland endlich auch finanzielle Unterstützung. Durch eine monatliche Härtebeihilfe nach dem Allgemeinen Kriegsfolgengesetz. Eine riesige Entlastung für Trude. Was sie mit dem Geld macht? Trude bleibt bescheiden und freut sich einfach bei Besuchen, endlich mal was Ordentliches mitbringen zu können. Ein Lichtblick, auf den Anfang 2000 erneut ein Schatten fällt. Trude wird in ihrer kleinen Wohnung in Köln-Mülheim überfallen und niedergeschlagen. Nur einen Tag später stirbt ihr geliebter Sohn Jupp nach langem Krebsleiden.
1: Und da hat sie sehr drunter gelitten, dass ihr Sohn also vor ihr und so früh gestorben ist.
0: Erst im Sommer 2003, da ist Trude mittlerweile 83 Jahre alt, erhält sie eine weitere Entschädigungsleistung. Eine sogenannte Entschädigung für Sklavenarbeit in Höhe von knapp 8.000 Euro, der damals möglichen Höchstsumme. Auch das hat ihr der Bundesverband ermöglicht. Nach einem Schlaganfall im Dezember desselben Jahres kann Trude dann nicht mehr alleine leben. Sie zieht in ein Kölner Seniorenzentrum. Trotzdem bleibt sie aktiv. Regelmäßig nimmt sie an den Erzählcafés des Bundesverbands Information und Beratung für NS-Verfolgte teil, ohne allerdings ihre Geschichte vor Publikum zu erzählen. Und bei diesen Veranstaltungen lernt sie dann auch Klaus kennen und lässt in den Gesprächen mit ihm ihr Leben Revue passieren.
1: Sie hatte einen glasklaren Blick auf die Menschen. Also die hatte, das war sofort klar, wer in Anführungszeichen Arschloch war und wer nicht, das wusste sie. Und die hat das dann auch ganz klar kommuniziert. Und aber wenn jemand kein Arschloch war, dann hat sie ihr Herz auch aufgemacht. Das hat die sich bewahrt. Ne? Ich weiß nicht, was man dafür braucht. Und das war keine dumme Frau. Ne? Die hatte eine Herzensintelligenz, die hatte eine ganz pragmatische Lebensintelligenz.
0: Für Klaus Niehoff wird in den Gesprächen nochmal sehr deutlich, was es auch nach dem NS heißt, als asozial gelabelt zu werden.
1: Das ist ja irre, deswegen sind wir ja heute auch wieder in diesem Schlamassel mit so vielen wiederkehrenden Vorurteilen und Ausgrenzungsabsichten. Man hat ja gar nicht die Fantasie, sich das vorzustellen, was das bedeutet, wenn mal solche Kategorien wieder in die Hirne eingepflanzt werden. Also wenn so Leute zum Label gemacht werden, um ausgegrenzt zu werden. Also gruppenbezogene Menschenfeindlichkeit, was das für Konsequenzen hat, das muss ich gestehen, habe ich mit den Asozialen auch mir nicht weiter ausgemalt. Ich wusste, okay, Prostitution führt sicherlich dazu oder wenn wir heutige Obdachlose sehen, das war wahrscheinlich in der Nazizeit auch ein Kriterium, um zu sagen, gut, die müssen jetzt mal entfernt werden, das kann man sich so vorstellen. Aber also ich habe es auch nicht in der Konsequenz durchdrungen, wie mir das jetzt durch die Auseinandersetzung mit Trude Noor vor Augen geführt wurde.
0: Auch wenn sich Klaus Niehoff schon vorher engagiert hat, die Begegnung mit Trude bestärkt ihn darin, weiterzumachen.
1: Und das ist für mich auch ein Antrieb, mich zu engagieren, natürlich, auf jeden Fall. Und auch gegen die Unbildung anzukämpfen, weil ich meine, wir wissen ja, dass viele gebildete Menschen auch fähig sind, zu sagen, da gucke ich jetzt nicht hin und das gibt es dann auch nicht. Aber wie viel mehr ist es doch wichtig, in einer Gesellschaft, die so reich ist wie unsere, dafür zu sorgen, dass wenigstens die Grundlagen der Bildung auch dem Kapitalismus entzogen werden und wirklich einfach Aufgaben sind der Gesamtgesellschaft.
0: Am 24. Mai 2011 stirbt Trude Noor im stolzen Alter von 91 Jahren in ihrer Heimat Köln. Zum Feind gemacht ist ein Projekt vom Bundesverband Information und Beratung für NS-Verfolgte in Kooperation mit dem Bundesministerium der Finanzen zum 70-jährigen Gedenkjahr des Luxemburger Abkommens 2022. 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
6: Im August jährt sich in diesem Jahr zum 50. Mal die Selbstverbrennung des Pfarrers Oskar Brüsewitz in Zeitz. Am 18. August 1976 übergoss sich Pfarrer Brüsewitz aus der Kirchgemeinde Rippicha vor der Michaeliskirche in Zeitz mit Benzin und zündete sich an. Wenige Tage später erlag er den schweren Verbrennungen. Die Selbstverbrennung von Oskar Brüsewitz ist ein wichtiges Ereignis der DDR-Geschichte. Es veränderte das Verhältnis von Staat und Kirche und die Konstellationen der Oppositionsbewegung. Carsten Krampitz ist Historiker und Romanautor. Er hat seine Dissertation über Oskar Brüsewitz geschrieben und dabei vor allem einen Fokus auf die Beziehung zwischen Staat und Kirche in der DDR gelegt.
7: In den 70er Jahren war das dann eben so, dass das nur noch eine Minderheitenkirche war, aber eben auch eine Kirche, die, obwohl sie immer weniger Mitglieder hatte, hat sie immer mehr gesellschaftlichen Einfluss bekommen. Also es war so, dass 1968 hat die SED der DDR eine neue Verfassung gegeben und in dieser neuen Verfassung waren auf einmal nicht mehr die Rechte der Kirche drin. Und das hat also eine ganz große Unsicherheit bei den Kirchen, also auch bei der katholischen Kirche, aber die waren ja eh Minderheit und die waren immer brav. Also hat das bedeutet und es gab ganz große Anstrengungen, da wieder einen Rechtszustand herzustellen für die Kirche. Und Anfang der 70er Jahre ist es sogar noch schlimmer geworden mit dieser neuen Veranstaltungsordnung, wo dann auf einmal sämtliche kirchliche Veranstaltungen auch polizeilich angemeldet werden sollen. Und da hat die evangelische Kirche richtig Stunk gemacht. Die haben dann gedroht, dass sie ihr Veto einlegen werden bei der UNO. Die DDR wollte ja damals aufgenommen werden in die UNO. Und da hat dann, auch da war die SED empfindlich, das ist einer der wenigen Fälle, wo die mal eine Maßnahme zurückgenommen haben. Und von da an war dann immer, dass kirchliche Veranstaltungen nicht angemeldet werden müssen. Ja, also deshalb ging es dann später, dass da irgendwelche Punkkonzerte waren. Wenn da vorher nur irgendeiner an Gebet gesprochen hat, ja, in der evangelischen Kirche, Luther redet ja vom Priestertum aller Gläubigen, das musste nicht unbedingt ein Pfarrer sein. Und dann war das eine kirchliche Veranstaltung. Ja, das ist aber so, in den 70er Jahren ist das entstanden. Und sie wussten, dass die Verfassung nicht mehr ändert wird. Also sie brauchten irgendwelche anderen normativen Äußerungen, also gesetzesähnlichen Äußerungen. Honecker in der Zeitung, den sie zitieren konnten und so. Deshalb haben die immer so ein Staat-Kirche-Treffen angestrebt und die SED ist immer ausgewichen. Weil natürlich, die SED hätte dann schon irgendwie auf den Widerspruch reagieren müssen. Da wären sie angesprochen worden drauf, dass laut Verfassung alle Menschen gleich sind, aber die Kirchen ganz offensichtlich christliche Menschen benachteiligt werden. Ja, also auch in den Schulen und so. Das gab's, also solche Widersprüche. Und das ist, aus diesem Dilemma ist die SED ja nie raus. Also es gab, die hatten grundsätzlich dieses Dilemma, dass in ihrem Gesellschaftsmodell tauchte religiöses Leben nicht auf, ja, keine Kirchen und so, aber die gab's einfach, die waren da. Und die waren auch sehr, sehr zäh zum Schluss.
6: Oskar Brüsewitz wurde 1929 im damaligen Ostpreußen geboren, machte nach dem Krieg in Kolditz bei Leipzig eine Lehre zum Schuhmacher und siedelte nach seiner Gesellenprüfung in den Westen über, wo er Schuhmachermeister wurde. Erst spät fand Brüsewitz zum christlichen Glauben. Nach der Scheidung von seiner ersten Frau zog er 1954 wieder in den Osten und näherte sich hier christlichen Kreisen an. Nach mehreren Anläufen wurde er Anfang der 70er Jahre evangelisch-lutherischer Pfarrer in Rippicha im Kreis Zeitz. Dort sorgte er schon bald für Aufsehen.
7: Der war schon ein fantasievoller Prediger, das kann man sagen. Also jemand, der hier an Pfingsten so zum Gottesdienst eine Taube in die Luft schickt da in der Kirche, um hier den Heiligen Geist bildhaft zu machen. Oder der hatte hier bei einem Gottesdienst, das war dieser eine Psalm, rufe mich an und ich werde dich hören. Und hatte Brüsewitz ein Telefon vorne zu stehen. Weiß ich, das ist schon toll. Ja, also man sagt doch, dass er mal ein Weihnachten ein richtet Lamm beim Krippenspiel da zu stehen hatte. Und das hat er dann einer bedürftigen Familie geschenkt. Also der hatte Ideen. Ja, auch die Sache mit dem großen Neonkreuz da auf seiner Kirche, wo er alle gegen sich aufgebracht hat. Ja, das war eigentlich eine tolle Idee. Das ist ein guter Prediger gewesen, ein fantasievoller Prediger, aber er war eben auch ein ganz schlechter Seelsorger. Davon gehe ich jetzt aus. Also ich habe in den Protestbriefen nicht einen Brief aus seinem Sprengel gefunden. Also aus seinen Gemeinden, weiß ich, aus Ossich-Rippicha, wo die Leute gesagt haben, was macht ihr hier mit unserem Pfarrer? Die waren alle mit ihm eigentlich durch. Die wollten ihn nicht mehr. Und das ist auch bei dieser Beerdigung von Brüsewitz, wo Propst Bäumer, der Bischofsstellvertreter, die Predigt gehalten hat. Und am offenen Grab sagt er, das ist ganz wichtig, wir distanzieren uns von unserem Bruder nicht. Das war ja das, was die SED wollte. Die wollten, dass die sich distanzieren, dass die sagen, das war ein Verrückter. Das haben die nicht gemacht. Aber Propst Bäumer sagt eben auch nicht, ah, diese Gemeinde hier, die verliert gerade ihren Seelsorger, ihren wunderbaren Pfarrer. Und so diese Worte dazu, die fehlen. Und das ist eine deutliche Ansage.
6: Oskar Brüsewitz war ein polarisierender Pfarrer. In seinen Predigten kommentierte er die Politik der DDR und er legte sich in öffentlichen Aktionen mit der Obrigkeit an. Gleichzeitig vertrat er ein apokalyptisches Weltbild. Er hatte in freikirchlichen Zusammenhängen zu seinem Glauben gefunden, die man heute als evangelikal bezeichnen würde. Seine Gegenwart betrachtete er als Entscheidungsschlacht zwischen dem Guten und dem Bösen, wobei er die DDR gänzlich auf der Seite des Bösen verortete. Seinen eigenen Kampf beschrieb er dabei immer wieder in militärischen Bildern und seine eigene Kompromisslosigkeit verlangte er auch von anderen. Dies führte auch zu Konflikten mit kirchlichen Stellen.
7: Also das war dann so, dass seine Gemeinde ihn nicht mehr wollte und Propst Bäumer ist zu ihm nach Hause und die haben nach neuen Wegen gesucht, dass er eine neue Pfarrstelle antritt. Die wollten noch warten, bis die eine Tochter fertig ist mit der Schule, die Esther, die alles einzeln hatte auf Zeugnis und nicht zur EOS dürfte, also zur erweiterten Oberschule. Und dann sollte der eine neue Pfarrstelle, aber das war keine Disziplinarmaßnahme. Also Brüsewitz hat ja nie gegen Kirchenrecht verstoßen. Also die evangelische Kirche ist da demokratischer als die katholische. Also das Konsistorium hätte ihn nicht einfach so disziplinieren können. Also nicht dafür. Und die haben nach neuen Wegen gesucht. Und das muss er aber irgendwie als eine Versetzung empfunden haben. Und dann ist er zu dieser Tat eben geschritten.
0: Kreisdienststelle Zeitz. Bericht zum demonstrativen Suizidversuch in Verbindung mit staatsfeindlichen Handlungen. Am Mittwoch, dem 18. August 1976 gegen 10.20 Uhr, fuhr der Pfarrer Brüsewitz aus Rippicha vor der Michaeliskirche in Zeitz vor. Beide Vordertüren seines Pkw Wachtburg 311 Camping waren nicht firmengerecht mit der Aufschrift Evangelische Kirche Rippicha versehen. Das Fahrzeug war mit einem Dachgepäckträger ausgerüstet, auf dem sich zwei Holzbalken befanden. Darin befestigte der B ein zweiteiliges Transparent, das mit folgender Losung beschriftet war. Funkspruch an alle. Die Kirche in der DDR klagt den Kommunismus an, wegen Unterdrückung in Schulen, an Kindern und Jugendlichen. Unmittelbar danach nahm der B eine 20 Liter fassende Milchkanne, übergoss sich mit einer darin enthaltenen Flüssigkeit, die später als Benzin identifiziert werden konnte, und setzte seine Kleidung in Brand, wobei das Heckteil des Pkw und Teile der Straßendecke ebenfalls in Brand gerieten. Es kann eingeschätzt werden, dass der B eine negative politische Grundeinstellung besitzt. Er hat offensichtlich danach gestrebt, einen Keil zwischen Kirche und Staat zu treiben. Die Folgen davon sind unter anderem unnötige Kosten und Belastungen für das Gesundheitswesen der DDR. Seine beabsichtigte staatsfeindlich-provokatorische Zielsetzung konnte bei den Umstehenden nicht öffentlichkeitswirksam werden. Deshalb soll der Inhalt des Plakats nicht hochgespielt werden. Man sollte auch in der Diskussion und Argumentation alles auf die Ebene des Unnormalen schieben. Eine Information zum Fall Brüsewitz ist für den Genossen Honecker in Arbeit.
6: So stellte sich die Selbstverbrennung von Oskar Brüsewitz aus der Perspektive der Staatssicherheit dar, hier in einem O-Ton aus der Dokumentation Der Störenfried. Man war zunächst darauf bedacht, dem Vorfall in der Öffentlichkeit möglichst wenig Beachtung zukommen zu lassen. Doch als im Westen über die Selbstverbrennung berichtet wurde, ging der Staat in die Offensive. Erst dadurch wurde die Selbstverbrennung für die Bürgerinnen und Bürger der DDR zu einem skandalträchtigen Ereignis.
7: Dadurch, dass sie kurz nach der Beerdigung von Brüsewitz am 31. August so einen ganz widerlichen Artikel im Neuen Deutschland veröffentlicht haben, du sollst nicht falsch Zeugnis reden, anonym von einem AZ, so ein Kommentar, wo Brüsewitz eben, ach, da ist suggeriert worden, der wäre BND-Agent und hätte hier ohne Hose mit Kindern Fußball gespielt, ja, und so eine Sachen, da sind die Leute ausgetickt. Also das war der Richard Schröder, damals noch Pfarrer, der dann später SPD-Fraktionschef in der ersten frei gewählten Volkskammer und in der letzten frei gewählten Volkskammer war, der hat damals 1976 einen Brief ans ND geschrieben von einer verbalen Leichenschändung. Und das trifft es eigentlich sehr gut. Und einige waren da wirklich sehr zornig. Also wie viele Briefe es hier gegeben hat, das kann ich nicht sagen. Der Artikel ist in allen Bezirksblättern abgedruckt worden. Und dann gab es auch noch einen ähnlichen Artikel im CDU-Blatt Neue Zeit. Und es wird so um die 100 zornige Leserbriefe wird es mindestens gegeben haben.
6: Die Kirche reagierte zunächst zurückhaltend auf die Selbstverbrennung von Oskar Brüsewitz. Die Aktionsform der Selbstverbrennung war aus evangelischer Sicht theologisch nicht zu rechtfertigen. Die Selbstverbrennung fiel zudem in eine Zeit, in der die evangelische Kirche darauf bedacht war, sich strategisch einen größeren Spielraum innerhalb der DDR zu erkämpfen. Trotzdem distanzierte sich die evangelische Kirche von Brüsewitz nicht, wie es die SED von ihr verlangte.
7: Die konnten dieser Tat aus theologischen Gründen nicht zustimmen, aber die haben sich dann schon nach einer gewissen Zeit mit der politischen Intention seiner Tat solidarisch erklärt. Also es war einfach so, dass damals einiges oder sehr viel im Argen gelegen hat, auch für Christen in der DDR. Und da gab es dann eben ein Umdenken. Also auch die Kirchenleitungen haben von da an transparenter gearbeitet. Sie sahen sich mehr gezwungen, der Basis zu erklären, was sie da eigentlich im Stillen verhandeln mit dem Staat. Und so, und das auf allen Ebenen. Ja, also vom DDR-Kirchenbund her, von den Landeskirchen und auch in den Kirchenkreisen. Also da hat er ganz viel bewirkt und dann eben hat er dazu beigetragen, also sein Tod, dass es dann doch dieses Staat-Kirche-Treffen gab. Am 6. März 1978, dieses Spitzentreffen der Bischöfe, also Bischof Schöner bei Honecker im Staatsrat. Und da sind einige Sachen diskutiert worden. Dieses Kirchentreffen hätte sonst nie so auf Königsebene stattgefunden. Und da hat dann die DDR anerkannt, Das hatten die ja bis dahin nie so gemacht. Aber die ganze Welt hat damals die DDR anerkannt als sozialistischen Staat. Und dann hat eben Honecker zugesichert, dass er die Autonomie der Kirche respektieren wird. Und das hat die SED bis zum Schluss durchgehalten. Also da wundern sich alle, aber die haben sich an die paar Absprachen, die sie getroffen haben, haben die sich immer erhalten. Also so wie auch der DDR-Staat bis zum Schluss Staatsleistungen an die Kirche gezahlt hat. Das war ja jedes Jahr eine zweistellige Millionensumme an die Kirche. Also auch Pfarrer Eppelmann hat sein Geld, sein Gehalt aus dem DDR-Staatshaushalt bekommen. Ne? Wo gibt es denn sowas, dass eine Diktatur die Gehälter für die Opposition bezahlt? Ja, aber ist eben in der DDR. Ne? Ja.
6: Nicht nur Christen und Gemeindemitglieder wandten sich gegen die Denunzierung des Pfarrers Brüsewitz im Neuen Deutschland. Einen Protestbrief an das ZK der SED unterschrieben 35 junge Marxisten. Darunter die Liedermacherin Bettina Wegener und der Schriftsteller Klaus Schlesinger. Viele von ihnen wurden in der Folgezeit mit einer verschärften Repression bedacht. Und nicht wenige von ihnen solidarisierten sich wenig später mit Wolf Biermann, als dieser im November 1976 ausgebürgert wurde. Die Selbstverbrennung von Oskar Brüsewitz ist damit Teil eines Prozesses, in dem sich der Graben zwischen einer linken Opposition und dem DDR-Staat vertiefte. Im gleichen Zuge kam es zu einer vermehrten Annäherung zwischen linken und kirchlichen Kreisen. Letzteres hätte Oskar Brüsewitz sicher gar nicht so sehr gefallen. Der Historiker Carsten Krampitz ist einer, der auch an einer Heroisierung und Mythologisierung der Figur Brüsewitz kratzen möchte. Gerade mit Blick auf die heutigen Zeiten.
7: Also das Christentum ist eben auch eine Antwort auf eine Frage, die sich heute nicht mehr ganz so viele Menschen stellen. Also auf alle zentralen Fragen, die ich habe im Leben, die mich jetzt beschäftigen, ja? Also Klimakollaps, demnächst die Nazis in Magdeburg, der Krieg der Russen in der Ukraine, ja? Worauf ist denn da Oskar Brüsewitz die Antwort? Worauf ist denn da die evangelische Kirche die Antwort? Wird das irgendwie besser, wenn ich da bete? Ja? Die Kirche hilft mir da nicht weiter. Und es ist schön, dass Kirche auch Gemeinschaft bildet, wenn Kirche aktiv wird. Ja, es gab ja eine kirchliche Umweltbewegung. Das war schon super. Aber Brüsewitz hätte auf all diese Fragen, hätte der keine Antwort. Ja, das war immer nur mit Gott und seinem General und wir müssen ihm folgen. Ja, ich war ja auch Texter bei Freigang, so nebenbei. Und André Greiner-Pohl, der Sänger, der hat immer gesagt, misstraue jedem, der nie Rock'n'Roller war. Und Brüsewitz war nie, das war kein Rock'n'Roller.
6: Um den 50. Jahrestag der Selbstverbrennung von Oskar Brüsewitz herum wird in der Stadt Zeitz an dieses historische Ereignis erinnert. Bis Ende September ist im Museum Schloss Moritzburg eine Sonderausstellung zu Oskar Brüsewitz zu sehen. Am 18. August findet in der Michaeliskirche eine Gedenkveranstaltung mit Kranzniederlegung statt. Am selben Tag wird im Brühl Cinema Zeitz ab 16 Uhr der Dokumentarfilm Der Störenfried von Thomas Frickel gezeigt. Im Anschluss gibt es ein Gespräch mit dem Regisseur. Am Donnerstag, den 20. August, wird die Pfarrerin Ursula Meckel, die Brüsewitz noch persönlich kannte, mit Carsten Krampitz diskutieren. Diese Veranstaltung findet ab 18 Uhr in der Zeitzer Nikolaikirche statt. Dass das eine spannende Diskussion werden könnte, dürfte in zuvor gehörten Statements von Carsten Krampitz deutlich geworden sein. Er schildert hier zum Abschluss, was ihm im Gedenken an die Selbstverbrennung von Oskar Brüsewitz wichtig ist.
7: Also mir ist wichtig, dass wir die Erinnerung daran wachhalten, weil die DDR eben nicht dieses Wunschland war, wie jetzt immer, weiß ich, so Leute wie Uwe Steimle das verbreiten. Also diese Verklärung der DDR wird ja hier eindeutig dazu benutzt, um hier demokratische Institutionen zu demolieren, zu delegitimieren und eben der AfD da den Weg zu bereiten. Und ich sage, bin auch nicht glücklich über die Wiedervereinigung und so, aber die DDR war nicht der bessere Staat. Ja, und dann ist mir eben wichtig, dass das Zweite ist eben zu sagen, die DDR war kein Land der Christenverfolgung. Die DDR war zu verschiedenen Zeiten verschieden und Christen sind benachteiligt worden, aber es hat nicht diese Verfolgung gegeben. ja, in der DDR. Das ist schwierig zu erzählen, dieses Verhältnis von Staat, Kirche. Und der DDR-Staat, die SED, hat auch immer versucht, die Kirche irgendwie klein zu halten und auszuschalten und so weiter. Aber das ist nicht, die DDR war nicht, also

0: sitzen lassen, ohne dass da ein Anwalt kommen konnte und all sowas. Das war schlimm unmenschlich, aber die Stasi ist nicht die Gestapo. Also dafür werbe ich, also für diese Differenzierung.
1: Lenin!

Pflaster des Roten Platzes in das Dunkel des Schreins. Das weiße Gesicht eines Soldaten, mechanisch den Weg weisend. Nicht stehen bleiben. Plötzlich geblendet in der Halle stehend, der Glaskasten. Rote Fahnen aus rotem Marmor. Nicht stehen bleiben. Ein kleiner Mann wie aus Wachs, in einem ungetragenen Anzug, unwirklich wie ein Pharao. Nicht stehen bleiben. Die Sache hätte klappen können. Mit Terror zu enden, allen Terror. Mit Ausbeutung zu beenden, die Ausbeutung. Mit einem Imperium zu besiegen, den Imperialismus. Schlag schneller, Genossen. Nicht stehen bleiben. Nicht stehen bleiben. Nicht stehen bleiben jetzt. Herausgespült aus der kurzen, hellen Heiligkeit. Liegt an der Kremlmauer unbehelligt. Genosse Stalin, der große Patriot. Verehrt von den großen Patrioten.

0: Dieser Begriff kam uns so angelehnt an Frauenstreik. Es ist also, wir werden unser Leben schließen, damit sich morgen nicht die Türen zu einer freien und demokratischen Gesellschaft schließen. Die heutige Politik der AfD schürt Rassismus, indem sie Migrantinnen und Migranten, Geflüchtete und Menschen unterschiedlicher Herkunft für gesellschaftliche Probleme verantwortlich macht. Sie schürt Ängste, organisiert politische Stimmung gegen diejenigen, die als nicht deutsch angesehen werden. Also in ihrer völkischen Vorstellung der AfD werden Menschen, die nicht in ihr völkisches Verständnis von Deutschsein passen, abgewertet und zu Menschen zweiter Klasse gemacht. Und es wird über uns gesprochen, also über Migranten, Flüchtlinge. Und jetzt erheben wir selbst unsere Stimme. Mit Ladenschließungen wollen wir ein sichtbares und starkes Zeichen gegen Rassismus und Faschismus setzen. Außerdem sind wir Teil der Opposition gegen Rassismus und Faschismus. Wir stehen für Demokratie, Gleichberechtigung und ein solidarisches Zusammenleben aller Menschen in Magdeburg. Also wir leben ja auch hier in Sachsen-Anhalt, haben die gleichen menschlichen Bedürfnisse wie alle anderen auch. Und wir wollen keine Zielscheibe sein und keine Sündenböcke. Und wir sagen, wer die AfD wählt, unterstützt eine Politik, die den Weg für Faschismus ebnet. Wir wissen halt, dass auch viele Menschen unzufrieden sind und aus Protest wählen wollen. Aber gerade unter den Jugendlichen ist die AfD teilweise zu einer vermeintlichen Modeerscheinung geworden. Das halten wir für fatal und gefährlich. Wir möchten dazu ermutigen, genauer hinzusehen und sich mit den politischen Positionen und dem Parteiprogramm der AfD auseinanderzusetzen und hinzusehen, was sie sagen und was sie tun, aber auch was sie nicht tun. Wir stellen fest, dass eben viele Menschen die tatsächlichen politischen Ziele der AfD nicht kennen und faschistische und rassistische Tendenzen nicht als solche erkennen. Und gleichzeitig lässt sich ja die Partei mit sozialpolitischen Versprechen und einfacher Sozialdemagogie attraktiv erscheinen. Deshalb wollen wir auch dazu beitragen, die tatsächlichen Ursachen gesellschaftlicher Probleme sichtbar zu machen, anstatt Migrantinnen und Migranten oder andere Minderheiten zu Sündenböcken zu machen. Also wir erhoffen uns von unserer Aktion sichtbar und hörbar zu werden. Deshalb freut es uns auch, dass wir heute hier sprechen dürfen. Wir wollen mit Menschen ins Gespräch kommen, die von der politischen Spaltung betroffen sind und ihnen zeigen, dass wir uns gegen die Spaltung in Ausländer und Deutsche stellen. Wir wünschen uns Solidarität und einen offenen Austausch. Auch müssen wir die Ursachen von Flucht und Vertreibung in den Blick nehmen bei all diesen Diskussionen um Flüchtlinge, weil das wird überhaupt nicht thematisiert. Man hört nirgendwo, warum die Menschen fliehen, und bekämpft die Menschen, anstatt die Fluchtursachen zu bekämpfen. Letztlich flieht niemand freiwillig und nimmt, sage ich mal, die Gefahr auf sich zu ertrinken, ja, wie im Mittelmeer. Das sind ja, ich glaube, die letzten Zahlen wurden korrigiert, ja, 100.000 Menschen oder so in den letzten Jahren, die ums Leben gekommen sind. Auf jeden Fall viele Tausende. Und eben die Fluchtursachen bekämpfen und nicht die Menschen, sowie gemeinsam für eine Gesellschaft eintreten, in der alle Menschen gleichberechtigt und solidarisch miteinander leben können. Was uns aber auch wichtig ist, wir führen diesen Migrantenstreik auch im Interesse der deutschen Bevölkerung. Denn wir sind überzeugt, der Kampf gegen Rassismus und Faschismus betrifft nicht nur Migrantinnen und Migranten, sondern die gesamte Gesellschaft. Wir haben vorhin auch gehört, dass viele Menschen auch aktiv sind in dem Bereich, was uns ja sehr freut. Die Geschichte lehrt uns ja, dass sich Faschismus in einem Land niemals ausschließlich gegen Migrantinnen und Migranten oder andere Minderheiten richtet. Wenn rassistische und reaktionäre Politik gesellschaftlich Fuß fasst, richtet sie sich letztlich gegen die demokratischen Rechte und Freiheiten aller Menschen. Auch die politischen Vorhaben der AfD in Sachsen-Anhalt geben ja Anlass zur Sorge. Man denke etwa an das Vorhaben, die Schulpflicht abzuschaffen oder an die Schaffung einer freiwilligen Bürgerwacht als Ergänzung zur Polizei und Ordnungsamt. Das erinnert an die Sturmabteilung der SA, des Hitlerfaschismus. Der Historiker Wolfgang Benz zeigt, dass faschistische Milizen niemals in erster Linie zur tatsächlichen Kriminalitätsbekämpfung gegründet wurden. Ihr eigentliches Ziel bestand vielmehr darin, den öffentlichen Raum zu dominieren, indem sie durch ihre Präsenz auf den Straßen Stärke demonstrieren, sowie bestimmte Minderheiten, Migranten oder politische Gegner einzuschüchtern und gezielt unter psychologischen Druck zu setzen, oft bereits allein durch ihre Patrouillen. Deshalb kämpfen wir auch für Menschen in Deutschland, für die deutsche Gesellschaft. Diese Politik vergiftet den gesellschaftlichen Diskurs, spaltet die Menschen und lähmt sie durch rassistische Propaganda. Und wir wollen nicht zulassen, dass soziale und wirtschaftliche Probleme auf Migrantinnen und Migranten abgewälzt werden.
1: Das also die Zielsetzung, die ihr jetzt verfolgt mit dem Streik am 26. August in Magdeburg, wo ja aber auch tatsächlich Läden dicht machen werden. Und so wie ich das jetzt verstanden habe, ist ja eure Idee dahinter auch zu zeigen, wie viel eigentlich auch abhängt von Menschen mit irgendeiner Art von Migrationsgeschichte. Da ist ja relativ egal, ob die Person vor kurzem geflohen ist nach Deutschland oder vor ein paar Generationen die Familie hergezogen ist. Ich finde es da so ein kleiner Einblick interessant noch, wie das dann aussehen könnte mit den Läden, was da alles zumacht, also was für einen Effekt wird das dann tatsächlich im Stadtbild haben an dem 26.?
0: Es sind dann viele, viele Geschäfte, die zumachen, und es wird einen Aushang geben, ein einheitliches Aushang. Und dann sieht man auch im Stadtbild auch, okay, das ist alles zu und was das bedeutet. Ja, also zum Beispiel im Bereich Gastronomie sind hier ganz, ganz viele migrantische Restaurants, Imbisse und so weiter vertreten. Und wenn das es nicht mehr gibt, ja, wenn es keine Pizza mehr gibt, kein Döner mehr gibt, kein Inder und so weiter. Also das bedeutet ja auch etwas. Also das ist ja auch wirtschaftlich gesehen, das ist ja auch ein Teil davon. Also uns geht es nicht nur darum, uns als arbeitende Menschen, also die Arbeit, die Tätigkeit und das, was man anbietet, zu sehen und darauf zu reduzieren. Aber das ist auch ein Teil, also gleichzeitig davon. Das bedeutet auch Kultur, also ein Essen hat ja auch was mit Kultur zu tun und mit Lebensart und Lebensqualität und so weiter. Also wenn das alles wegfallen würde, was bedeutet das dann? Wie einseitig? Was bleibt dann noch übrig? Letztendlich ist es ja in der Geschichte der Menschheit so, dass es immer Völkerwanderungen gab und das dazu geführt hat, dass die Kultur der Menschen höher entwickelt wurde dadurch. Wir lernen ja auch voneinander. Und es führt uns ja weiter. Also auch wenn es irgendwelche Probleme gibt, kann man ja lösen. Es ist ja alles möglich im Rahmen dessen, was wir auch haben. Und das möchten wir gerne auch ein Stück weit sichtbar machen. Deshalb dachten wir, also so ein Ladenstreik, das sieht man sofort, also ohne Worte, dass es fehlt, dass damit die Menschen auch ins Grübeln kommen, ins Nachdenken kommen und vielleicht auch das Gespräch nochmal suchen. Und wir rufen die Menschen auf, nicht die AfD zu wählen, weil die tatsächlich dann, weil das ein Fatal wäre, das ist das falsche Signal. Wenn man auch unzufrieden ist, das ist der falsche Weg.
1: Diesen Moment zu nehmen, im Alltag so eine Disruption reinzubringen, so ein, okay, ich stehe jetzt gerade vor einem geschlossenen Laden, warum überhaupt, ist, glaube ich, auch ein sehr interessanter Ansatz auf jeden Fall. Ich gehe mal auch davon aus, wenn da jetzt Menschen zuhören, die selber einen Laden haben und das unterstützen wollen, also auch selber eine Migrationsgeschichte in irgendeiner Form haben, können sie sich bestimmt auch beteiligen. Aber geht das auch außerhalb von Magdeburg oder ist euer Fokus wirklich die Stadt?
0: Also wir wünschen uns praktisch, wir sind erste, das ist so eine erste Art, sowas in der Art gab es in Deutschland noch nicht, nach meinem Wissen, dass die Läden geschlossen haben als Protest. Und wir wünschen uns, dass es Schule macht, dass es an anderen Orten, also es gibt dann kleinere Orte, Vororte von Magdeburg, die dann auch schließen wollen, und das soll sich weiterentwickeln. Also man kann sich gerne auch an uns wenden. Wir unterstützen sie auch dabei. Es soll durchaus möglich, dass, also wir wünschen uns, dass überall solche Sachen gemacht werden, geschlossen werden, dass eine Sichtbarkeit da ist. Und auch Geschäfte, die nicht migrantisch sind, die sind natürlich auch herzlich eingeladen, aus Solidarität mitzumachen. Das gibt's auch. Und es gibt zum Beispiel ein Café, was aus Solidarität mitschließt. Mosaik ist das, also ein Kulturcafé. Und das finde ich schon wichtig, dass es sich ausweitet und bekannter wird.
1: Alles klar, das heißt, es kann auch jetzt noch bis nächste Woche, je nachdem, mal gucken, wie es sich entwickelt, noch mehr als die über 50 Läden, die jetzt schon ihre Teilnahme angekündigt haben, werden, die dann am 26.09. in Magdeburg streiken, als Menschen mit Migrationsgeschichte, vor allem aus der Gastronomie, gegen Rassismus und Faschismus, um da ein klares Zeichen zu setzen. Danke auf jeden Fall für den Einblick in was ihr vorhabt und vor allem auch das Warum. Das ist ganz wichtig ja auch zu wissen, wieso so etwas passiert. Danke auf jeden Fall für die Zeit hier am Morgen, aber gerne auch noch eine Ergänzung.
0: Ja, ganz kurz. Also es sind nicht ausschließlich Gastronomen, sondern also es ist die Mehrheit ist schon Gastronomie, aber es sind auch andere Geschäfte wie Friseure, Kiosk und so weiter, die auch schließen werden. Freuen wir uns auf rege Beteiligung, reges Interesse und wir sind selber auch gespannt, weil wie gesagt, das wird zum ersten Mal wird so eine Aktion durchgeführt und da und darf gerne Schule machen.
1: Das heißt, wir werden ganz gespannt beobachten, wie es am Mittwoch weiter, also was dann tatsächlich auch passiert und wie das Ganze funktioniert und dann vielleicht auch einfach nochmal einchecken, wie das dann für euch war, auch das zu machen.
0: Wir haben ja auch eine Kundgebung dann um 13 Uhr. Da ist natürlich jeder herzlich eingeladen vor dem Landtag. Da wollen wir eine Kundgebung machen mit ein bisschen Kulturprogramm. Und dann Demo. Also da ist, wie gesagt, jeder herzlich eingeladen, um sich mit uns zu solidarisieren und die Sache zu unterstützen. Herzlichen Dank.
1: Also 13 Uhr Solidaritätsmöglichkeiten bei einer Kundgebung in Magdeburg am Landtag. Hier im Gespräch zum Streik von Menschen mit Migrationsgeschichte in Magdeburg im Morgenmagazin. Tschüss.
0: Tschüss. Dankeschön.
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3: Es gab jetzt eine Ankündigung, dass doch noch VertreterInnen von der Holzenstraße direkt kommen. Die stehen da auch schon, die positionieren sich. Damit ihr gut zu hören seid, bitte gern nah ans Mikro rangehen.
4: Hallo, ich wohne nicht in der Holzenstraße, ich bin vom Mieterverein. Ich vertrete die Mieterinnen und die wollen hier noch gerne zu euch sprechen, ganz persönlich. Und es ist Milena Thompson und Richard von der Schulenburg. Und die sagen jetzt was zu ihrer Situation.
5: Ich bin Milena und ich bin einer der Betroffenen von der Evakuierung und jetzt auch mittlerweile vom Teilabriss unseres Zuhauses. Was wir in den letzten 3 Wochen erlebt haben, können sich vielleicht viele vorstellen, aber wirklich wenige realisieren oder sich wirklich vorstellen, was das eigentlich ist. Wir haben von der einen auf die andere Minute unser Zuhause verloren, unsere Existenz, zum Teil auch unseren Arbeitsplatz, aber vor allem haben wir Stabilität und Sicherheit verloren. Seit dem 23. Juli, das sind jetzt genau 3 Wochen her, treiben wir uns von Tag zu Tag. Jeden Tag stehen wir vor einem neuen Berg von Aufgaben, den wir irgendwie versuchen zu bewältigen. Und darauf kommt auch noch die Belastung, dass wir nicht wissen, wie es weitergeht. Wir wissen nicht, ob wir in unser Haus zurückkehren können. Wir wissen nicht, ob die Sachen, die jetzt unter dem Schutt liegen oder noch die anderen Sachen, die sich noch im Rest des Hauses befinden, ob wir die noch irgendwie zurückbekommen. Und das sind nur einige von so vielen Fragen, die uns schlaflose Nächte bereiten. Aber mit all dem Mist, den wir hier erleben, gibt es 2 Sachen, die uns Hoffnung gegeben haben. Und zum einen ist es unsere Hausgemeinschaft. Wir hatten schon immer ein freundschaftliches Verhältnis, so mit dem Prinzip, unsere Türen stehen offen. Aber dieser Schicksalsschlag hat uns noch viel enger zusammengebracht. Wir unterstützen uns, wo wir können. Wir übernehmen gegenseitig Verantwortung füreinander und wir halten zusammen, obwohl wir durch diese richtig harte Zeit gemeinsam gehen. Und das ist auch der einzige Grund, warum wir es geschafft haben, uns überhaupt so zu organisieren, wie wir uns organisieren. Und nur deswegen stehen wir heute hier und reden vor euch. die zweite Sache, die uns Hoffnung gibt, ja, seid pauschal gesagt ihr. Weil, also wir haben so viel Solidarität erfahren. Wir haben ja jetzt auch diesen Instagram-Account und da schreiben uns täglich so viele Leute. Sie schreiben uns, ob sie irgendwie uns Klamotten geben können, ob wir irgendwas brauchen. Und wir fühlen uns, obwohl diese Situation so krass ist, nicht im Stich gelassen. Wir fühlen uns gesehen, wir fühlen uns gehört. Und das ist irgendwie etwas, was ja, irgendwie uns auch einfach hier so weitermachen lässt. Und dieses Gefühl von Gemeinschaft ist für uns wirklich besonders und wir sind so dankbar dafür. Und zu diesen ganzen Nachrichten der Solidarität erreichen uns aber auch noch andere Nachrichten. Nachrichten von Menschen, die sich auch Sorgen um den Zustand ihres eigenen Wohnraums machen. Viele fühlen sich von ihren VermieterInnen und Eigentümern nicht gesehen und sie berichten von Mängeln, die nicht instand gesetzt werden und Nachfragen, die einfach Tage, wochenlang, jahrelang unbeantwortet bleiben. Und ich weiß nicht, wie es euch geht, aber wenn ich hier so durch die Straßen laufe, sehe ich so viele Risse und so viele Mängel in so vielen schönen Häusern, Altbauten. Und da frage ich mich dann auch, jetzt auch mit angesichts meiner Situation, sind die auch irgendwann einsturzgefährdet? Also knapp gesagt, es gibt so viele Wohnhäuser in Hamburg, die in keinem guten Zustand sind. Und genau deshalb müssen wir uns anfangen zu fragen, was passiert mit diesen Häusern, wenn über Jahre nichts getan wird? Was passiert, wenn Wohnraum immer weiter verfällt, bis er irgendwann nicht mehr bewohnbar oder nicht mehr zu retten ist? Und wir stehen jetzt auch hier und schauen auf dieses Monstrum, was auch liebevoll die Monsterbrücke genannt wird. Und ich weiß nicht, wie es euch geht, aber ich finde, diese Brücke passt einfach nicht ins Stadtbild. Und gleichzeitig stelle ich mir aber auch die Frage, wie lange? Also, wie lange wird diese Brücke nicht ins Stadtbild passen? Weil wenn man sich die Häuser hier drumherum schaut, ist es für mich auch nur eine Frage der Zeit, bis diese vielleicht auch einsturzgefährdet sind und abgerissen werden müssen und dann ersetzt werden mit neuen, modernen Häusern, eventuell Eigentumswohnungen und einfach so viele Menschen hier aus diesem Viertel vertreibt.
6: Wer bezahlt eigentlich die Monika?
5: Und vielleicht passt dann auch die Monsterbrücke plötzlich ganz wunderbar ins neue Stadtbild, ins Stadtbild. Aber ich glaube, dass es nicht so weit kommen muss. Denn EigentümerInnen haben bereits heute die Verantwortung, ihre Gebäude ordnungsgemäß instand zu halten und dafür zu sorgen, dass von ihnen keine Gefahren ausgehen. Auch die Hamburgische Bauordnung verpflichtet EigentümerInnen bzw. Verfügungsberechtigte grundsätzlich dazu, bauliche Anlagen sicher und ordnungsgemäß zu halten. Aber unser Haus, unser Beispiel zeigt, dass solche Verpflichtungen allein nicht ausreichen. Denn bei uns hat dieses System nicht verhindert, dass es so weit kommt. Es hat nicht verhindert, dass unser Haus immer weiter verfällt, dass wir evakuiert werden mussten und dass Teile unseres Zuhauses nun abgerissen wurden. Wir brauchen ein System, das früher hinschaut, früher kontrolliert und früher handelt. Und nicht erst, wenn ein Gebäude akut einsturzgefährdet ist und Menschen ihr Zuhause bereits verloren haben. Kontrollen, eine konsequente Durchsetzung bestehender Pflichten und dort, wo diese bestehenden Instrumente nicht ausreichen, weitere gesetzliche Maßnahmen, die verhindern, dass Wohnraum über Jahre verfallen kann. Denn Wohnraum ist keine beliebige Ware. Wohnraum bedeutet Zuhause, Sicherheit, Erinnerung, Leben. Nicht akzeptieren, dass Wohnraum erst unbewohnbar werden muss, bevor gehandelt wird. Wir dürfen nicht akzeptieren, dass Menschen ihr Zuhause verlieren, während gleichzeitig Wohnraum verfällt. Und wir dürfen nicht akzeptieren, dass aus dem Verfall von Wohnraum am Ende ein Geschäftsmodell wird. Wir wollen, dass Menschen in Hamburg auch in Zukunft sicher und bezahlbar wohnen können.
7: Damit kann ich leider nichts hinzufügen, es ist alles gesagt.
8: Vielen Dank, Lena.
7: Ich wollte mich auch nochmal für die Solidarität bedanken, auch aus diesem Stadtteil und auch dass das super wichtig ist. Also eine Empathie und eine Solidarität, das wissen wir alles, dass wichtig ist, dass es uns zusammenbringt, dass wir uns nicht spalten lassen, dass wir zusammenhalten. Das ist einzige Zivilgesellschaft, ist das Einzige, was uns hier retten kann noch. Dankeschön.
4: Ich kann dem nichts wenig hinzufügen. Was die Mieterinnen sich jetzt wünschen, ist, dass sie Schadensersatz kriegen für all die Schäden, die sie erlitten haben. Und sie wollen zurück in dieses Haus. Das Haus muss aufgebaut werden, sehr schnell. Und dann müssen genau diese Menschen zurück, die ihr eben gehört habt. Vielen Dank. Wir brauchen Wohnraumtöten.
8: Evidence.

0: 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Wie kam es jetzt zu dieser Gerichtsentscheidung? Wie hat das Gericht seine Entscheidung begründet?
1: Tja, sehr, sehr gute Frage. Der Punkt ist, in Frankreich läuft das alles anders, als man das von deutschen Gerichten gewohnt ist. Es gab in dem Sinne gar keine öffentliche Begründung. Am Mittwoch wurde der Beschluss verlesen. Das ist im Prinzip dann das Resultat gewesen der Plädoyers der letzten 6, 7 Verhandlungstage, die sich ja seit Dezember nun gestreckt haben. Das wurde auch immer wieder vertagt. Und im Endeffekt wurde dann gestern nur verkündet, dass es keinen Grund gibt, aus Sicht des Gerichts eine Abschiebung nicht durchzuführen. Klar wurde auch ein bisschen erwartet, dass das natürlich eine andere Nummer ist, weil Deutschland ist ja ein ganz anders glaubwürdiger Partner in diesem Kontext. Und gut, du hast es ja schon erwähnt, das war ein sehr, sehr wichtiges Urteil. Im April letzten Jahres wurde Gino freigelassen, weil davon ausgegangen wurde, dass die Menschenrechtslage in Ungarn nicht dem entspricht, was sich ein französisches Gericht vorstellt, um jetzt dorthin abzuschieben. Zumal nun ihm 24 Jahre Haft drohen wegen eines tätigen Angriffs oder tätiger Angriffe. Und naja, in Ungarn wurde das und wird das als kriminelle Bande gewertet, also die organisierte Antifa und naja, was dann alles da hinten dran hingen, eben Antiterrorermittlungen auf internationaler Ebene. Und jetzt ja im Dezember hat ja die Karlsruher Generalstaatsanwaltschaft wohl den europäischen Haftbefehl nachgereicht, also einen zweiten, was nun auch die Frage natürlich aufwerfen könnte, ob hier nicht eh in der gleichen Sache nochmal geurteilt wird. Da war so ein bisschen die Hoffnung, dass vielleicht das Gericht sagt, wir sind nicht zuständig. Und nun haben sie sich aber wohl doch als zuständig befunden und gesagt, Gino soll nach Deutschland ausgeliefert werden. Das gibt jetzt eine Berufung, das Kassationsgericht muss das jetzt beurteilen, weil eben die Anwälte von Gino gesagt haben, dass natürlich nicht drin ist, dass er jetzt ausgeliefert wird. Das hätte jetzt 3 Tage Zeit gehabt, die haben das jetzt wohl heute dann eingelegt. Und jetzt hat das Kassationsgericht 40 Tage Zeit, darüber zu urteilen. Das heißt aber überhaupt nicht, dass das dann irgendwann erst im Oktober stattfindet. Ich vermute, die Anwälte werden da auch nochmal ein dickes Dossier auflegen und Argumente einspeisen, dass das ausführlich nochmal durchverhandelt wird. Genau, und nun können wir eigentlich davon ausgehen, dass irgendwann in den nächsten Wochen da ein neuer Entscheid zustande kommt, eben aller spätestens in 40 Tagen.
0: Gibt es schon eine Reaktion von Gino selber?
1: Nun, also die Leute, die dort den Prozess beobachteten, haben berichtet, na, diese Option stand im Raum, aber es ist natürlich eine heftige Entscheidung. Also wie du auch erwähntest, ist ja schon so, dass Gino, ich glaube, bald 2 Jahre in Paris lebt, dort integriert ist, arbeitet, seine Leute, seine Freunde hat. Und ja, es ist so ein bisschen surreal, weil ja die Grundlage bleibt, du bist Teil einer kriminellen Bande aufgrund dieser Schlägerei, in die du mutmaßlich involviert gewesen bist. Ich denke, das ist schon ganz schön was zum Schlucken für Gino und sein Umfeld und die Verteidigung. Aber es geht darum, jetzt natürlich gegenzuhalten und auf dem nächsten und in Frankreich dann letzten Rechtspfad so gut zu argumentieren, dass es möglicherweise noch verhindert wird. Und das hieße dann, dass das Ganze an ein europäisches Gericht weiter wandert. Also das wäre dann vor dem EuGH, wo geprüft werden müsste, ob dieser europäische Haftbefehl im wiederholten Male und diesmal von Deutschland gegen Gino Bestand haben kann.
0: Was würde Gino denn im Falle der Auslieferung nach Deutschland hier drohen?
1: Also in Deutschland ist das Strafmaß dann wohl nicht ganz so hoch, aber es geht immerhin trotzdem um 10 Jahre. So wie ich das verstehe, ist ein Hauptgrund, den die Bundesgeneralanwaltschaft anführt, dass sie Gino haben wollen, dass er eben deutsche Neonazis angegriffen haben soll. Das heißt, da wird sich dann irgendein deutsches Gericht finden, völlig unklar auch welches bisher, das dann darüber urteilen soll. Und eben da wäre das Strafmaß eben als Teil einer kriminellen Vereinigung, so wie ich es verstehe, bis zu 10 Jahre Haft.
0: das wäre dann so ähnlich wie jetzt die anderen Verfahren rund um diesen Budapest-Komplex.
1: Ja, es würde sich ein bisschen einreihen in das, was ja jetzt schon viel in der Öffentlichkeit ist, nämlich vor allem sind das ja zurzeit die Verfahren in Düsseldorf, genau, wo es ja auch jetzt dann die Einlassungen gab vor wenigen Wochen. Es ist aber genau mir noch überhaupt nicht klar und wir haben da überhaupt keine Informationen. Also was die Anwälte gesagt haben, ist, dass es auch keine Garantien gibt, dass Deutschland ihn nicht nach Ungarn weiter abschiebt. Das ist ja auch noch was im Raum steht. Dass, sie sagen, sie wollen den jetzt haben und aber gleichzeitig möglicherweise, und wir haben es ja in der Vergangenheit gesehen, die enge Kooperation mit Ungarn in diesem Kontext fortführen. Da sehen wir auch bisher keine Argumente, warum das nicht so sein sollte. Aber ja, von der gesamtjuristischen Lage bleibt es das Resultat dieser Jagd auf die Antifas und es wird dann wahrscheinlich eine ähnliche Richtung einschlagen, möglicherweise wie jetzt die Verfahren, die schon am Laufen sind in Nordrhein-Westfalen.
0: Gab es nach dieser Entscheidung des Berufungsgerichtshofs Solidaritätsbekundung in Frankreich?
1: Ja, zahlreiche, klar. Die Unterstützungsgruppe vor Ort hat weiterhin den Prozess natürlich begleitet. Ich habe es ja vor ein paar Wochen schon mal angemerkt. Das ist natürlich alles gerade hier Sommerlochstimmung. Es werden aber einige Kundgebungen jetzt auch und Demonstrationen geplant. Ich meine, sogar auch in Berlin wird was stattfinden, jetzt die Tage schon. Und in Paris zeichnet sich auch ab, dass es hoffentlich vor dem Kassationsgerichtsentscheid in den nächsten Tagen irgendwann eine größere Versammlung, Kundgebung geben wird. Und ich denke, das wird wahrscheinlich auch erst der Beginn einer neuen Solidaritätswelle sein, so ist zu hoffen, weil die ganze Geschichte von Budapest sich ja jetzt schon ins dritte Jahr streckt und wir ja letztlich von vielen schweren Verurteilungen reden, auch die Geschichte vor Augen haben mit Maja, die mit Hanna, wo einfach die Strafmaße einfach dem entsprechen, was der rechtspopulistische Diskurs gerade so hergibt. Es ist einfach eine ganz klare politische Intention dabei, diese antifaschistische Bewegung zu bekämpfen und zu schwächen. Und das versucht nun Deutschland sehr fleißig nach wie vor. Eine Sache, die nicht unbedingt überrascht, aber eine Sache, die natürlich auch enttäuschend ist, weil man ja auch sagen könnte, diese ganze Geschichte, die hat jetzt schon so viel aufgewirbelt an Dreck, dass da auch mal Schluss sein kann. Aber so sind die deutschen Gerichte nicht, so sind die ungarischen Gerichte nicht. Es war die Hoffnung, dass in Frankreich ein bisschen anders läuft. Und hier ist jetzt gerade so das Gefühl, dass der Druck einfach wahnsinnig groß war auf die französischen Justizbehörden das Spiel mitzuspielen, dieser gnadenlosen Verfolgung und eben nicht, wie sie es bisher getan hatten, weiterhin die Fahne der Europäischen Menschenrechtskonvention hochzuhalten und eben zu sagen, nach Ungarn, das geht gerade nicht und das geht auch nicht, wenn ein Orban seit 4 Wochen oder 8 Wochen weg ist, weil die, was er da angerichtet hat an Mess in den Justizinstitutionen, das wird noch viele Jahre brauchen, bis das zurückgebaut wird. Und ob das dann ein Magyar auch tatsächlich umsetzen möchte, ist ja nochmal eine andere Frage. Aber aus Sicht der Verteidigung von Gino hat sich an der Lage dort halt überhaupt nichts geändert. Und es hat sich auch überhaupt nicht geändert, dass diese ganzen Ermittlungen politisch motiviert getrieben worden sind von und unter Orban, von dem Fidesz-Regime. Und dass eine hochpolitisierte Stimmung und alles andere als eine unabhängige Rechtsprechung die Grundlage ist für diese Verfolgungsjagd.
0: Das sagt unser freier Mitarbeiter aus Frankreich, Luc. Wir haben mit ihm gesprochen über die Entscheidung der Abschiebekammer des Berufungsgerichtshofs in Paris. Dieses Gericht hat am Mittwoch entschieden, dass der Antifaschist Gino nach Deutschland ausgeliefert werden soll. Ginos Anwälte haben gegen die Entscheidung Rechtsmittel eingelegt. Die Entscheidung darüber könnte alsbald anstehen. Gino, werden Angriffe auf auch deutsche Nazis in Budapest vorgeworfen?
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meine Damen und Herren, jetzt kommt ein Mischmasch von da werden einfach irgendwelche Sprachen, Programme, alles durcheinander geworfen. Viel Spaß!

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Die Uhr tickt. Hymnen aufs Radio gibt es ja viele. Queen, Radio Gaga. Ihr habt jetzt eben Ausschnitte aus zwei Radiohymnen gehört. Einmal Radio von Lana Del Rey und einmal Hello, Turn Your Radio On von Shakespeare's Sister. Das alles draufgepappt auf eine Radiokollage von Felix Kubin von der Veröffentlichung Chromdioxid-Gedächtnis. Man hört dort die Stimme des kindlichen Felix Kubins und seines Bruders, die schon in jungen Jahren mit Sounds experimentiert haben. Warum habe ich mir die Mühe gemacht? Am Mittwoch, 26.08. ab 20 Uhr in der Planwirtschaft, das ist in der Klausstraße 10, gibt es einen Soli-Abend. Senden gegen den Faschismus. Vortrag, Diskussion, Information, Stullen und Sekt für Radio Korax aus Halle. Radio Korax ist ja auch ein Partnersender vom FSK. Dieses linke Lokalmedium in Sachsen-Anhalt wäre massiv bedroht, wenn die AfD die Regierung stellen kann nach den nächsten Wahlen. Die sind der AfD natürlich ein Dorn im Auge. Hier steht: Das Radio ärgert sie so sehr, dass sie ihm eine ganze Passage in ihrem Wahlprogramm für die Landtagswahl gewidmet haben. Da sollten wir doch solidarisch sein. Ich spiele noch zwei Titel zum Thema an. Radio Haha von Sorry for Laughing und Assault, Angriff also, on Radical Radio von IF von der Platte Fucking Consumer. Danach komme ich dann zu den Veranstaltungshinweisen.

Also am Mittwoch ab 20 Uhr in der Planwirtschaft Klausstraße 10, Soli-Abend, Senden gegen den Faschismus. Stullen und Sekt für Radio Korax aus Halle. Kommen wir dann gleich zum Donnerstag. Musik. Im Knust treten die Sufi Dub Brothers auf. Ashraf Sharif Khan und Viktor Marek sind das. Ich habe ja häufiger schon von ihnen was gespielt. Ab 21 Uhr präsentiert von Acid Anatolia und Groove City Record Store. Und dann will ich auch nicht mit Musik sparen. Von ihrer Veröffentlichung The Return of the Sufi Dub Brothers hört ihr jetzt das Stück Higher.

0: Automatic aus L.A. waren das, mit einem Stück von ihrer nicht mehr ganz neuen Platte Signal. Too Much Money hieß es. Und die werden ebenfalls am Donnerstagabend im Molotow auftreten. Support Eat Me. Schwierige Entscheidung, wohin man gehen soll. Zumal es am Donnerstag dann auch nochmal eine Lesung von Heinz Strunk gibt. Kein Geld, kein Glück, kein Sprit heißt sein neuester Erzählband. Am Donnerstag ab 20 Uhr in Alma Hoppes Lustspielhaus. Das ist noch gar nicht so lange her, dass ich schon eine Lesung von ihm angekündigt habe. Ist mir aber eigentlich egal. Er verdient sowieso den Büchner Literaturpreis. Zwei Stücke von ihm. Eins habe ich auch schon vor ein paar Wochen gespielt, finde ich aber nach wie vor zum Ausschütten. Ihr hört von Heinz Strunk jetzt 9-mal kluger Naseweis und danach abgelaufen.
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1: Du, ich war länger nicht zu Hause.
2: Wieso denn nicht?
1: Ja, mit Kumpel unterwegs und so, ne?
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2: Ach.
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2: Ach was, jetzt auch zu durch.
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2: Besser nicht, abgelaufen.
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2: Abgelaufen.
1: Ich hätte voll mehr wieder Bock auf Pralinen, du.
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1: Ich glaub, die Butter ist ranzig.
2: Und auch noch verlaufen.
1: Und was ist mit dem Hack?
2: Das kann schon laufen, Alter.

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1: Abgelaufen.
0: Was ist eigentlich mit deiner Bahncard?
1: Abgelaufen.
0: Wo bitte ist Ihr Impfpass?
1: Mann, abgelaufen.
0: Haben Sie eine Kundenkarte, sammeln Sie Punkte?
1: Arschloch als Maul, du.

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Habt ihr die lästerliche, blasphemische Zeile über Jesus am Kreuz mitbekommen in dem Stück eben? Wie gut, dass die katholische Kirche noch keine Scharia-Polizei hat. Zur Erholung Musik, die eher Richtung Soul und R&B geht. Und damit kommen wir dann zum Freitag. Im Knust gibt es ein Konzert von Dreamcast Mo und Jenna Camille und Hi John. Es ist eine Album-Release-Party. Dave and Brian Mason, aka Dreamcast Mo, is a DC-based singer, songwriter, producer and DJ. Und Jenna Camille und Hi John werden ihr Album veröffentlichen. Von Dreamcast Mo habe ich zumindest einen Titel. Hört euch das mal an. Eldorado von der Veröffentlichung Sound is Like Water.

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Im Hintergrund hört ihr eine Improvisation der Hamburger Free Improvisation Community. Und nach der Sommerpause wird sie sich wieder treffen in der Hörbar. Nachmittags gibt's Grillen und dann schätze ich mal ab 20 Uhr, wenn alles aufgebaut ist, Soundcheck gemacht worden ist, gibt es dann Improvisationen zu hören in unterschiedlichsten Kombinationen. Da sind ja viele Musiker dran beteiligt, Musikerinnen dran beteiligt. Letztes Mal waren es 15. Das also am Freitag in der Hörbar.

Am Wochenende wird es zwei Festivals in Hamburg geben. Einmal das Platzfestival und dann das Get Lost Fest. Ich fange mal mit dem Platzfestival an. Das ist eintägig, findet am Samstag statt in der Eifler Straße 35, beginnt um 16 Uhr. Man sollte pünktlich kommen, weil der Platz begrenzt ist. Es werden auftreten mit Indie-Pop Bernal, Dream-Pop Delage, Name Friedman. Ja, was ist das? Bietet immersive Erfahrungsräume. Posedia und dann noch DJs. Von Posedia habe ich Musik. Sie greift, finde ich, sehr schön die 80er Jahre auf, aber entwickelt das eigenständig weiter. Von ihr also jetzt ein Stück. A Gap in the Step heißt es.

Schon wieder tickt die Uhr. Das traditionsreiche Platzfestival, also am Samstag auf dem Gelände des Gartenkunstnetzes in der Eiflerstraße. Ja, und das andere Festival, das sind ganz andere Klänge. Punk, Get Lost Fest im Hafenklang. Fängt schon Freitag an, läuft 2 Tage. Eine große Zahl an Bands. Ich lese das jetzt hier nicht alles vor. Das könnt ihr ja dann nochmal im Internet nachgucken. Ich habe auch von allen, keine Musik. Nur von einer, von Leak, und zur Einstimmung, zum Teasen von ihnen ein Stück. Ich weiß nicht, ob der Titel eine Widmung an die Band Wire ist. Zum Teil erinnert mich die Musik daran. Also Wire von Leak, von ihrer Veröffentlichung ST oder ST. Die treten dann am Samstag auf. Aber wie gesagt, es fängt schon am Freitag an.

Und da sind wir schon am Montag und ich richte den Spot auf die MS Stubnitz. Ich weiß nicht, was ich von der Band halten soll, die dort am Montag auftreten wird. Prostitute aus den USA, Experimental Post-Punk Noise Rock. Sie beschäftigen sich mit, ich übersetze mal aus dem englischen Text hier, beschäftigen sich mit islamischem Symbolismus und schaffen das, was die Band eine Theatralisierung des Terrorismus nennt. Durch diese Brille prüfen und kritisieren sie die fremdenfeindlichen Stereotype, die gegen Araber gerichtet sind. Sie kommen wohl auch aus einer Stadt, in der die arabische Community sehr groß ist, und verzerren diese Stereotype in groteske Karikaturen. Und ihre Platte soll eine Konzeptplatte sein, die den Aufstieg und Fall eines verdammten Eiferers darstellt, der auf einem Feldzug der heiligen Rache, die dann in eine psychotische Orgie von Gewalt, Gier und Lust mündet, ist. Das klingt für mich schwierig. Sie beziehen sich zum Beispiel auch auf die Hanafi Siege von 1977 in Washington D.C. Das war eine terroristische Attacke, wo Geiseln genommen wurden, drei Häuser besetzt waren von 12 Hanafi Movement Gunmen. Der Führer dieser Attacke war Hamas Abdul Qaelis, ein früherer Sekretär der Nation of Islam. Gut, es kann wie im Industrial sein, man zeigt das, was schrecklich ist, möglichst drastisch. Aber ich bin mir nicht ganz sicher dabei. Sollte man sich angucken. Ein Titel von Prostitute, Mr. Dada heißt er. Gut, das könnte ja wieder ein Hinweis sein, dass man das nicht so ernst nehmen sollte.

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Nach Prostitute, die am Montag auf der MS Stubnitz auftreten werden, habt ihr eine Collage der israelischen KünstlerInnen Random Ink, Run Slavin und Plastic Venus gehört. Pirate Radio Stations, die auf der Veröffentlichung Biz Circuits Play Intifada Offspring herausgekommen ist. Man kann sich natürlich dokumentarisch dieser Quellen bedienen. Das Westwerk macht wieder auf, macht wieder Programm. Am Montag gibt es eine Film- und Musikperformance im Westwerk ab 20 Uhr mit dem Kine Cellule d'Intervention. Beteiligt sind Jerome Nötinger, der war ja auch vor ein paar Jahren im Westwerk mit seinem Tonband, mit seiner Tonband-Performance, die sehr eindrucksvoll war. Xavier Querelle und Christophe Auger. 16mm Projektion, Live-Mitschnitt und Elektroakustik. Mit Spiegeln, 16mm Projektoren, mit Live-Schnitten und Projektionen von Xavier Querelle und Christophe Auger sowie mit Tonbändern, ja, und elektroakustischen Geräten von Jerome Nötinger arbeitet Cellule d'Intervention mit Hamkine als offene Gruppe von MusikerInnen und FilmemacherInnen. Und jetzt kommt mein Lieblingsausdruck: im Spannungsfeld zwischen Bild und Sound. Zwei Titel, an denen Jerome Nötinger beteiligt ist: Assouplissement zusammen mit Sophie Agniel von der Veröffentlichung Un Clavier bien tempéré. Das Cover zeigt, wie sie ein Klavier nicht wohl temperieren, sondern zerlegen. Und Les Attracteurs de Particules, ein Exzerpt von Jerome Nötinger von der Veröffentlichung Outside Supercolor. Ich wünsche allen, die zugehört haben, eine erträgliche Woche und sage Tschüss.

0: Das ist das Beste, was mir eigentlich eher hätte passieren können, die Omas zu treffen.
1: Alle lieben die Omas, ich auch. Die Omas gegen Rechts sind die größte Frauenbewegung seit 1945. Für mich sind sie ein feministisches Vorbild. Ich möchte von Ihnen wissen, was macht Sie so stark, sich dem Rechtsruck unermüdlich entgegenzustellen?
2: Na einfach, wir haben schon mehrere Krisen überlebt, ja, und sind da nicht so zimperlich. Ja.

0: blickt mit uns zurück auf die Erfahrungen der Omas. Die Grauen des Zweiten Weltkriegs, ein Aufwachsen in der Zeit danach. Ein Leben als Frauen in Ost wie West. Ihr Widerstand ist vielfältig, vereint im antifaschistischen Appell: Nie wieder ist jetzt.
1: Alerta, Alerta, die Omas sind härter!
2: Also es war 2019 ein Filmbericht über diese Frau, wo also geschildert wurde, was sie tut, nämlich Nazi-Symbole entweder zu entfernen oder den Sinn zu verändern. Und dass sie also von einer sehr jungen Richterin, die hat auch Stellung genommen dann dazu, verurteilt worden ist wegen Sachbeschädigung zu einer Geldstrafe. Und das hat mich empört. Weil aus meiner Sicht ist der Staat dafür verantwortlich, verfassungswidrige Symbole aus dem öffentlichen Raum zu entfernen. Und wenn er schon selber dieser Pflicht nicht nachkommt und das eine andere Person für ihn übernimmt, dass die dann verurteilt wird, das geht überhaupt nicht. Das hat mich so empört, dass ich also dachte, also jetzt, das waren genau meine Gedanken, jetzt reicht's. Sind wir schon wieder so weit? Und da muss ich was tun.
0: Die Frau, die Heidrun Mechel zu ihrem eigenen Aktivismus bei den Omas motiviert hat, ist Irma Lamensa Schramm. Die 80-Jährige entfernt seit Jahrzehnten Nazi-Parolen aus dem öffentlichen Raum. Als Heidrun zu den Omas in Halle dazu stößt, hat auch sie schon viele Jahre den Mund aufgemacht, wenn etwas nicht stimmte. Als Chemikerin im Chemiekombinat Bitterfeld, einem der größten Chemiestandorte der DDR, erlebt sie hautnah mit, wie lax die Behörden mit Chemieunfällen umgehen und dabei Gefahren für die Umwelt und die Gesundheit der ArbeiterInnen in Kauf nehmen. Mit mäßigem Erfolg setzt sie alles daran, dass die Unfälle nicht vertuscht werden können. Nach der Wende ist sie dann auch eine der ersten, die entlassen werden. Für sie eine Befreiung. Dem autokratischen System der DDR, das auch ihren Lebensweg weitreichend mitbestimmt hat, weint sie nicht nach. Endlich kann sie dem nachgehen, was sie interessiert. Spätestens seit ihr die Berichte des Club of Rome in die Hände gefallen sind, ist sie überzeugt, so kann es nicht weitergehen. Sie macht Weiterbildung im Umweltbereich, tritt in die Partei Bündnis 90 Die Grünen ein. Sich widersetzen, nicht einspannen lassen in eine Politik, mit der sie nicht einverstanden ist, diesen unbedingten Willen entwickelt Heidrun schon in ihrer Kindheit. Als sie geboren wird, ist die Kapitulation der Nazis keine 15 Jahre her. Von der Shoah erfährt Heidrun das erste Mal in der Schule.
2: Na, ich erinnere, dass wir einmal eine Lehrervertretung hatten. Herr Winkelmann, der auch nach der Wende sehr aktiv war und noch ehrenamtlich. Und der hat uns schon, da waren so, glaube ich, 10 Jahre alt, der hat uns dann die Geschichte der Judenvernichtung kindgemäß erklärt. Und vor allen Dingen hat er uns das Gedicht vorgelesen, Kinderschuhe aus Lublin. Und das hat mich so berührt, ja, also, dass ich nicht vergessen konnte, also wie er da stand und diese Sätze, voran die Kleinsten von den Kleinen, sie lernten jetzt erst richtig gehen.
3: Voran die Kleinsten von den Kleinen, sie lernten jetzt erst richtig gehen. Auch Schuhchen können lachen, weinen. Ward je ein solcher Zug gesehen? Es tritt ein winzig Paar zur Seite, um sich ein wenig auszuruhen. Und weiter zieht es in die Weite. Es war ein Zug von Kinderschuhen. Man sieht, wie sie den Füßchen passten. Sie haben niemals wehgetan und Händchen spielten mit den Quasten. Das Kind zog gern die Schuhchen an. Ein Paar aus Samt, ein Paar aus Seiden und eines war bestickt sogar mit Blumen. Wie sie ziehen, die beiden, sind sie ein schmuckes Hochzeitspaar. Mit Bändchen, Schnallen und mit Spangen, zwerghafte Wesen, federleicht. Es war ein harter, dunkler Wagen. Wir fuhren mit der Eisenbahn. Und wie wir in dem Dunkel lagen, so kamen wir im Dunkel an. Es kamen aus den Ländern allen viel Schuhchen an, in einem fort. Und manche stolpern schon und fallen, bevor sie treffen ein, am Ort. Die Mutter sagte, wie viel Wochen, wir hatten schon nichts Warmes mehr. Nun werde ich uns ein Süppchen kochen. Ein Mann mit Hund ging nebenher. Es wird sich schon ein Plätzchen finden, so lachte er. Und warm ist's auch. Hier braucht sich keiner abzuschinden. Bis in den Himmel kroch ein Rauch. Es wird euch nicht an Wärme fehlen. Wir heizen immer tüchtig ein. Ich kann Lublin nur warm empfehlen. Bei uns herrscht ewiger Sonnenschein. Und es war eine deutsche Tante, die uns im Lager von Lublin empfing und Engelspüppchen nannte, um uns die Schuhchen auszuziehen. Und als wir fingen an zu weinen, da sprach die Tante, sollt mal sehen, gleich wird die Sonne prächtig scheinen und darum dürft ihr barfuß gehen. Stellt euch mal auf und lasst euch zählen. So seid ihr auch hübsch unbeschuht. Es wird euch nicht an Wärme fehlen, dafür sorgt unsere Sonnenglut. Was? Weint ihr noch? Es ist eine Schande. Was tut euch denn, ihr Püppchen, weh? Ich bin die deutsche Märchentante, die gute deutsche Puppenfee. Es ist Zeit, ihr Püppchen, angetreten. Was fällt euch ein denn, hinzuknien? Auf, lasst uns singen und nicht beten. Es scheint die Sonne in Lublin. Es sang ein Lied, die deutsche Tante, strafft sich den Rock und geht voraus. Und dort, wo heiß die Sonne brannte, zählt sie uns nochmals vor dem Haus. Zu 100, nackt in einer Zelle. Ein letzter Kinderschrei erstickt. Dann wurden von der Sammelstelle die Schuhchen in das Reich geschickt.
2: Das hat mich erschüttert. Und ich habe da versucht, so allmählich drüber nachzudenken, wie also Menschen dazu gebracht werden können, Kinder umzubringen. Ja, das ist ja dann nicht bloß eine Person, nicht bloß Hitler, sondern das ist ja ein ganzes System, was also da mitmacht. Und ja, und da habe ich gedacht, okay, also ich verstehe das nicht, was hier abgeht, aber ich denke, dass eben kein Mensch kann seine Verantwortung für das, was er tut, abgeben, nach oben abgeben. Er ist jeder für das, was er tut, selbst verantwortlich. Und ich wusste, aus mir macht niemand eine Marionette. Ja, ich werde kein gefolgsamer Hinterherläufer. Es war natürlich zu Hause schwierig. Mein Vater war Behördenangestellter und der wollte von den Situationen, die ich dann später auch in den Betrieben gesehen habe, nichts wissen. Der hat es einfach geleugnet. Ja, und da gab es heftige Auseinandersetzungen. Ich habe dann gesagt, also weißt du, wenn du unter dem Nazi-Regime wärst, du auch ein Nazi geworden. Also, da war ich da schon sehr... Es waren sehr kontroverse Auseinandersetzungen.

0: Das hat sich also dann auch durch mein Berufsleben gezogen, dass ich also, wenn also Sachen, die wirklich überhaupt nicht auszuhalten waren, dass ich dann Eingaben gemacht habe, ja.
1: Ja, vielleicht gehen wir da noch mal einen Schritt zurück, weil das finde ich sehr interessant. Das hast du mir im Vorgespräch erzählt. Vielleicht noch mal den Schritt zurück, weil du hast gesagt, es war auch gar nicht so einfach, dein Abitur zu machen und was daraus folgte. Also zu welchem Preis hast du sozusagen deine Ausbildung genossen?
0: In der Steintor Oberschule war ein Physiklehrer, der war wirklich richtig fies. Und der hat also immer dafür gesorgt, dass ich in Physik eine 4 kriegte. Ich konnte machen, was ich wollte. Und da war natürlich also ein EOS oder sowas. Man musste sowieso delegiert werden, nicht zu denken. Und dann sind wir umgezogen und da hab ich sofort die Schule gewechselt. Das war mir wichtig. Und dort gab es dann überhaupt kein Problem mehr in Physik. Ich habe die 10. Klasse mit Physik 1 abgeschlossen. Und dann dachte ich eben, da meine Eltern sehr ungebildet sind, du kommst in diesem Leben nur zurecht, wenn du ein breites Allgemeinwissen hast. Und deshalb brauchst du Abitur. Und da habe ich mir gesucht, was für Möglichkeiten es gab, also Berufsausbildung mit Abitur zu machen. Und das habe ich dann mit einer Aufnahmeprüfung in Buna geschafft, also 3 Jahre Chemielaborantin, eine schlechte, mit Abitur. Mit dieser Ausbildung mussten wir Chemie studieren für das Großforschungszentrum Leuna-Merseburg, was damals noch im Plan war. Und nicht zu studieren ging auch nicht, weil wir haben ja schon so viel gekostet, unsere Ausbildung, das Abitur, das geht gar nicht. Also wir wurden da regelrecht gedrängt. Ja, also gab es eine Elternversammlung, die sind dann nach Hause gekommen und haben uns auch entsprechend versucht zu beeinflussen. Dann haben wir eine Patenklasse, also eine Seminargruppe von der TH als Partner sozusagen bekommen, die uns auch versucht haben zu beeinflussen, sodass also der größte Teil hat dann eben Chemie studiert. Und ich dachte, oh Gott, die Arbeitsverhältnisse sind ja so furchtbar im Buna. Und wenn ich also jetzt Chemie studiere, dann vergehen noch mal 4 oder 5 Jahre und dann ist es vielleicht besser. Mhm. Da dachte ich, okay, mache ich irgendwie.
1: Lässt du dich durch sozusagen.
0: Genau.
1: Und dann hast du vorhin ja schon angedeutet, aber die Arbeitsbedingungen wurden nicht besser. Wie bist du damit umgegangen, das zu erleben? Was hast du gemacht?
0: Also ich wollte nicht im Schichtsystem arbeiten. Und dann habe ich also irgendwie eine Arbeitsstelle in Bitterfeld gefunden. Ich dachte immer, der Sozialismus produziert nur das, was die Menschen wirklich zum Leben brauchen. Und nicht diese Überproduktion, diese Materialverschwendung, diese Umweltverschwendung, dass wir das nicht machen. Deswegen war ich also eigentlich von der Idee des Sozialismus überzeugt. Ich dachte, wir schaffen eine Alternative zum Kapitalismus, ne? Und als ich dann erkannt habe, was da eigentlich abgeht, dachte ich, oh nein. Also wir haben, nachdem also Honecker an die Macht kam, sämtliche Investitionen in die Großbetriebe eingeschrumpft. Und wir haben in Anlagen produziert, die in baufälligen Häusern standen. Wir waren das Museum der deutschen Chemie nach Verfahren, die also, was weiß ich, 1920 entwickelt wurden. Und wenn man das alles sieht und ja, wie unrationell das alles abgeht, wie viele Beschäftigte einfach auch nichts zu tun haben, während andere also richtig schwer ran müssen, gerade in den Betrieben, die große Umweltschäden innerhalb des Betriebs produziert haben. Also da sind dann die Arbeiter krankgeschrieben worden und es sind Absolventen eingesetzt worden, junge Menschen. Und eine davon hat einen Langzeitschaden davon getragen. Die hat also Cholinesterase gekriegt von diesen Phosphorsäure-Ester-Verbindungen. Einen bleibenden Schaden, das haben die riskiert, ja. die haben die einfach die Absolventen in diesem Betrieb, wir brauchen Arbeitskräfte, die eine verantwortungsvolle Ärztin hat die alle krankgeschrieben, weil die hatten dann Cholinesterase, das ist die Übertragung der Nerven zum Muskel gestört und das ist eine ziemlich üble Geschichte und da stopfen die da die Absolventen rein. Also, ja, aber man kam halt nicht weg. Also es gab keine freie Arbeitswahl. Ich wollte immer raus aus so einem Großbetrieb. Ich wollte nie in so einem Großbetrieb arbeiten. Und ich bin da irgendwie gelandet und kam nicht raus. Was also auch sehr frustrierend war und auch sehr, sehr anstrengend, ja.
1: Aber du hast mir erzählt, du hast Eingaben gemacht. Vielleicht kannst du mir noch mal sagen, zu welchen Momenten und was das genau ist. Weil wir werden sicherlich auch Personen haben im Podcast, die zuhören. Die dann den Begriff noch nie gehört haben.
0: Ja, in Bitterfeld gab es also erstens noch eine diskontinuierliche Waschmittelproduktion. Und wenn da ein Ansatz, sozusagen ein Fehlansatz war, da wurde der einfach in den Kanal gedrückt. Und das heißt aber, dass dann aus unserem Klo kamen dann Chlordämpfe, aber richtig heftig. Ja, und das fand ich natürlich, das kann man ja nicht aushalten, ja. Und da konnte man dann also solche Havarien letzten Endes konnte man anzeigen bei der Umweltbehörde, die intern in Bitterfeld existiert hat, aber das lief so ab. Man musste also dann anrufen dort, gab eine Nummer, seinen Namen nennen, dann musste man den Hörer auflegen, dann wurde zurückgerufen, damit also derjenige, der also zurückruft, auch sicher ist, dass sich niemand unter falschem Namen gemeldet hat. Dann wurde also die

Trainingslager mit Dimethöse fahrt. Das wurde befüllt mit einem Gleisanschluss und Waggons. Und dann so ein Rüssel rein und so. Und da hatte einer den Gleisanschluss nicht richtig gesichert, sodass also ein zweiter Wagen draufgeprallt ist und der Rüssel in die Umgebung rüsselte. Dann hat sich natürlich das ganze Dimethylsulfat bei diesen Temperaturen verteilt. Und unser Betriebsteil wurde also nicht informiert. Das heißt, wir sind erstmal, ja, was ist denn hier draußen los? Die Feuerwehr fährt auf, die ganze Straße wird abgesperrt. Und dann irgendwo kommt die Meldung, es ist keine Übung. Ja, was ist hier los? Und dann kam die Sirene und wir mussten alle raus. Aber wir hatten natürlich alle was abgekriegt. Das riecht zuerst mal nach Pfefferminzöl. Und wenn man einen Tropfen auf die Haut kriegt, dann stirbt man. Das war also wirklich nicht lustig. Das hat mich so empört, dass ich also eine Eingabe nach Halle gemacht habe, an die Gewerkschaft nach Halle, was sie also nicht mehr so einfach vertuschen konnten. Und das hat natürlich richtig Wirbel gemacht. Und ich habe mir dann, es gab ja so Haushaltstage und an diesem einen freien Tag bin ich also zu der juristischen Beratung, die frei möglich war. Allerdings wurde aufgezeichnet, was man da erzählt hat. Und da habe ich mich also dort beraten lassen, weil wie soll ich damit umgehen? Ja, hat er gesagt, bedenkliche Miene, junger Mann. Ja, Sie werden sich damit keine Freunde machen. Ich sage, das habe ich auch nicht erwartet. Und mir gesagt, ja, Sie dürfen nicht zu der Versammlung gehen. Die werden also versuchen, diese Eingabe nicht zu beantworten, sondern nur mit einer Versammlung. Von dieser Versammlung wird es dann kein Protokoll geben und damit ist aber die Eingabe beantwortet. Also gehen Sie nicht zu dieser Versammlung. Leider konnte ich meine Arbeitskollegen nicht davon überzeugen. Die sind zu jedem Einzelnen, haben ihn bearbeitet. Also keine Ferienplätze mehr, keine Jahresendprämie, weiß ich, was Sie denen erzählt haben. Sodass die alle dahin sind zu dieser Versammlung und damit die Sache im Sande verlaufen ist. Also meine Forderung war einfach nur, wir hatten Kontakt. Wir hatten also dann auch die entsprechenden Probleme. Also die Haut wurde ganz weiß, wir hatten Atem- und Stimmprobleme. Also das war nicht lustig, ja. Ich wollte nur, dass eine Fahne aufs Dach kommt, damit wir wissen, in welche Richtung wir rennen müssen bei der nächsten Havarie. Und dass wir also in das Vorsorgeprogramm der Arbeiter, die in dem Betrieb gearbeitet haben, mit aufgenommen werden. Das waren meine Forderungen. Aber das war schon zu viel. Aber das war Sommer 89. Dann kam die Wende und ich war auch eine der ersten, die sie gekündigt haben. Ja. Aber endlich ist die weg. Aber ich wäre sowieso da nicht geblieben, ja.

es nicht krumm, es war nicht bös gemeint. Tja, naja, was soll's.

0: Wie fühlte sich dann die DDR-Zeit für dich an? Also wie, was würdest du jetzt im Nachhinein sagen, was ist so hängen geblieben an Gefühlen oder Atmosphären?
1: Naja, also ich habe mich erstens sehr alleine gefühlt, weil mit so einem 12-Stunden-Arbeitstag hat man ja auch kaum eine Möglichkeit, Freundschaften zu erhalten oder aufzubauen. Und dann war es ja auch schwierig, also offen zu reden. Das ging ja irgendwie auch nicht. Ich habe ja noch eine Schwester, aber mit der konnte ich über sowas auch nicht sprechen. Die ist Lehrerin in Hassenhausen, in Tauchwitz gewesen. Und ein Zwillingsbruder, der hat eine völlig andere Richtung eingeschlagen. Ja, der hat sich... Er hat gesagt, ich habe lange genug gearbeitet jetzt, ich mache mir jetzt ein schönes Leben. Ich werde in Jena werde ich Verwalter von militärisch wichtigen Objekten. Und da, er war also, was weiß ich, auf jeden Fall in der Partei oder bei der Stasi auch, keine Ahnung. Habe ich nicht eruiert, aber es war also völlig entgegengesetzte Lebensweise, ja.
0: Du hattest ja auch schon erwähnt, da kommen wir gleich noch drauf zu sprechen, weswegen dann die Omas gegen rechts für dich auch so wichtig sind. Bevor wir aber sozusagen in die Jetztzeit hüpfen, würde ich gerne doch nochmal auf 89, 90 die Zeit zurückkommen. Vielleicht kannst du nochmal so uns ein bisschen in die Zeit zurückversetzen.
1: Ja, ich hatte im August dann einen Arbeitsunfall. Es war ein sehr heißer Augusttag und ich habe mir die dünnste Kittelschürze rausgesucht, aber das war eine Polyesterschürze und die hat sich halt entzündet. Und dann brannte es so an meiner Seite und obwohl ich wusste, was ich eigentlich hätte machen müssen, aber in dem Moment, wenn also jetzt, wenn du siehst, die Flammen kommen von deinem Arm, ja, was macht man? Man macht einen Satz und dann brennt natürlich alles. Und dann wusste ich aber, es gab einen Arbeitsunfall, wo einer brennend durchs ganze Haus gerannt ist, bis er tot umfiel. Also weiterhin geht nicht, hat dann mein Gehirn gesagt, also hinwerfen. Habe ich mich also hingeschmissen. Und dann hatte ich natürlich, Gott sei Dank, nur oberflächliche Verbrennungen auf der ganzen Seite, weil auch das Polyester dann auf der Haut geklebt hat und lag also im Krankenhaus ziemlich lange, also ich glaube 6 Wochen oder so. Das war gerade Ende August, September, wo es anfing mit den Demos. Und dann lag ich da im Krankenhaus mit so einem kleinen Radio und habe die ganzen Reden gehört. Und natürlich, als ich raus bin aus dem Krankenhaus, habe ich mitdemonstriert. Klar, also nach Leipzig bin ich nicht gefahren, aber bei den Demos in Halle war ich dabei. Ja.
0: Ein Befreiungsschlag.
1: Ja, also die Wende dann überhaupt war ein Befreiungsschlag, ja. Weil es war für mich so eine ausweglose Situation. Ich habe eine Arbeit gehabt, die ich nicht liebte, die also unter schweren Bedingungen und mit dem Arbeitsweg fast 12 Stunden jeden Tag, ich dachte, das halte ich nicht aus bis zur Rente. Ich sterbe vorher. Und dass das vorbei war, dass ich jetzt frei war zu entscheiden, was ich mache, das fand ich also großartig.
0: Mit dem Blick von heute, also wir wollen ja mit dem Podcast sozusagen weniger einen Geschichtspodcast machen, aber deutlich machen, wie einzelne Lebenserfahrungen dazu führen, dass man sich heute sozusagen engagiert. Wenn wir sehen, wie sich heute die Gesellschaft verändert und dass es auch, ist jetzt meine Formulierung, zu autoritären Entwicklungen kommt, was würdest du empfehlen? Wie sollten wir mit den aktuellen Entwicklungen umgehen, auch aus deiner Erfahrung heraus, die du in der DDR gesammelt hast?
1: Also ein autokratisches System, was die Selbstbestimmung der Menschen derartig einschränkt, ist für mich die größte Katastrophe. Und ich würde, also wir versuchen ja gerade auch den jüngeren Menschen das deutlich zu machen, ja, was passieren wird, wenn sie zulassen, dass zum Beispiel die AfD in Sachsen-Anhalt die Regierung übernimmt, was das für Auswirkungen hat. Und das ist natürlich aus meiner Sicht, das ist also richtig schwer gegen diese vielen Falschmeldungen und sogar die Lügen, die direkt von der Regierung selbst verbreitet werden. Ja, das erschüttert mich. Wieso ist es möglich, dass ein Regierungsvertreter, der ja alle Möglichkeiten hat, durch seine Mitarbeiter sich faktengerecht zu informieren, Wieso wird ihm nicht das Mikrofon entzogen, wenn er Lügen verbreitet? Oder sofort eine Gegenrede eingeblendet? Weil die Demokratie braucht auf jeden Fall eine sachliche und faktengerechte Information der Bevölkerung. Wenn das nicht mehr gewährleistet ist, dann werden die wieder manipuliert, wie Hitler mit seinem Kasten. Dann kommen nur, also die Masse wird dann manipuliert. Und ich fürchte, wir sind an einem Punkt, wo schon sehr viel in der Richtung passiert ist. Ja.
0: Also würdest du nicht sagen, der Rechtsruck ist, beginnt erst, sondern ist schon länger sozusagen?
1: Der ist schon länger, ja. Und auch viele von den Tätern sind ja sowohl im Westen als auch im Osten nicht zur Verantwortung gezogen worden. Und also die einen sind dann bei der Stasi gelandet oder bei der Polizei und im Westen genauso beim Geheimdienst. Ja, womit haben die ihre Leute besetzt, ja, ihre Posten besetzt. Ja. Und das ist eben also aus meiner Sicht ein großer Fehler, das nicht aufzuarbeiten und Menschen, die also nachgewiesen sich schuldig gemacht haben, nicht zur Verantwortung gezogen werden. Und die erziehen dann ihre Kinder genauso.
0: Also ich glaube, was ich für mich persönlich sehe, ist ein Problem, dass ich das Gefühl habe, dass der Nationalsozialismus persönlich nicht aufgearbeitet wurde. Also Nee. Wir haben sehr viele Gedenkstätten. Wir haben jeweils in der BRD und der DDR unterschiedliche Umgangsweisen mit der Aufarbeitung gehabt. Ich würde aber trotzdem sagen, dass bis heute auch in den Familien eine emotionale Aufarbeitung nicht passiert ist. Und das ist das, was mich so umtreibt. Also ich habe ja auch, als ich mich bei euch vorgestellt habe, gesagt, ich hätte gerne eine Oma gehabt, wie ihr sie seid, weil meine Oma war in der NSDAP. Und ich habe das Gefühl, dass das bei uns in der Familie nicht besprochen wurde. Und ich brauche immer sehr lange, ich kann mit meinen Eltern darüber sprechen, aber es braucht einen sehr langen Vorlauf und es kommt eigentlich sofort Abwehr. Ich würde gerne jetzt nochmal auf diesen Aspekt zurückkommen. Im Grunde genommen ist ja in deiner Lebensgeschichte deutlich geworden, dass deine Berufstätigkeit als Chemikerin heute noch deine politische Aktivität sozusagen prägt. Also du bist Klimaaktivistin und du bist Oma gegen Rechts. Ja, wie engagierst du dich heute? Vielleicht sagst du etwas dazu.
1: Das Buch vom Club of Rome, von den ersten Ausgaben, gab es ja in der DDR nicht. Aber man hat es natürlich sich beschafft irgendwo und gelesen. Und alles, was da drin stand, war für mich plausibel. Ja, also wir können so nicht weitermachen. Die Fakten liegen auf dem Tisch. Mit der Veränderung der Zusammensetzung der Atmosphäre kommen ungeahnte Sachen auf uns zu. Wir müssen damit aufhören. So. Die Umweltsünden der DDR, die haben mich schon sehr beschäftigt, ja. Also wir haben ein nicht ionogenes Tensid, was schon lange auf der Verbotsliste stand, einfach in die, also selber erstmal noch eingesetzt, ja, was dann zu den Schaumbergen auf der Saale geführt hat. Und dann haben wir das in die Entwicklungsländer exportiert, ja, als würden die dort keine Schäden davon tragen, ja. Oder eben Pflanzenschutzmittel und oder Farbstoffe, die auf der Liste standen, auf der Verbotsliste, haben wir weiter produziert und dann eben in diese Entwicklungsländer exportiert. Ja, wie verantwortungslos das ist. Also ich meine, es ist doch eine Welt. Das hat mich aufgeregt natürlich und auch natürlich die Arbeitsbedingungen, unter denen wir da und was wir da produziert haben.

0: Und wenn man heute schaut, wie hast du die letzten Jahre dich politisch engagiert? Also du bist einerseits bei den Omas gegen Rechts, da kommen wir gleich noch drauf. Was sind noch für dich wichtige Themen?
1: Naja, ich hatte dann ja, bin durch mehrere Weiterbildungen nach der Wende. Unter anderem also bin ich jetzt Umweltexpertin für Europäische Union. Es war eigentlich ein Angebot für alle Absolventen, die also in die Verwaltung gehen sollten. War sehr gut, hat mir sehr gut gefallen. Und da habe ich gedacht, ich habe jetzt so viel Umweltwissen in meinem Kopf, ich weiß jetzt. Und ich muss jetzt irgendwo damit hin. Und da habe ich gedacht, gehe ich jetzt in die Grüne Partei. Und habe mich da beworben, die haben mich auch genommen, ich glaube es war 92 oder 93. Und ich war, wie gesagt, vorher in keiner Partei und da wollte ich drin sein. Und das hat ja auch dazu geführt, dass ich dann nach den vielen Umschulungen auch irgendwann mal einen Job angeboten gekriegt habe als Geschäftsführerin der Stadtratsfraktion Bündnis 90 Die Grünen. Und ja, da, also erstens dachte ich, ist es das, was ich immer wollte, was zu machen, wo ich dahinter stehe, was ich für richtig halte. Habe mich da reingekniet und nebenbei noch ein berufsbegleitendes Verwaltungsstudium absolviert. Und das hat mir auch nicht direkt geschadet. Als ich dann ausgemustert wurde, nach 5 Jahren und dann auch eine Weile freischaffend als Arbeitslose hier im Garten gearbeitet habe, habe ich bei Teilauto angefangen, dem Carsharing-Unternehmen. Das war damals noch ziemlich klein als ABM-Kraft. Ich habe gesagt, okay, wir müssen dieses Unternehmen so weit kriegen, dass wir wenigstens 2 oder 3 Arbeitsplätze bezahlen können, ohne Förderung. Sonst wird das nichts hier. Ja. Und da habe ich also für ganz wenig Geld auch gearbeitet, wenn ich nicht bezahlt wurde. Also ich fand es vernünftig, die Anzahl der Autos in der Stadt zu reduzieren. Stehen nicht so viel rum.
0: Und was macht deine politische Arbeit bei den Omas aus?
1: Also für die Umwelt war ich ja dann auch bei Halle Zero und wie gesagt, bei den Grünen, habe da auch immer Wahlkampf mitgemacht und so. Und bei den Omas, das war diese Geschichte mit der Berliner Oma. Ja, da habe ich gedacht, ich muss da jetzt was machen. Das geht so nicht.
0: Und was macht die Gruppe für dich aus?
1: Die Gruppe? Naja, also es war erstmal waren wir ja nur wenige. Und es war erstmal irgendwie die eine Oma, die das Ganze ins Leben gerufen hat, die hatte eine Persönlichkeitsstörung, würde ich mal sagen. Die war also irgendwie so destruktiv unterwegs, hat alle so ein bisschen immer minimal beleidigt und ja. Und dann hatten wir also eine große Versammlung und haben also festgelegt, die Kriterien der Zusammenarbeit, den respektvollen Umgang. Niemand ist hier Chef. Wir sind eine Initiative, die sich verständigt auf bestimmte Arten des Zusammengehens. Und das fand ich dann gut. Und dann haben wir natürlich auch so ein bisschen unsere Lebensgeschichten erzählt. Und ich habe da eben Frauen kennengelernt mit ihrer Lebensgeschichte, die ich auf anderen Wegen nie kennengelernt hätte. Also eine Frau, die Gewerkschafterin war im Waggonbau Ammendorf, die Abwicklung des Waggonbau Ammendorfs. Eine spannende Geschichte, könnte man extra, also die ist wirklich richtig irre, was die erzählt hat. Dann also natürlich viele Lehrerinnen und dann eine Ärztin, die in einem kirchlichen Unternehmen, weiß ich nicht welches, tätig ist, war als Direktorin eines Krankenhauses und eben so viele unterschiedliche Frauen, die dieses Ziel eint, gegen diese aufkommende rechte Szene aktiv zu werden, aus vielen unterschiedlichen Richtungen. Das hat mich regelrecht begeistert, dass ich jetzt Teil einer Gemeinschaft sein kann, was vorher nicht war, ne? Und dort, also Gleichgesinnte gefunden habe, Gleichgesinnte, die meine Ansichten in großen Teilen teilen.
0: Und was macht ihr jetzt mit Blick auf die Landtagswahlen?
1: Naja, also es gibt ja jetzt diese Lesung. Mhm. Meine Töchter, die Nazin, die ist sehr aktiv. Dann gehen wir zu dem Vernetzungstreffen, morgen zum Beispiel nach Magdeburg. Und ich versuche also in den Kreisen, in denen ich sonst noch unterwegs bin, auch politisch zu diskutieren. Also die Menschen ganz konkret zu fragen, was sie denn für Probleme jetzt haben, warum sie glauben, dass die AfD ihre Situation verbessern würde. Also konkret im persönlichen Umkreis mit den Menschen zu reden. Ja.
0: Wie ist das? Also ich stelle mir das, oder ich kenne das selber auch aus meinen Versuchen, wo ich das mache. Das ist ja nicht ganz unanstrengend. Wie bleibt man da stark?
1: Naja, ich nehme das mit Humor. Also ich finde das jetzt nicht so anstrengend.
0: Ich würde gerne noch mal so zum Ende hin noch mal ein Thema aufmachen, was uns auch im Podcast wichtig ist, nämlich das Thema Altern. Ich habe das Gefühl, dass es in der Gesellschaft noch ein Tabuthema ist. Also es wird bei den Omas gegen Rechts zum Beispiel immer stark hervorgehoben, dass das eben ältere Ladies sind, wie ich immer sage, die sich engagieren. Und ich weiß aber von einer befreundeten Oma, dass sie zum Beispiel selber gesundheitliche Schwierigkeiten hat oder auch einen Ehemann, den sie pflegt, und dann nicht immer alles machen kann, was sie gerne möchte. Wie geht ihr bei den Omas damit um, mit dem Thema Altern?
1: Naja, ja klar, auch bei uns gibt es Frauen, die also in Anspruch genommen werden von der Pflege ihres Partners. Ja, das gibt's. Also für uns ist es kein Thema, weil wir sagen, jede Frau tut das, was sie kann. Es gibt keine Vorwürfe, wenn sich jemand mal rausnimmt, weil sie sich überfordert fühlt oder nur im Hintergrund aktiv wird. Weil es gibt ja auch welche, die also ein bisschen öffentlichkeitsscheu sind und nicht frei reden wollen vor anderen Leuten und so. Das wird alles respektiert. Die machen dann eben andere Sachen. Also ich versuche, beweglich zu bleiben. Ich mache Sport, weil ich nicht möchte, dass ich irgendwie rumgefahren werden muss. Das ist für mich eine schlimme Vorstellung. Ich versuche nicht hinzufallen. Deswegen fahre ich eher nicht mehr mit dem Fahrrad in der Stadt rum, weil die Autofahrer sind so aggressiv und die Bedingungen in Halle direkt in der Stadt sind einfach schlecht für Radfahrer. Aber ich fahre außerhalb. Oder ich fahre zum Bahnhof und woanders hin, wo es besser ist.
0: Ich sehe darin auch ein Zeichen von Stärke und politisch resilient zu sein. Also das wäre jetzt noch eine Frage, die ich am Ende hätte. Also Resilienz ist ja ein Begriff, der eigentlich so individuell gesehen wird aus der Psychologie, wie man sozusagen Krisen meistert oder aus Krisen eher gestärkt hervorgeht. Und ich würde das jetzt gerne ein bisschen gesellschaftlich wenden, nämlich was ist deine politische Widerstandskraft?
1: Ich weiß nicht, also ich fühle mich überhaupt nicht alt. Ich bin immer erschüttert, wenn jemand sagt, oh, mach mal Platz für die Oma, dann drehe ich mich um. Wo ist die? Also ich denke, dass es also wichtig ist, die Erwartungen nicht zu hoch zu schrauben. Also wenn jemand jetzt aktiv wird und denkt, morgen ist es besser oder so, das ist eine völlig falsche Erwartung. Also jedenfalls, ich habe die nicht. Ich habe die Erwartung, dass manchmal ein Anstoß wichtig ist, dass manche Entwicklungen eine lange Zeit brauchen, aber dass der Anstoß, der wird gebraucht. Ja, also ich erinnere an die Frauen, die zur Nazi-Zeit demonstriert haben, um ihre Männer wieder zu kriegen. Und da hat das System dann so eine Angst gehabt, dass sie die wieder freigelassen haben. Also das kann schon Erfolg haben. Aber man muss sich, man muss eine Gemeinschaft finden, man muss hartnäckig dranbleiben, man darf nicht aufgeben. Ja. Und eben, wie gesagt, nicht erwarten, dass gleich morgen alles besser ist. Das wird in der Regel länger dauern.
0: In meinem Freundeskreis gibt es häufig so ein Gefühl der Ohnmacht. Und das erlebe ich zum Beispiel bei den Omas nicht. Das war mit einer Motivation, mit euch zu sprechen.
1: Tja. wir haben schon mehrere Krisen überlebt, ja, und sind da nicht so zimperlich.

Vielen Dank an Heidrun von der Oma-Gruppe Halle für das Gespräch. Das Interview hat Heike geführt. Die Musik in dieser Sendung hat wie immer Heidrun selbst ausgewählt. Sie stammte von Manfred Krug, Veronika Fischer und First Aid Kit. Und gleich geht es noch weiter mit dem Liebeslied von Renft. Die Einspielung des Gedichts Kinderschuhe aus Lublin von Johannes R. Becher ist eine Aufnahme aus der DDR und stammt von der Schallplatte Gedichte und Lieder, Deutsch Literatur, Klasse 9. In 14 Tagen trefft ihr Astrid aus Stralsund. Vor und nach der Wende hat sie für faire Bezahlung und Anerkennung von Frauen im Arbeitsleben gekämpft. 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

0: Hallo.
1: 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Herzlich willkommen bei der Sendung Tipkin. 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
1: Hallo, herzlich willkommen bei der Sendung Köpken. Das war gerade ein Song von der Band Fuchsia, geschrieben wie Fuck und dann S-I-A, eine Band aus Bologna, aus Italien. Und im Anschluss hört ihr noch einen Song von dem neuen Album von Boy Harsha, das noch nicht erschienen ist, aber es gibt schon zwei Songs, die ihr bei Bandcamp anhören könnt. Das Album erscheint dann im September. Danach hört ihr eine Sendung von der Redaktion von Women's Bar Digitale von Sphere Radio. Women's Bar geschrieben mit V. Und ja, danke an die Redaktion von Women's Bar. Also wir übernehmen deren Juli-Sendung. Dort interviewen sie die Aktionskünstlerin Ceci Leonard. Und ja, das ist ein wunderbar mutmachender Beitrag zum Thema, was können wir auch mit Schaffenskraft gegen Ohnmachtsgefühle tun in dieser sich immer antidemokratischer und autoritärer entwickelnden Welt. Genau. Also jetzt erstmal viel Spaß mit Musik und danach hört ihr die Women's Bar, die ihr ansonsten übrigens auch überall da hören könnt, wo es Podcasts gibt.

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0: Hallo und herzlich willkommen zur Women's Bar im Juli, die letzte Women's Bar vor einer kurzen Sommerpause. Wir machen dann weiter am ersten Freitag des Monats im September. Ja, ich weiß nicht, ob wie es euch geht, aber ich habe aktuell das Gefühl, politischer, aber vor allem auch feministischer Aktivismus erfordert gerade extrem viel Mut. Es erfordert Mut, aktuell noch Utopien zu haben, immer noch anzufangen, umzudenken. Und immer wieder und fortlaufend von einer anderen Seite als dem Mainstream her zu überlegen, wie man leben will, wenn der Mainstream immer weiter nach rechts rückt. Um es auf den Punkt zu bringen, Machen erfordert Mut. Aber oft gibt uns das Machen auch etwas zurück, glücklicherweise. Vor allem aus feministischen Banden und geteilter Erfahrung kann sich enorm viel neuer Mut entwickeln und jede Menge Kraft. Oder, wie es meine heutige Gästin in ihrem Buch ausdrückt, Machen erfordert nicht nur, sondern macht auch Mut. Und Machen stellt der Gleichgültigkeit eine klare Haltung entgegen. Hallo Ceci Leonard, wie schön, dass du heute da bist.
1: Hi, ich freue mich auch da zu sein.
0: Ja, vielleicht noch ein paar Worte zu dir. Du bist jahrelange Aktionskünstlerin, unter anderem früher auch mal beim Zentrum für politische Schönheit. Das kennen vielleicht auch die eine oder anderen Personen, Hörenden. Du bist Feministin, Mutter von drei Kindern und Gründerin von Radikale Töchter. Wie schön, dass du heute hier bist.
1: Ja, ich freue mich.
0: Ich bin total gespannt, was du erzählst, was eine Aktions- oder Aktivismusform, die mich total lange schon so begeistert oder voll viel mit mir macht, das zu beobachten, was ihr da so tut. Und trotzdem ist es ja schon oftmals auch eine andere Form, als, sage ich mal, viele Leute ihren Aktivismus vielleicht fassen würden. Magst du vielleicht mal sagen, was ist aus deiner Sichtweise oder deiner Erfahrung feministische Aktionskunst? Und was macht diese Form des politischen Ausdrucks vielleicht besonders für dich?
1: Sehr gerne sage ich was dazu. Also vielleicht zu Radikale Töchter erstmal. Radikale Töchter machen selber eigentlich fast gar keine Aktionskunst im klassischen Sinne, also dass wir aktionskünstlerisch in Erscheinung treten. Für mich ist es aber doch feministische Aktionskunst, weil was wir machen kreative, künstlerische, politische Bildungsarbeit. Das heißt, wir inspirieren andere Menschen dazu, ins Handeln zu kommen, selber politisch aktiv zu werden, kreativ politisch aktiv zu werden, ihren Themen Gehör zu verschaffen und das auf eine ganz besondere Art und Weise, nämlich durch Aktionskunst. Und das an sich, also dieses Skillsharing, dieses Bandenbilden, ist für mich aktivistisch und das ist für mich vor allem feministisch, politisch aktivistisch. Und ja, da steckt ganz, ganz viel drin. Und ja, was macht für mich politische, feministische Aktionskunst aus? Einerseits hat es natürlich damit was zu tun, wer macht die Kunst? Wie finden wir uns zusammen? Wie entsteht das, was wir machen? Aber auf der anderen Seite sind es natürlich auch die Themen, die mich umtreiben. Und ich finde, Aktionskunst ist eigentlich per se feministisch auf eine Art und Weise, weil es eine Underdog-Kunst ist. Und das war schon immer das, was ich daran so geliebt habe. Man braucht kein krasses Engagement bei einem Theater. Keiner fragt einen, ob man künstlerisch aktiv sein will. Man hat sozusagen die Chuzpe, als kleine Gruppe etwas gegen die Großen der Politik auszusagen, sich Gehör zu verschaffen. Und das ist so bottom-up und so inspirierend, dass es einfach, ja, meine große Leidenschaft ist.
0: Für viele, die sich jetzt noch nie mit so Aktionskunst auseinandergesetzt haben oder vielleicht davon noch nie irgendwas mitbekommen haben, magst du vielleicht mal so ein Beispiel nennen, dass man sich das so vielleicht ein bisschen mehr vorstellen kann, wie sowas aussehen kann oder wie der Ausdruck aussehen kann?
1: Ja, also beim Zentrum für politische Schönheit, bei dem ich viele Jahre als Künstlerin aktiv war, haben wir 2017 beispielsweise nach der Aussage von Björn Höcke, diesem Rechtsradikalen bei der AfD, der hat gesagt, dass das Holocaust-Mahnmal in Berlin ein Denkmal der Schande ist. Und wir haben dann 9 Monate daran geplant und ihm ein Miniatur-Holocaust-Mahnmal bestehend aus 24 Stelen in seinen Nachbargarten in Thüringen gebaut. Das heißt, er musste jeden Tag und muss immer noch jeden Tag darauf schauen. Und das ist sozusagen Aktionskunst. Das heißt, man konfrontiert PolitikerInnen beispielsweise mit einer Aussage und bringt es in eine künstlerische Form und in ein Bild, was symbolisch so viel mehr aussagt. Und das Krasse war auch 2017, die AfD war da gerade in den Bundestag eingezogen. Und es war das erste Mal seit 1945, dass wir Nazis im Bundestag hatten. Und ja, da dieses Bild, also unsere deutsche Geschichte zu sehen, eigentlich die Gräueltaten, die damit angetan wurden in diesem Nachbargarten, das könnte man als Aktionskunst werten. Oder eine andere Aktion, die wir gerne mitbringen in unseren Workshops, dazu erzähle ich auch gerne noch mal mehr, ist, dass eine Gruppe in London, The Dad Shift hieß die, über Nacht ganz London berühmte Statuen von berühmten Männern, die irgendwie was Großartiges gemacht haben, den haben sie so in Babytragen, so Babypuppen umgebunden oder Babys in den Arm gelegt, um darauf hinzuweisen, auf diese unfaire Care-Arbeit und darauf hinzuweisen, dass wahrscheinlich die meisten großen Männer nur dorthin kommen konnten, weil sie einen ganzen Stab an Frauen hatten, die diese Arbeit gemacht haben, diese Care-Arbeit. Und so kann Aktionskunst aussehen. Ich glaube, das Wichtige zu unterscheiden vielleicht zwischen klassischem Aktivismus ist, man möchte nicht in erster Linie das politische Problem dahinter lösen, sondern es geht darum, Aufmerksamkeit auf dieses Thema zu lenken, vielleicht andere zum Mitmachen, Mitdenken zu inspirieren. Und ich glaube, darin liegt manchmal eine viel größere Kraft, als zu versuchen, das Ergebnis, das Problem zu lösen, vor allem, wenn wir gerade in einer Zeit leben, wo die politischen Probleme so groß und so unlösbar erscheinen. Ja, Klimakrise, ja, wie sollen wir da je was tun? Aber wenn es darum geht, vielleicht in einem kleineren Moment darauf aufmerksam zu machen, dass das immer noch das Problem unserer Zeit ist, dann schaffen wir es, dass mehr Menschen mitmachen und sich begeistern. Und darum geht's, glaube ich, gerade. Also, dass wir nicht aufgeben, nicht uns auf die Couch und in unser Privatleben zurückziehen. Nein, das Private ist politisch und es braucht uns gerade alle.
0: Ja, ich finde das Tolle daran ist irgendwie auch, du hast es gerade so ein bisschen angesprochen, diese ganzen Probleme oder Krisen, die gehen ja alle so schnell voran und es passiert die ganze Zeit irgendwas Neues und so eine Aktionskunst kann manchmal wie so ein Besinnen auf, was ist gerade eigentlich das, was bei mir oben aufliegt und was möchte ich da eigentlich versinnbildlichen. Und bei den Personen, die es anschauen, auch so ein bisschen so wie den Spiegel vorgehalten zu bekommen oder das Ganze mal so verbildlich zu sehen, was eigentlich schon wieder fast wie normal geworden ist. Weil ich habe das Gefühl, manche Sachen sind unfair und scheiße, aber werden so schnell normal. Weißt du, wie ich meine? Und das kann so ein bisschen so dieses sagen, so, hä, ich sehe es jetzt vor mir, das ist eigentlich gar nicht normal. Also so im Sinne von, mit dieser Normalität möchte ich weiter leben.
1: Ich finde, du sprichst gerade zwei super wichtige Punkte an. Der erste Punkt ist, dass diese Vielzahl und diese Überlagerung der Krisen absolut zu dieser Ohnmacht führen. Ich glaube, das ist auch der Hauptpunkt bei uns in den Workshops, dass künstlerische Auseinandersetzung zwingt dazu, einmal konkret zu werden, zu sagen, um welches Thema geht es mir jetzt? Wo findet die Aktion statt? In welchem Zeitraum lasse ich das stattfinden? Und das heißt nicht, dass ich damit die Probleme der Welt lösen werde. Das werde ich nicht. Aber ich habe irgendwo angefangen. Und dieses irgendwo anfangen kann manchmal ja was Größeres auslösen in anderen Menschen, die das sehen. Die sehen, ja, oh wow, da sind Menschen aktiv geworden. Und das ist wahnsinnig wirkmächtig. Und gleichzeitig ist es aber manchmal so schwer, dann zu sagen, okay, ich möchte nicht das Patriarchat an sich bekämpfen, sondern ich möchte in der Schule bei meinen Kindern beispielsweise dieses Thema in den Bildungsplan bringen. Das ist konkret, damit kann ich was anfangen und dann kann ich dazu arbeiten. Und das andere, was du gesagt hast, ist ja einfach eine Krankheit, glaube ich, auch unserer Zeit und was ganz wichtig ist, dass das angesprochen wird. Unmenschlichkeit darf niemals normal werden. Und die Gefahr ist gerade aber ganz, ganz groß. Also nehmen wir überhaupt das Thema Abschiebung, wie über Menschen anderer Herkunft gesprochen wird seit Jahrzehnten in Deutschland und wie das immer mehr normalisiert wird. Und auch da ist Aktionskunst einfach so ein wahnsinnig wichtiges Tool, weil es Dinge noch mal zuspitzt und auf den Punkt bringt und uns wachrüttelt und auch provoziert.
0: Ja, diesen Aspekt der Provokation finde ich ganz interessant, weil manchmal, also zum Beispiel bei dem Beispiel, was du gesagt hast mit diesem Zitat von Höcke, also eigentlich ist es ja nur die Versinnbildlichung dessen, also was er gesagt hat und damit gemeint hat, dass es ja gar nicht so schlimm ist. Dann kann man es ja auch in seinen Nachbargarten stellen. Also, aber das Provokante ist ja, dass wenn man etwas sagt, und das finde ich auch im Kontext von Social Media so interessant, weil da wird ja ganz viel gesagt. Und das ist einfach so, ja, ich habe es ja nicht so gemeint. Die Leute nicht mitdenken, dass die Worte, die sie nutzen, so brutal sind. Und wenn wir das Ganze verbildlichen, die Brutalität klarer wird. Und das finde ich so, das finde ich so krass daran. Gerade in Zeiten, wo viel mal eben gesagt wird, in Anführungszeichen, durchaus hilfreich sein kann.
1: Ja, also ich glaube, das war auch das, was mich so wütend gemacht hat als Künstlerin damals, dass ich wusste, dass er das sagen kann und dass zwar kurzfristig ein Aufschrei durch die Gesellschaft geht, aber dass es danach wieder verpufft und egal ist. Und das hat sich im Extrem dann dadurch gezeigt, dass tatsächlich so viele Menschen die AfD gewählt haben, dass sie dann in den Bundestag gewählt wurde. Und das sieht man ja jetzt auch wieder. Also die AfD ist bei annähernd 40% gerade in Umfragen vor Sachsen-Anhalt, vor den Wahlen in Sachsen-Anhalt und ist aber vom Verfassungsschutz als gesichert rechtsextreme Partei eingestuft. Also das ist einfach unfassbar und ich glaube, das ist ein Fakt, den nehmen wir so wahr, aber was das wirklich bedeutet dafür, ich hoffe, dazu gibt es auch noch Aktionskunst, das muss irgendwie erfahrbar oder erfühlbar gemacht werden.
0: Auf jeden Fall. Du hast ja gesagt, du hast beim Zentrum für politische Schönheit gearbeitet, da warst du angestellt und dann kam es dazu, dass du die radikalen Töchter gegründet hast. Vielleicht einfach mal, wie kam es? Woher kam dieser Wunsch zu sagen, ich möchte diese spezielle Form der Initiative gründen?
1: Also nachdem die AfD in den Bundestag eingezogen ist und man so in der Bevölkerung so eine allgemeine Ratlosigkeit und auch so eine Ohnmacht gespürt hat, da war mir eigentlich schon klar, dass es voll wichtig ist, dass nicht einige wenige künstlerische Genies in Anführungsstrichen politische Aktionskunst machen, weil ich glaube, dass das so ein wirkungsvolles

0: geschwiegen und nicht gehandelt. Und ich glaube, bis heute haben wir versucht, als Gesellschaft darauf Antworten zu finden. Aber wir haben nicht wirklich das Handwerkszeug gelernt. Und ich begreife wirklich Radikale Töchter als so eine Schmiede, wo politische Bildung eben was ganz Praktisches hat. Es geht darum, dass ich inspiriert werde, als Mensch nicht nur theoretisch über Sachen zu schimpfen oder darüber Bescheid zu wissen, sondern dass ich dann auch den Mut habe, ja, mit ganz viel Fehlbarkeit, die es immer hat, wenn wir handeln, ins Handeln zu kommen, andere dazu zu begeistern, ins Handeln zu kommen und vor allem das eben auf diese künstlerische Art und Weise.
1: Ich bin so sehr programmatisch, heißt ja auch dein Buch, also Machen macht Mut. Also so ein bisschen dieses so Anfangen oder auch, dass einem jemand was zutraut oder also dass man sich selbst auch was zutraut, aber dass man auch so ist, hey, du kannst was machen. Also ich glaube so, das ist ja auch oft so ein Ding, so ja, es gibt halt Personen, die sind halt aktivistisch oder politisch und dann ist da auch manchmal wie so eine Art Wissenshoheit, so nach dem Motto, ja, wenn ich nicht ganz genau mich mit dem Thema auseinandergesetzt habe, dann da darf ich dazu nichts sagen oder darf ich dazu nichts machen. Und kommt daher auch der Titel, also dieses so Mut machen, anzufangen.
0: Ja, ich glaube, Demokratie war eigentlich so als Anti-Ohnmachtssystem auch gedacht und aufgebaut. Also eine Demokratie funktioniert ja nur dann, wenn alle Menschen das Gefühl haben, es lebt davon, dass sie selbst wirksam werden, über Wahlen auch hinaus, also dass sie sich mit einbringen. Und unser System erzieht das aber fast richtig Kindern und Jugendlichen ab. Also wenn wir in die Schule gehen, werden wir eben nicht dazu ermutigt, in dieses Selberdenken, ins kritische Denken, ins Hinterfragen zu kommen, selber Sachen auch auszuprobieren, auch damit zu scheitern, sondern das ist eigentlich ein System, wo genau diese Wissenshoheit uns eingetrichtert wird. Es gibt die Gymnasiastinnen, die sind mehr wert als die, die nur zur Hauptschule gehen. Die fühlen sich auch als wertvoller oder weniger wert in unserer Gesellschaft. Das zeigt sich dann über das Gehalt. Es zeigt sich auch im Bundestag beispielsweise, dass es so wenig Menschen gibt, die eben nur einen mittleren Schulabschluss haben, die dort vertreten sind. Also all diese Ungleichheit. Und das ist wirklich was, also da ist einfach ein Schatz an Menschen, wo ich sage, als Humanistin und als Feministin, die haben Ideen, die möchten mitmachen, was so schade ist, dass das ja auf der Strecke gelassen wird. Und das versuchen wir mit Radikale Töchter und unserem Ansatz, aber ich habe das auch versucht, mit meinem Buch anzugehen und zu inspirieren, sich zu den eigenen Themen ja ins Verhältnis zu setzen, dazu ins Handeln zu kommen. Und das haben wir eben alle. Also wenn wir in eine Schulklasse gehen, in eine Berufsschulklasse und fragen, was möchtest du verändern, was macht dich wütend, dann hat das jeder Mensch. Die wenigsten von uns werden eben noch gefragt. Und ich glaube, da ist schon mal ein richtiger Ansatz.
1: Oder die individuelle Wut in politische Relevanz zu setzen. Also, ich glaube, das ist ja wie so eine Kraft von feministischem Aktivismus oder der feministischen Bande, dass man gegen die Individualisierung auch arbeitet und gemeinsam vielleicht auch es leichter fällt, gegen die Gleichgültigkeit zu arbeiten, oder?
0: Ja, also ich glaube, wir haben eben nicht ohne Grund in Deutschland auch einen Vorbehalt, über Gefühle zu politisieren. Ja, aufgrund unserer Geschichte. Und gleichzeitig sind wir eben an einem Punkt, wo gerade rechtsradikale Parteien genau diese Gefühle, diese Arbeit, diese politische Arbeit mit Gefühlen von Menschen, also mit ihrer Wut, mit ihrer Angst, instrumentalisieren für ihre Zwecke. Und da sehe ich das einfach als Riesengefahr, wenn etablierte demokratische Parteien sich davor zurückhalten, diese Gefühle bei Menschen zu benennen und auch ernst zu nehmen, weil sie sind nun mal da. Wir Menschen sind Gefühlsmenschen. Und was du sagst zur Wut, Wut war schon immer ein extrem mobilisierendes Gefühl. Also Wut hat dazu beigetragen, dass es Aufstände gab, dass die feministische Bewegung Menschen auf die Straße bekommen hat. So, das hat alles auch unsere politische Wut gemacht. Margarete Stokowski hat nun mal so schön gesagt, Wut ist nicht dasselbe wie Hass. Hass will Zerstörung

0: Wut will Veränderung. Und ich glaube, da wird ganz viel, auch in den letzten Jahren wurde da auch ganz viel vermischt, dass die sogenannten Wutbürger, ich gendere bewusst nicht, dass diese Wutbürger eigentlich Hassbürger waren, weil sie waren Menschen, die andere Menschen abgewertet haben, die eigentlich Hass verbreitet haben. So, und ich glaube aber, es braucht eigentlich uns WutbürgerInnen, und das sehen wir auch in den Workshops, wir fragen ja oft nach dieser Wut bei den Menschen, und wenn Menschen dann eben aufschreiben, wie du auch sagst, so, das macht mich wütend und das macht mich wütend, dann ist das ein wahnsinnig verbindender Moment. Das Wichtige ist nur, dass es dann ein Element gibt, wo wir sagen, okay, wir nehmen diese Wut und verwandeln sie in Mut, so nennen wir es bei unseren Workshops, also in was Positives, in etwas, wo wir in eine Schaffenskraft kommen, wo wir aufhören zu meckern und in dieser ohnmächtigen Wut stecken zu bleiben, sondern dann eben über Gemeinschaft ins Handeln kommen, auf die Straße gehen, Schilder basteln, lachen, humorvoll sind und wirkliche Veränderungen dadurch vorantreiben.
1: Ist das auch den Mutmuskel zu trainieren? Also ihr habt ja dieses Mutmuskeltraining. Ist das auch das, was da passiert?
0: Ja, also die Idee bei dem Mutmuskeltraining ist in erster Linie auch wieder so ein dämlicher Glaubenssatz, den wir uns oft sagen. So, es gibt mutige Menschen und es gibt Menschen so, ach, ich bin eben einfach nicht so mutig. Und Mut ist aber nicht etwas, was wir haben oder nicht haben. Das ist einfach was, was wir lernen können, wie ein Muskel, der trainiert werden darf. Und deswegen mag ich diese Idee von, wir gehen alle gemeinsam in ein Fitnessstudio und trainieren schön, das ist einfach was total Empowerndes. Und genau darum geht's. Also es geht dann darum, diese Wut, die manchmal ohnmächtig macht, mit der man sich vielleicht auch alleine fühlt, die dann in den Raum zu tragen, sie öffentlich auch auszusprechen, dann zu formulieren, was ist es denn, was ich verändern möchte, und dann eben diesen Mut zu trainieren, aktionskünstlerisch. Also wir probieren erste kleine Aktionen dazu auf. Manchmal ist es ganz unterschiedlich, auch was für eine Gruppe da ist. Also für die einen, die waren natürlich schon wahnsinnig aktivistisch unterwegs, und für die bedeutet das dann eher, dass es mutig ist, ich weiß es nicht, zum ersten Mal mit Menschen ins Gespräch zu kommen, wo sie ganz genau wissen, die haben einfach eine wahnsinnig andere politische Haltung als sie und sie müssen diese Kritik aushalten. Aber manchmal sitzen da Jugendliche drin, da ist es mutig, vielleicht eine eigene Forderung auf dem Demoplakat zu schreiben und sich damit in die Öffentlichkeit zu stellen und zu sagen, ja, das ist ehrlich gesagt meine Haltung.
1: Ja, das finde ich richtig, richtig schön, und weil es ja auch gerade vielleicht auch so ein patriarchales Narrativ ist, dass nur manche Menschen Muskeln haben. Ich denke mal, nicht wenige Menschen fragen euch danach, das heißt ja radikale Töchter, wen das eigentlich meint. Also wer sind diese Töchter? Was ja erstmal gegendert ist, aber genau, wer darf diese feministische Aktionskunst machen und wer wird da angesprochen vor allem?
0: Also wir mochten erstmal an diesem Begriff oder Wort Töchter, dass da so viel drinsteckt, also dass Töchter oft so die Unterschätzten immer noch sind in unserer Gesellschaft, die Braven, die Angepassten. Auch, dass wir altersunabhängig Töchter sein können. Also ich kann mit 93 Tochter sein oder mit 1. Und für uns ist aber auch ganz wichtig zu betonen, dass Töchter für uns eben nichts mit dem Geschlecht zu tun hat, sondern eher mit dieser Zuschreibung des Unterschätztwerdens. Und deswegen auch die Kombination mit den radikalen Töchtern. So die freien Radikale sind sozusagen immer die, die die Veränderung bringen, die ja was Neues erkundigen. Und das wollten wir sozusagen damit ausdrücken. Auch ein kleines so ein Zeichen dafür setzen oder uns das Radikal auch zurückholen aus der rechten Ecke. Als wir uns gegründet haben, wurde das Wort radikal auch noch gar nicht so viel benutzt. Und dann kamen eben ganz viele Bücher, so sanfte Radikalität und radikale Zärtlichkeit und so weiter und so fort. Und da wurde dieser Begriff radikal ja so eher mainstreamig auch eingeführt, glaube ich.
1: Aber hast du das Gefühl, dass schon manche sich auch an diesem Radikalitätsbegriff stoßen?
0: Ich glaube, jetzt mehr und mehr wieder. Also ich merke das richtig krass, dass das mehr und mehr ein Thema wird. Also, dass das vor allem in CDU-Kreisen, dass das ganz schnell eben mit ja, Steine schmeißenden Linken in Verbindung gebracht wird und eben gar nicht diese ja, Radikalität als sanfte Radikalität, radikaldemokratisch. Also es ist ja letztlich ja, ein Begriff, der je nachdem, vor was er gesetzt wird, einen ganz anderen Kontext bekommt. Es war interessant, wir haben eine radikale Töchterschal, der ist sehr bunt und sehr nice und sieht freundlich aus. Und da steht auf der einen Seite eben auch Töchter und auf der anderen Seite Radikale. Und eine Kollegin von uns wollte damit in den Bundestag, weil ihre Tochter beim Girls Day zu der Grünen-Fraktion wollte. Und sie durfte mit dem Schal nicht rein. Der Polizist hat sie aufgehalten und hat gesagt, Radikales wollen wir hier nicht. Super spannend, super, super spannend, sagt er im gleichen Moment, während die AfD-PolitikerInnen ein- und auslaufen.
1: Ja, das passt irgendwie, finde ich, aus meiner Sicht auch in dieses Bild, das ja auch so gemeinschaftlich, also vor allem der AfD oder anderen Rechtsextremen ja ausgehend gezeichnet wird oder die Diskursverschiebung, die stattfindet, ist ja, dass Linke praktisch extrem sind oder da so Radikalität als etwas, was von links kommt und was von rechts kommt, ist normal und neutral.
0: Ja, ich finde es halt sehr interessant, weil es zeigt auf, wie schnell man in Schubladen gesteckt wird, ohne dahinter zu schauen. Das ist auch ein totales Anliegen unserer Organisation schon immer gewesen, genau das nicht zu tun und diese Schubladen, die wir aber alle haben, auch bei uns selber zu erkennen. Deswegen war es uns wichtig, eben nicht aus den Großstädten heraus aktionskünstlerisch tätig zu sein, sondern eben Workshops zu geben, vor allem im ländlichen Raum, in Berufsschulen, also wirklich outside unserer Bubbles. Und das bedeutet eben, dass sowohl wir als TrainerInnen, aber auch die TrainerInnen, die Teilnehmenden sehr schnell in Schubladen stecken. Je nachdem, was für ein Spruch gebracht wird. Ich mag mein Auto total gerne. Das hat einen totalen Grund, warum Auszubildender das sagt, weil einfach kein öffentlicher Personennahverkehr da fährt. Du wärst dämlich, wenn du nicht auf dein Auto als Freiheitsinstrument angewiesen wärst. Aber natürlich aus der Stadt kommend mit deinem Fahrrad macht es erstmal nicht so viel Sinn. Und das ist so krass eigentlich. Wir haben uns natürlich bewusst auch dafür entschieden, dass wir diesen ja etwas kantigeren Namen als Organisation wählen, weil ja wir eben nicht uns dem hingeben wollten, dass man sich jetzt Demokratie e.V. oder sowas nennen muss, um Türen geöffnet zu kriegen an Berufsschulen. Und vielleicht war das am Anfang in Sachsen auf dem ländlichen Raum erstmal auch vielleicht ein Türenverschließer, unser Name. Und gleichzeitig hat es aber immer zu Gesprächen geführt. Und ich glaube, das ist wichtig in unserer Gesellschaft, dass wir da absolut im Gespräch bleiben müssen. Das ist eigentlich der Kern von Demokratie, auch über so erste Schubladen-Trigger-Momente hinweg, wo wir Menschen mit einer bestimmten Frisur oder einem Nasenring oder, weiß ich nicht, einfach in Schubladen stecken. Das ist fatal für unsere Gesellschaft und das ist ganz wichtig, dass wir uns alle, weil wir alle haben das in uns, dass wir uns alle da immer wieder hinterfragen und merken, wenn diese Schubladen aufgehen.
1: Absolut. Ich finde gerade auch nochmal mit diesem Töchterbegriff, ich finde es zum Beispiel auch voll interessant, weil zu mir hat mal in einem Workshop ein Cis-Mann gesagt, also als freundliche Kritik in Anführungszeichen am Feminismus, dass es ja für Männer gar nicht möglich ist, Feministen zu sein, weil es steckt ja Feminist drin. Also woher kommt die Angst, sich mit etwas zu identifizieren, gerade auch von vielleicht nicht weiblichen Personen, also vor allem von Cis-Männern, sich mit einem anderen Geschlechtbegriff zu identifizieren oder sich dem anzuschließen. Also für mich war das immer normal. Also ich musste mich mit Schüler identifizieren, als ich in der Schule war, weil es da noch keine gegenderte Form gab. Also ist das nicht schon ganz schön extrem oder radikal, das radikal für sich auszuschließen?
0: Ja, es ist schön, dass du es sagst. Weil das macht uns auch immer total viel Spaß. Wir sagen gerne, bei Warner Brothers arbeiten doch auch ganz viele Frauen. Wenn die Frage kommt, arbeiten bei euch auch Männer? Und das ist wirklich genau das, was du sagst. Also da darf noch viel getan werden, dass sich auch männlich gelesene Menschen mit weiblich zugeschriebenen Begriffen dann auch identifizieren können, sich dem zugehörig fühlen können. Wir sagen auch immer, auch Männer können Töchter sein.
1: Und würdest du sagen, dass Feminismus zu radikal sein kann?
0: Nein, auch das, was der gesagt hat, ist ja so interessant, ne? Weil für mich bedeutet ja eigentlich Feminismus ein Kampf für Gleichheit. Also wir müssen diese Unterscheidung nochmal aufmachen zwischen Humanismus und Feminismus, weil beim Humanismus wir längst noch nicht da sind, dass Frauen, weiblich gelesene Personen gleich sind. Also wir sind so weit davon entfernt, immer noch. Wofür kriegen weibliche Organisationen Geld? Wofür kriegen Frauen Geld? Haben wir gleichen Zugang zu Bildung? Diese ganzen Themen, also ich könnte die jetzt runterbeten und die HörerInnen wissen das aber alle schon. Ich glaube, das ist einfach so wichtig, dass es diese Unterscheidung noch gibt und dass darauf hingewiesen wird und dass wir einfach so lange Feministinnen sein müssen, bis es zu dieser gleichen Gesellschaft kommt.
1: Laut den Menschenrechten und dem deutschen Grundgesetz darf es eigentlich keine Ungleichbehandlung geben aufgrund von Geschlecht. Die gibt es aber. Und die Einforderung dieser gleichen Rechte von FeministInnen wird als radikal betrachtet. Und irgendwie finde ich das Ganze ganz schön paradox. Also
0: ich denke, da sind wir wieder auch bei diesem Thema dieses Schubladen. Schublade geht auf. Ich nenne mich Feministin. Ich glaube, da waren wir vor ein paar Jahren schon mal weiter. Das finde ich ganz interessant zu beobachten, dass wenn man das jetzt benutzt, eben auch wie mit unserem Namen Radikale Töchter, dass man in so eine ganz bestimmte Ecke auch gestellt wird und dass es eben nicht darum geht, was du jetzt gerade beschrieben hast, nämlich eigentlich einfordern, dass Artikel 1 in unserem Grundgesetz, die Würde des Menschen ist unantastbar und wir alle sind gleich. Ja, sondern dass das irgendwie ja mit irgendwas assoziiert wird, was Männer diskriminiert. So, dass das, ja, ich glaube einfach, die Frage ist halt, wie treten wir dem entgegen? Und ich glaube, das Wichtige bleibt da, dass wir öffentlich sagen, ja, ich bin Feministin und das auch immer wieder erklären und das auch benennen und ja, wir sind eine feministische Organisation, wir haben feministisch-demokratischen Ansatz. Weil ich glaube, wenn wir aufhören, das zu sagen, nur weil wir nicht wollen, dass bestimmte Schubladen aufgehen bei anderen, dann ja, verschlechtern wir das Gesamtproblem eigentlich damit. Es ist so ein vorauseilender Gehorsam zu einem bestimmten Mainstream, der in eine Richtung geht, der einfach überhaupt nicht gut ist.
1: Eine gesamtgesellschaftliche Voraussetzung wäre, sich mit Feminismus auseinanderzusetzen, wäre wirklich mit den eigenen misogynen Denkmustern anzufangen und zwar sich einzugestehen, dass man weiblichkeitsabwehrende Anteile in sich hat, also dass man weiblich assoziierte Eigenschaften abwertet und zwar wirklich sehr breit. Also damit meine ich jetzt nicht nur Weiblichkeit als Wort, sondern weiblich assoziierte Eigenschaften, welche Bereiche des sozialen Lebens wir mit Weiblichkeit assoziieren und für sich selbst auch zu sagen, warum wehre ich das eigentlich für mich so ab oder warum rate ich das so down? Und das passt, glaube ich, vielen nicht in ihr Selbstbild, weil sie sich eben so sehen als Humanisten oder so oder HumanistInnen oder als DemokratInnen.
0: Ja, das hast du so richtig gesagt. Ich glaube, es wäre voll cool, weil das so wichtig ist, was du gerade ansprichst. Kannst du da zum Beispiel noch mal geben zu diesen weiblichen Anteilen, die abgewertet werden?
1: Ja, also zum Beispiel, was du vorhin mit dem Beispiel schon gesagt hast, mit dir der Care-Arbeit im Hintergrund, also allein Care-Arbeit, aber auch sowas wie Irrationalität vor Emotionalität zu stellen. Ist es nicht ziemlich cool, wenn man beides kann? Oder Stärke, Schwäche. Ich lieb's total, wenn Leute auch mal sagen, ey, ich fühle mich gerade einfach ausgelaugt und ich bin am Ende und ich fühle mich schwach. Also ist das nicht ziemlich stark?
0: Ja, also mega gut, dass du die Beispiele nochmal gebracht hast. Das ist auch mein Ansatz im Buch zum feministisch-demokratischen Handeln, weil es eben genau um diese, sage ich mal, eher weiblich zugeschriebenen Aspekte geht, nämlich, dass es nicht um das Ergebnis so sehr geht, zum Beispiel, sondern mehr um den Prozess, also dass ich die Demokratie als eine konstante Beziehungsarbeit auch wahrnehme, in der ich mich ausprobiere, darin scheitere, aufstehe, weitermache. Und dieses sehr Prozesshafte und auch Offene ist auch etwas, was ja in dieser, wir müssen gute Ergebnisse haben, die Zahlen müssen stimmen, die Wirkung muss sitzen. Dieser Ansatz passt nicht auf politische Bildungsarbeit oder auf Demokratiearbeit. Und diese Brille, das daraus aus dieser feministischen Brille noch mal viel mehr zu sehen, die macht auch Demokratiearbeit stärker, resilienter, auch das, was du gesagt hast, das offene Teilen von Gefühlen, also mit seiner Trauer, mit seiner Ohnmacht, mit seiner Wut ins Gespräch zu gehen, damit offen umzugehen, das hilft auch wissenschaftlich nachgewiesenermaßen viel mehr, um ganz schnell auch resilient darüber hinwegzukommen und dann morgen oder übermorgen wieder ins Handeln zu kommen. Jetzt habe ich aber auch natürlich einen männlichen Mindset. Ja, dann bist du wieder leistungsfähiger, wenn du dich deinen Gefühlen stellst. Aber es tut einem auch eigentlich einfach viel, viel, viel besser, als sie wegzudrücken, als sie nicht wahrzunehmen. Und ich denke, da dürfen wir als Gesellschaft noch viel, viel mehr lernen. Ich glaube auch, was ich unbedingt einfordern würde, ist ein Fach, wo es um Gefühle geht, um Emotionen geht in der Schule, dass wir als Kinder lernen, damit umzugehen, sie zu fühlen, sie zu benennen. Wir wären tatsächlich wahrscheinlich auch eine andere Gesellschaft, wenn wir damit lernen würden, besser umzugehen. Aber Gefühle werden ja, wie du sagst, einfach so, ach, den Frauen zugeschrieben. Und ja, da waren wir schon mal weiter, habe ich das Gefühl. Das geht gerade wirklich zurück. Also voll gut, dass wir da sehr, sehr viel drüber sprechen und das weiterhin öffentlich machen.
1: Ja, du schreibst auch in deinem Buch so ein paar Beispiele, wo ihr das auch bei den radikalen Töchtern so gemerkt habt, dass ihr da in so patriarchale Mindsets verfallt, also und dann so euch selbst so ertappt und dann so überlegt, wie können wir damit umgehen. Magst du da vielleicht so ein kleines Beispiel nennen, um es auch vielleicht für die Hörenden so ein bisschen greifbarer zu machen, was du damit meinst?
0: Ja, also ich würde sagen, ich würde mich immer Feministin in Progress nennen, weil diese patriarchale Leistungsgesellschaft, die sitzt super tief in mir drin. Und das heißt, das ist ein ständiger Prozess und ein immer wieder Licht drauf scheinen. Und das ist ganz spannend. Wir befinden uns immer noch in einem feministischen Gehaltsmodellprozess, den wir mit dem Team gemeinsam aufsetzen und es eben viele Gespräche dazu gibt, so wie wollen wir entlohnen, welche Werte wollen wir ja bezahlen in unserer Organisation und dadurch eben auch denen einen Wert geben. Was spielt da beispielsweise auch die eigene finanzielle Herkunft für eine Rolle? Spielt Klasse mit rein oder Care-Arbeit an Verwandten oder Ehrenamt? Solche Themen. Und da dürfen wir viel diskutieren und da merken wir ganz konkret, dass man da so an eigene patriarchale Themen rankommt. Alleine schon zu merken, wenn eine andere Person Geld bekommt für etwas, was vielleicht für mich nicht okay ist in dem Moment, heißt es aber nicht, dass ich dadurch weniger bekomme. Also alleine das, dass wir gemerkt haben im Team, das bedeutet nicht, dass wir weniger bekommen. Nur weil die Person für, weiß ich nicht, ihre 3 Kinder mehr Urlaub bekommen soll. Uns wird nichts weggenommen. Ich glaube auch, der Schlüssel ist so wirklich mit so einem liebevollen Blick auf sich selber, weil das ist nämlich auch wiederum dann dieser patriarchale Blick, so Mann, was bin ich für eine unteilende Person oder sowas in diesem Moment. Und ja, ich glaube, wenn man diesen feministischen Blick dann ernst nimmt, darf man da ganz liebevoll auf sich gucken und sagen, ah, interessant, ja. Da meldet es sich wieder, das Patriarchat, was wird mir denn da weggenommen? Eigentlich gar nichts, alles, alles gut. Und ja, das ist so ein konstantes Üben und Lernen. Ja. Und da gibt mir aber auch total viel Mut, dass man gar nicht so ein feministisches Grundwissen oder sowas dafür braucht. Also dass das genauso in der Berufsschule voller Männer in einer kleinen Gruppe funktioniert, wo am Anfang so dämliche Sprüche sind und dumm rumgefrotzelt wird und so. Und dass, wenn man dann aber anfängt, sich selber zu öffnen, auf Augenhöhe zu gehen, Fehler zuzugehen, dass diese Kultur ganz, ganz, ganz schnell etabliert werden kann, dass da so viel Offenheit und Kreativität herrscht. Mhm. Also das gibt mir total viel Hoffnung, wenn gleichzeitig politisch dass alles andere als gut aussieht gerade.
1: Dein Buch hat den Untertitel ja gegen die Gleichgültigkeit. Vielleicht als letzte Frage, wir hatten das kurz schon angesprochen mit diesem Thema, wie konnte es so weit kommen? Spielt da Gleichgültigkeit eine Rolle und wie spricht man mit Menschen, die sich vermeintlich als gleichgültig identifizieren?
0: Also Gleichgültigkeit ist manchmal auch eine Schutzstrategie von denen, die vielleicht sogar am allermeisten fühlen, aber nicht gelernt haben, wie werde ich selbstwirksam, was kann ich überhaupt tun? Und dann, das sehen wir auch bei unseren Jugendlichen, wenn wir fragen, bist du politisch oder was macht dich wütend? Das ist eigentlich das Krasseste, dass dann manchmal so einfach so ein Schulterzucken kommt. Ist mir alles egal. Dabei sind das meistens die Leute, die am allermeisten fühlen und die ganz, ganz, ja, zarte Seelen haben. Und ich glaube, dagegen hilft eben eine Anleitung oder Vorbilder oder jemand, die sie sehen, die handeln, die auch was verändern konnten mit ihrem Handeln. Und dagegen ist in meinen Augen eben Aktionskunst eines der allerbesten Tools, weil es Gemeinschaft stärkt, weil es eben nicht darum geht, dass ich dadurch die Welt verändern kann. Aber ich erzähle in dem Buch von so vielen Beispielen, wo Menschen dann ins Handeln gekommen sind, auf die Straße gegangen sind, gemeinsam gestickert haben, gemeinsam gelacht haben, gemeinsam Aktionen gemacht haben und das eben so ein Gemeinschaftsgefühl gegen diese Gleichgültigkeit in die Wege gesetzt hat. Und wenn man jetzt Menschen in Sachsen-Anhalt fragt und Initiativen, mit denen wir teilweise zu tun haben, das ist eine geile Gemeinschaft und ein Zusammenschluss, gerade auch über sehr viele Bündnisse hinweg, dass sie aktiv werden, zusammensitzen, handeln. Und ich hoffe wirklich sehr, dass dieser Mut oder dass wir ein bisschen dazu beitragen können, dass dieser Mut erhalten bleibt und diese Lust zu handeln.
1: Ich finde, das ist ein sehr, sehr schönes Schlusswort. Am Ende der Women's Bar frage ich immer die GästInnen, was sie gerade medial so empfehlen könnten. Also vielleicht zu dem Thema, aber auch, wo sie sagen so, ey, das beschäftigt mich gerade oder das lese ich gerade und das nimmt mich richtig mit und das finde ich richtig cool. Oder den Film habe ich gestern gesehen oder letzte Woche und da bin ich echt so, da hänge ich manchmal noch drin. Oder diese oder jene Initiative. Die finde ich einfach nur unterstützenswert und geil. Ich empfehle euch. Aber vielleicht hast du ja auch noch jemanden oder ein Medium im Petto.
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0: Also ich höre gerade sehr gerne Hörbücher und ich habe Yesteryear gehört, wo es um so eine Tradwife geht in den USA. Super krass zu empfehlen, weil es so eine Gesellschaftskritik ist an unserer Zeit gerade und die wird sehr auf die Spitze getrieben. Und ich höre auch als nächstes Prima Facie, wird es ausgesprochen, auch ein großartiges Buch, wo es um die Kritik am Rechtssystem geht, um das Thema Klassismus auch darin und aber auch wie sexuelle Belästigung, Übergriffe an Frauen immer noch von unserem Rechtssystem auf eine Art und Weise behandelt wird, die so ungerecht ist. Super geschrieben auch. Und ansonsten vielleicht als letzte Empfehlung an euch alle, sucht euch eine Initiative und wenn ihr könnt, spendet doch monatlich 5 Euro. Oder 3 Euro. Das macht wirklich einen totalen Unterschied, egal wie klein die Summe es ist. Und wenn ich hier einfach alle Hörerinnen ansprechen könnte, dass sie für etwas, was ihnen am Herz liegt, sei es Seenotrettung, sei es politische Bildungsarbeit, etwas geben, das macht einen totalen Unterschied in der Masse. Und ich kann es nur immer wieder betonen, do it.
1: Danke dir. Schön, dass du da warst. Ich empfehle auf jeden Fall allen nochmal das Buch Machen macht Mut von Ceci Leonard. Danke, dass du da warst.
0: Dankeschön.
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0: Einen wunderschönen guten Tag und herzlich willkommen zum Hörsturz. 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Ich bin so, so begeistert, worüber man FSK mittlerweile empfangen kann. Genau, ich höre den Hörsturz. Ich bin Heidi, begleite euch durch die nächsten beiden Stunden, aber heute nicht alleine. Ich habe wieder Stefan Pietzner an meiner Seite. Hallo Stefan.
1: Hallo, hallo Heidi und hallo ihr lieben Zuhörenden.
0: Heute haben wir eine ganz besondere Sendung, nämlich A Tribute to Bill Leeb.
1: Ja. Hat fast geklappt.
0: Ja. Genau. Wir haben gerade gehört von Frontline Assembly, eins meiner absoluten Lieblingslieder, nämlich Mortal, aus dem Album Hardwired von 1995. Stefan, was machen wir als nächstes? Wie schaut's aus?
1: Wir gehen jetzt ganz weit zurück zu den Wurzeln von Bill Leeb, beziehungsweise da, wo er das erste Mal musikalisch in Erscheinung getreten ist. Und das war ungefähr Ende des Jahres 1985. Da wurde mit Skinny Puppy zusammen das Album Bites aufgenommen. Das ist dann im Frühjahr 1986 erschienen. Und ich spiele jetzt den Song The Choke von 1986, an dem Bill Leeb beteiligt war.
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0: Es wäre ja keine Special-Hörsturz-Sendung, wenn wir nur Musik spielen würden, sondern ich erzähle euch auch ein bisschen was über Bill Leeb und über seine Projekte, die wir euch hier musikalisch vorstellen, und beginne mit einer Vita von Bill Leeb. Möchte ihn euch gerne mal ein bisschen vorstellen. Bekannt für seine Arbeit in der aggressiven Industrial-Band Frontline Assembly und im Ambient-Projekt Delirium, wurde Bill Leeb als Wilhelm Anton Leeb am 21. September 1966 in Wien in Österreich geboren. Er wanderte mit 12 Jahren mit seinen Eltern nach Vancouver, Kanada aus. 1984 trat er der früheren Besetzung der Industrial- und EBM-Band Skinny Puppy als Live-Bass- und Synth-Spieler bei. Er verließ die Band dann aber 1986, um Frontline Assembly mit dem Sampler und Programmierer Rhys Fulber und dem Synthesizer-Spieler Michael Belsch zu gründen. Letzterer verließ die Band 1990. Frontline Assembly hielt in den nächsten 10 Jahren ein produktives Aufnahmepensum aufrecht und veröffentlichte bahnbrechende Alben wie Caustic Grip 1991, Tactical Neural Implant 1992 und das gitarrenorientierte Millennium in 1994, die dazu beitrugen, dass Industrial Musik auch bei alternativen Zielgruppen Anklang fand. In der Zwischenzeit starteten Leeb und Fulber ein ruhigeres, meditatives Nebenprojekt namens Delirium, für das sie Ende der 80er und Anfang der 90er Jahre einige Aufnahmen für ein kleines deutsches Label machten. Darüber erzähle ich euch später mehr. Er gründete noch zahlreiche weitere Nebenprojekte, die wir euch im Laufe der Sendung musikalisch vorstellen werden. Stefan, weiter geht's mit Musik.
1: Es folgt der Song Folded Hands von seinem einzigen Soloalbum, das relativ spät erst erschienen ist, und zwar im Jahre 2024. 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

0: Das war nochmal Frontline Assembly mit Unleashed aus dem 2006 erschienenen Album Artificial Soldier. Nun möchte ich euch nach und nach im Laufe der Sendung chronologisch die einzelnen Projekte von Belieb vorstellen. Jetzt als nächstes natürlich das, was alle kennen, das, worum es in den letzten Sendungen auch immer wieder ging und das, was ihr jetzt heute schon zweimal gehört habt, nämlich Frontline Assembly. Das wurde gegründet 1986 und besteht bis heute. The Frontline Assembly ist eine Industrial- und Elektroband, die 1986 in Vancouver, Kanada von Belieb gegründet wurde, nachdem er die Band Skinny Puppy verlassen hatte. Die Gruppe ist bekannt dafür, schwere elektronische Rhythmen, dunkle Ambient-Texturen und aggressive Industrial-Sounds zu kombinieren und so das Elektro-Industrial-Genre mitzugestalten. Im Laufe der Jahre haben sie weltweit eine treue Anhängerschaft gewonnen und werden für ihren innovativen Einsatz von Synthesizern und Sampling anerkannt. Die Musik von Frontline Assembly ist gekennzeichnet durch aggressive elektronische Beats mit geschichteten Synthesizern, dunkle dystopische Atmosphären und Themen wie Technologie, Krieg und Cyberpunk-Ästhetik, Integration von Industrial und elektronischen Elementen, die die Lücke zwischen Industrial Rock und elektronischer Musik schließen. Verwendung komplexer Sampling-Techniken, oft mit cinematischen und futuristischen Sounds. Ihr Stil hat Genres wie Industrial, IBM und Future Pop beeinflusst. Die Band arbeitet häufig mit anderen Industrial-Musikern und Sängern zusammen. Einige ihrer bemerkenswertesten Alben sind The Initial Command von 1987, das Debütalbum, das ihren frühen dunklen elektronischen Sound vorstellte, Tactical Neural Implant von 1992, sei es weitgehend als eines ihrer besten Werke angesehen, mit geschichteten Texturen und einem zugänglicheren Elektro-Industrial-Stil, Mein Highlight Hardwired von 1995, bekannt für aggressive Beats und innovativen Einsatz von Sampling. Ein bisschen neuer, Civilization von 2004, ein modernes Werk, das industrial und zeitgenössische elektronische Elemente verbindet. Sie haben eine umfangreiche Diskografie, die zahlreiche Studioalben, EPs, Remixalben und Liveaufnahmen umfasst und ihre Entwicklung über die Zeit zeigt. Frontline Assembly ist bekannt für energiegeladene Live-Shows, die oft aufwendige Beleuchtung und visuelle Effekte, die ihre düsteren elektronischen Klanglandschaften ergänzen. Die Band bringt weiterhin neue Musik heraus und tritt international auf, wobei sie in der Industrial- und Elektronikmusikszene relevant bleibt.
1: Ja, das hast du ganz toll gemacht, Heidi. Hätte ich nicht besser machen können. Naja, und damit wir nochmal hören, worum es hier geht, jetzt ein weiterer Klassiker von Frontline Assembly von 1992, der Song Gun.

0: Decade, ein Song aus den Jahren 1991 von Delirium.
1: Ja, vielen Dank, Stefan. Ich erzähle euch jetzt noch ein bisschen was zu Delirium. Gegründet 1987, gibt es bis heute noch. Delirium ist ein kanadisches New Age Ambient Elektronik Musikduo, das 1987 gegründet wurde, ursprünglich als Nebenprojekt der einflussreichen Industrial Band Frontline Assembly. Im Laufe der Geschichte der Band umfasste ihr Musikstil eine breite Palette, darunter dunklen Ambient Trance, stimmlos industrielle Soundlandschaften und elektronische Popmusik. Sie sind am besten für ihren weltweiten Hit Silence bekannt. Seit ihrem Album Semantic Spaces aus dem Jahr 1994 ziehen sie weibliche Gastvokalistinnen auf ihre Alben mit ein. Ein bekannteres Delirium-Album mit vielen Gastmusikern, Karma, wurde 1997 veröffentlicht. Das Album verkaufte sich gut in den New Age Charts und seine dunkle, eindringliche Qualität verschaffte Delirium eine beträchtliche Kultanhängerschaft, die auch auf dem 2001 erschienenen Poem fortbestand, einem weiteren international beliebten Release. In der Zwischenzeit verließ Fulber die Band, um sich auf seine Produzentenkarriere zu konzentrieren und wurde durch Chris Peterson ersetzt. Liebs verschiedene andere Nebenprojekte mit Fulber, darunter Intermix und Neues Unit, die wir euch gleich noch vorstellen, gerieten ins Hintertreffen, als sich das neue Team mit Peterson formte. Protech und das Drum and Bass inspirierte Equinox. Lieb brachte 2003 ein neues Delirium-Projekt Chimera heraus. Stefan, was gibt's als nächstes?
0: Danke Heidi für die Info. Ich bin wieder schlauer. Ja, musikalisch bleiben wir aber ein bisschen bei den Wurzeln bzw. bei den Anfängen von Delirium. Ich spiele jetzt einen Song von 1990, Prophecy.

0: Aus dem Jahr 1995 der Song Firing Line von Noise Unit.
1: Ja, vielen Dank, Stefan. Ich erzähle euch jetzt natürlich auch etwas über Noise Unit, die von 1989 bis heute noch unterwegs sind. Noise Unit ist ein weiteres Nebenprojekt von Belieb. Die Band hat mehrere Besetzungswechsel erlebt, wobei Belieb das einzige permanente Mitglied ist. Noise Units erstes Album Grinding into Emptiness entstand aus der Zusammenarbeit zwischen Lieb und Mark Verhagen von der belgischen Industrial-Band Die Klinik. Es wurde 1989 über Wax Tracks und Endless Subway veröffentlicht. Das Album Response Frequency von 1990 beinhaltete Riz Fulber. Nach Abschluss des Albums verließ Verhagen Noise Unit für mehrere Jahre. Fulber blieb für die nächsten drei Veröffentlichungen in der Band, einschließlich des zeitgenössischen Techno-Albums Decoder von 1995. Verhagen nahm seine Zusammenarbeit mit Noise Unit für das Album Drill von 1996 wieder auf und ebenfalls Mitglieder der deutschen Industrial-Band Howjob waren dabei. Nach einer achtjährigen Pause arbeitete Lieb 2004 mit dem ehemaligen Frontline-Assembly-Mitglied Chris Peterson zusammen, um 2005 das Album Voyeur zu veröffentlichen. Jason Filipczuk und Michael Bulge trug ebenfalls zum Album bei. Das Album erreichte Platz 4 der deutschen Alternative-Charts und belegte Platz 26 der Top-Alben der deutschen Alternative-Charts des Jahres 2005. 2016 veröffentlichte das kanadische Label Artifact die Alben Grinding into Emptiness, Response Frequency und Drill auf Vinyl und CD neu. Stefan, was hören wir als nächstes?
0: Danke, Heidi. Es folgt ein Song vom dritten Album Strategy of Violence, der Song Assault.

0: Ascent vom vierten Voice Unit Album Decoder.
1: Vielen Dank, Stefan. Ich darf euch nun etwas erzählen über Cyberactive, ein Projekt von 1991 bis 95 und 2024. Tenebrae Vision ist das erste Album der kanadischen Industrial Band Cyberactive, die aus Kevin Key und Dwayne R. Göttel von Skinny Puppy sowie Bill Leeb bestand. Für Cyberactive wird Bill Leeb Wilhelm Schröder genannt, der Künstlername, den er während seiner Zeit bei Skinny Puppy verwendete. Das Album wurde 1991 über Wax Tracks veröffentlicht und enthält Blixer Bargeld von der deutschen Industrial Band Einstürzende Neubauten. Das Projekt endete nach Göttels Tod 1995 und blieb bis 2024 ruhend, als Key und Leeb den Namen zusammen mit Rhys Fulber für das Album Endgame wiederbelebten. Als nächstes hört ihr von Cyberactive natürlich aus dem einzigen Album Tenebrae Vision von 1991, Nothing Stays.

0: Das war ein weiteres Projekt von Belieb mit dem Namen Protect. Der Song hieß For Rome. Und davor haben wir gehört den Song Get Religion von dem Projekt Intermix.
1: Vielen Dank, Stefan. 1992 bis 1995 das Projekt Intermix. Intermix war in den 1990er Jahren ein Nebenprojekt von Belieb und Rhys Fulber, das sich ursprünglich auf Techno konzentrierte, aber auf ihrem letzten Album eher einen Ambient-Stil einschloss. Der Industrial-Musiker Chris Peterson, langjähriges Mitglied der Frontline Assembly und damit verbundenen Nebenprojekten, wird für die Mixing-Arbeiten der ersten beiden Alben genannt. Kleines Trivia dazu. Man sagt, frühere Entwicklungsversionen von Microsofts Windows Millennium Edition und XP nutzten das Lied Voices als Platzhalter für Sample-Musik. 1997, Protech, ein einziges Album gab es davon. Orbiting Cathedrals ist das einzige Album von Protech, einem weiteren Nebenprojekt von Belieb, mit Unterstützung des Industrial-Musikers Chris Peterson. Das Projekt wurde 1997 ins Leben gerufen, im Anschluss an die Veröffentlichung des Albums The Flavor of the Week der Industrial-Band Frontline Assembly, die damals aus Lieb und Peterson bestand. Orbiting Cathedrals soll ein musikalischer Zwilling von Flavor of the Week sein. Das Album wurde über das deutsche

0: Label-Dossier veröffentlicht und 2000 von Hypnotic neu aufgelegt. Tracks aus Orbiting Cathedrals erschienen auch auf dem Compilation-Album Cryogenic Studios und Cryogenic Studio Volume 2 mit Songs von Frontline Assembly und verwandten Projekten. So Stefan, was hören wir als nächstes?
1: Ein weiteres Projekt, Electronic Dreams heißt der Song von dem Projekt Equinox, das ein bisschen Drum Bass beeinflusst ist.

0: 1998. Hold On ist das einzige Album der Electro Industrial und Drum and Bass Band Equinox, das 1998 von Hypnotic veröffentlicht wurde. Equinox war ein weiteres Nebenprojekt von Bill Leeb und Chris Peterson. Aus dem Album wurde die Vinyl-Single Contact veröffentlicht, die ein Remix des Titelsongs und die Albumversion von Phenomena enthält. Remixe von Tracks aus Holon erschienen auf der Compilation Cryogenic Studios und Originaltracks aus dem Album erschienen auf Cryogenic Studio Volume 2, wobei beide Sammlungen Tracks von Frontline Assembly und verwandten Projekten enthalten. Als nächstes hören wir gleich etwas von Synesthesia, 1995 bis 2001. Synesthesia war eine kanadische Ambient-Band, die von den Industrial-Musikern Bill Leeb und Bruce Fulber als Nebenprojekt ihrer Hauptband Frontline Assembly gegründet wurde. Das Keyboard-Magazin schreibt darüber, Synesthesia erforscht dunkle Ambient-Klänge, die Komponisten haben ein Gespür für cinematische Elektronika und bevorzugen epische Stücke, die sich langsam entfalten. Leeb und Fulber gründeten Synesthesia in den 1990er Jahren und begannen gemeinsam Musik aufzunehmen. Aufgrund vertraglicher Verwicklungen konnten sie zunächst nicht zugeben, dass sie hinter der Musik standen. Stattdessen gingen die Credits für ihre ersten beiden Alben Embody und Desideratum an R. Deckard, eine Anspielung auf die Hauptfigur des Films Blade Runner. Die Identität der Musiker wurde mit der Veröffentlichung des dritten Albums Ephemeral bekannt. Das Album integriert symphonische Passagen, traditionelle Rhythmen und Naturgeräusche in bedrohliche elektronische Klänge. Synesthesia verwendet Samples von einer Reihe von Musikern, ebenso aus dem Film Fire in the Sky. Stefan, was hören wir als nächstes?
1: Ein Song vom zweiten Album Desideratum, der Song Consciousness.

0: Das war nochmal ein Song von seinem Soloalbum, der Song Fusion.
1: Als letztes Musikprojekt von Beliebt, das wir euch heute vorstellen möchten, gemeinsam mit Rhys Fulber und Lee Nash von Sixpence None the Richer, gründete er das Projekt 2007, nämlich Foxylash. Die Gesangsparts werden ausschließlich von Nash übernommen und viele dieser Songs dieses Albums waren im Soundtrack der Fernsehserie Moonlight zu hören. Lieber Stefan, wir sind fast am Ende.
0: Das finde ich schade. Ich würde gerne noch weitermachen.
1: Ja, ich auch.
0: Es gibt noch unendlich viel Musik von Beliebt. Wir haben nur einen ganz, ganz klitzekleinen Ausschnitt präsentiert heute.
1: Ja, schade. Wir hatten halt auch nur 2 Stunden und mit den Infos zusammen muss man irgendwie gucken, welche Highlights man in diese 2 Stunden reinpacken kann. Aber wir könnten euch noch viele, viele weitere Stunden präsentieren. Aber jetzt ist die Zeit leider schon fast vorbei. Deswegen möchten wir uns von euch verabschieden, liebe Zuhörende. Vielen Dank, dass ihr dabei wart, dass ihr aufmerksam gelauscht habt. 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Stefan, vielen Dank, dass du wieder da warst und uns diese tolle Musikauswahl mitgebracht hast.
0: Es war eine Ehre und ein riesiges Vergnügen.
1: Wunderbar. Was hören wir jetzt noch?
0: Wir hören nochmal einen ganz, ganz tollen Klassiker von Frontline Assembly aus den Jahren 1995, den Song Neologic Spasm.
1: Vielen Dank und tschüss.

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Landtagswahlen im Südwesten. AfD-Wahlkämpfer hassen diesen Trick. Artikel aus Gegenstandpunkt 226. Die Öffentlichkeit stellt uns Anfang des Jahres geistig auf das bevorstehende Superwahljahr ein. Zitat aus dem Deutschlandfunk vom 27. Januar 26. 2026 werden 5 Landesparlamente neu gewählt. Vor allem die Wahlen im Osten könnten weitreichende Folgen für die ganze Republik haben. Man müsse davon ausgehen, dass die AfD bei all diesen Wahlen sehr gute Ergebnisse erzielt, sagt der Politikwissenschaftler Thomas Biebricher. Im Fokus stehen Folgen für die Arbeit der laut Umfragen eher unbeliebten schwarz-roten Bundesregierung. Eine Regierungsbeteiligung der Rechtsaußenpartei würde die Republik verändern. In Analysen dazu ist von Kipppunkten die Rede. Vor einer Handlungsunfähigkeit der politischen Mitte wurde ebenfalls schon gewarnt. Zitat Ende. Der massenhafte Anklang der Alternative für Deutschland im Volk und ihre daraus resultierenden Wahlerfolge bereiten der Öffentlichkeit also einige Sorgen um die zukünftigen politischen Verhältnisse in Deutschland. Denn der Erfolg dieser Partei gefährdet zunehmend die bisher immer so verlässlich funktionierende demokratische Machtstellung der etablierten Parteien, wonach sie die Wahlen des Landes als Verfahren zur Herrschaftsbestallung dominieren und die massenhafte Unzufriedenheit im Volk mit dem Regieren in der jeweils vergangenen Legislaturperiode routinemäßig wieder erfolgreich auf die personellen Alternativen ihrer Parteien für die nächste Periode lenken. In wechselnden Koalitionen von SPD- und C-Parteien mit kleineren Funktionsparteien, als Ampel oder Große Koalition, hat man sich so noch stets die Freiheit zum Regieren gemäß den bewährten Erfolgswegen der Nation verschafft. Diese althergebracht bequeme Herrschaft der Parteien der Mitte, also ist zunehmend durch die Extremisten und Demokratiefeinde von der AfD bedroht. Und gerade die Politik der Ausgrenzung dieser Partei, die sie beim Wahlvolk moralisch ins Abseits stellen soll, um sie von der Macht fernzuhalten, wendet sich gegen die etablierten Parteien selbst. Je mehr sie sich in der politischen Auseinandersetzung alle gleichermaßen darauf verlegen, die gemeinsame Ächtung der AfD als vordringlichste Aufgabe aller anständigen Demokraten zu beschwören, für die sich jegliche Zusammenarbeit mit den Rechtsextremen verbietet, desto stärker begünstigen sie die Profilierung der Alternative für Deutschland als letztverbliebene wirkliche Opposition zum etablierten Regieren in der nationalen Parteienlandschaft. Die AfD stilisiert sich zum einzigen politischen Antagonisten, der sich überhaupt noch vom Rest der gegen sie verschworenen Parteien fundamental unterscheidet. Sonst hätten die ja auch keinen Grund, sie auszugrenzen. Mit dieser Tour präsentiert sie sich dem demokratisch erzogenen Volk in seiner politischen Enttäuschung über die da oben, die letztlich eh alle die gleichen sind, als das wirklich glaubwürdige Versprechen einer ganz anderen und viel besseren Machtausübung im Gegensatz zu allen anderen, die das Nötige für Deutschland nicht tun, weil sie es nicht können bzw. gar nicht wollen. Die politisch ausgegrenzte Oppositionspartei nutzt so die demokratische Logik des periodischen Abrechnens mit der Regierung per Stimmzettel von Seiten des unzufriedenen Volks für sich aus. Und was bisher für den zuverlässigen Wechsel unter den etablierten Parteien auf Länder- wie Bundesebene gesorgt hat, geht zunehmend insgesamt zu Lasten des Kartells der Altparteien. Dagegen müssen deren Spitzenkandidaten in der Auftaktrunde dieses Schicksalswahljahrs schon ihre besten politischen Argumente auffahren. Bei den Grünen in Baden-Württemberg sind es genau 2. Das erste lautet: Mein Name ist Cem Özdemir. Sie kennen mich. Ich möchte Ministerpräsident meines Heimatlandes Baden-Württemberg werden. Zitat aus dem offenen Brief und Programmentwurf von grüne-bw.de.
ein für jedermann in Deutschland bekanntes Politikergesicht zu sein, weil man sich seit Jahrzehnten als ehrgeiziger Machtmensch auf der Karriereleiter der Herrschaft nach oben bis zum Parteichef und Bundesminister durchgeboxt hat, sich dabei stets in allen Medien und in möglichst vielen Talkshow-Runden als der bessere Experte fürs richtige Vorschriftenmachen breit gemacht und dabei als zu Deutschland und seinen Menschen furchtbar gut passender anatolischer Schwabe inszeniert hat, es auf diese Weise also erfolgreich zum nicht mehr wegzudenkenden Clubmitglied der führenden Politprominenz dieses Landes geschafft hat. Das spricht offenbar für sich. Nämlich dafür, welch fraglosen Zuspruch vom Volk so jemand in Wahlen verdient hat, sobald er kundtut, dass er der nächste Regent werden will, schon gleich, wenn er sein eigenes Heimatland mit sich beehrt. Und das vor allem, wenn sich zu diesem Argument noch das unschlagbare Zweite hinzugesellt. Auf Wahlplakaten der Grünen sah man beide, Kretschmann im Hintergrund, Özdemir leicht versetzt vor ihm. Dazu der Satz, Sie kennen ihn, aus dem Bayerischen Rundfunk vom 9.3.26. Nichts ist überzeugender als Özdemirs Versprechen, die politische Reinkarnation seines Vorgängers zu werden, dessen Segen er genießt und dessen Siegerkrawatte er sich am Wahltag schon mal um den Hals hängt. Sein Erblasser verkörpert nämlich als Landesvater in idealer Weise das, was man in unserem politischen System als den demokratischen Amtsbonus schätzt. Er ist ein Machthaber, der in Wahlen den Zuschlag vor seinen Konkurrenten verdient hat, weil er die Macht über Land und Leute schon ausgeübt hat. In diesem Fall sogar anderthalb Jahrzehnte lang. Unter tunlichster Vermeidung, im Wahlkampf an eine spezifisch grüne Parteiprogrammatik zu erinnern, nahezu unsichtbar prangt in irgendeiner winzigen Plakatecke gerade noch das Parteilogo, setzt die Wahlwerbung des Grünen ganz darauf, den Konservativismus im demokratischen Bürger anzusprechen und für sich zu vereinnahmen. Der zur Stimmabgabe aufgerufene Bürger soll die Machtausübung über sich den erprobten Figuren per Kreuz übertragen, die sie bisher auch schon ausgeübt haben, auf deren Regierungsstil er sich also geistig wie praktisch schon gewohnheitsmäßig eingestellt hat. Berechnend propagieren und setzen die grünen Machtaspiranten ganz auf die fatale Logik bei den so Umworbenen. Dass man sich als Bürger alternativlos dem unterordnen und anpassen muss, was die staatliche Herrschaft verordnet. Dass man deren Beschlüsse und die von ihr bis ins Kleinste vorgeschriebene gesellschaftliche Lebenswelt als die Realität zu akzeptieren hat, mit der es zurechtzukommen gilt, wird mit dem verkehrten Standpunkt quittiert, die herrschende Ordnung dann auch als die im Prinzip nötige und passende aufzufassen, die insofern gut und berechtigt ist und ganz zur eigenen Heimat gehört. Inklusive der Machtfiguren, die in dieser zur heimatlichen Idylle verklärten Zwangsgemeinschaft dann das Sagen haben wollen. Der aufs Altenteil wechselnde Landesvater und sein prominenter Erbfolger inszenieren sich vor dem Wahlvolk gezielt als Machtmenschen, auf die Verlass ist, weil sie die gewohnte Heimat der von ihnen Regierten durch ihr jedermann bekanntes, erprobterweise ideologiefreies, also verlässliches und vertrauenswürdiges Regieren in keiner Weise durcheinander, vielmehr bei allen Herausforderungen für die Menschen vorwärts bringen. Bis hin zum hervorgekehrten, schwäbelnd bodenständigen Charakter werben sie dafür, das Vertrauen der Leute, nämlich den Blankoscheck fürs Machtausüben in Form ihrer Wahlstimme, verdient zu haben, weil diese Politiker zum Ländle und seinem Menschenschlag so unvergleichlich gut passen. In Rheinland-Pfalz gibt's zwei Favoriten aus SPD und CDU auf den Wahlsieg. Sie bringen es auf drei Argumente. Das erste besteht darin, dass die beiden schon im Wahlkampf als die große Koalition auftreten, die sie im Stimmenergebnis erwarten. Auf persönliche Attacken verzichten Schnieder und Schweizer. Es ist wichtig, dass wir ordentlich miteinander umgehen, sagt Schweizer,
Und ich wünsche mir auch, dass das bleibt. Zitat aus der SZ vom 11.03.26. Der höflichste Wahlkampf der Republik. Der Grund ist simpel. Die beiden Hauptgegner könnten schon bald Partner sein. Das prägt den gesamten Wahlkampf. Die realistische Machtoption ist reduziert auf eine Konstellation. Eine Koalition aus CDU und SPD. Zitat aus politikkommunikation.de, 20.03.26. Als Konkurrenten um die Macht zeigen Schweizer und Schnieder öffentlich, dass sie so gut miteinander können, dass auch der Wähler gar nicht mehr anders kann, als die beiden Best Buddies gut zu finden. Er muss dann nur noch entscheiden, wer von den beiden das Oberkommando als Ministerpräsident verdient hat. Die diesbezügliche Entscheidungshilfe kennt man schon. Zitat von tagesschau.de vom 17.03.26. Schweizer übernahm das Ministerpräsidentenamt im Juli 2024 von seiner Vorgängerin Malu Dreyer. Die heute 65-Jährige war mit der Begründung zurückgetreten, nicht mehr genügend Kraft für das Amt zu haben. Kritiker unterstellen der SPD, den Zeitpunkt von Dreyers Rückzug aus machtstrategischen Gründen gewählt zu haben. Schweizer habe so die Möglichkeit gehabt, sich mit Amtsbonus in Land und Bund bekannt zu machen. Zu den politischen Förderern von Alexander Schweizer gehört der ehemalige Ministerpräsident Kurt Beck, SPD. Beide verbindet nicht nur ihre südpfälzische Heimat, sondern auch der in Rheinland-Pfalz äußerst beliebte Nah-beide-Leut-Politikstil. Zitat Ende. Den Sieg hat Schweizer trotzdem knapp verpasst, trotz rechtzeitiger Amtsbonusübergabe der Landesmutter und altbewährtem Politikstil. Als Person hatte Konkurrent Gordon Schnieder von der CDU durchaus auch etwas zu bieten. Er konnte sich in diesem Wahlkampf als Junge vom Dorf präsentieren und auf eine Familie verweisen, die es weit gebracht hat. Zitat von tagesschau.de: Einer seiner Brüder ist Bundesverkehrsminister Patrick Schnieder. Aus dem richtigen Stall von erfolgreichen und bekannten Machtmenschen kommt Schnieder also allemal auch. Der wahlentscheidende Unterschied zwischen den beiden zum Land so gleichartig gut passenden pfälzischen Urgewächsen soll dann letztlich die Zuspitzung des Wahlkampfs auf das dritte Argument gewesen sein, wer von ihnen beiden es, nämlich das Regieren des Landes, besser macht. Zitat von ntv.de vom 22.03.26. Im Wahlkampf habe seine Partei Landesthemen in den Vordergrund gestellt. Bildung, Ärztemangel, Krankenhaussterben, Wirtschaft, innere Sicherheit und finanzielle Gestaltungskraft der Kommunen. Das sind die Hauptthemen, an die wir ran müssen, so Schnieder. Und weiter, der Wählerauftrag ist, stellt dieses Land wieder vom Kopf auf die Füße. Zitat Ende. Zitat aus der FAZ vom 23.03.26. Insgesamt trauten weniger Wähler der SPD zu, die wichtigsten Aufgaben im Land zu lösen. Die Strategie der CDU, die Wahl über Themen und nicht Personen zu entscheiden, erwies sich also als erfolgreich. Zitat Ende. Sich im Wahlkampf nach dem Motto »Bleiben wir mal bei den Themen« damit zu profilieren, dass es einem viel mehr als dem Konkurrenten um nichts als die Sache des Landes und alles, was da verlangt ist, geht, dabei sich darzustellen als einen, der um alle Hauptthemen stets bestens Bescheid weiß, das ist schon mal der halbe Kompetenzbeweis in der Sache des Regierens. Nämlich für denjenigen, der sich dem Wahlvolk erfolgreich so präsentiert. Das wird ergänzt um die Botschaft, dass man da jetzt ran muss, womit die zweite Hälfte des Kompetenzbeweises in der Betonung besteht, dass man einer ist, der endlich macht. Und zwar genau das, was doch das Amt, die Lage, dieser oder jener Fall von öffentlichem Interesse etc., also die Intaktheit der guten und vertrauten Heimat des Volks, verlangt. So hebt sich einer als der bessere Sachwalter für die Herrschaft im Land von seinem Konkurrenten mit dem hohen Bekanntheitsgrad und Amtsbonus ab. Und man muss als Wähler über das politische Programm nichts wissen, geschweige denn wirklich mitgeteilt kriegen, außer,
Erstens weiß Schnieder bestens Bescheid, worauf es im Amt ankommt, und zweitens macht er das Nötige dann auch. So schließt dieses Argument nahtlos an das Versprechen an, als Herrscher zur Heimat des Volks gut zu passen, weil es doch bei dieser fraglos guten und berechtigten Sache um nichts als ihr erfolgreiches Weitermachen geht. Sie also auch eine Führungsfigur mit konsequent sachlich zupackender Herangehensweise für die Ausübung der politischen Gewalt eines Ministerpräsidentenamts unbedingt verdient hat. Der guten Nachricht, dass die etablierten Parteien mit ihren zwei konservativen Versprechen die herrschaftlich verwaltete Heimat bleibt vertraut und wird auch in Zukunft kompetent gemanagt, genug Wählerstimmen in beiden Landtagswahlen hinter ihrem Regierungsanspruch versammelt haben, stehen zwei schlechte Nachrichten gegenüber. Erstens hat es die AfD zu zweistelligen Bestwerten in westlichen Bundesländern und damit dort jeweils zur größten Oppositionspartei gebracht. Das verweist auf den Stand, den sie sich inzwischen in der gesamtdeutschen Parteienlandschaft erobert hat. Denn sehr erfolgreich hat sie auch im Westen der Republik neben dem Angebot der gewohnten Herrschaft durch die vertrauten und daher auf Vertrauen abonnierten Parteien ihr Gegenangebot etabliert, das die Heimat des Bürgers von deren auswechselbaren Gesichtern längst nicht mehr national-konservativ genug regiert, ihm vielmehr gezielt entfremdet wird. Ein abgehobenes, deutschlandvergessenes System von Altparteien richtet die Politik auf supranationales, nicht hierhergehöriges, ausländisches, überhaupt auf die unerwünschten Fremden hierzulande aus und bringt die Deutschen um ihr Recht auf eine unveränderliche, vertraute Heimat und eine auf nichts als auf das einheimische Volk verpflichtete Herrschaft. Mit ihrem radikalen Heimatschutz als Antwort auf alles, womit man in diesem Land vom Standpunkt des Gewohnten mit dem Establishment unzufrieden sein kann, ist die AfD zur oppositionellen Volkspartei mit fester Anhängerschaft geworden. Besonders unter den einfachen Arbeitern, die ihrer schlechten sozialen Lage nur eines entnehmen wollen. Sie sei ein Verstoß gegen ihr Privileg als Deutsche, weshalb die Ausländer schlechter behandelt, am besten weggehören. Zweitens laufen der SPD die Wähler davon. Eben nicht zuletzt die sich selbst zugesprochene Klientel, die Arbeiter und Angestellten, die zur AfD überlaufen. Das findet sogar die CDU schlecht, nämlich für die Stabilität der Regierungskoalition im Bund, und verlangt, dass die SPD ihr Anrecht auf ihre Stammwählerschaft wieder besser geltend macht. Selbstverständlich nicht gegen die Regierungslinie, die nicht auf Verteilung ausgerichtet sein darf, Zitat aus Merz' Rede im Bundestag, 24.09.25, die vielmehr verlangt, dass wir alle wieder mehr arbeiten müssen, während der Sozialstaat den Erfolgserfordernissen der Nation entsprechend zurechtgestutzt wird. Dazu passt die selbstkritische Diagnose der SPD nach ihren zwei Landtagswahldebakeln. Zitat des stellvertretenden SPD-Fraktionsvorsitzenden Limbacher im Heute-Journal vom 23.03.26. Es muss für uns alle ein Alarmsignal sein, dass eine große Mehrheit in unserem Land glaubt, dass die SPD sich viel mehr um Bürgergeldempfänger kümmert als um die hart arbeitende Bevölkerung in unserem Land. Zitat Ende. Wie spricht man als SPD heute den unzufriedenen Arbeiter an? Erster sozialer Dienst an ihm als Vielarbeiter, der zukünftig noch mehr für ein geringeres Entgelt wird arbeiten müssen, der also das ausgenutzte Arschloch des deutschen Wirtschaftssystems ist und bleibt, besteht in der glaubwürdigen Versicherung aus dem Munde der verantwortlichen Staatsmacher, dass er stolz auf diese seine Leistung für Deutschland sein kann und ihm deshalb in seinem Abgrenzungsbedürfnis, der Verachtung gegenüber Armen und Arbeitslosen als verdächtigen Leistungsverweigerern und womöglich Sozialschmarotzern, denen endlich mehr Druck gemacht werden muss, rundherum Recht zu geben ist. Das war der Artikel Landtagswahlen im Südwesten. AfD-Wahlkämpfer hassen diesen Trick. Aus Gegenstandpunkt 2.26.

aktuellen Weltlage kann sich Deutschland auf immer weniger verlassen. Die USA wollen nicht mehr Führungsmacht des Westens sein. Das hätte man aber weiterhin gebraucht, um als europäische Führungsmacht mit ihnen künftig als Weltmacht auf Augenhöhe zu sein. China ist mit seinen Arbeitskräften und seinem Markt längst darüber hinaus, die Bilanzen deutscher Champions ins Positive zu drehen. Das hätte man aber weiterhin gebraucht, um die eigene ökonomische Basis auf breitere Füße zu stellen. Nun setzt China selbst die ökonomischen Maßstäbe für den Aufstieg zur Weltmachtgröße. Russland führt derweil Krieg gegen das Expandieren der europäischen Friedensordnung bis an seine ukrainische Haustür. Auch das hätte man aber gebraucht, um Russland ausgiebig als Rohstofflieferanten benutzen zu können und es als Weltmacht nicht mehr ernst nehmen zu müssen. Überall muss die Merz-Regierung sich eingestehen, nicht Herr über die Bedingungen zu sein, die Deutschland für seine Weltmachtambitionen unbedingt braucht. Umso entschiedener besinnt sie sich darauf, im deutschen Haus immer noch Herr zu sein. Über ein Volk, das genau dafür da ist, Ressource für solche Ambitionen zu sein. Dass es gerade in dessen Sinne ist, als solche besser zu funktionieren, daran lässt Merz keinen Zweifel. Anders als durch sozialpolitische Reformen, die mit den Veränderungen auf der Welt Schritt halten müssen, lässt sich der Wohlstand unseres Landes nun einmal nicht erhalten. Die Bilanz der Merz-Regierung über die Verfasstheit des Volkes gibt dabei zugleich die Maßstäbe dafür vor, wie es künftig in Beschlag genommen werden soll. Erstens, das Volk ist zu arm. Jedenfalls bekommt es von seinem Staat, so viel hoheitliche Selbstkritik muss sein, zu viel von seinem Einkommen weggenommen. Das ist auch deshalb ein Problem, weil das Volkseinkommen dafür verplant ist, seine produktive Rolle im Kapitalkreislauf zu spielen. Als Massenkaufkraft hat es die von der Wirtschaft produzierten Waren in Geld zu verwandeln und damit überhaupt den Zweck jedweder marktwirtschaftlichen Produktion und Dienstleisterei zu realisieren. Die von der Regierung für das kommende Jahr angekündigte, im Einzelnen noch unfertige Einkommenssteuerreform soll insbesondere die kleinen und mittleren Einkommen entlasten und damit nicht nur den Abermillionen Erwerbsbürgern etwas Gutes tun, die sich in dieser volkswirtschaftlichen Schublade wiederfinden, sondern die Teile der Wirtschaft fördern, die mit dem Abschöpfen der zwar individuell kleinen, auf die Anzahl der Einkommensbezieher hochgerechnet jedoch gigantischen Zahlungsfähigkeit auf dem Binnenmarkt ihr Geschäft machen. Dass die Entlastungen am unteren Ende der Einkommensskala nicht mit zusätzlichen Belastungen an deren oberem Ende einhergehen dürfen, sollte sich, wenn es nach dem Kanzler geht, dabei von selbst verstehen. Der Wirtschaft und dem Land hilft man jedenfalls nicht auf die Sprünge, wenn man ausgerechnet die Vermögenden, also die wirklichen gesellschaftlichen Leistungsträger, jetzt noch zusätzlich belastet und vom Investieren abhält. Zweitens, das Volk leistet zu wenig. Die Wirtschaft kann ihren Aufschwung schließlich nur bewerkstelligen, wenn von uns allen wieder mehr und länger gearbeitet wird. Dem altehrwürdigen 8-Stunden-Tag soll es daher nun endlich an den Kragen gehen. Flexibilisierte, also entgrenzte Arbeitszeiten für Arbeitnehmer sind das einzig Zeitgemäße. Und dank einer im Gegenzug auszudefinierenden wöchentlichen Maximalarbeitszeit auch mit dem Europarecht und dessen Vorgaben an den Arbeitnehmerschutz vereinbar. Drittens, das Volk ist zu teuer. Und das gleich in doppelter Hinsicht. Einmal mit Blick auf die Wirtschaft selbst, für die Kosten der massenhaft zu mobilisierenden Arbeit möglichst nicht über Gebühr anschwellen sollen. Das spricht per se gegen sämtliche Lohnnebenkosten, die ein umfassendes Sozialwesen nun einmal verursacht, welches sich zu wesentlichen Teilen aus hoheitlich zwangsumverteilten Lohnbestandteilen finanziert. Umgekehrt heißt das, dass die Politik für die fälligen Lohnkostensenkungen einiges tun kann. Sie kann dazu auf ein Sammelsurium an Eingriffstiteln zurückgreifen, mittels derer die staatliche Hoheit sich unter allen möglichen sozialen Gesichtspunkten den souveränen Zugriff auf knapp die Hälfte der nationalen

0: Millionensumme verschafft hat. Da ist also einiges zu holen. Zum anderen ist das Volk zu teuer mit Blick auf den staatlichen Haushalt. Ein Problem, das mit den geplanten Steuersenkungen für dieselben Figuren sogar noch verschärft wird. Sparsamkeit und Haushaltsdisziplin sind zwar in allen Ressorts verlangt, aber schon allein deswegen kommt der mit Abstand größte Haushaltsposten der BAD den Reformern naturgemäß als das Hauptfeld in den Blick. Der ausschweifende Sozialhaushalt, den das Erwerbsbürgervolk mit seinen notorisch knappen eigenen Mitteln und unsicheren Lebenslagen seiner Hoheit immerzu abnötigt. Mit ihren kostspieligen, steuerfinanzierten Sozialmaßnahmen gesteht die Politik in aller Form ein, dass auch ein nach sämtlichen Regeln der sozialpolitischen Kunst staatlich angeeigneter und umverteilter Nationallohn alleine nicht zu stemmen vermag, was die erwerbsabhängigen Bürger an Überlebenshilfen benötigen. Dieser Grund notwendiger staatlicher Leistungen darf aber kein Argument dagegen sein, dass die Nation sich die nicht länger leisten kann. Bezüglich der darum für fällig erklärten Sozialreformen belässt die Merz-Regierung es ausdrücklich nicht bei dem defensiven Standpunkt, unnütze kostenlos werden zu wollen. Zitat Merz am 12. Mai vor dem DGB-Bundeskongress: Diese Reformvorhaben sind keine Bedrohung, sondern sie sind eine große Chance. Sie sind eine große Chance, meine Damen und Herren. Zitat Ende. Richtig angegangen haben diese Reformvorhaben das Zeug dazu, das sehr verehrte Volk zu neuen Leistungen anzustacheln, die nicht nur für es selbst, sondern auch für das nationale große Ganze von entscheidendem Nutzen sind. Ein Überblick. Abschnitt 1. Ein paar Etappen des sozialstaatlichen Reformprogramms. Die Rente. Bei der gesetzlichen Rente, die der deutsche Staat alljährlich mit den höchsten Steuerzuschüssen bedenken muss, damit dieses altehrwürdige Sozialinstitut überhaupt weiter existieren kann, hat die politische Hoheit es der Sache nach zwar mit der in eine notorische finanzielle Schieflage gegossenen Tatsache zu tun, dass ein lebenslanges Auskommen aus bezahlter Erwerbsarbeit offenbar einfach nicht zu bestreiten ist. Das Bestehen des deutschen Staates darauf, dass genau das gefälligst zu gehen hat, belastet ihn mehr und mehr in seinen eigenen Finanzmitteln. Aber was heißt das schon? Für die Regierung heißt es jedenfalls nicht, dass sich an der Rente nicht einige produktive Perspektiven herbeiregieren ließen. Auch wenn das Jahrhundertproblem einer nachhaltig tragfähigen Altersabsicherung für Erwerbsabhängige einstweilen noch seiner Lösung harrt. Bahnbrechende Vorschläge aus der Rentenkommission sind erst für den Sommer angekündigt, hat die Regierung längst beherzt und erfolgreich losgelegt. Erst kürzlich hat sie den rüstigen Rentnern den vielfachen Wunsch zum Weiterarbeiten über das Verfallsdatum hinaus, um die eigenen Altersbezüge eigenverantwortlich ein wenig aufzubessern, steuerpolitisch versüßt und das Ganze ohne Anflug von Ironie Aktivrente getauft. Jenseits der Frage, wie oft die höfliche Aufforderung zum steuerfreien Weiterarbeiten beherzigt wird und ob Deutschlands Arbeitgeber die Gelegenheit zum Zugriff auf zusätzliche neue alte Arbeitskraft in ihrem Sinne ausnutzen mögen, ist damit eine regierungsamtliche Klarstellung zum gewünschten Mindset der älteren Generation geleistet. Die, und damit wir alle, die wir schließlich auch irgendwann mal alt werden, hat sich für die Erwirtschaftung unseres Wohlstands nicht einfach altersbedingt aus der Verantwortung zu ziehen. Stattdessen soll sie sich darauf einstellen, dass in Fragen ihrer Altersabsicherung künftig mehr eigenverantwortliche Initiative gefragt ist. Bei der Entlastung der gesetzlichen Rente von der untragbaren Last, ein Leben im Alter finanzieren zu müssen, müssen eben alle mithelfen. Politik und Kanzler, indem sie die notwendigen Beschlüsse fassen und den Betroffenen alles offen und ehrlich kommunizieren. Und die selbst, indem sie keine überzogenen Ansprüche hegen, sondern lieber ein bisschen mehr ranklotzen und sparen. Der Rentner von morgen kann in diesem Sinne gar nicht früh genug damit anfangen, privat für die Armut vorzusorgen, die die gesetzliche Rente für ihn programmiert. Am besten, indem er sein erworbenes Vermögen bereits ab dem Kindergartenalter an die Börse bringt, damit deutsche Unternehmen und Finanzprofis mit diesem ansonsten doch nur für den privaten Lebenswandel verschluderten Geld etwas nachhaltig Lohnendes anfangen, indem sie es für das Kapitalwachstum verfügbar machen und es nebenbei für den vernünftig vorausplanenden Privatmenschen hoffentlich noch zu seinen Lebzeiten spekulativ vermehren. Insofern ist in Sachen Altersabsicherung einfach etwas mehr Risikobereitschaft gefragt. Wer befürchtet, mit dem Lohn als Lebensmittel auf lange Sicht nicht auszukommen, soll sich einfach mal trauen, ihn stattdessen als Geschäftsmittel einzusetzen. Dazu ist für jeden rendite- oder sicherheitsorientierten Anlagetyp das passende Angebot vom ETF bis zum wenig lukrativen Garantieprodukt vorhanden. Der erfinderische Geschäftssinn der entsprechenden Institute wird schon für die für jeden Kundenbedarf passend zurechtgeschnittenen Rentenprodukte sorgen. Die Regierung will sich dabei nicht auf die Privatinitiative ihrer börsenscheuen Boomer verlassen und trägt ab dem kommenden Jahr selbst etwas dazu bei, dass die neuen kapitalgedeckten Zusatzrenten in die Gänge kommen. Sie schießt ordentlich eigenes Geld zu jedem privat in die entsprechenden Fonds eingezahlten Betrag zu. Lässt sich diesen Aufschwung also einiges kosten. Zudem hat sie bereits damit begonnen, die aus der Zeit gefallene Umlagefinanzierung der gesetzlichen Rente nach und nach um ein Generationenkapital zu ergänzen, das der Staat für seine lohnabhängigen Bürger gleich selbst an die Börse bringt. Erste Ausschüttungen an die Rentenkasse stehen für Mitte der 2030er Jahre an. Das alles wird sogar irgendwie mit hoheitlichen Garantiezusagen unterfüttert, damit die Sache auch wirklich gut ausgeht und die durch das bisherige Rentensystem verursachte Steuerlast, die mit den Regierungsmaßnahmen erst einmal auf unabsehbare Zeit weiter anschwillt, irgendwann geringer wird. Eine geniale Perspektive, auch für die Lohnabhängigen selbst. Wenn sich auf lange Sicht schon ein Leben als bezahlte Arbeitskraft nicht lohnt, dann vielleicht als Shareholder am finanzkapitalistischen Überbau des Geschäfts mit ihrer Ausbeutung. Zu guter Letzt soll mit dem bereits verabschiedeten zweiten Betriebsrentenstärkungsgesetz auch die dritte Säule der Altersvorsorge entschiedener als bisher gefördert, nämlich vor allem kräftig entbürokratisiert und dadurch für alle Seiten attraktiver gemacht werden. Während die Arbeitnehmer dank der Gesetzesnovelle weiterhin davon profitieren dürfen, zugunsten einer zusätzlichen Rentenabsicherung in ungewisser Höhe, per sogenannte Entgeltumwandlung auf erkleckliche Teile ihres Bruttolohns zu verzichten, wird den Arbeitgebern eine doppelte staatliche Förderung für die Summen in Aussicht gestellt, die sie, anstatt sie als Lohn auszuzahlen, in eben diese Fonds einbringen. So sollen künftig auch kleine Betriebe mit geringen Löhnen und ohne Tarifbindung von dem sozialpartnerschaftlichen Modell profitieren können, mit dem sie nicht nur ihren geschätzten Mitarbeitern, sondern auch sich selbst und ihrer Lohnkostenkalkulation etwas Gutes tun. Die Gesundheit. Bei der Gesundheit steht fest, dass es so wie bisher nicht weitergehen kann. Die Kosten steigen in allen Sektoren der medizinischen Versorgung beständig an. Zugleich kommt für deren Finanzierung eine Erhöhung der Krankenkassenbeiträge, die ja immerhin zur Hälfte von den Arbeitgebern getragen werden und deren Lohnkosten erhöhen, nicht in Frage. Es muss also gespart werden. Weil das Gesundheitswesen mit all seinen Verdienstmöglichkeiten und der dazugehörigen Zahlungsfähigkeit von A bis Z ein Produkt staatlicher Regularien ist, lässt sich das politisch dekretieren. So wird an den diversen Stellschrauben gedreht. Zwar sollen alle Beteiligten zum Kostensparen ihren Beitrag leisten, sogar Ärzteschaft und Pharmaindustrie. In der Hauptsache werden die Einsparungen jedoch darüber vollzogen, dass bisherige Garantieleistungen der gesetzlichen Krankenkassen schlicht gekürzt bzw. gestrichen und der privaten zahlungskräftigen Nachfrage überantwortet werden. Das belastet den Lohn zwar in seiner Gestalt als individuell einzuteilendes privates Lebensmittel, aber eben nicht als Kostenfaktor der deutschen Wirtschaft. Und darauf kommt es schließlich an. Nicht nur den Beitragszahler und dessen Entlastung, Auch ihren eigenen Haushalt hat die Regierung bei der nach dem Kanzler größten Gesundheitsreform seit Jahrzehnten im Blick. Die staatlichen Zuschüsse an die gesetzlichen Krankenkassen aus Steuermitteln, die diese benötigen, um ihre Defizite auszugleichen, sollen künftig reduziert werden. Das löst zwar das politisch durchaus anerkannte Finanzproblem der Krankenkassen nicht, sondern verschärft es noch, erspart aber immerhin dem Finanzminister Kosten. Anmerkung: Bis kurz vor Schluss wurde den Kassen und ihren sozialversicherungspflichtigen Beitragszahlern zugleich noch in Aussicht gestellt, dass die Bürgergeldempfänger, die ganz unsolidarisch keinerlei Lohnanteile zum Gesundheitswesen beisteuern, ihm aber trotzdem gehörig auf der Tasche liegen, künftig nicht mehr fast ausschließlich von den lohnarbeitenden Beitragszahlern mitfinanziert werden sollen. Stattdessen sollten die staatlichen Sozialämter die Gesundheitskosten dieser ihrer Klientel übernehmen, stufenweise innerhalb von 25 Jahren. Zwar hätten die staatlich gezahlten Versicherungsbeiträge für Bürgergeldempfänger nicht an die Höhe der gestrichenen Zuwendungen zum Finanzausgleich der Kassen herangereicht, aber so wäre, typisch für die staatliche Aussteuerung des Gesundheitswesens, in einer gleichzeitigen Mehr- und Minderbelastung, respektive gleichzeitig abnehmenden und zunehmenden staatlichen Bezuschussung der Krankenkassen, wenigstens ein Teil ihrer finanziellen Schlechterstellung noch kompensiert worden. Dieser Teil der Gesundheitsreform ist dann allerdings im letzten Moment entfallen. Mit Blick auf den knappen Haushalt muss man eben Kompromisse eingehen. Ende der Anmerkung. Im Gegenzug werden den Krankenkassen auch neue Einnahmen in Form neuer Zahlungsverpflichtungen ihrer Mitglieder in Aussicht gestellt. Das entspricht zwar nicht ganz dem gebetsmühlenartig wiederholten Mantra, dass auf keinen Fall eine Mehrbelastung für die Beitragszahler entstehen soll, betrifft aber ohnehin nur eine kleine Minderheit unter ihnen. Nicht nur die Beitragsbemessungsgrenze, die Lohnhöhe, bis zu der prozentuale Abzüge für die Krankenversicherung erhoben werden, wird heraufgesetzt. Es wird auch etwas dafür getan, dass die davon negativ betroffenen Besserverdiener nicht gleich den gesetzlichen Krankenkassen davonlaufen. Die Versicherungspflichtgrenze, die Verdienstgrenze, ab der Versicherungspflichtige in eine private Krankenversicherung wechseln dürfen, wird ebenfalls angehoben. Und es kann beschwichtigt werden. Die echten Gutverdiener sind davon nicht betroffen. Die waren ohnehin noch nie in einer gesetzlichen Krankenkasse, sondern haben sich schon vorher eine bessere Gesundheitsversorgung durch Mitgliedschaft in einer Privatversicherung eingekauft. Und für die Beschäftigungsförderung wird zu guter Letzt auch noch etwas getan. Indem Haupt- oder Alleinverdiener künftig nur noch zu verschlechterten Bedingungen ihre Hausfrauen und Hausmänner mitversichern können sollen, kriegen nicht nur die Kassen höhere Beiträge für mitversicherte Ehepartner, sondern letztere werden auch ein Stück weiter von der bequemen Anziehungskraft des häuslichen Herds emanzipiert und zum selbstbestimmten Arbeitnehmertum ermuntert, wie es dem Kanzler gefällt. Die Pflege. Für die Pflege gilt das mit der angehobenen Beitragsbemessungsgrenze und der Zusatzbelastung für Familienversicherte praktischerweise gleich mit. Mehr Geld ist außerdem darüber in die Pflegekassen zu spülen, dass man Kinderlose, die ihrerseits nichts zur Verjüngung des Volks beigetragen haben, künftig stärker zur Kasse bittet. Ansonsten reimt sich der von Merz in Anspruch genommene Realismus auf diesem Sektor ganz besonders auf offene Härte gegenüber den auf Hilfeleistungen Angewiesenen. Das liegt daran, dass die Pflege für den Staat eben nichts als ein reiner Kostenfaktor für die menschenwürdige Betreuung und Verstauung der körperlichen und geistigen Endstadien des bürgerlichen Lebens ist. Da ist, im Unterschied zur Rente oder zum häufigen Kranksein, noch nicht einmal für unseren Kanzler mit einer Ermunterung zu mehr Arbeitsfleiß statt Life-Life etwas herauszuholen. Was nicht heißt, dass sich von den zuständigen Politikern der betrübliche Umstand nicht beklagen ließe, dass es einfach viel zu viele leistungsunfähige Erschöpfte im Land gibt. Seit Corona auch immer mehr aus der jüngeren Generation. Die entsprechende Sozialversicherung, die vor mehr als 30 Jahren gegründet wurde, um die Krankenversicherungen und Sozialämter von dem toten Kostengewicht zu entlasten, welches das kollektive Herumliegen für sie verursacht, sollte noch nie etwas anderes sein als eine Teilleistungsabsicherung. Ein kleines Stück Ausgleich für die zeitlichen und finanziellen Belastungen, die man damit zur Privatangelegenheit der Familien erklärt und gemacht hat. Entsprechend einfach und geradlinig sind nun politische Beschlüsse zu bewerkstelligen, um an der Pflegefront Einsparmöglichkeiten zu realisieren. Wenn kostspielige Sach- und unmittelbare Geldleistungen vom ermittelten Pflegegrad abhängig gemacht sind, dann muss man, um Geld zu sparen, noch nicht einmal den Leistungskatalog kürzen, sondern einfach die Bedürftigkeit neu definieren. Zitat Bundesgesundheitsministerium, 11. Dezember 2025. Um die Versorgung aller Pflegebedürftigen finanziell auch künftig zu sichern, werden die Schwellenwerte in den Pflegegraden 1, 2 und 3 an die fachlich begründeten Empfehlungen des Expertenbeirats 2013 angepasst. Dies gilt für Neuanträge und Höherstufungen. Nach Vorlage der Ergebnisse aus der Evaluation des Begutachtungsinstruments durch den GKV-Spitzenverband im Jahr 2026 wird geprüft, ob weitere Anpassungen in der Begutachtungssystematik erfolgen sollten. Damit könnten zugleich Fehlanreize reduziert und Ausgaben wirksamer gesteuert werden. Zitat Ende. So geht Versorgungssicherheit. Die Versicherung mitsamt ihren versprochenen Hilfeleistungen kann erhalten bleiben, wenn sie künftig schlicht in weniger Fällen zuständig ist. Der alte Fehlanreiz, der unterm Strich einfach zu vielen Bundesbürgern eine Anspruchsberechtigung zugestanden hat, geht auf das Konto einer Vorgängerregierung, die bei der letzten großen Pflegereform nicht auf den Expertenbeirat gehört, sondern die Pflegegrade großzügiger definiert hat. Mit diesem Irrweg, der eigentlich nur die Versorgung der wirklich Bedürftigen gefährdet hat, ist jetzt endlich Schluss. Wer bereits fachmännisch eingestuft in einem Pflegeheim dahinsiecht, der soll nach den Plänen der Ministerin künftig einfach ein bisschen länger Geduld haben, bis die Pflegeversicherung ihm bzw. seiner Familie beim Stemmen des beträchtlichen Eigenanteils der Heimkosten finanziell unter die Arme greift. Die gestaffelten Zuschüsse der Versicherung hängen ja jetzt schon von der Aufenthaltsdauer in der Einrichtung ab, wo man, je länger man durchhält, desto günstiger wegkommt. Dann kann man künftig doch wohl auch ein paar Monate länger warten, bis die erste Stufe zündet. Dazu ein Zitat aus Spiegel Online, 15. Mai. Wenn Menschen ins Pflegeheim müssen, zahlen die Kassen Zuschüsse zu den Kosten, die jeweils nach bestimmten Zeiträumen steigen. Wagen will diese Intervalle von 12 auf 18 Monate verlängern, sodass Stufen mit höheren Zuschüssen entsprechend später erreicht werden. Bisher bekommen die Pflegepatienten 12 Monate lang 15% der Heimkosten ersetzt. Künftig bliebe es 18 Monate bei diesem Anteil, bevor er auf 30% steigt. Erst nach 36 Monaten würden 50% übernommen. Nach 54 Monaten, also 4,5 Jahren, schließlich 75%. Die hohen Heimkosten würden also länger zu einem großen Teil von den Patienten und ihren Familien getragen. Da im Durchschnitt der Aufenthalt im Pflegeheim 25 Monate dauert, würden die meisten die höhere Förderung nie bekommen. Von 100 Menschen, die in eine Vollzeitpflegeeinrichtung einziehen, leben nach 12 Monaten noch 35, sagte Rothgang im April dem Spiegel. Schon da nannte er diesen Plan brutal. Zitat Ende. Abschnitt 2. Die einzig verbleibende Frage: Liefert die Regierung? Mit ihren Vorstößen gibt die Kanzlerpartei den Maßstab vor, an dem sie ihre Reformen und damit sich selbst als taugliche Regierung einzig messen lassen will. Die Notwendigkeit der sozialen Einsparungen steht, je öfter und nachdrücklicher sie beschworen wird, schlicht fest und wird selber zum Titel, für den man nicht groß argumentieren muss, sondern mit dem argumentiert wird. Politisch konkurriert und kritisiert wird innerhalb wie außerhalb der Koalition jedenfalls entlang der Frage, ob die Regierung nun wirklich mit der von ihr ausgerufenen Dringlichkeit und Grundsätzlichkeit liefert Oder ob der Kanzler mit seinen Reformversprechen mal wieder nur große Worte schwingt, die er am Ende nicht halten kann. Sei es aufgrund seiner schwierigen Partner, sei es aufgrund eigener Führungsschwäche. Da herrscht in einer pluralistischen Öffentlichkeit Geschmacksfreiheit. Ihren Stoff findet diese Kritik darin, dass im Zuge der Reformdebatte entlang der parteipolitischen Zuständigkeiten für die verschiedenen Ressorts und im Verhältnis Bund-Länder eine Unzahl von Detailvorschlägen die Runde macht. Dazu, was mit Blick auf die Finanzen außerdem noch alles reformbedürftig erscheint. Vom Elterngeld bis hin zur Eingliederungshilfe. Jedem Vorstoß steht eine Forderung nach Kompensation oder Entgegenkommen auf anderen Unterfeldern des Sozialwesens gegenüber. Hinweise darauf, dass das der doch ebenfalls für notwendig erklärten Entlastung der Bürger zuwiderläuft, selbst das Wachstum gefährdet oder die Steuersenkungsvorhaben verunmöglicht, sind ebenso leicht zu haben. Interessierte Beobachter, die von ihrer Bundesregierung doch so gerne echte Reformen sehen würden, mögen darin nur Kleinkrämerei entdecken und sich entsprechend enttäuscht von der Arbeit der Regierung zeigen. Was sie in ihrem Bedürfnis nach ordentlicher Führung übersehen, gerade so kommt, aufs Ganze betrachtet, eine umfassende Neugestaltung der herrschaftlichen Bezugnahme auf das Volk heraus, die kein Detail unangetastet lässt. Der Bundeskanzler selbst ist außerdem der Erste, der dem Performancebild seiner Regierung kritisch gegenübersteht. Exemplarisch im Spiegel-Titel-Interview, Spiegel Ausgabe 19, 26. Zitat: Es fehlt der Nachweis, dass uns wirklich große Reformen gelingen können. Und es fehlt unsere eigene erkennbare Überzeugung, dass diese Reformen richtig sind. Wenn drei Koalitionspartner mit gequältem Gesicht um gemeinsame Positionen ringen und die Bevölkerung sieht, wie angestrengt wir sind, dann kann man nicht erwarten, dass dieselbe Bevölkerung von uns begeistert ist. Wir müssen schon von uns selbst überzeugt sein und diese Überzeugung auch nach außen tragen. Zitat Ende. Woran es fehlt, ist letztlich die Strahlkraft der eigenen Überzeugung, die die Betroffenen natürlich nur dann überzeugen kann, wenn sie von den Entscheidern authentisch vorgelebt wird. So geht gelungene Selbstkritik einer Regierung, beziehungsweise die Kritik des Regierungschefs an seinem kleinen sozialdemokratischen Koalitionspartner. Der führt sich in der Tat etwas anders auf, als die Kanzlerpartei es möchte. Letztlich trägt die SPD den von der Union beanspruchten Kurs zwar mit, sie besteht dabei aber darauf, nicht einfach die folgsame Partei des Kahlschlags sein zu wollen, sondern die einer sozialverantwortlichen Besonnenheit, die als Teil der Regierung die Reformen wirklich nur billigt, soweit und insofern sie auch wirklich notwendig sind. Von den Entgleisungen mancher christdemokratischen Kollegen distanziert sie sich. Vor allem dann, wenn der breitbeinig präsentierte Reformeifer in die Herabwürdigung der Lebensleistung und die Nichtanerkennung der sozialen Nöte guter kleiner Leute ausartet. Als Teil der Regierung ist sie es ihrem sozialdemokratischen Selbstverständnis schuldig, den Sozialstaat als eine Errungenschaft hochzuhalten, für deren nachhaltige Sicherung es neben den Zukunftsreformen nicht zuletzt ihrer selbst bedarf. Einer SPD, die darüber verantwortlich wacht und Augenmaß bewahrt. Ja, in Erbschafts- und Einkommenssteuerfragen sogar so etwas wie einen Lastenausgleich vom Koalitionspartner fordert. Von der Union wird sie darin radikal zurückgewiesen. Sie träumt offenbar noch immer vom demokratischen Sozialismus, so Merz beim Wirtschaftsrat am 5. Mai. Mit ihrem Versprechen einer falschen Gerechtigkeit schürt sie einen ganz verkehrten Sozialneid nach oben, gegenüber den wirklichen Leistungsträgern unseres Gemeinwesens, bei denen nun wirklich nichts zu holen ist. Und obendrein betrügt und belügt sie damit ihr Publikum. Insbesondere ihre sozial minder bemittelte Stammklientel, weil sie letztlich doch selber weiß, dass ihr Versprechen, deren Besitzstände zu bewahren und dass auch ansonsten gegen jede Veränderung alles so bleiben könne, wie es ist, nicht haltbar ist. Exemplarisch: die Aufregung der SPD über eine Aussage des Kanzlers, die gesetzliche Rente werde zukünftig nicht mehr als eine Basisabsicherung sein, kontert der CDU-Generalsekretär schlicht mit der unbestechlichen Realität. Zitat Linnemann vom 21. April: Die Sozialdemokraten müssen lernen, den Realitäten ins Auge zu blicken. Die Kollegen von der SPD sollten einmal tief durchatmen und nicht gleich aus der Haut fahren, wenn der Bundeskanzler Offensichtliches ausspricht. Zitat Ende. Der Kanzler selbst schiebt wenig später, am 12. Mai, vor den Arbeitnehmervertretern des DGB nach, Zitat: Das alles ist keine Bösartigkeit von mir oder von der Bundesregierung. Das ist Demografie und Mathematik. Zitat Ende. Zumindest sollte die SPD wissen, dass sie damit in der Regierung keine Chance hat. Zitat: Eine weitere Belastung für den Mittelstand ist mit der Union nicht zu machen. Und mit mir persönlich auch nicht. Zitat Ende. Mit ihren unseriösen Tönen macht sich die SPD laut Kanzler nicht nur kleiner, als sie es jetzt schon ist, und schadet damit nicht nur sich selbst, sondern auch dem Land, weil es zu der bestehenden Regierungskoalition für den Kanzler schlicht keine Alternative gibt. Sie spielt damit obendrein der AfD in die Hände, die man mit solchen, den Regierungserfolg miesmachenden Tönen ohnehin nicht schlagen kann. Das geht vielmehr wie folgt. Zitat, Frage des Spiegel: Wie wollen Sie so kurz vor den Landtagswahlen die Wähler für Einschnitte erwärmen, gerade wenn es um den Sozialstaat geht? Sachsen-Anhalt beispielsweise hat unter den Bundesländern die älteste Bevölkerung. Antwort Merz: Indem man es gut erklärt und dem Gerechtigkeitsempfinden der Bevölkerung entspricht. Zitat Ende. Das mit dem guten Erklären geht vor allem so, dass man ankündigt, künftig alles besser erklären zu wollen. An seiner Sprache arbeitet der Kanzler bereits. Und ansonsten kommt es eben auf die richtig verstandene Gerechtigkeit an. Dem Gerechtigkeitsempfinden entspricht man als demokratischer Führer nicht durch Umverteilungsversprechen, sondern dadurch, dass man dem Publikum mit seinem Handeln die entsprechenden Vorgaben macht, wie es zu empfinden hat. Das Volk hat ein Recht auf das, was sein Kanzler ihm verordnet. In dem Fall eben auf harte Reformen, die schon allein deshalb gerecht sind, weil sie unabwendbar sind und zudem uns allen abverlangt werden. Im Detail kommt dann noch dazu, dass manche Schlechterstellungen ja speziell diejenigen treffen, die das auch explizit verdient haben, weil sie bislang unverdient bevorteilt wurden. Während bei der Rente und bei der Pflege wir alle uns klar machen müssen, dass es ohne Abstriche eben nicht geht und alle, ob alt, ob jung, dazu etwas beitragen müssen, sieht es beim kostspieligen Krankenstand und bei der Leistungsbereitschaft schon ein wenig anders aus. Da trifft die neue Härte eben genau die Richtigen. Da reimt sich die Sehnsucht nach Gerechtigkeit voll auf Gehässigkeit gegenüber Taugenichtsen mit ihrer bequemen Anspruchshaltung. Die Abschaffung des Bürgergeldes ist in dieser Hinsicht doch ein großer Beitrag zum Gerechtigkeitsempfinden gewesen. Nicht nur dem der Regierung, sondern auch dem der Bevölkerung. So kann und soll sie die Sache jedenfalls gerne sehen. Sozialreformen als Dienst der Obrigkeit an ihrem Bedürfnis nach gerechter Gehässigkeit. Von da ist der Weg dann auch nicht mehr weit, zum Übergang vom polemischen Charakter der sozialen Solidarität hin zur Exklusivität der nationalen Volksgemeinschaft. Für diese Abteilung demonstrativer hoheitlicher Tatkraft, die dem Volk sein Recht verschafft, indem volksfremde Elemente von unseren Zahnarztpraxen und Hängematten ferngehalten werden, hat Merz seinen Herrn Dobrindt. Wer braucht da noch die AfD zu fürchten? Das war der Artikel Reformen, die Regierung macht ihr Volk flott, erschienen in Gegenstandpunkt 226.
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Die Explosion des globalen Antisemitismus, die Hartnäckigkeit eines Diabolischen im FSK 93. Wir sind immer noch chronologisch gesehen beim Übergang vom Massenmord zur Systematisierung, zur Shoah, der vollzogen wurde zwischen 1941 und Sommer 1942. Wie wir sahen, kamen, wie alle historischen Ereignisse, auch die Shoah nicht wie aus der Pistole geschossen in die Welt, sondern es bedurfte einer Totalität von Bedingungen, die langsam sich entwickelten. Denn nicht zu jeder Zeit konnten die Deutschen sich alles erlauben und die Führung des Staates erst recht nicht. Wir endeten letztes Mal mit einer Hitlerrede, die am 26. April 1942 gehalten wurde, in der deutlich wird, woraus und worauf das Programm der Nazis hinauslief, den jüdischen Kapitalismus und den jüdischen Bolschewismus zu vernichten. Die Wannsee-Konferenz hatte schon die Verfahrensweise diskutiert. Und hier vernehmen wir schon etwas davon, wie der Massenmord langsam zu einer Systematik des Ganzen führte. Ich zitiere nach Saul Friedlandes Dokumentation des Textes, der auch das Absolutwerden des Führerwillens andeutet, dem alle sich unterzuordnen versprachen. Zitat, wir kennen das theoretische Prinzip und die grausame Wahrheit der Ziele dieser Weltpest. Herrschaft des Proletariats heißt es und Diktatur des Judentums ist es. So Hitler, wenn nun auch das bolschewistische Russland, so donnerte Hitler weiter, das plastische Produkt dieser jüdischen Infektion ist, so darf man doch nicht vergessen, dass der demokratische Kapitalismus die Voraussetzung dafür schafft. Hier bereiten die Juden das vor, was die gleichen Juden im zweiten Akt dieses Prozesses vollenden. Im ersten Stadium entrechten sie die Millionenmassen der Menschen zu hilflosen Sklaven oder, wie sie selbst sagen, zu expropriierten Proletariern, um sie dann als fanatisierte Masse zur Vernichtung ihrer Staatsgrundlagen anzufeuern. Später folgte die Ausrottung ihrer eigenen nationalen Intelligenz und endlich die Beseitigung aller jener kulturellen Grundlagen, die als tausendjährige Erbmasse diesen Völkern einen inneren Wert geben. Was dann noch übrig bleibt, ist das Tier im Menschen und eine jüdische Schicht, die zur Führung gebracht, als Parasit am Ende den eigenen Nährboden zerstört. Diesem Prozess der, wie Mommsen sagt, von den Juden betriebenen Dekomposition von Völkern und Staaten hat nun das junge, erwachende Europa den Krieg angesagt. Auf den Schluss der Rede folgte eine große Überraschung. Göring legte den Text einer Resolution vor, in der dem Führer insbesondere im Bereich der Justiz außerordentlich neue Befugnisse zugestanden wurden. Hitler sollte der oberste Richter sein, die höchste Quelle des Rechts und seiner Anwendung. Warum Hitler das Bedürfnis nach dieser Neuauflage des Ermächtigungsgesetzes von 1933 hatte, erschien damals nicht klar, da seine Macht ohnehin unumstritten war. Ebenso wie zahlreiche andere Kommentatoren ging Goebbels auf diesen speziellen Aspekt der Sitzung ein. Das neue Gesetz, kommentierte der Propagandaminister, wird unter stürmischen Beifallskundgebungen einstimmig vom Reichstag angenommen. Damit hat der Führer Vollmacht, das zu tun, was richtig ist. Es ist das noch nicht einmal von der vom Volke gewählten Vertretung bestätigt worden. Es wird also wohl keinen Richter und keinen General mehr geben, der diese Vollmacht des Führers abzustreiten wagte. Goebbels wusste ebenso gut wie Hitler, dass die Winterkrise, die nur mit Mühe überwunden worden war, der Vorbote zunehmend schwieriger Zeiten war. Klemperer registrierte den anderen Teil der Rede. Bis zum letzten Wahnsinn gesteigert ist diesmal die Konzentration des Hasses. Nicht England oder USA oder Russland, nur in allen nur und einzig der Jude. Beide Aspekte der Rede mögen in Wirklichkeit miteinander verknüpft gewesen sein. Es könnte sein, dass Hitler, als jetzt die Massenvernichtung in vollen Umfang anlief,
auch die geringste Möglichkeit einer weiteren Drohung mit juristischen Vorwürfen ausschließen wollte. Wie sie Bischof Galen im August 1941 in seiner Predigt gegen den Mord an den Geisteskranken vorgetragen hatte. Erinnern wir uns, dass die deutschen Juden, solange sie deutsches Staatsgebiet nicht verlassen hatten, Angehörige des Reichs blieben. Lodz und Kelmo lagen auf neu angegliederten deutschen Gebiet und Auschwitz ebenfalls. Am 4. Mai, nur wenige Tage nach der Reichstagssitzung, wurden 10.000 Juden aus dem Reich und dem Protektorat aus dem Ghetto von Lodz zu den Gaswagen von Kelmo transportiert. Nun aber sehen wir langsam die völlige Vernichtung des Judentums zum absoluten Prinzip wird, wie das nun auch in den Zeitschriften vertreten wird. Zum Beispiel in das Reich. Das richtige Begreifen des Judentums muss eine völlige Vernichtung fordern, verkündete die Zeitschrift Volk und Rasse im Mai 1942. Im Angriff des folgenden Monats versuchten sich Leis Drohung mit den Prophezeiungen seines Meisters zu messen. Den 300.000 Lesern dieser Zeitschrift verkündete der Minister, der Krieg werde mit der Vernichtung der jüdischen Rasse enden. Einige Tage später bekräftigte er diese Äußerung noch einmal. Die Juden würden mit der Ausrottung ihrer Rasse in Europa bezahlen, tönte am 6. Juni 1942 in das Reich. Es geht also nun um das Ganze, aber das sollte nun mal auch das Volk voll und ganz, da sollte auch das Volk voll und ganz teilhaben, was nur mit Propaganda, wir nennen das heute PR, Public Relations, geht, wie die schon erwähnte Geschichte um German Must Perish zeigt, ein Schritt, die ein gar nicht der Staatsführer der USA zuzuordnende Mann, der Kaufmann hieß, und eifrig für die Propaganda genommen wurde. Die Kaufmann-Geschichte scheint das Volk nachhaltig beschäftigt zu haben. So wurde in einem Bericht des SD aus Bielefeld vom 15. März 1949 über die allgemeine Einstellung der Bevölkerung zum Krieg betont: Es ist nachgerade allen Volksgenossen bewusst geworden, diese Tatsache ist vornehmlich der außerordentlich einflussreichen Propaganda zu verdanken, dass der Jude Anstifter dieses Krieges ist und dass ihm die Verantwortung für das namenlose Elend der Krieg für so viele Volksgenossen mit sich bringt, zufällt. Zum Eindringen dieser Auffassung in so weite Bevölkerungskreise hat nicht zuletzt die Verbreitung der Handschrift des amerikanischen Juden Kaufmann beigetragen. Die Zunahme von Judenhass, die in Bielefeld verzeichnet wurde, erklärt wahrscheinlich, weshalb der völkische Beobachter am 30. April 1942 ohne Skrupel einen nur notdürftig als Gerücht verhüllten und bemerkenswert detaillierten Artikel seines Kriegsberichterstatters Schaal über Aktionen des SD im Osten bringen konnte. So werden in der Bevölkerung kolportiert, dass der Sicherheitspolizei die Aufgabe gestellt sei, das Judentum in den besetzten Gebieten auszurotten. Zu Tausenden würden die Juden zusammengetrieben und erschossen, während sie erst zuvor ihre Gräber gegraben hätten. Die Erschießung der Juden nehmen zeitweise einen Umfang an, dass selbst die Angehörigen der Erschießungskommandos Nervenzusammenbrüche bekämen. Wer sich heute noch wundert über die Massenvernichtung und sich fragt, warum denn die Leute mitgemacht haben, wir wissen, dass es Reden von Himmler gab, wie die Posener Rede, wo er stolz war, wie die Soldaten Leichen auftüren konnten und dabei anständig blieben. Er machte sich dann Sorgen um die Psyche und den Charakter der Leute, die fleißig mordeten, und forderte nach einer Lösung, damit dass die Person jetzt nun aushalten könne. Und da die Leute das auch ihren Angehörigen vermittelten, was sie taten und worauf sie stolz waren, musste das auch von der Propaganda vorbereitet werden. Denn die Führung befürchtete mehr Widerstand gegen ihre Befehle, als es dann in der Wirklichkeit dann noch gab. Dafür brauchte man die Vermittlung der Weltanschauung an das Lehrpersonal. Hier mal wieder ein Beispiel. Am 27. und 28. April hielt Schulrat Dr. Borchers auf einer Schulleitertagung in Erfurt einen Vortrag über das Thema: Was muss der Lehrer vom Bolschewismus wissen, um in seinem Unterricht den Kindern darüber Aufschluss geben zu können?
Der Vortrag über den Bolschewismus behandelte die Juden, angefangen mit Abraham. Er setzte sich fort mit Moses und ging dann weiter mit dem Eindringen des Judentums in die europäische Zivilisationsvölker, sie mit ihrem Pesthauch infizierend. Schritt für Schritt ging der Vortragende von einer tödlichen jüdischen Verschwörung zur nächsten über, bis er beim Bolschewismus angelangt war, dem letzten Mittel zum Umsturz aller Staaten. Borchers Finale war eine Hymne an den Führer. Er sei der Erste gewesen, der den geistigen Zusammenhang zwischen Judentum und Bolschewismus erkannt habe. Hitler habe diesen Zusammenhang rücksichtslos aufgedeckt und rechtzeitig gewusst, wie er seine Politik an diese Befunde anzupassen hatte. Das war die Botschaft, die Schulleiter ihren Schülern vermitteln sollten. Einen typischen Ausdruck fand die allgegenwärtige antijüdische Hasskampagne in dem Brief, den am 20. Januar 1942 ein gewisser Karl Gross, amtierender Bürgermeister und stellvertretender Ortsgruppenleiter der NSDAP, in der kleinen Stadt Emmenhausen an seinen Vorgesetzten in Hof Geismar in der Nähe von Kassel richtete. Zu ihrem Schreiben vom 17. Januar 1942, Nummer 3842, über privilegierte Mischehen teile ich mit, dass sich die Bevölkerung sehr darüber erregt hat, dass die hiesige Arztfrau, Frau Jüdin, keinen Judenstern zu tragen braucht. Die Jüdin nutzt dieses sehr aus, indem sie oft mit der Bahn zweiter Klasse nach Kassel fährt und ohne den Stern ungestört reisen kann. Wenn in dieser Angelegenheit eine Abhilfe geschaffen werden könnte, würde dies von der ganzen Bevölkerung sehr begrüßt. Gleichzeitig teile ich mit, dass bei der hiesigen Jüdin eine Abschiebung in Erwägung gezogen werden könnte, da der Mann der Jüdin, Arzt, mit einer Arierärztin ein Verhältnis führt und von derselben in den nächsten Wochen ein Kind erwartet. Bei einer Abschiebung der Jüdin könnte die Arierärztin den Haushalt des Arztes Jahn weiterführen. Vielleicht ist es eine persönliche Aussprache über die angegebenen Verhältnisse richtig. Und es könnte dadurch erzielt werden, dass die noch hier einzig wohnende Jüdin von hier verschwindet. Auch die Geschichte von Lili Jahn, geborene Schlüchterer, die eine wohlhabende jüdische Familie aus Köln entstammte, selbst erfolgreich als Ärzte praktizierte und mit ihrem arischen Kollegen Ernst Jahn verheiratet war, kommen wir noch zurück. Das Paar hatte 5 Kinder, und durch die sie allerdings in die Kategorie einer privilegierten Mischehe fielen und Lili davon befreit war, den Stern tragen zu müssen. Wie Groß zutreffend angab, hatte Ernst Jahn damals offen ein Verhältnis mit einer deutschen Ärztin, Rita Schmidt, und die Ehe stand vor der Zerrüttung. Nun geht es um organisatorische Probleme, die zu bewältigen waren, und da kommen wir zu einigen Knotenpunkten des Prozesses des Übergangs von Massenmord zur Shoah. Also die Wannsee-Konferenz, nicht? Die haben wir ja schon erwähnt, aber noch nicht genauer erläutert, welche Funktion sie hatte. Sie war eigentlich schon am 9. Dezember geplant und wurde dann doch von Reinhard Heydrich im Gästehaus der Sicherheitspolizei in der Straße am Großen Wannsee, 56 bis 48, erst am 20. Januar einberufen. Das kann man übrigens alles besuchen, heute noch, die Gebäude. Die Versammlung umfasste 14 Personen, darunter mehrere Staatssekretäre, aber auch einige SS-Offiziere wie Adolf Eichmann, der die Einladung im Namen Heydrichs verschickt hatte und das Protokoll der Sitzung übernahm. Die Einladung enthielt eindeutig den Zweck der Konferenz, so dass alles auch vorher schon klar war. Und schon vorher überschlugen sich die Beteiligten an Eifer, die Kontrolle des Ganzen zu erhalten. Friedländer beschreibt den Schriftwechsel des höheren SS- und Polizeiführer, also HSSPF wird das immer abgekürzt, mit dem Führer des Reichssicherheitshauptamts, also RSHA. Da heißt es jetzt also in dem Text aus einem Schriftwechsel vom 1. Dezember 1941 zwischen HSSPF, also höhere SS- und Polizeiführer, Krüger, und dem Chef des RSHA war hervorgegangen, dass Hans Frank versuchte, die jüdischen Angelegenheiten im Generalgouvernement unter seine Kontrolle zu bekommen. Und Rosenbergs Ehrgeiz, an den jüngst besetzten Gebieten im Osten die Juden zu beherrschen, war notorisch. Darum sollten die Einladungen, die an Franks Stellvertreter Staatssekretär Bühler sowie an Rosenbergs Nummer 2 Staatssekretär Meyer erging, diesen ganz offensichtlich deutlich machen, wer für die Endlösung zuständig sein würde.
Auf einer anderen Ebene mag der Autoritätsanspruch gegenüber den Staatssekretären Stockart und Freisler vom Innen- bzw. vom Justizministerium beabsichtigt gewesen sein, deren Institutionen beim Schicksal von Mischlingen und Mischehen ein wichtiges Mitspracherecht hatten und die den Vorschlägen aus dem RSHA nicht automatisch folgten. Heydrich eröffnete die Sitzung damit, dass er die Teilnehmer an die Aufgabe, die Göring ihm im Juni 1941 übertragen hatte und an die höchste Autorität des Reichsführers SS in dieser Angelegenheit erinnerte. Dann gab der RSHA-Chef einen kurzen historischen Überblick über die bereits ergriffenen Maßnahmen, die dazu dienen sollten, die Juden des Reichs abzusondern und sie zur Auswanderung zu zwingen. Nachdem die weitere Auswanderung angesichts der Gefahr, die sie in Kriegszeiten darstellte, im Oktober 1941 verboten worden war, hatte der Führer eine andere Lösung genehmigt. Die Evakuierung der Juden Europas nach dem Osten. Dabei würde es um rund 11 Millionen Menschen gehen und diese jüdische Bevölkerung führte Heydrich Land für Land auf einschließlich sämtlicher Juden, die in feindlichen und neutralen Ländern Europas, Großbritannien, Sowjetunion, Spanien, Portugal, Schweiz und Schweden lebten. Die abgeschobenen Juden würden zu schwerer Zwangsarbeit, wie etwa Straßenbau, eingesetzt werden, was ihre Zahl natürlich erheblich reduzieren würde. Die sterben dabei nicht. Der Rest bestand würde, da es sich hierbei zweifellos um den widerstandsfähigsten Teil handelt, entsprechend behandelt werden müssen, hieß es. Um diese Operation in die Tat umzusetzen, würde Europa nach Westen, nach Osten durchgekämmt, wobei das Reich allein schon aus Gründen der Wohnungsfrage und sonstigen sozialpolitischen Notwendigkeiten Priorität hätte. Juden im Alter von über 65 Jahren, Kriegsinvaliden oder Juden, die mit dem Eisernen Kreuz ausgezeichnet worden waren, würden in das neu gegründete Altersghetto Theresienstadt evakuiert werden. Mit dieser zweckmäßigen Lösung werden mit einem Schlag die vielen Interventionen ausgeschaltet. Der Beginn größerer Evakuierung würde stark von der Entwicklung der militärischen Lage abhängen. Die Aussage zur militärischen Lage war eigenartig und muss in Verbindung mit der Formel Evakuierung in den Osten verstanden werden, die von da an verwendet wurde, wenn von Vernichtung die Rede sein sollte. Und an der sprachlichen Fiktion festzuhalten, war ein allgemeiner Kommentar zum Krieg erforderlich, da ja Deportationen in den Osten im Januar 1942 nicht möglich waren. Wir hatten schon erwähnt, dass das Ganze unter dem Titel Endlösung lief, nicht wahr? Was aber nun bedeutet, dass diese erweitert wurden auf die östlichen besetzten Gebiete und auch die westlichen besetzten Gebiete und Kollaborateure einbezogen wurden. Wir sehen hier ja den großen Zusammenhang zwischen Krieg und Massenmord, die Totalisierung des Mordens ausreichsreich werden ließ. Und weiter mit Länder. Hinsichtlich der Ausweitung der Endlösung auf die besetzten Länder beziehen die Satellitenstaaten, würde das Auswärtige Amt im Zusammenhalt mit den Vertretern der Sicherheitspolizei und des SD Verhandlungen mit den entsprechenden örtlichen Behörden aufnehmen. In der Slowakei und in Kroatien, wo bereits Vorbereitungen begonnen hatten, rechnete Heydrich nicht mit Schwierigkeiten. Nach Ungarn musste ein Berater für Judenfragen entsandt werden. Was Italien betraf, so hielt es der RSHA-Chef für nötig, mit dem Leiter der italienischen Polizei in Verbindung zu treten. Mit Blick auf Frankreich hatte Heydrich in seiner anfänglichen Aufzählung von 700.000 Juden für die Vichy-Zone gesprochen, was wahrscheinlich bedeutete, dass die Juden französischen Nordafrikas mitgerechnet waren. Bei dem Versuch, dieser jüdischen Bevölkerung habhaft zu werden, erwartete Heydrich beträchtliche Probleme. Unterstaatssekretär Martin Luther, der Abgesandte des Außenministeriums, korrigierte ihn. In Vichy-Frankreich waren keine Probleme zu erwarten. Andererseits wies Luther ganz zu Recht darauf hin, dass man in den nordischen Ländern auf Schwierigkeiten stoßen werde. Darum sollte man angesichts der kleinen Zahl von Juden, um die es ging, die Deportation dort auf eine spätere Phase verschieben. Von einer potenziellen Reaktion einer der christlichen Kirchen oder der öffentlichen Meinung im Allgemeinen, mit Ausnahmen, wie wir sehen werden, in der Nachbarschaft der Lager, war nicht die Rede. Bis zu diesem Punkt präsentierte Heydrich in seinem Überblick eine übermäßig detaillierte Aussage zu der einen Frage und eine offensichtliche Lücke bezüglich einer anderen. Die länderweise Aufzählung der Juden, die man im Zuge der Endlösung ins Visier nehmen würde, darunter die Juden Großbritanniens, der Sowjetunion, der Schweiz und so weiter, war eigentlich unnötig. Die Aufzählung hatte aber doch einen Zweck. Sie machte deutlich, dass jeder Jude in Europa, wo immer er leben mochte, schließlich gefangen werden würde. Keiner würde entrinnen.
Keinen würde man im Leben lassen. Darüber hinaus standen alle Juden überall, selbst in Ländern oder Gebieten, die noch außerhalb der deutschen Reichweite lagen, unter der Autorität Himmlers und Heydrichs, und dabei würde es bleiben. Probleme. Jede ungestopfte Lücke war etwas Bedrohliches für das mörderische Unternehmen. Und auch benötigte man Personal, um das Mordsprojekt zu realisieren. Was bedeutete, dass die prospektiven Opfer auch an den Voraussetzungen ihrer Ermordung beteiligt werden mussten. Auch mussten andere Lücken geschlossen werden, wie Mischehen, Halbjuden. Die waren ja auch gleichzeitig halb Achier, nicht? Damit hatten sie ja dann immer Probleme. Friedländer sagt, die Lücke freilich war bedrohlich und klar. Arbeitsfähigen Juden würde schwere Zwangsarbeit zugeteilt. Sie würden auf diese Weise dezimiert werden. Mit Auszeichnung versehene Kriegsveteranen, Invaliden und ältere Juden aus Deutschland oder möglicherweise aus einigen westlichen oder skandinavischen Ländern würden in das Altersghetto in Theresienstadt deportiert werden, wo sie wegsterben würden. Was aber war mit all den anderen der ungenannten überwiegenden Mehrheit der europäischen Juden? Heydrichs Schweigen über ihr Schicksal war beredt. Diese nicht arbeitenden Juden würden vernichtet werden. Die Diskussion, die sich an die Ansprache des RSHA-Chefs anschloss, zeigte, dass man ihn gut verstand. Heydrich ging dann zur Frage der Mischehen und der Mischlinge über. Systematisch versuchte er, einige Gruppen von Mischlingen und einige der Partner aus Mischehen in die Deportation einzubeziehen, was den ständigen Bemühungen von Parteiradikalen seit 1933 entsprach, die Reichweite der antijüdischen Maßnahmen auszudehnen. Im Jahre 1935 war es während der Diskussionen, die der Verkündung der Nürnberger Gesetze unmittelbar voranging und folgten, das Ziel der Parteiradikalen gewesen, Mischlinge so weit wie möglich mit Volljuden gleichzusetzen. Im Januar 1942 war Heydrichs Ziel dasselbe. Je größer die Schar der Opfer wäre, desto größer würde auch seine Macht sein. In der nun folgenden Diskussion warnte Staatssekretär Stuckart vor der beträchtlichen

wo die Transportfrage ein untergeordnetes Problem war. Die Juden größtenteils nicht zum Arbeitskräftepotenzial gehörten und wo sie überdies als Seuchenträger eine Gefahr darstellten und durch Schleichhandel die wirtschaftliche Struktur des Landes in Unordnung brächten. Die 2,5 Millionen Juden im Generalgouvernement sollten als erste verschwinden. Bühlers Forderung beweist, dass er ganz genau verstand, was Heydrich auszuformulieren unterlassen hatte. Die nicht arbeitenden Juden waren in der ersten Phase des Gesamtplans zu vernichten. Daraufhin fühlte sich der Vertreter Franks bemüht, eine Loyalitätserklärung abzugeben. Er stellte fest, die exekutive Autorität wie die Lösung der Judenfrage im Generalgouvernement liege in den Händen des Chefs der Sicherheitspolizei und des SD. Dieser erhalte volle Unterstützung von sämtlichen Behörden des Generalgouvernements. Bühler forderte erneut, dass in Franks Reich die Judenfrage so rasch wie möglich gelöst werden solle. Im letzten Teil der Diskussion hoben sowohl Meyer als auch Bühler hervor, dass ungeachtet der Notwendigkeit von Vorbereitungsmaßnahmen in den genannten Gebieten Unruhe unter der einheimischen Bevölkerung sorgfältig vermieden müsse. Die Konferenz endete mit dem erneuten Appell Heydrichs an alle Teilnehmer, die für die Umsetzung der Lösung erforderliche Hilfe bereitzustellen. Ob Heydrich im Laufe der Erörterung der technischen Einzelheiten Informationen über Kelmo oder über die von Globocznik vorgenommene Errichtung des ersten Vernichtungslagers im Generalgouvernement von sich gab, ist nicht bekannt. Schritt für Schritt wurden also die materiellen und ideologischen Voraussetzungen geschaffen mittels Personals aus der Gruppe der Opfer. Das Totarbeiten war allerdings nicht unbedingt das Hauptziel, sondern die Arbeit wurde tatsächlich gebraucht. Dass die Opfer starben, war willkommener Nebeneffekt. Da folge ich Saul Friedländer, der sich mit der Forschung beschäftigt. Heydrichs Hinweis auf die Dezimierung der Juden mittels Zwangsarbeit, besonders beim Straßenbau im Osten, ist jahrelang als Tarnformulierung für Massenmord angesehen worden. Es ist jedoch wahrscheinlich, dass der RSHA-Chef in diesem Stadium und natürlich noch im Hinblick auf arbeitsfähige Juden, das meinte, was er sagte. Arbeitsfähige Juden sollten angesichts des eskalierenden Arbeitskräftebedarfs der deutschen Kriegswirtschaft zunächst als Sklavenarbeiter ausgebeutet werden. Straßenbau war wahrscheinlich eine Chiffre für Sklavenarbeit schlechthin. Es kann sich dabei um einen Verweis auf den Bau der Durchgangsstraße 4 gehandelt haben, bei dem wir sahen, jüdische Sklavenarbeit schon in erheblichem Umfang eingesetzt wurden und bei dem sie auch in erheblichen Zahlen bekamen. Außerdem ordnete Hitler Ende 1941 oder Anfang Januar 1942 den Einsatz jüdischer Sklavenarbeit beim Bau von Straßen im nördlichen Teil der besetzten Sowjetunion an. Diese Interpretation scheint, ganz indirekt, durch die Äußerung bestätigt zu werden, die Heydrich am 2. Februar 1942 gegenüber Versammlung von deutschen Beamten und Parteivertretern im Protektorat machte. Die noch nicht eindeutschbaren, die Tschechen, wird man vielleicht bei der weiteren Erschließung des Eismeerraumes, wo wir ja die Konzentrationslager der Russen übernehmen, die nach unserer Erkenntnis etwa 15 bis 20 Millionen Deportierte haben und dadurch zukünftig ideales Heimatland der 11 Millionen Juden aus Europa sein werden. Vielleicht können wir dort nun die Tschechen, die nicht eindeutschbar sind, unter einem positiven Vorzeichen einer pro-deutschen Aufgabe als Aufseher, Vorarbeiter und so weiter einsetzen. Jedenfalls würde, wie Heydrich in Wannsee nur zu deutlich machte, keine der arbeitenden Juden schließlich mit dem Leben davonkommen. Ja, das wird also von denen, die die Zwangsarbeit für ein Deckwort für Massenmord halten, angeführt. Aber das ganze Unternehmen ist vergleichbar in seinen Ausmaßen mit dem, was man heute Massentourismus nennt. Und die Musterschüler der Nazis, die also in Führungspositionen drangen, sind auch nicht ganz ohne. Und gleichzeitig auch Zielobjekt von Widerstandsaktionen. Sie wurden zur Zielscheibe und das ganz offen. Wir können das auch genau an der Wannsee-Konferenz sehen, die leider heute verharmlost wird, wenn Treffen von Unternehmern der CDU, AfD und so weiter damit geframed werden, was dann in der Welt ist, auch wenn die Gerichte hinterher alles abweisen und vermeintliche Faktenchecker wie Korrektiv oder Volksverhetzer, Verpetzer in die Schranken verweisen. Aber die gewünschten Effekte sind dann in der Welt, auch wenn alles Lüge war. Und dann nochmal Friedländer. Die Frage bleibt, ob sich Heydrich auf der Wannsee-Konferenz die ausschließliche Autorität der SS bei der Durchführung der Endlösung gesichert hat. Im Hinblick auf Mischlinge und Mischehen sollte das Innenministerium und später das Justizministerium fortfahren, eigene Ideen zu verfolgen. Diese Ideen bezogen sich jedoch in der Regel

0: auf einen beschränkten Kreis von Personen, die im Reich lebten, nicht auf die Millionen, die zum Anwendungsbereich der Endlösung in ganz Europa gehörten. Ganz allgemein besteht, auch wenn Diskussionen über das Schicksal von Mischlingen und Mischien weitergingen, kein Zweifel daran, dass am Wannsee die Autorität Himmlers und Heydrichs bei der Durchführung der Endlösung in ganz Europa grundsätzlich anerkannt wurde. Am Tag nach der Konferenz erstattete Heydrich seinem Chef Bericht. Hier wird nochmal einiges deutlich. Hier sehen wir also einige Befehlsketten. Was Heydrich als Himmler berichtet hatte, wurde gleich weiter als Anweisung an andere verbreitet. Man sieht aber, dass alles so kurzfristig dann doch nicht alles ging. Also am 25. Januar 1942 teilte Himmler dem Inspekteur der Konzentrationslager Richard Glücks mit, nachdem russische Kriegsgefangenen in der nächsten Zeit nicht zu erwarten seien, werde er von Juden und Jüdinnen, die aus Deutschland ausgewandert werden, eine große Anzahl in die Länder schicken. Richten Sie sich darauf ein, in den nächsten 4 Wochen 100.000 männliche Juden und bis zu 50.000 Jüden in die Konzentrationslager aufzunehmen. Aus diesem Deportationsbefehl mit kurzfristiger Perspektive wurde nichts. Tatsächlich sieht es so aus, als sei Himmlers Botschaft an Glücks ein improvisierter Schritt gewesen, der sich unmittelbar an die Wannsee-Konferenz anschloss. Wahrscheinlich wollte der Reichsführer deutlich machen, dass er die Sache fest in der Hand hatte und bereit war, die nächsten konkreten Maßnahmen anzuordnen. Himmlers Fernschreiben ebenso wie die Wannsee-Konferenz selbst zeigt aber auch, dass außer der Sicherstellung der Kooperation und der Unterordnung aller Beteiligten unter den SS-Chef und seinen Bevollmächtigten kaum etwas für die auf dem gesamten Kontinent geplante Deportation der Juden vorbereitet war. Ja, dass die Quellen dafür sind natürlich Prozesse, wie der Eichmann-Prozess. Nicht? Eichmann behauptete in seinem Prozess in Jerusalem, er hätte keine Juden umgebracht, sondern sie nur transportiert. Das ganze Bahnwesen war ja aktiv dabei, wie etwa Raul Hilberg in einem Buch untersuchte. Eichmann war an der Spitze solcher Unternehmungen mit mehr Erfolg als in Palästina, wo man ihn nicht hineinließ. Aber hier in dem Fall ist das nun gerade ein Geschehen, das sehr kreativ war. Ein ungebildeter bloßer Befehlsempfänger, wie seine Anwälte ihm es eingeflüstert haben, dass das so wirken soll und worauf Hannah Arendt hereingefallen war, war er nicht. Bettina Starkneth dokumentiert das auch in Eichmann vor Jerusalem. Das ist eine Antwort auf Hannah Arendt, Eichmann in Jerusalem. Nicht? Eichmann war nicht nur gebildet, konnte Spinoza und andere jüdische Denker herunterbeten und dergleichen, sondern war auch kreativ bei dem Unternehmen, das er durchaus überschaute. Gucken wir uns an, wie das berichtet wird, gleich nach der Wannsee-Konferenz. Am 31. Januar teilte Eichmann den Leitstellen der Staatspolizei im Reich mit, die in der letzten Zeit in einzelnen Gebieten durchgeführte Evakuierung von Juden nach Osten stellt den Beginn der Endlösung der Judenfrage im Altreich, der Ostmark und im Protektorat Böhmen und Mähren dar. Eichmann betonte jedoch, diese Evakuierungsmaßnahmen beschränken sich zunächst auf besonders vordringliche Vorhaben. Zurzeit werden neue Aufnahmemöglichkeiten bearbeitet, mit dem Ziel, weitere Kontingente von Juden abzuschieben. Diese Vorbereitungen würden natürlich einige Zeit in Anspruch nehmen. Soweit die Zitate. Die Wannsee-Konferenz war aber nicht die letzte organisierte Konferenz der Endlösung. Die Frage der Probleme mit den Nürnberger Rassengesetzen, die gerade mal Berater wie Globke durch Kommentare präzisiert hatte, wurden wichtig. Familien von Deutschen und Juden, die man Mischehen und Mischlinge nannte, wurden als Unruheherd gesehen, weil ja auch Deutsche involviert waren. Dies wurde am 6. März im Reichssicherheitshauptamt besprochen. Und das RSHA, nicht? Saul Friedländer fasst das so zusammen. Das Schicksal von Mischlingen und Mischehen wurde erneut auf einer Besprechung erörtert, die am 6. März 1942 in Berlin in der Zentrale des RSHA stattfand und die später als die zweite Endlösungskonferenz bezeichnet worden ist. Bei dieser Zusammenkunft waren Vertreter einer großen Zahl von Behörden anwesend. Sie führte zu keiner definitiven Vereinbarung. Unter Rückgriff auf Vorschläge, die Stuckart in einem Rundschreiben vom 16. Februar gemacht hatte, entschied man sich im Prinzip für die Sterilisierung von Mischlingen ersten Grades und die zwangsweise Auflösung von Mischehen, nachdem man dem arischen Ehegatten hinreichend Zeit gegeben hatte, sich zur Scheidung zu entschließen. Kaum waren aber die Maßnahmen vereinbart, wurden sie von dem seit Görtners Tod im Januar 1941 geschäftsführenden Justizministers Franz Schlegelberger in Frage gestellt. Schlegelbergers Vorschläge waren nicht schlüssiger als die Leitlinien Stuckarts. In Wirklichkeit wurden beide Fragen nie vollständig gelöst. Einerseits wurden verschiedene Befreiungen von Hitler selbst zugestanden, andererseits führten einige beiläufige Bemerkungen des Führers über jüdische Züge bei Mischlingen zur erweiterten Ausschließung aus der Wehrmacht und generell zu einer immer strengeren Behandlung der Mischlinge. Eine dritte Konferenz, die das RSHA am 27. Oktober 1942 einen Brief gelangte, über die Vorschläge vom 6. März nicht weit hinaus. Letztlich wurden die meisten Mischlinge nicht deportiert. Ebenfalls am 6. März berief Eichmann eine Sitzung von Gestapo-Vertretern aus dem ganzen Reich ins RSHA ein, auf der die zusätzliche Deportation von 55.000 Juden aus Deutschland und dem Protektorat erörtert werden sollte. Die Mehrzahl der Deportierten sollte diesmal aus Prag, 20.000, und Wien, 18.000, kommen, so der Rest aus verschiedenen deutschen Städten. Es sei unbedingt erforderlich, so Eichmann, dass die örtlichen Gestapo-Stellen äußerst sorgfältig darauf achteten, keine älteren Personen zu deportieren, um eine Wiederholung früherer Beschwerden zu vermeiden. Für diese Kategorien von Juden werde jetzt in Theresienstadt ein besonderes Lager eingerichtet, um nach außen hin das Gesicht zu wahren. Außerdem sollten die Juden, so mahnte Eichmann, von den Deportationen nicht im Voraus verständigt werden. Die örtliche Gestapo-Stelle würde vom Abreisedatum erst 6 Tage früher erfahren, wodurch möglicherweise die Verbreitung von Gerüchten beschränkt und allen Versuchen von Juden, sich der Deportation zu entziehen, entgegengewirkt werden sollte. Nach Anweisung an seine Helfer, wie die Vermögenswerte der Deportierten ungeachtet der 11. Verordnung, mit der ihr Vermögen auf den Staat übertragen wurde, so weit wie möglich für den RSHA zu sichern seien, ging Eichmann auf die Transportschwierigkeiten ein. Als Züge standen lediglich Russenzüge zur Verfügung, die Arbeiter aus dem Osten brachten und leer zurückfuhren. Diese Züge waren auf 700 Russen eingerichtet, sollten aber mit je 1000 Juden gefüllt werden. Man kann die Prozesse der Vernichtung, also im Werden der Endlösung, als eine Art Learning by Doing bezeichnen. Schlage ich mal vor, Endlösung, Entwicklung des Krieges müssen in Einklang gebracht werden und die Mittel dafür mussten durch die Wirtschaft bereitgestellt werden. Man kann sagen, dass ganz Deutschland an dem Riesenunternehmen beteiligt war, sodass im Grunde alle dafür arbeiteten, die Industrie insgesamt, nicht nur die Kriegsindustrie. Das Transportwesen und so weiter wurde dadurch bald zum legitimen Kriegsziel der Alliierten, aber gleichzeitig wollte man dann im Bombenkrieg nicht gerade die Juden bombardieren, also von den Alliierten aus, ein anderer Grund zur Vorsicht war, dass zum Beispiel England noch gar nicht kriegstüchtig war, was ein guter Vorwand war für die Appeasement-Politik, gegen die dann Arthur Harris vorgehen musste und Erfolg dabei hatte. So haben wir hier auch ideologische Reibungsflächen. Auch die Sowjetunion hatte Probleme damit, wegen des Arbeiterinnen-Bewegungsmarxismus, dass russische Soldaten auf deutsche Soldaten schießen, die auch Arbeiter hätten sein können oder waren. Ilja Ehrenburg wurde so zu einem bedeutenden Reder oder Schreiber, aber auch zum Hassobjekt der Deutschen. Dass er auch in Sowjetrussland nicht ganz so beliebt in der Führung war, weil er Jude war, den Antisemiten wie Stalin gern selber loswerden wollten, hatten wir ja beim Schwarzbuch ausführlich diskutiert. Nun aber weiter zum Verhältnis von Krieg und Ablauf der Endlösung. Neben der Entwicklung des Krieges und seiner allgemeinen Auswirkungen waren die wichtigsten Faktoren, die seit Anfang 1942 den Ablauf der Endlösung beeinflussten, einerseits der Bedarf an jüdischen Sklavenarbeitern in einer zunehmend überdehnten Kriegswirtschaft und andererseits das Sicherheitsrisiko, das eben diese Juden in den Augen der Nazis darstellten. Diese Probleme stellten sich nur für eine kleine Minderheit der jüdischen Bevölkerung Europas. Aber hinsichtlich dieser Minderheit sollten die Strategien mehrfach wechseln. Die Reorganisierung und Rationalisierung der deutschen Wirtschaft sowie derjenigen der besetzten Länder von einer Blitzkriegswirtschaft hin zu einer Anstrengung, die sich auf einen totalen und langwierigen Krieg einstellte, wurde angesichts der global strategischen Veränderung während des Winters 41-42 zu einer dringenden Notwendigkeit. Im Februar 1942, nachdem Fritz Todt bei einem Flugzeugabsturz ums Leben gekommen war, ernannte Hitler Albert Speer zum Chef der Rüstungsproduktion, obgleich Göring in diesem Bereich Ambitionen gehabt hatte. Und am 31. März nominierte Hitler den Gauleiter von Thüringen, Fritz Sauckel, zum Generalbevollmächtigten für den Arbeitseinsatz. GBA, nicht? Es begann die brutale Deportation von Millionen von Zwangsarbeitern, die aus ganz Europa kamen, ins Reich. Bis in den 1943 waren es 2,7 Millionen, bis Kriegsende über 8 Millionen. Das sind jetzt also auch schon Aussichten auf spätere Zeitpunkte, nicht? die jetzt durch das, den Zeitraum, den wir jetzt thematisieren, ja, ermöglicht wurde. Der neue Rationalisierungsprozess führte auch zu Veränderungen im SS-System. Ebenfalls im Februar 1942 wurde die von Pohl geleiteten Hauptämter Verwaltung und Wirtschaft sowie Haushalt und Bauten zum SS-Wirtschaftsverwaltungshauptamt, WVHA, Wirtschaftsverwaltungshauptamt. Ein Monat später übernahm das WVHA das Amt Inspektor des Konzentrationslagers. Die Amtsgruppe D von Pohls Hauptamt unter Richards Glücks verwaltete jetzt das gesamte Konzentrationslagersystem. Die Lager der Aktion Reinhardt, das ist jetzt natürlich wieder später, 42 bis 43 geht das dann, Belzec, Sobibor, Treblinka und an späteren Stadion Majdanek blieben jedoch Globotschniks Domäne und Globotschnik wiederum empfing seine Befehle von Himmler. Ansonsten im Bereich der Vernichtungslager verwaltete das WVHA die gemischten Zentren von Sklavenarbeit und Vernichtung, vor allem Auschwitz, während das RSHA die Kontrolle über die politische Abteilung des Oberschlesischen Lagers und somit über sämtliche Entscheidungen behielt, die das Tempo der Vernichtung der wachsenden Zahl jüdischer Häftlinge betrafen. Chelmo blieb in den Händen des Gauleiters des Vaterlands, der direkt Hitler unterstand. In einer Denkschrift, die er am 30. April 1942 Himmler unterbreitete, hob Pohl hervor, dass man infolge, Zitat, der neuen Zwänge, welche die Wirtschaft des totalen Krieges mit sich brachte, zu einem Strategiewechsel kommen müsse. Die Verwahrung von Pfäfflingen nur aus sicherheitserzieherischen oder vorbeugenden Gründen allein steht nicht mehr im Vordergrund. Das Schwergewicht hat sich nach der wirtschaftlichen Seite hin verlagert. Die Mobilisierung aller Häftlingsarbeitskräfte zunächst für Kriegsaufgaben, Rüstungssteigerung und spätere für Friedensbauaufgaben schiebt sich immer mehr in den Vordergrund. Aus dieser Erkenntnis ergeben sich notwendige Maßnahmen, welche ein allmähliches Überführen der Konzentrationslager aus ihrer früheren einseitigen politischen Form in eine den wirtschaftlichen Aufgaben entsprechende Organisation erfordern. In derselben Denkschrift teilt Pohl dem Reichsführer mit, dass alle Anweisungen über den Kurswechsel den Lagerkommandanten und den Chefs der SS-Unternehmen übermittelt worden seien. In jedem Lager und jedem SS-Betrieb mussten die Arbeitskräfte von nun an bis zum Äußersten ausgenutzt werden. Ausgehend von der Annahme, dass es genügend Nachschub neuer Häftlinge geben werde, um diejenigen zu ersetzen, die dem wahrhaft strapaziösen Tempo erlagen. Die politische Abteilung würde dafür sorgen, dass die politische Strategie in Hinsicht der Juden eingehalten wurden. So war Heydrichs Plan im Wesentlichen intakt geblieben. Dieselbe Politik verfolgte man in zunehmendem Maße gegenüber den großen Ghettos. Wie erinnerlich war Sirakowiak im Lodz eine Sattelerei zugeteilt worden. Die Ghettobevölkerung schrieb am 22. März 1942, ist in drei Kategorien eingeteilt worden, A, B und C. A, Arbeiter in den Werkstätten und Angestellte, B, Angestellte und gewöhnliche Arbeiter, C, der Rest der Bevölkerung. Den Rest der Bevölkerung verfrachtete man schubweise nach Chelmo. Wie wir bereits andeuteten, war die Zwangsarbeit nicht gleich als Vernichtung durch Arbeit gedacht, sondern hatte auch etwas damit zu tun, die einheimische Bevölkerung im Generalgouvernement durch jüdische Arbeiter zu ersetzen. Natürlich, dass man die vorher ermordet nicht hat. Jedenfalls erst einmal für kurze Zeit. Das wird nun wichtig auch für Friedländer. Er sagt, im Generalgouvernement entwickelt sich zumindest für kurze Zeit eine Substitutionspolitik. Jüdische Arbeiter traten schrittweise an die Stelle polnischer Arbeiter, die man ins Reich schickte. Diese Politik begann etwa im März 1942 und nahm in den darauffolgenden Monaten mit Unterstützung des Rüstungsinspektorats der Wehrmacht und sogar der Deportations- und Vernichtungsexperten Globotschniks, wie etwa Hermer Höffle, größere Ausmaße an. Es wurde zu einem gängigen Verfahren, Deportationszüge aus dem Reich und der Slowakei in Lublin anzuhalten, um die arbeitsfähigen Juden für eine Tätigkeit im Generalgouvernement auszusuchen. Die anderen schickte man nach Belzec in den Tod. Hans Frank selbst schien nur zu bereit zu sein, von der ideologischen zu pragmatischen Position überzugehen. Wenn ich den Krieg gewinnen will, muss ich ein eiskalter Techniker sein. Die Frage, was ich einmal weltanschaulich tun werde, muss ich auf Zeit nach dem Krieg verschieben. Ja, also vorläufig konnte das für die Juden auch Vorteile bringen, könnte in Anführungszeichen, wie andere Autoren Friedländer zufolge ja auch erkannt hatten. Wie Christopher Browning gezeigt hat, brachte die neue Politik eine gewisse Verbesserung der Lebensmittelversorgung für die arbeitenden Juden in den Ghettos und die rasche Vernichtung der nicht arbeitenden Bevölkerung. Am 5. Mai 1942 führte Bühler vor seinen Abteilungsleitern aus, es soll neuen Nachrichten zufolge geplant sein, die Judenghettos aufzulösen, die arbeitsfähigen Juden zu behalten und die übrigen weiter nach den Osten abzuschieben. Die arbeitsfähigen Juden sollen in mehreren großen Konzentrationslager unterbracht werden, die sich im Mittelpunkt der Produktion befanden. Allerdings machte sich Bühler Sorgen über die Auswirkungen einer derartigen Reorganisation auf die Arbeitsfähigkeit der Juden. Und ebenso dachten auch andere hohe Verwaltungsbeamte im Generalgouvernement. Mit anderen Worten, zu Beginn des Sommers 1942 schien der Verbleib jüdischer Arbeiter im Generalgouvernement gesichert zu sein. HSS PF Krüger ging im Juni so weit zu versprechen, dass nicht nur die jüdischen Beschäftigten in der Rüstungswirtschaft, sondern auch deren Familien an Ort und Stelle bleiben würden. Doch gerade als Krüger diese neuen Perspektiven umriss, wurde die deutsche Politik in Bezug auf die jüdischen Arbeit erneut abgeändert. Das Sicherheitsrisiko, das jüdische Arbeiter und andere arbeitsfähige Juden darstellten, war zu einem bedeutenden Problem geworden. Dass sie an ihrer eigenen Ermordung arbeiteten, das heißt das ja nicht, wussten einige Juden durchaus. Darum konnten sie auch widerständiger werden, sobald sich solche Vorstellungen verfestigen. Wir werden sogleich sehen, dass es noch andere Befürchtungen gab, auch die von Anschlägen von nichtjüdischen Gruppen. Solche Dinge durften nicht öffentlich werden, um die Bevölkerung im Trüben zu halten. Da gibt es da auch nicht so viele Quellen. Aber genau die Angst war es auch, die zur Eskalierung der Endlösung führte. Das waren ja nun auch Ereignisse in Deutschland. Dafür, dass zwei nicht miteinander zusammenhängende Ereignisse, die in der zweiten Maihälfte des Jahres 1942 aufeinander folgten, zur generellen Beschleunigung, Radikalisierung der Endlösung führten, gibt es keinen direkten dokumentarischen Beweis. Dennoch ist dieser Zusammenhang, der in Diskussionen, Reden und Befehlen erwähnt wurde, wahrscheinlich. Am 18. Mai explodierte auf dem Gelände der antisowjetischen Ausstellung Sowjetparadies im Berliner Lustgarten ein Brandsatz. Innerhalb weniger Tage verhaftete die Gestapo die meisten Mitglieder der kleinen prokommunistischen Gruppe Herbert Baum, die den Anschlag organisiert hatte. Was sagt da Goebbels dazu? Bezeichnerweise, schrieb Goebbels am 24. Mai, sind es von den Verhafteten 5 Juden, 3 Halbjuden und 4 Arier. Der Propagandaminister hielt dann die Reaktion Hitlers fest. Es ist auf Äußerste empört und gibt mir den Auftrag, schnellstens dafür zu sorgen, dass die Berliner Juden evakuiert werden. Speer erhebt zwar dagegen Einspruch, dass auch die in der Rüstungsindustrie arbeitenden Juden darunter fallen, aber wir müssen dafür sorgen, dass wir irgendeinen Ersatz bekommen. Es ist übrigens außerordentlich ulkig, dass wir heute die Juden als Qualitätsarbeiter nicht mehr glauben, entbehren zu können, wo wir noch vor nicht allzu langer Zeit immer wieder behaupteten, dass die Juden überhaupt nicht arbeiteten und auch nichts von Arbeiten verständen. Im Übrigen erlaubt der Führer mir, etwa 500 jüdische Geiseln zu verhaften und aufs neue Attentate rücksichtslos mit Erschießung zu antworten. Naja, am Nachmittag desselben Tages, am 23. Mai, sprach Hitler zu den in der Reichskanzlei versammelten Reichsleitern und Gauleitern. Er erklärte, dass die Juden entschlossen sind, unter allen Umständen diesen Krieg für sie zum Siege zu bringen. Und da sie wissen, dass die Niederlage für sie auch die persönliche Liquidation bedeutet. Jetzt erst sind wir uns im Klaren darüber, was Stalin eigentlich als Vordermann der Juden für diesen Krieg gegen das Reich vorbereitet hatte. Also man sieht, dass man immer die Bolschewiki, nicht, die wollte immer schön immer mit den Juden in Verbindung bringen, nicht, weil die Juden führen ja angeblich einen Krieg gegen die Arier, nicht, also der große Endkampf, Soldat und solche Sachen. Also Goebbels war weiterhin beunruhigt. Am 28. März notierte er, er habe keine Lust, sich unter Umständen von einem 22-jährigen Ostjuden, solche Typen sind unter den Attentätern, bei der Antisowjetausstellung eine Kugel in den Bauch schießen zu lassen. Nachdem man ihn gefoltert hatte, beging Baum Selbstmord. Alle anderen Mitglieder der Gruppe wurden hingerichtet. Außerdem erschoss man in Sachsenhausen zur Vergeltung 250 jüdische Männer und weitere 250 Berliner Juden wurden ins Lager geschickt. Am 29. Mai erörterten Hitler und sein Propagandaminister erneut den Anschlag und seine allgemeine Implikation. Ich trage dem Führer noch einmal meinen Plan vor, die Juden restlos aus Berlin zu evakuieren, schrieb Goebbels am darauffolgenden Tag. Er ist ganz meiner Meinung und gibt Speer den Auftrag, so schnell wie möglich dafür zu sorgen, dass die in der deutschen Rüstungswirtschaft beschäftigten Juden durch ausländische Arbeit ersetzt werden. Ich sehe eine sehr große Gefahr darin, dass sich in der Hauptstadt des Reiches 40.000 Juden, die nichts mehr zu verlieren haben, auf freien Fuß befinden. Das ist ja geradezu eine Herausforderung und eine Aufforderung zu Attentaten. Bricht das einmal los, dann ist man seines Lebens nicht mehr sicher. Also hosenvoll. Die Tatsache, dass bei den jüngsten Brandbomben-Attentaten sogar 22-jährige Ostjuden beteiligt waren, spricht Bände. Ich plädiere also noch einmal für eine radikalere Judenpolitik, womit ich beim Führer nur offene Türen einrenne. Der Führer ist der Meinung, dass die Gefahr für uns persönlich bei kritischer werdender Kriegslage umso größer werden wird. Nachdem sich Hitler und sein Minister darin einig waren, dass die Lage im Reich viel besser sei, als sie 1917 gewesen war, und dass diesmal keine Aufstände oder Streiks drohten, fügt Hitler hinzu, die Deutschen beteiligen sich an subversiven Bewegungen immer nur, wenn die Juden sie dazu verführen. Hitler ging dann zu einer seiner üblichen Schimpfkanonaden über, wobei er die Brutalität der Juden und ihren Rachedurst betonte. Deshalb konnte es gefährlich sein, die Juden nach Sibirien zu schicken, da sie unter schwierigen Lebensbedingungen ihre Vitalität wiedererlangen konnten. Das beste Verfahren wäre seiner Ansicht nach, sie nach Zentralafrika auszusiedeln. Dort leben sie in einem Klima, das sie gewiss nicht stark und widerstandsfähig macht. Der Verweis auf 1917 sowie auf die Aufstände und Streiks war in der Tat bezeichnend. Nach Auffassung Hitlers sorgte die Beseitigung der Juden dafür, dass es zu keiner Wiederholung der revolutionären Aktivitäten der Jahre 1917 und 18 kommen würde. Der Anschlag der Gruppe Baum war eine Warnung. Die Vernichtung der Juden musste so rasch wie möglich zum Abschluss gebracht werden. Ja, worauf ging das Ganze jetzt noch hinaus? Wir hatten ja schon von der Aktion Reinhard gesprochen, die eine Rache für ein anderes Ereignis ausgeführt von Tschechen war und zu einer weiteren Eskalation des Vernichtungsprozesses führte. Friedländer formuliert das hypothetisch, aber die Folgen waren drastisch. Aktion Reinhard war der Tarnname für die systematische Ermordung aller Juden und Roma des Generalgouvernements im deutsch besetzten Polen. Er wurde zwischen März 1942 und Oktober 1943 etwa 1,6 bis 1,8 Millionen Juden sowie rund 50.000 Roma aus den 5 Distrikten des Generalgouvernements, Warschau, Lublin, Radom, Krakau und Galizien, in den 3 Vernichtungslagern Belzec, Sobibor und Treblinka ermordet. Die Vernichtungslager nicht. Wie starb jetzt Reinhard Heydrich? Am 27. Mai wurde Heydrich von tschechischen Kommandos, die aus einer britischen Maschine mit dem Fallschirm im Protektorat abgesprungen waren, schwer verwundet. Er starb am 4. Juni. 5 Tage später, am Tag des Staatsbegräbnisses, befahl Hitler die Ermordung des größten Teils der Einwohner von Lidice, einer kleinen Stadt in der Nähe von Prag, wo sich nach Ansicht der Deutschen Heydrichs Attentäter verborgen gehalten hat. Notabene, also heute macht man das anders, nicht? Nach dem maoistischen Motto, bestrafe einen, erziehe 1000. Wer staatliche Handlungen in Frage stellt, wie so manche Ärzte oder Rechtsanwälte in der jüngsten medizinischen Krise, der kann sich auf den Rechtsstaat nicht verlassen. Die Nazi-Praxis war eine andere. Wegen eines Täters oder weniger Täter brachte man gleich haufenweise Menschen um, wie das Friedländer beschreibt. Alle Männer im Alter von 15 bis 90 Jahren wurden erschossen, alle Frauen in Konzentrationslager geschickt, wo die meisten von ihnen umkamen. Einige Kinder wurden germanisiert und unter neuen Namen in deutschen Familien aufgezogen. Die große Mehrheit der Kinder, die keine germanischen Züge aufwiesen, wurden nach Chemo geschickt und vergast. Und die Stadt wurde dem Erdboden gleichgemacht. Nach einer Interimsphase, in der Himmler selbst die Führung des RSH übernahm, ernannte er im Januar 1943 den Österreicher Ernst Kaltenbrunner zum Nachfolger Heydrichs. Bis zu Heydrichs Tod war für die Entfaltung und den Abschluss der Entlösung kein Zeitrahmen festgelegt worden. Himmler traf am 3., 4., 5. Juni mit Hitler zusammen. Ob es bei diesen Gesprächen dazu kam, dass Hitler und sein Spießgeselle den Entschluss fassten, den Vernichtungsprozess zu beschleunigen und einen Termin für den Abschluss der Entlösung festzusetzen, wissen wir nicht. Aber angesichts des Anschlags der Gruppe Baum und des Todes von Heydrich erscheint es plausibel. Mehr denn je stellten die Juden einen Feind im Inneren dar. Am 9. Juni erklärte jedoch Himmler im Laufe einer langatmigen Gedächtnisansprache für den RSHA-Chef, die er vor einer Versammlung von SS-Generälen fiel, wie beiläufig: Die Völkerwanderung der Juden werden wir in einem Jahr bestimmt fertig haben. Dann wandert keiner mehr. Denn jetzt muss eben reinen Tisch gemacht werden. Dann am 9. Juli, im Anschluss an einen zweitägigen Besuch in Auschwitz, sandte der Reichsführer an Krüger folgenden Befehl: Ich ordne an, dass die Umsiedlung der gesamten jüdischen Bevölkerung des Generalgouvernements bis 31. Dezember 1942 durchgeführt und beendet ist. Mit dem 31. Dezember 1942 dürfen sich keinerlei Personen jüdischer Herkunft mehr im Generalgouvernement aufhalten. Es sei denn, dass sie sich in den Sammellagern Warschau, Krakau, Tschentschochau, Radom, Lublin aufhalten. Alle anderen Arbeitsvorkommen, die jüdische Arbeitskräfte beschäftigten, haben bis dorthin beendet zu sein oder, falls ihre Beendigung nicht möglich ist, in eines der Sammellager verlegt zu sein. Der Reichsführer konnte es dabei nicht bewenden lassen. Er musste noch einige ideologische Elemente heranziehen, um diese plötzliche Beschleunigung des Ermordungsprozesses zu erklären. Diese Maßnahmen sind zu der im Sinne der Neuordnung Europas notwendigen ethnischen Scheidung von Rassen und Völkern sowie im Interesse der Sicherheit und Brauchbarkeit des Deutschen Reiches und seiner Interessengebieten erforderlich. Jede Durchbrechung dieser Regelung bedeutet eine Gefahr für die Ruhe und Ordnung des deutschen Gesamtinteressengebietes, einen Ansatzpunkt für die Widerstandsbewegung und einen moralischen und physischen Seuchenherd. Aus all diesen Gründen ist eine totale Bereinigung notwendig und daher durchzuführen. Voraussichtliche Terminüberschreitungen sind mir rechtzeitig zu melden, sodass ich früh genug für Abhilfe sorgen kann. Alle Gesuche anderer Dienststellen um Abänderung, also dieser Instruktion, sowie Ausnahmegenehmigungen sind mir persönlich vorzulegen. Damit spielte Himmler wahrscheinlich auf mögliche Forderungen der Wehrmacht an. Meine Einschätzung der Aktion Reinhard ist einer der Knotenpunkte für den Übergang zur Shoah, also zur Beschleunigung, Eskalierung. Er wird auch von Friedland weitgehend belegt. Die Ghettos und Konzentrationslager waren jedenfalls noch nicht der systematischen Vernichtung geweiht. Also die Mehrheit der Juden Europas wurde vernichtet, nachdem man sie über unterschiedliche Zeitspannen hinweg zwischen mehreren Monaten und mehreren Jahren, entweder im Westen in Lagern oder in Sammelgebieten wie der Dranci, Westerbork oder Malines oder im Osten in Ghettos festgehalten hatte. Diese Mehrzahl dieser Konzentrations- oder Sammelgebiete waren eingerichtet worden, bevor man die allgemeine Vernichtung beschlossen hatte. Aber manche richtete man als Institution ein, die ganz zu Beginn der Endlösung teils Ghettos, teils Wartebereiche waren. Theresienstadt beispielsweise oder Itzbika. Also Theresienstadt, also Theresien, nicht, war eine kleine befestigte Stadt in Nordböhmen, die Ende 1941 etwa 7000 deutsche Soldaten und tschechische Zivilisten beherbergte. Ein Vorort, also die kleine Festung, war bereits das zentrale Gefängnis der Gestapo im Protektorat. In den Monaten November und Dezember 1941 begannen Kommandos jüdische Arbeit, damit Theresien auf seine neue Funktion vorzubereiten. Es sollte zu einem Sammellager werden und zum jüdischen Vorzeigelager des Konzentrations- und Vernichtungssystems. Anfang Januar 1942 trafen die ersten Transporte mit etwa 10.000 Juden ein. Also die Shoah in Status Naskendi werden wir das nächste Mal dann noch abschließend behandeln, wie sie dann im Juli 1942 also vorlag.
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6: Hallo. Herzlich willkommen zu Kipppunkt Ost, der Podcast begleitend zu den Landtagswahlen in Sachsen-Anhalt und Mecklenburg-Vorpommern. Mein Name ist Katharina Wader und wir sind heute bereits in der 8. Folge und sprechen über den Schutz von queeren Leben.
7: Mein Name ist Juli Katz und ich habe euch Stimmen aus der queeren Community aus dem ländlichen Raum Mecklenburg-Vorpommerns mitgebracht, die sowohl benennen, welche Herausforderungen ihnen begegnen, als auch, was sie dagegen unternehmen.
8: Und ich bin Heike Kleffner und für diese Folge wollte ich wissen, in welcher Situation die queeren Communities in Sachsen-Anhalt sind, insbesondere auch nach dem Anschlag in Berlin, und welche Auswirkungen dieser islamistische, queerfeindliche Anschlag möglicherweise auf die Landtagswahlen in Sachsen-Anhalt und Mecklenburg-Vorpommern haben könnte.
6: Wir haben diese Folge schon länger geplant und ich hatte mich auch total auf die Folge gefreut, denn es geht ja ganz viel um Widerstand an Orten, wo man es nicht unbedingt vermutet, aus den ländlichen Regionen. Und darum soll es auch in dieser Folge gehen. Aber wir haben jetzt die Folge aus traurigem Anlass nach vorne gezogen und müssen auch über diesen traurigen Anlass sprechen, nämlich den Anschlag beim Berliner CSD. Und ich weiß noch genau, wie es in der Stadt war. Also das CSD-Wochenende in Berlin gewesen, ich war auch dort. Die sind immer wahnsinnig schön. CSD in Berlin finde ich wahnsinnig schön, ist total bunt. Viele Menschen sind auf der Straße, viele demonstrieren, viele feiern. Und es ist eine wahnsinnig schöne Stimmung. Ich weiß nicht, ob ihr die Berliner CSDs kennt.
8: Ich kenne viele Menschen, die da hingehen und ich finde die wichtig.
6: Total. Und also ich komme aus dieser bunten Atmosphäre und wollte eigentlich abends auch noch auf eine Party gehen, eine CSD-Party im Berghain. Habe mich dann dagegen entschieden und bin ins Kino gegangen mit einem Freund und komme aus dem Kino und ich erinnere mich noch, es ist in Berlin Mitte gewesen und die Stimmung hat sich um 180 Grad gedreht. Also es ist niemand mehr auf der Straße und das ist eine belebte Gegend, eigentlich müssten Leute da sein und vor allem ist wahnsinnig viel Polizei da. Und ich habe mir dabei nichts gedacht erstmal, mir ist das aufgefallen, aber so richtig konnte ich das nicht einordnen und bin dann nach Hause und habe ganz viele Nachrichten gelesen und habe dann gesehen, was passiert ist. Und das war absolut erschreckend. Also was ist passiert? Ihr wisst es ja alle. Am 25. Juli 2026 beim Berliner CSD rast ein Mann mit einem Kleinbus in eine Menge von Menschen im Tiergarten und greift danach Menschen mit einer Machete an. Was schon total brachial ist mit einer Machete. Und ihr kennt sicherlich auch diese Szenerie. Das ist der Demonstrationszug Richtung Siegessäule. Der ist richtig groß, richtig bunt. Und an der Seite davon ist der Berliner Tiergarten. Und da zieht man sich manchmal zurück während der Demonstration noch oder danach, ruht sich aus, trifft sich mit FreundInnen, feiert dort weiter, redet mit Menschen, trifft neue Leute etc. Und in diese Szenerie rast dieser Mann mit seinem kleinen Bus und trifft auf ganz viele Menschen und steigt danach aus und geht auch noch mit einer Machete auf Menschen los. Und dabei stirbt eine Frau und 31 weitere Menschen werden verletzt und einige davon sogar schwer. Und das ist natürlich total heftig. Und ich weiß noch, dass ich danach immer wieder die Nachrichten aktualisiert habe und wissen wollte, was ist passiert, wie viele Menschen sind verletzt, immer mehr steigen die Zahlen und wer ist eigentlich der Täter? Und dabei ist die Frage total irrelevant, denn es war ganz klar, diese Tat ist politisch. Und das wurde dann auch recht schnell allen klar, denn der Verdächtige war den Behörden eigentlich schon bekannt, als islamistischer Gefährder eingestuft. Und erst 2 Monate vorher ist er wegen einer Planung eines Anschlags verurteilt worden. Und eben am Tag nach dem Anschlag beim CSD sollte er festgenommen werden und beim Festnahmeversuch wurde er von der Polizei erschossen. Soweit die Fakten.
7: Kanntest du auch Menschen, die vor Ort dabei waren?
6: Ich kannte einige Personen, die da waren. Also viele Freundinnen von mir waren da. Denen ist welchen Glück nichts passiert. Und eine Person war auch da, die ich kenne und die ich sehr, sehr schätze. Und das war Luna Möbius. Und Luna Möbius hat auf dem CSD gesprochen. Luna kommt eigentlich aus Sachsen-Anhalt, genauso wie ich, hat viele Jahre in Halle gelebt und dort sich auch für die grüne Jugend engagiert. Und in dem Zusammenhang hatte ich Luna kennengelernt, weil sie mich eingeladen hatte zu einer Veranstaltung. Und Luna ist seit sehr vielen Jahren als Transfrau sehr sichtbar und engagiert sich sehr sichtbar für queere Rechte und gegen Rechts und hat eben den CSD in Berlin eröffnet. Und ich hatte dann auch geschaut, was Luna dazu sagt. Denn Luna hatte viel veröffentlicht von ihrer Rede, die wirklich ganz, ganz toll ist und die ich allen nur empfehlen kann, nochmal nachzuhören auf ihrem Instagram-Account, und hatte auch ein Video veröffentlicht dann im Anschluss an den Anschlag.
7: Könntest du uns da nochmal abholen und uns einmal genauer erklären, was sie gesagt hat?
6: Gerne. Luna spricht erstmal, kritisiert erstmal ganz stark die Vereinnahmung dieses Anschlags, und zwar von verschiedenen Seiten. Auf der einen Seite kritisiert sie die Berichterstattung vor allem von Online-Creatorinnen, dazu gehören auch progressive Stimmen, die aber keine echten Journalistinnen sind und die Aufmerksamkeit, die jetzt auf dem Anschlag ist, irgendwie genutzt haben, um einen eigenen Tag rauszubringen und irgendwie damit auch Aufmerksamkeit auf sich zu ziehen. Das ist eine geläufige Praxis, aber völlig unangemessen in dem Zusammenhang. Und vor allem verbreitet das ganz viele Mutmaßungen, falsche Einordnungen und eben auch Fake News von Leuten, die nicht geschult sind in dem Feld. Luna kritisiert auch die Vereinnahmung auf der anderen Seite, nämlich von Menschen, die den Anschlag nutzen, um Erzählungen, die rassistisch oder fremdenfeindlich aufgeladen sind, zu verbreiten. Also wie, und jetzt zitiere ich sie, die Leute, die sagen, Migration ist die Mutter allen Übels oder der Angriff ist ein Angriff auf die liberale Demokratie, wir lassen zu viele Menschen ins Land. Und Luna sagt sehr klar, hier machen die Falschen das Maul auf und zwar immer nur dann, wenn es ihrem eigenen Narrativ dient. Und fragt auch, wo seid ihr denn gewesen, wenn queere Bars, queere Menschen angegriffen wurden von Rechtsextremen, und nennt da auch viele Beispiele, denn es gibt viel zu viele Beispiele dafür. Und in dem Zusammenhang spricht sie auch nochmal das Statement des Bundeskanzlers an. Ihr könnt euch sicherlich erinnern, oder?
7: Hol mich nochmal ab.
8: Ja, ich habe schlimme Sätze in Erinnerung.
6: Da hast du total recht, Heike. Ich habe auch schlimme Sätze in Erinnerung. Aber natürlich hat Friedrich Merz danach ein Statement veröffentlicht, was häufig kritisiert wurde. Einerseits dafür, dass es recht vage ist, also, und auch irgendwie eine Doppelmoral darstellt. Denn die CDU ist nicht gerade für queere Rechte sichtbar geworden. Und vor allem setzt er sich auch nicht für den Schutz von queeren Menschen ganz dezidiert ein. Ich erinnere nur an Debatten auch im Vorfeld, wie, und hier nenne ich nur Buzzwords, die Regenbogenfahne Zirkuszeltdebatte. Also ganz, ganz unterirdisch. So, und Luna sagt, lieber Bundeskanzler, und das finde ich total wichtig jetzt, wir sind nicht Feiernde, denn davon spricht Friedrich Merz, ne? Also er versucht es einzuordnen und selbst da gelingt ihm nicht mal eine vernünftige politische Einordnung des CSDs. Lieber Bundeskanzler, wir sind nicht Feiernde, wir sind DemonstrantInnen, aber ja, man darf das Leben auch feiern und auch auf einer Demo. Und trotzdem ist der CSD politisch. Und das finde ich so wichtig.
7: Aber war nicht der CSD auch dafür gedacht, gleichzeitig Party und Demo zu sein, historisch gesehen?
6: Ja, total. Aber das macht es ja nicht weniger politisch. Es ist total wichtig, diese Gleichzeitigkeit zu denken. Und gerade diese Gleichzeitigkeit ist auch politisch. Also der CSD ist eine bunte Parade, die eine zentrale politische Demonstration für die Rechte, für die Sichtbarkeit und die Gleichstellung von lesbischen, schwulen, bisexuellen, trans- und intergeschlechtlichen, queeren und asexuellen Menschen ist. Und damit auch ein sehr, sehr zentrales Sprachrohr gegen Diskriminierung. Und der CSD ist ja entstanden, historisch gesehen, in Anlehnung an den Aufstand in der Christopher Street 1969 und ist ganz betont bunt, grell und laut als bewusster Gegenentwurf zu einer Geschichte, die eben geprägt ist von Verfolgung und von Verheimlichung der eigenen Identität. Und damit ist genau dieses Feiern, bunt auftreten, laut auftreten, ein ganz, ganz wichtiges politisches Mittel. Und dieser Anschlag richtet sich gegen exakt all dem. Gegen die Sichtbarkeit, gegen die Vielfalt, gegen das Auftreten, gegen die Existenz von queeren Menschen.
7: Und wie bewertet Luna das jetzt? Sagt sie dazu auch was?
6: Sie spricht erstmal davon, wie beschissen es ist, sich mit Friends zu verabreden, eine gute Zeit zu haben und dann am Abend eben genau den eigenen Freunden und der Familie schreiben zu müssen, ob man selber sicher ist, ob die sicher sind, und sagt, hey, das ist total scheiße. Und trotzdem lasse ich mir keine Angst machen, auch wenn mir das total schwer fällt. Und Luna spricht eher davon, dass sie aus dieser Angst Wut zieht. Und sie ist wütend auf ein System, das eben versucht, uns gegeneinander auszuspielen, und benennt auch nochmal ganz klar, wenn es der Bundesregierung wirklich um den Schutz queerer Menschen ginge, dann würden sie zum Beispiel bestimmte Förderungen nicht streichen, was sie exakt zur gleichen Zeit getan haben, wie der Selbstorganisation Lambda oder den Aktionsplan Queer Leben der Bundesregierung einzustreichen oder eben das Bundesprogramm Demokratie Leben, was unter anderem eben auch queere Projekte fördert. Und ich möchte Luna nochmal ganz konkret zitieren mit einem sehr starken Abschlussstatement, wo sie sagt, was muss denn noch passieren, dass wir es endlich mal gescheckt haben, dass das Problem Extremismus heißt? Lasst uns wütend sein auf diejenigen, die unsere Wut wirklich verdient haben. Lasst uns zusammenstehen, lasst uns aus dieser Wut organisieren, lasst uns gedenken, lasst uns den Schmerz spüren und nehmt euch mal in den Arm. Seid füreinander da. Ich bin nicht mehr bereit, mich ausspielen zu lassen von denjenigen, die einen Scheiß dafür tun, dass ich in Sicherheit leben kann.
7: Also da eigentlich kraftschöpfende Worte.
8: Ja, absolut. Und ich finde, was Luna da sagt, hat ja auch eine enorme Kraft, nämlich auch zu sagen, das, wofür der CSD ja steht oder die vielen CSDs und Pride-Paraden, ist ja auch ein Entwurf für eine Zukunft, ja, für eine Gesellschaft, in der wirklich alle gleiche Rechte haben und es eben eine Normalität ist, unterschiedlich zu sein. Und die Kraft höre ich auch von vielen Freundinnen von mir, die aus den ländlichen Regionen kommen und die gerade deshalb so gerne auch in Großstädten wie Berlin oder Hamburg bei den CSDs dabei sind, weil sie da eben Kraft schöpfen und weil sie da das Gefühl haben, mal keine Einzelkämpferin zu sein. Und ich zitiere da jetzt Marcel Dörrer, mit dem habe ich für diese Folge gesprochen. Der ist einer der Sprecher des Lesben-, Schwulen- und Queerpolitischen Runden Tischs in Sachsen-Anhalt und engagiert sich auch schon lange, zum Beispiel im Vorstand der AIDS-Hilfe in Halle. Und er hat gesagt, gerade die CSDs sind auch ein Ausdruck davon, dass es auch bahnbrechende Veränderungen gegeben hat in den letzten Jahren, ja. Also seit ein paar Jahren gibt es nämlich in Sachsen-Anhalt in fast jedem Landkreis auch einen CSD. Und das war in den 1990ern und 2000er Jahren komplett anders. Da gab es allenfalls in Halle und Magdeburg CSDs. Und Marcel sagt, damit verbinden sich eben auch zwei Botschaften an queere Menschen im ländlichen Raum. Ihr müsst eben nicht nach Berlin, Halle oder Dessau fahren, um für queere Rechte einzustehen. Und gleichzeitig gibt es halt auch eine Botschaft an die anderen Bewohnerinnen in Kleinstädten und Dörfern. Auch in euren Gemeinden leben selbstverständlich queere Menschen, nicht nur in fernen Großstädten. Und ich glaube, Juli, das ist ja auch was du wahrscheinlich aus MV ganz gut kennst, oder?
7: Genau, und ich glaube, das ist auch maßgeblich dafür, um darüber zu sprechen, welche Auswirkungen das auf die Landtagswahlen haben wird. Weil natürlich kennen wir hier im ländlichen Raum die Zahlen und wissen, dass queerfeindliche Angriffe und Bedrohungen in den letzten Jahren kontinuierlich gestiegen sind. Wenn man mal in die Jahresstatistiken der Opferberatungsstellen von Lobby MV und der mobilen Opferberatung guckt, dann gibt es eine Überschneidung, und die ist die Information, dass monatlich im Schnitt 1 bis 2 Angriffe in beiden Bundesländern stattfinden. Und auch hier wieder der Hinweis, das sind ja jetzt nur die Zahlen, die wir kennen. Es gibt noch ganz viel, worüber man spricht und was auch passiert, aber was dann nicht gemeldet wird.
8: Ja, und letztendlich, also auch nochmal mit Bezug auf das Statement von Luna und jetzt die Zahlen, die du gerade genannt hast, Julina, da spiegelt sich ja auch wirklich so eine politische Entwicklung wieder, in der queere Menschen und das Eintreten für die Rechte von LGBTIQA plus als Feindbilder konstruiert werden, ja. Also wirklich ein Feindbild, was keineswegs auf die extreme Rechte beschränkt ist. Das sehen wir leider auch ganz auf schreckliche Weise bei dem islamistischen Anschlag in Berlin. Und ein Feindbild, was auch bis tief in die CDU hineinreicht.
7: Und was sind das für Leute, die sich da dagegen positionieren?
8: Es gibt eine wirklich spannende Analyse von dem Autorinnenkollektiv Feministische Intervention. Und die würde ich gerne einmal zitieren, weil sie die Entwicklung der letzten Jahre ganz gut beschreibt. Ja. CSDs, schreiben die Autorinnen, sind spätestens seit 2024 zum vermutlich wichtigsten Knotenpunkt des extrem rechten Kulturkampfs geworden. Gewaltaffine Jungnazis, lange erfolglose Neonazi-Alpkader, evangelikale und katholische Fundis, irgendwelche Dudes am Straßenrand und Teile der CDU haben einen gemeinsamen Feind gefunden. Queere Menschen und deren Rechte.
6: Ich finde, das merkt man aber auch ganz stark einfach in der sogenannten Mitte der Gesellschaft. Also wie häufig hört man so ganz schlimme Sätze, die für mich auch unangenehm sind zu wiederholen, aber so, ja, sie müssten einfach nicht so sichtbar sein, dann würde es eben diese Angriffe oder eben diesen Anschlag nicht geben. Also so eine Täter-Opfer-Umkehr, queere Menschen hätten es selbst verschuldet aufgrund des Auftreten beim CSD oder generell ein lautes Auftreten, ein buntes Auftreten, ein nicht angepasstes Auftreten. Damit würden sie den Hass auf sich selber ziehen. Und das ist ganz klar eine Täter-Opfer-Umkehr. Und gleichzeitig zeigt es ja auch, queere Menschen waren schon immer da, bloß eben nicht sichtbar. Und diese Unsichtbarkeit ist Unterdrückung. Und diese Unsichtbarkeit zurückzufordern, ist ein Teil von Unterdrückung. Und das sind ja nicht irgendwelche Hardliner, ne? Das sind ja Dieter, Uwe und Melanie auf der Straße, die das sagen. Und was ich ja auch in Bekanntenkreisen oder irgendwo auch manchmal höre. Und das ist ja das Fundament für all den ganz expliziten Hass, der dann in Form von Angriffen und so weiter kommt.
8: Ja, und es ist genau eben diese Konstruktion von wir und die anderen als Feindbild. Und ich finde, das zeigt sich auch auf eine krasse Art und Weise darin, dass die überwiegende Berichterstattung fast nur auf den Täter konzentriert war.
6: Und ich finde es aber auch heftig, dass wir jetzt erst nach diesem Anschlag, der natürlich erschütternd ist, aber trotzdem erst nach dem Anschlag wirklich auf Angriffe auf CSDs und queere Personen sprechen, denn es gab ja im Vorfeld schon einige.
8: Und das ist eigentlich eine Entwicklung, die gibt's ja schon länger, dass wir uns quasi schon dran gewöhnt haben, dass CSDs geschützt werden müssen, dass es in der letzten Pride-Saison, also 2025, schon kaum noch einen CSD ohne Störung im Vor- oder Nachfeld gab. Und Katharina, ich glaube, du hast dir auch nochmal die Studie von der Amadeo-Antonio-Stiftung dazu angeguckt und Zahlen, oder?
6: Genau, die Amadeo-Antonio-Stiftung hat eine Studie veröffentlicht und sie geht davon aus, dass fast bei jedem zweiten CSD im letzten Jahr, also 2025, es zu Angriffen bzw. zu Störungen kam. Und dass fast die Hälfte davon von Rechtsextremen ausging. Und was man vielleicht noch dazu sagen muss, ist, dass die Angriffe und Störungen zwar bundesweit dokumentiert sind, aber es prozentual sehr viel mehr Vorfälle bei CSDs in ostdeutschen Bundesländern gab. Und dazu habe ich ein paar wichtige Zahlen mitgebracht. Im letzten Jahr, also 2025, war die Verteilung von CSDs so. 3/4 der CSDs fanden in westdeutschen Bundesländern statt und in Berlin, das zählt man mit dazu. Und damit 1/4 in den ostdeutschen Bundesländern. Und gleichzeitig, obwohl jetzt sehr viel weniger in den ostdeutschen Bundesländern stattgefunden haben, wurden genau die überproportional oft angegriffen. 2/3 der CSDs in ostdeutschen Bundesländern wurden angegriffen bzw. gestört. Also es ist einfach ein enormes Ungleichgewicht zwischen Ost und West hier festzustellen. Sehr viel weniger in den ostdeutschen Bundesländern. Dabei gibt es hier genauso queere Menschen wie drüben auch. Aber enorm viele Angriffe. Also 2/3 sind enorm viele Angriffe.
7: Wir haben jetzt schon ganz oft gehört, Angriffe und Störungen. Könnt ihr vielleicht nochmal erläutern, also was bedeutet das eigentlich?
8: Also ich habe darüber auch mit Marcel gesprochen, dem Sprecher vom Lesben-, Schwulen- und Queerpolitischen Runden Tisch in Sachsen-Anhalt. Und der hat mir erzählt, beim allerersten CSD im Burgenlandkreis, ja, also jetzt dieses Jahr war es ja schon der dritte, waren die Angriffe und die Gegenmobilisierung von Neonazis so massiv, dass sie beinahe hätten den CSD abbrechen müssen. Das ist halt auch mehr als nur in Anführungsstrichen Beleidigungen und Bedrohungen. Das reicht halt bis hin zu körperlicher Gewalt und massiven Aufmärschen.
6: Und das ist so heftig. Ihr müsst euch das mal überlegen, was das bedeutet, ne? Du lebst ganz normal, wer du bist, und dann gehst du ein einziges Mal im Jahr auf die Straße und kämpft für deine eigene Gleichstellung und Sichtbarkeit und wirst so massiv angegriffen, dass diese ganze Veranstaltung fast abgebrochen werden muss. Also was das für ein Einschnitt in das eigene Leben bedeutet und was das für den Rest des Jahres bedeutet, ich finde, das ist so unfassbar und kann man sich als Nicht-Betroffene kaum vorstellen.
8: Und dann kommt jetzt eben genau dieser Anschlag, und du hast ja Luna auch zitiert, die Angst, die damit einhergeht, und die Trauer und die vielen Verletzungen und natürlich auch für Menschen, die vorher schon Angriffe erlebt haben, möglicherweise Retraumatisierungen. Das ist total massiv, und umso wichtiger ist es, hat mir Marcel gesagt, dass es eine Woche nach dem Anschlag in Berlin eben nicht nur in Hamburg, sondern auch in Naumburg, was ja bekanntlich eine ziemlich kleine Stadt in Sachsen-Anhalt ist, die noch dazu eine große Neonazi-Szene hat, viel AfD-Wählerinnen und, dass es genau in Naumburg eine Woche nach dem Anschlag eben auch ein CSD wiedergegeben hat. Also den dritten Burgenland-CSD. Und daran haben sich in diesem Jahr sogar noch mehr Menschen als in den Jahren davor beteiligt. 700 Menschen waren auf der Straße. Und Marcel hat auch gesagt, also bei den Organisatorinnen war in diesem Jahr schon eine sehr große Anspannung zu spüren gewesen. Und es hat auch noch nie so ein großes Polizeiaufgebot bei einem der Burgenland-CSDs gegeben wie in diesem Jahr. Und gleichzeitig hat Marcel eben auch gesagt, wie wichtig die CSDs und Pride-Paraden gerade jetzt sind, um die Forderungen der queeren Communities nach gleichen Rechten, Schutz und Solidarität und eben auch die Trauer an die Öffentlichkeit zu tragen. Und er hat noch einen Aspekt erwähnt, den ich auch in den Medien gesehen hatte, und das fand ich ziemlich ungewöhnlich, sagen wir mal, für Sachsen-Anhalt. Er hat nämlich noch gesagt, dass es wirklich wichtig gewesen ist, dass der Oberbürgermeister von Naumburg, ein CDU-Politiker, die Schirmherrschaft übernommen hatte. Gerade weil die CDU ja sowohl in den Kommunen als auch eben landes- und bundespolitisch kein verlässlicher Bündnispartner für den Schutz von queeren Menschen ist. Und Marcel hat gesagt, es gebe da eben auch sehr viel geheuchelte Trauer oder Anteilnahme. Und umso mehr hängt es dann gerade in der CDU eben auch von Einzelpersonen ab.
6: Finde ich total nachvollziehbar. Also das ist ja auch auffällig. Einerseits gegen von der Bundesregierung, also CDU, sehr stark queerfeindliche Statements und auch Praxen einher. Und jetzt auf einmal gibt es da irgendwie eine Anteilnahme, die das überhaupt nicht auffängt oder mal einordnet. Oder dass man sagt, hey, wir reißen das Ruder jetzt rum. Und viele großen queeren Verbände haben nach dem Anschlag sehr deutliche Worte gefunden der Kritik an der Bundesregierung, vor allem an CDU-PolitikerInnen wie der Familienministerin Karin Prien und natürlich auch Friedrich Merz, über den wir ja auch gerade schon gesprochen hatten. Und ich möchte hier den Verband für queere Vielfalt, den LSVD Plus, zitieren, der eine Erklärung veröffentlicht hat mit Forderungen, die 10 Sofortmaßnahmen für queere Sicherheit enthalten. So nennen sie es auch, 10 Sofortmaßnahmen für queere Sicherheit. Und die sagen nämlich, und hier zitiere ich, nach den Solidaritätsbekundungen müssen nun konkrete politische Konsequenzen folgen. Alle sicherheitspolitischen Maßnahmen müssen der gesamten LSBTIAQ-Sternchen-Community in ihrer Vielfalt gerecht werden und deren verschiedenen Diskriminierungserfahrung Rechnung tragen. So insbesondere auch LSBTIAQ-Sternchen mit Migrations-, Rassismus- und Fluchterfahrungen. Wir erwarten, dass bei den anstehenden Entscheidungen die vom Anschlag betroffene LSBTIAQ plus Community einbezogen wird. Bloße Forderungen für höhere Strafen greifen zu kurz. Stattdessen sollten nun unter anderem die folgenden 10 Sofortmaßnahmen ergriffen werden. Und dazu gehören nämlich unter anderem die konsequente Bekämpfung von homo- und transfeindlicher Gewalt, Förderungen von Aufklärungsprojekten und Beratungsstellen und Ergänzung von dem Artikel 3 Absatz 3 des Grundgesetzes, um den expliziten Schutz aller LSBTIAQ-Plus-Personen als klares Zeichen für die gesamte Gesellschaft sowie die Erarbeitung einer umfassenden Sicherheitsstrategie zur Pride-Season. Und die Maßnahmen findet ihr in unseren Shownotes und könnt ihr nochmal nachschlagen. Ich finde es aber auch nochmal total wichtig, diesen intersektionalen Faktor hier zu betonen. Also hier geht es nicht darum, sich gegeneinander auszuspielen. Auf der einen Seite Migrationsrechte oder Rassismuskritik, auf der anderen Seite Rechte für queeres Leben. Darunter sind zum Teil die gleichen Menschen betroffen. Und es hilft niemanden auf keiner Seite, sich gegeneinander auszuspielen, sondern es braucht klare Forderungen, klare Sicherheitsmaßnahmen und das auch nur mit den Stimmen von Queeren. Die können am besten entscheiden.

0: 10 Sofortmaßnahmen vom Verband für queere Vielfalt wirklich auch nochmal hier zu teilen. Und Marcel Dörrer aus Sachsen-Anhalt vom Runden Tisch hat eben auch nochmal betont, diese krasse Diskrepanz, ja, zwischen den Trauerstatements nach dem Anschlag durch Mitglieder der Bundesregierung und dem Streichen von Förderung und Unterstützung für queere Beratungsstellen und wichtige Aufklärungsangebote, die ist für alle offensichtlich und wird in keinster Weise zurückgenommen. Ja, also du hast ja schon am Anfang von dem Auslaufen vom Aktionsplan Queeres Leben der Bundesregierung gesprochen, Katharina. Dann der Umbau von Demokratie Leben, wo Schutz von queeren Menschen und Beratungsangebote eben künftig auch nicht mehr gefördert werden sollen. Und vor allen Dingen die Streichung des Bundesfamilienministeriums der institutionellen Förderung von Lambda, dem queeren Jugendverband. Und denen sind einfach Knallerfall 380.000 Euro, die sie über Jahre bekommen haben, um eben queere Jugendliche zu beraten. Ja, und vor allen Dingen queere Jugendliche, die keine Safe Spaces, keine Treffpunkte in ihrer Nähe haben, die im ländlichen Raum sind, die bekommen über Lambda das Angebot vom digitalen Jugendzentrum, also Lambda Space. Und das nehmen auch total viele Jugendliche auch in Sachsen-Anhalt wahr. Und Marcel Dörrer sagt, es ist bislang in keinster Weise gelungen, die Bundesregierung davon zu überzeugen, diese Streichung rückgängig zu machen. Und in Sachsen-Anhalt könnte das halt mit Blick auf die Landtagswahlen zu einer noch viel fataleren Situation führen, wenn halt die, wie wir ja wissen, explizit queerfeindliche AfD ihre Politik umsetzen kann in der Regierung, möglicherweise nach den Landtagswahlen. Und Marcel hat mir erzählt, dass Lambda Mitteldeutschland, also die in Sachsen-Anhalt eben die vielen queeren Safe Spaces für Jugendliche organisieren, schon Ende letzten Jahres eine Spendenkampagne starten mussten, um ihre Arbeit für dieses Jahr zu finanzieren, ja. Und jetzt stellt man sich das halt vor, wie es möglicherweise nächstes Jahr aussehen könnte. Und die haben eben auch zum Beispiel Angebote von Queer Refugee Space, auch enorm wichtig, gerade in Sachsen-Anhalt, ja. Jugendtreffpunkte in kleinen Städten wie Stendal, Laucha, Lutherstadt, Wittenberg. Und die sind total bedroht und es ist überhaupt nicht erkennbar, dass es da ein Umschwenken bei der CDU gibt.
1: Wobei ich hier gerne einmal noch den Punkt groß machen würde, dass wir nicht erst auf die Landtagswahlen warten müssen. Also die AfD sitzt ja hier in MV schon in vielen Kreisen und so weiter und tritt da auch an vielen Stellen massiv queerfeindlich auf und verschlechtert oder beeinflusst damit jetzt schon das Leben vieler Menschen hier vor Ort.
0: Ja, das Gleiche würde man ja für Sachsen-Anhalt auch sagen. Gar keine Frage, so, ne?
2: Ja, voll. Und ich finde es auch katastrophal, dass die Aufmerksamkeit auf diese Kürzung, die die Bundesregierung ja schon vor dem Anschlag beschlossen hat, erst nach dem Anschlag wirklich größer geworden ist. Also ich meine, das ist nachvollziehbar, aber das ist auch Teil des Problems. Wir brauchen mehr Aufmerksamkeit auf queerfeindliche Maßnahmen, die die ganze Zeit passieren. Wir brauchen mehr Aufmerksamkeit auch auf diesen Teil des Rechtsrucks und müssen das auch als Personen, die eben nicht queer sind und zu queeren Communities gehören, also auch nicht betroffen sind, müssen wir darauf ein Augenmerk lenken und dürfen nicht einfach weggucken. Und dann gibt es ja auch eine potenzielle Folge des Anschlags, über die wir mal sprechen müssen, nämlich welchen Effekt hat denn der Anschlag womöglich auf die bevorstehenden Wahlergebnisse?
0: Ja, das ist natürlich auch was, worüber zwar dann in den ersten Tagen nach dem Anschlag ein bisschen gesprochen wurde, aber danach ist es quasi schon wieder in den Hintergrund getreten. Das sind vor allen Dingen zwei Studien, eine davon von der Goethe-Uni in Frankfurt. Die haben schon in den Jahren, wo die AfD noch gar nicht so viel Zustimmung hatte, untersucht, wie sich Anschläge in dem kommunalen Wahlverhalten nach Anschlägen und Anschlagsversuchen auswirken und haben festgestellt, dass Anschläge, auch wenn sie beispielsweise von Neonazis oder Rechtsterroristen verübt wurden, dazu geführt haben,

0: dass bei den Landtagswahlen, die darauf gefolgt sind, die AfD einen Anstieg an Stimmen in diesen Tatortstädten hatten von bis zu 4%. Also diese Themen, die nach Anschlägen immer wieder im öffentlichen Fokus stehen, ja, innere Sicherheit und die Stilisierung von Migration als Gefahr, die führen ganz offensichtlich auch nach rechtsterroristischen Anschlägen dazu, dass mehr Menschen die AfD wählen. Jetzt sagen die Frankfurter Forscher, unter Umständen tritt dieser Effekt nach dem Anschlag in Berlin aber nicht mehr ein, weil das Potenzial der Nichtwählerinnen schon ziemlich ausgeschöpft ist. Schauen wir mal, ob das so ist. Und dann gibt es halt noch den Politikwissenschaftler Thorsten Faas von der FU Berlin, der auch sagt, nicht nur spielen die Themen der AfD in die Hände, also innere Sicherheit, Stilisierung von Migration als Gefahr, sondern er sagt eben auch, es könnte auch noch einen Effekt haben, dass, weil das Anschlagsziel eben die queere Community war, dass das auch eher eine Mobilisierung des Mitte-Links-WählerInnen-Spektrums zur Folge haben könnte. Jetzt habe ich, und das müsstet ihr mich korrigieren, so den Eindruck, dass das Mitte-Links-Spektrum schon ziemlich mobilisiert ist. Bei dem anderen Spektrum weiß ich es nicht so genau. Die große Gefahr ist, sagt Thorsten Faas eben auch, wenn der Eindruck in der Öffentlichkeit entsteht, dass Behörden und Justiz Fehler gemacht haben, die eben zu dem Anschlag geführt haben oder den Anschlag erst möglich gemacht haben. Und da können wir dann direkt nach Sachsen-Anhalt gucken. Also da können halt viele Wähler in Sachsen-Anhalt sagen dann ja, zum Beispiel bei dem Anschlag auf den Weihnachtsmarkt in Magdeburg und oder auch dem Anschlag in Halle auf die Synagoge und auf den Kiezdöner. Da gab es massive Behördenfehler und eben auch jetzt bei dem Anschlag auf den CSD in Berlin stellt sich ja auch die Frage, wie groß sind die Behördenfehler gewesen, die eben mit dazu beigetragen haben, dass der Täter diesen islamistischen, queerfeindlichen Anschlag verüben konnte. Und das ist was, was möglicherweise eben auch der AfD zugutekommt.
1: Okay, also warte mal. Kurz gesagt heißt es quasi, also es gibt immer einen klaren, wenn auch nicht unbedingt linearen, kurzfristigen Effekt. Also kurzfristig, wenn die Themen sich verlagern auf Migrationsthemen und Sicherheitsthemen, begünstigt das die AfD, also Menschen wählen eher rechts dadurch. Und gleichzeitig gibt es aber auch auf der anderen Seite, also Menschen, die links der Mitte stehen, einen Solidarisierungseffekt, also so queer-solidarische Mobilisierung nach Anschlägen wie diesen. Also auf beiden Seiten passiert was. Wenn wir auch nicht ganz wissen, zu welchem Maße. Denn ich habe auch ganz ehrlich das Gefühl, dass das ganz klar genutzt wird, wieder mal rassistische Erzählungen zu verbreiten und damit irgendwie auch so Rechtswähler in die Hände zu spielen, beziehungsweise da noch Unentschiedene für das Lager zu gewinnen und so ein Gefühl von innerer Unsicherheit auch zu erzeugen. Was ich nicht ganz verstanden habe, ist, welche Rolle die Sicherheitsbehörden beziehungsweise ihre Versäumnisse darin spielen. Mobilisiert das in irgendeine Richtung auch hinsichtlich der Wahl?
0: Also der Mobilisierungseffekt entsteht dadurch, dass ja das Narrativ vor allen Dingen der AfD ist, hier herrschen katastrophale Zustände, alle fühlen sich mega unsicher und kurz gesagt, die AfD lebt vom Unsicherheitsparadox. Ja, also je unsicherer die Lage ist, desto mehr ist das vermeintliche Versprechen der AfD, wir sorgen hier für Ruhe, Sicherheit und Ordnung, etwas, was eben die Attraktivität offensichtlich beim bestimmten Teil der WählerInnen für eine rechte oder rechtsextreme Partei zu stimmen noch steigert. Und
2: das vereinfacht das Beschützernarrativ, indem ich sage, ich habe jetzt hier Menschen, denen es schlecht geht, kann ich mich besser als Beschützerin inszenieren und Menschen vertrauen mir dadurch mehr und beheben dadurch vermeintlich diese Unsicherheit, die Situationen bedingen.
1: Das ist alles schon wieder so schrecklich. Ich finde das so, also das ist ja offensichtlich, ne? Und das ist so perfide. Da passiert so ein schrecklicher Anschlag und dann wird er auch noch vereinnahmt, um Hass hinsichtlich von Rassismus betroffenen Menschen zu mobilisieren. Aber gleichzeitig wird er durch eine Partei gestärkt oder auch Kräfte gestärkt. Es geht ja nicht nur um die AfD, die dann im Nachhinein auch wieder noch queerfeindlicher sind. Also das ist ja so perfide und furchtbar. Ja, ich kann wenig dazu sagen. Was mich interessiert, ist der andere Teil. Die queersolidarische Mobilisierung, ich hoffe, dass sich das verstärkt. Aber wie blickt ihr denn darauf?
2: Also queersolidarische Mobilisierung ist genau mein Stichwort, weil ich kann natürlich mal wieder mit einem Beispiel vor Ort aufwarten. Und ich würde euch gerne heute nach Neustrelitz locken. Da gibt es ziemlich viele demokratisch Engagierte hier vor Ort, aber das muss man ehrlich gesagt erstmal herausfinden. Das war jetzt nicht das Erste, was ich mitbekommen habe, wenn man jetzt hier neu dazukommt. Aber jedenfalls ein Verein, der sich hier engagiert, heißt Queerstrelitz.
1: Mit dir ist so jede Aufnahme immer so ein Ausflug aufs Land. Entführ mich nach Neustrelitz.
2: Ja, also Queerstrelitz haben sich 2018 gegründet und hier den ersten CSD in der Mecklenburgischen Seenplatte initiiert und wechseln sich seitdem mit der Organisation mit den Leuten von Queer NB. NB steht für Neubrandenburg, ab. Was machen die sonst so übers Jahr? Beachvolleyballturniere, queere Floßfahrten und natürlich Pilzwanderungen. Wie könnte es anders sein? Und ich habe auch mal nach...
1: Liebe ich.
2: Ja, komm vorbei. Und ich habe auch mal gefragt, wie viele Mitglieder da denn so on board sind. Und sie haben mir erzählt, es sind 20 insgesamt, inklusive Fördermitgliedern. So, jetzt habe ich mit zwei Leuten gesprochen, die sich bei Queerstrelitz engagieren. Alice und Christian, und die möchte ich euch beide als Mutmacherin in dieser Folge präsentieren. Ihr werdet gleich rausfinden, wieso. Erstmal habe ich aber Christian gefragt, inwiefern die AfD queeren Menschen schadet, bereits jetzt vor den Landtagswahlen. Und er sagt Folgendes.
3: Ja, Queers in MV und natürlich in ganz Deutschland, besonders eben auch Transmenschen, haben von der AfD natürlich nichts zu erwarten. Im Gegenteil, ich denke, dass neben Anfeindungen und Ausgrenzungen wir eben auch Probleme haben werden mit unserer Sichtbarkeit. Es werden uns Fördergelder, das sehen wir jetzt schon, wo AfD-Leute mit in den Entscheiderkreisen sitzen, werden uns Fördergelder gestrichen. Das Fördergeld zum Beispiel für diesen CSD wurde weniger als halbiert, also wir haben weniger als die Hälfte zur Verfügung. Und die Rechte von queeren Menschen werden beschnitten. Es wird sich sicherlich wieder auf die biologische Kernfamilie konzentriert, als Keimzelle der Gesellschaft, Mann, Frau und Kind. Dass auch zwei Männer oder zwei Frauen Kinder haben oder auch Kinder adoptieren können und sich darum kümmern als Keimzelle der Gesellschaft, das scheint bei der AfD leider noch nicht angekommen zu sein. Und das Selbstbestimmungsrecht für Transmenschen und auch einfach die Akzeptanz gegenüber Transmenschen ist, glaube ich, wirklich in Gefahr, wenn die AfD Einfluss gewinnt.
1: Ja, heftig, was er da beschreibt. Und vor allem, wenn man dann in die ländlichen Regionen guckt, wo man wahrscheinlich sehr, also die sind ja sehr offensichtlich sehr aktiv mit coolen Aktionen, die es auch braucht, denn ich kann mir gut vorstellen, dass man ja viel weniger Menschen, viel mehr allein auch dasteht. Mich würde interessieren, was Alice noch dazu sagt. Die hast du auch mitgebracht.
2: Also Alice hat ebenfalls das Thema Geld als Problemfaktor benannt, aber auch noch um zwei Punkte erweitert. Einer davon ist Social Media Hetze. Dazu sagt Alice:
4: Auf der anderen Seite sucht die AfD immer wieder den Konflikt mit der queeren Community. Das kann über Social Media, über verbale Übergriffe geschehen von Vertretern der AfD, aber auch Anträge wie zum Beispiel, dass die Regenbogenflagge in Neubrandenburg nicht mehr hängen soll, was ja auch viral gegangen ist. Solche Probleme, solche Angriffe finden einfach tagtäglich eigentlich statt. Hier in der Region kommt es immer wieder vor, dass gerade auch die Abgeordneten der AfD Social Media sehr, sehr hetzerisch, reißerisch über queere Menschen reden und damit nicht nur einfach Gefühle verletzen, sondern auch eine Bedrohungskulisse erzeugen.
2: Und das finde ich ganz spannend, was Alice sagt, weil, also ich würde mal behaupten, das ist jetzt nicht was, was nur im ländlichen Raum stattfindet, aber der Unterschied zum ländlichen Raum ist natürlich, dass wir hier Tür an Tür mit den Menschen leben, die diese Hetze verbreiten und es ganz andere Abhängigkeiten teilweise noch bestehen, so meine Behauptung, zum Beispiel, die wissen halt, jeder kennt halt dein Autokennzeichen oder deine Hausnummer oder da, wo der Weg zu deiner Arbeit lang führt. Und genau, das sind nochmal andere Herausforderungen, glaube ich, die man sich manchmal in der Stadt gar nicht so klar macht.
0: Ja, absolut.
2: Der dritte Punkt aber von Alice macht nochmal klar, wie jetzt schon über queere Menschen gesprochen wird.
4: Und da sind wir bei einer weiteren Ebene, und zwar die AfD normalisiert gewaltvolle Sprache gegen Queers. Und es passiert gesellschaftlich. Das heißt, dass Queers in ihrem Alltag mehr Diskriminierung ausgesetzt sind, verbal oder auch körperlichen Übergriffen. Und das ist für Queers eben direkt unmittelbar spürbar.
2: Wir haben jetzt also Geld, Social-Media-Hetze und Sprache, die zu Gewalten führen kann oder selbst schon Gewalt ist. Und hier würde ich gerne, um einmal meine sehr beliebte Autometapher zu bemühen, einmal die Handbremse ziehen und einmal stoppen. Weil ich glaube, hier muss man einmal wirklich pausieren und einmal deutlich benennen, okay, hier ist eine Grenzverschiebung. Weil in dem Moment, wo du so eine Erfahrung machst, veränderst du dein Verhalten. Also du überlegst dir, okay, ich gehe vielleicht nicht mehr diesen einen Weg nach Hause oder ich gehe diesen einen Weg nicht mehr alleine nach Hause und dadurch bist du weniger frei. Und das ist unfair, weil das zählt nicht für alle Menschen gleich. Und das ist, glaube ich, wichtig zu verstehen, dass hier in diesem Raum schon eine Verletzung oder ein Übergriff stattfindet, der vielleicht noch gar keine offizielle Straftat ist und deswegen häufig nicht in den Statistiken oder so auftaucht, der aber dazu führt, dass Menschen sich aus bestimmten Räumen zurückziehen. Und das ist problematisch.
0: Ja, und das, was du sagst, Juline, und vor allen Dingen auch, was Alice sagt, also diese wirklich krasse Situation, dass die AfD, die für dieses Klima des Hasses und der Hetze verantwortlich ist, sich dann vor Augen zu führen, dass die auch noch davon profitieren, nach dem Anschlag möglicherweise von so einem schweren, tödlichen, queerfeindlichen Anschlag. Das kann ich mir vorstellen, dass es für gerade auch Queers wie Alice und andere im ländlichen Raum eigentlich unerträgliche Situationen erzeugt. Ja.
1: Sachsen-Anhalt ist ja auch vorrangig ländlich, genauso wie Mecklenburg-Vorpommern. Das haben die ganz gut gemeinsam. Du hast Einblicke mitgebracht aus Sachsen-Anhalt. Kannst du dazu was sagen? Wie sieht's dort aus?
0: Vieles von dem, was Alice und Christian gesagt haben, das unterstreicht auch Marcel Dörrer aus Halle, eben vom Lesben-, Schwulen- und Queer-politischen Runden Tisch. Und er hat aber noch zwei weitere Aspekte betont, die ich wirklich spannend finde, nämlich im Hinblick auf die Landtagswahlen, weil er auch sagt, dass es aktuell in Sachsen-Anhalt zum Beispiel eben für Betroffene queerfeindliche Angriffe Strukturen wie die mobile Opferberatung gibt, ja, und andere Anlaufstellen aus der Community. Und bei der Polizei gibt es aber auch Ansprechpersonen für queere Sicherheit. Und es gibt in Sachsen-Anhalt eben auch Schwerpunktstaatsanwaltschaften bei der Justiz, die für die Bekämpfung von Hasskriminalität zuständig sind. Und das alles steht aber unter dem Vorbehalt, wie es eben bei den Wahlen ausgehen wird. Und Marcel Dörrer sagt klar, viele Gespräche in den Communities drehen sich um eine Frage, nämlich gehen oder bleiben.
2: Ja, wobei ich hier gerade bei der Polizei schon nochmal Kontra geben müsste, basierend auf meinen Recherchen. Also ich habe schon auch mit queeren Menschen hier gesprochen, die gesagt haben, hey, wir fordern von der Polizei, dass ihr besser geschult seid, dass wir hier in eine bessere Ausbildung investieren, dass ihr genauer wisst, wie man mit queeren Menschen, welche Probleme uns die ganze Zeit betreffen und dass wir auch auf Demonstrationen und so uns dann anderen Rahmen wünschen. Also es gab schon da auch viel Kritik, einfach mit der Idee dahinter zu sagen, hey, wir sind sind auch Teil dieser Gesellschaft und kümmert euch gefälligst darum, dass wir auch geschützt werden, genau wie alle anderen auch.
0: Also das würde Marcel Dörrer sicherlich genauso sagen, aber es macht halt trotzdem einen Unterschied, ob es überhaupt Ansprechpersonen gibt und Schwerpunkt Staatsanwaltschaften oder ob ein AfD-Innenminister das alles abschafft.
2: Fair, ja. Verstehe. Hm?
1: Ja, beides existiert ja im gleichen Raum, ne? Wir sprechen hier über das Bare Minimum.
2: Wie immer. Und genau deswegen ist es, vielleicht habt ihr jetzt schon herausgefunden, wieso ich die beiden als Mutmacherinnen dieser Folge benennen würde, weil ich das einmal so bewundernswert und cool an denen finde, dass sie halt sagen, nee, wir lassen uns halt nicht diesen Raum nehmen und wir lassen uns halt jetzt nicht einschüchtern und wir sagen halt nicht unseren CSD in 2 Wochen ab, sondern wir reißen die Tür umso weiter auf und natürlich sind wir hier und wir feiern und wir demonstrieren und wir sind sichtbar, weil dieser Raum Neustrelitz eben auch uns gehört und damit müsst ihr euch einfach abfinden.
1: Ich finde es so extrem wichtig und mutig und wichtig. Hier wird es nur so ein Pepito Mobile aus wichtig und mutig, weil es braucht exakt das. Das ist ja immer das Problem. Also es gibt ganz viele Probleme, was solche Anschläge und generell Gewalt angeht. Aber die sind ja wahnsinnig einschüchternd und dafür sind sie auch da. Also nicht nur, dass es ganz reale Opfer gibt von solchen Taten, es leidet ja auch ein ganzer Raum darunter. Das, was Queer Strelitz so betont, zeigt ja genau das, wogegen sie auch kämpfen, eben sich nicht diesen Raum nehmen zu lassen. Und da gibt es einen bestimmten Effekt, der exakt das anspricht, den ich euch mal mitgebracht habe, den Interorem-Effekt.
0: Kannst du das nochmal erklären?
1: Kurz gesagt ist es, dass Hassverbrechen, wie jetzt zum Beispiel dieser Anschlag, sich zwar gegen ganz konkrete Personen richten oder eben kleine Personengruppen, aber die eigentliche Botschaft, die dahinter steckt, sich an eine viel größere Gruppe richtet, nämlich an alle Personen, die davon betroffen sind und sagen können, hey, das könnte auch dir passieren. Wenn man es auf den Anschlag bezieht, da rast ein Mann in der Menge, tötet eine Frau, 31 Personen sind verletzt, einige davon schwer verletzt. Und jedem ist klar, das bezieht sich jetzt nicht auf diese eine Frau und die konkreten 31 Personen, die davon betroffen sind. Gleichzeitig ist es auch, richtet es sich gegen alle. Jeder hätte da potenziell betroffen sein können. Und mit alle meine ich queere Menschen. Also die tatsächlich betroffen sind. Ich meine nicht Menschen wie mich als nicht queere Person, die zwar auch zum CSD geht, aber gegen mich richtet sich dieser Anschlag nicht. Aber dieses, es könnte jeden treffen von der potenziellen betroffenen Gruppe, erzeugt natürlich eine enorme Angst. Und das sollen solche Hassverbrechen auch erzeugen.
2: Aber jetzt mal ein bisschen frech gefragt, was hat das denn alles jetzt mit mir zu tun, wenn ich so Vater-Mutter-Kind-mäßig verheiratet bin in Düsseldorf und vom CSD noch niemals gehört habe? Also wieso sollte mich das denn jetzt alles überhaupt interessieren?
1: Das ist eine gute Frage, denn so einfach ist es auch nicht. Denn wir leben immer noch in einer Gesellschaft. Und innerhalb dieses Effekts spricht man von 5 Wellen der Schädigung gruppenbezogener Gewalt. Und da ist die erste Welle natürlich die direkt betroffene Person. Ne? Also nochmal Beispiel Anschlag. Ein Mensch rast in eine Menschenmenge. Eine Frau wird getötet, 31 verletzt. Das sind die direkt betroffenen Personen. So, dann die zweite Welle ist das nähere Umfeld. Friends, Family. Es gibt Hinterbliebene. Es gibt Familien, die um Personen trauern und so weiter. Dann gibt es die dritte Welle. Das sind weitere Gruppenmitglieder, die auch einfach Angst und eine geteilte Verletzlichkeit mit diesem Anschlag verbinden. In dem Fall sind das queere Menschen. Die sind aktiv betroffen von queerfeindlicher Gewalt und potenziell betroffen eben auch von diesem Anschlag. So. Und dann in der vierten Welle gehen wir noch einen Schritt weiter weg, den man vielleicht erstmal nicht mit bedenkt. Und das sind andere marginalisierte Gruppen. Auch Beispiel Anschlag könnten wir sehr klar eine andere Gruppe ausfindig machen. Nämlich wer da sofort auch attackiert wird, sind rassismusbetroffene Menschen oder Menschen mit einer Migrationsgeschichte. Die werden insgesamt zum Sündenbock dieser Tat gemacht und damit ja auch als Feindbild konstruiert. Und dann kommt es Juli, zu deiner Frage, nämlich zur fünften Gruppe, und das ist die letzte Gruppe. Und da gucken wir auf die gesamte Gesellschaft, den öffentlichen Raum, die Normen, die Werte, die wir vertreten, die Demokratie. Wir leben in einer Gesellschaft, die ganz normal von Vielfalt geprägt ist. Menschen sind unterschiedlich, haben unterschiedliche Geschichten, haben unterschiedliche Identitäten, sexuelle Orientierungen und so weiter. Das ist ganz normal, das war schon immer so. Was wir brauchen, ist eine Gleichwertigkeit dieser Menschen, die permanent bedroht ist. Und in dieser Gesellschaft, die ganz selbstverständlich unterschiedlich aufgestellt ist, ist in letzter Konsequenz natürlich auch betroffen davon. Also wir als nicht queere Menschen sind nicht direkt betroffen. Aber am Ende des Tages würden Anschläge wie diese, die dann auch auf so schreckliche Art verhandelt werden in unserer Gesellschaft und zu einer Einschränkung von Schutzräumen führen, zu einer Normalisierung von Hassreden und so weiter, haben auch einen Einfluss darauf, wie wir in unserer Gesellschaft aufgestellt sind und wie wir miteinander leben. Also auch wenn ich jetzt Mutter, Vater, Kind in Düsseldorf bin, lebe ich in einer anderen Gesellschaft, die eben sowas zulässt und sowas nicht richtig verhandelt, als in einer Gesellschaft, die ganz klar aufsteht und sagt, sowas gehört hier nicht hin. Passt nicht in unseren Wertekonsens. Das ist zu verurteilen und das ist nicht der Raum, den wir schaffen wollen. Wir leben eine Gesellschaft, in der es um Gleichstellung geht, in der alle Menschen gleichberechtigt leben. Wir haben hier unterschiedliche Gesellschaften, die auch geschaffen werden, eben durch Anschläge wie diesen, durch Hasskriminalität und wie diese Art von Kriminalität hier verhandelt wird.
0: Und im Übrigen, Mutter, Vater, Kind kann ja auch bedeuten Mutter, Vater, queeres Kind, das früher oder später sich entscheidet, seinen Eltern zu sagen, hey, hört mir mal zu.
2: Das heißt also, als Teil, wir sind alle Teil vom öffentlichen Raum, selbst wenn man hier im Outback in Mecklenburg-Vorpommern lebt. Und ich würde den Gedanken gerne nochmal um die Mechanismen erweitern, die es so gibt und die Menschen auch leise werden lassen. Ich habe nämlich noch eine Soziologin gefunden, die da auch nochmal Verantwortungen klar macht und würde gerne mit euch über das Thema des Schweigens sprechen, das ja zur Hassgewalt auch immer dazugehört. Die Soziologin heißt Gesa Lindemann und die sagt, Hassgewalt, was ja queerfeindliche Gewalt immer ist, ist jetzt nicht nur eine Zweierbeziehung zwischen Täter und Opfer, sondern ihr könnt euch das so vorstellen wie so ein Dreieck. Du hast Täter, betroffene Person und Gesellschaft, die schweigt und legitimiert.
0: Was bedeutet das, Schweigen legitimiert? Weil Schweigen bedeutet ja für mich, kann ja auch bedeuten, ich halte mich da raus.
2: Ja, und das ist auch part of the problem, ehrlich gesagt. Ich würde gerne mit euch gemeinsam jetzt erarbeiten, wie dieses Schweigen schädlich sein kann. Ich würde als ersten Punkt mal einbringen, wenn ich ein Unrecht sehe in einer Gesellschaft und dazu schweige, bleibt die Tat ja sozial erstmal unwidersprochen. Also habe ich eine Norm und ich füge mich dieser Norm, weil ich nichts dagegen gesagt habe. Man kann es auch einfacher ausdrücken und sagen, ich gebe meine Zustimmung zu einer Situation, die geschieht, indem ich einfach meine Klappe halte und tue so, als ob es normal wäre. Ich glaube, normal ist hier ein ganz wichtiger Begriff.
0: Ja, und dann endet Schweigen ja auch selbst die Botschaft, ne? Also eine Gesellschaft, die wegschaut, PolitikerInnen, die wegschauen, kommunizieren damit ja auch implizit eine Zustimmung oder zumindest Gleichgültigkeit. Und wir wissen das ja auch aus den Erfahrungen von Menschen, die zum Beispiel queerfeindliche oder rassistische Gewalt erlebt haben. Wenn es Zeugen gibt, die einschreiten, dann verändert es die Situation ums Ganze. Also dann ist es ein realer Ausdruck von Solidarität, von ich bin Leuten nicht egal. Und wenn das aber nicht passiert und das geht schon bei Schweigen, zustimmendem Schweigen los, wenn queerfeindliche Beleidigungen geäußert werden oder bis hin eben zu queerfeindlicher Politik, dann isoliert es die Angegriffenen und Betroffenen noch weiter.
2: Also das heißt, wenn ich jetzt immer noch verheiratet in Düsseldorf bin, könnte eine Möglichkeit sein, dass ich nicht selber mich in einem Video aufnehme und Likes dadurch generiere, indem ich sage, wie schrecklich ich alles finde, sondern ich könnte genauso gut meine Energie dahin investieren, dass ich queere Stimmen sichtbar mache, die vielleicht sonst unsichtbar bleiben oder die vielleicht gerade jetzt mehr Raum brauchen, um sichtbar zu werden.
0: Ja, Natürlich. Oder eben, ich könnte auch einfach, so wie wir es ja auch tun, die 10 Forderungen vom Verband Queere Vielfalt teilen und dafür sorgen, dass jeder Politiker, jede Politikerin die mindestens einmal noch vor dem Wahltag liest und durchbuchstabiert und sich dazu bekennt. Oder eben auch nicht, so, ja.
1: Ich glaube, die Krux besteht auch da einfach in der Aufmerksamkeit. Schweigen und Nichtschweigen ist für mich ein total wichtiges Thema. Und ich glaube, was es braucht, ist, dass in dem Alltag implementiert. Also wir können nicht einmal, wenn irgendwas wirklich hardcore gravierendes passiert, wo wir gar nicht drum herum kommen, dann die Aufmerksamkeit nutzen, um dann uns empört darüber zu zeigen. Sondern das ist eine alltägliche Sache. Gewalt ist leider eine alltägliche Sache und dementsprechend muss es auch eine alltägliche Sache sein, das eigene Schweigen zu brechen, aufzustehen und sich gerade zu machen, Haltung zu zeigen, wie du sagst, Juli. Und dann erschaffen wir auch eine ganz andere Gesellschaft, in der es eben nicht um Empörungsaufmerksamkeit geht, sondern um wirklich Rückhalt zu bieten.
2: Das dockt immer wieder so ein bisschen anders an, was wir auch in der letzten Folge hatten, wo wir über Werte gesprochen haben. In dem Moment, wo ich weiß, okay, mir ist es total wichtig, dass in der Gesellschaft alle Menschen irgendwie gleich behandelt werden, dann geht es eben nicht punktuell um den Moment, wo queerfeindliche Gewalt passiert, sondern auch, wie gestalte ich mein tägliches Leben? Wann gibt es vielleicht irgendwie Möglichkeiten, wie ich queere Menschen unterstütze in meinem Stadtbild, wie ich sie sichtbar mache und so weiter und so fort. Also das ist nicht nur um eine punktuelle Reaktion geht, sondern dass ich mit mir kläre, wie möchte ich mich meinen Mitmenschen gegenüber verhalten, was ist mir wichtig und wie kann ich das auch täglich leben.
0: Absolut. Wir sind ja auch in einer Situation, wo wir noch längst nicht am Punkt sind, wo wirklich queere Menschen an jedem Punkt gleiche Rechte haben. So, es gibt wirklich noch eine Benachteiligung, zum Beispiel, um ein Feld zu nehmen, im Familienrecht, absolut, und in anderen Rechtsgebieten und an anderer Stelle eben auch sehen wir, dass bei queerfeindlicher Gewalt die Justiz extrem langsam ist. Also mir sind 2 Fälle aus Mecklenburg-Vorpommern, wo die Lobby die Betroffenen unterstützt hat im Kopf und wo Dorfgemeinschaften die Angegriffenen sehr im Stich gelassen haben. Und das soll so nicht sein, ja, das darf so nicht bleiben.
1: Und es zeigt ja auch die Alltäglichkeit leider von queerfeindlicher Gewalt und eben auch die Alltäglichkeit des Schweigens. Und tatsächlich gibt es auch noch einen dritten Aspekt, den Gesa Lindemann benennt, und zwar ist es die sekundäre Viktimisierung. Das klingt kompliziert, aber meint eigentlich, für Betroffene bedeutet oder kann die ausbleibende Solidarität bedeuten, dass ihr Leid gesellschaftlich nicht anerkannt wird. Und das schädigt sie dann zum zweiten Mal. Diesmal eben durch die Reaktion des Umfeldes, nicht durch die Tat selbst. Ich habe sehr entlehntes Beispiel dafür, was überhaupt nicht im Bereich queerfeindliche Gewalt ist, aber ein sehr starkes Wort, den bei dem Anschlag auf die Kolbstraße vom NSU-Netzwerk wurden danach ja ständig die, also nicht nur in der Kolbstraße, sondern generell die Betroffenen selbst für Verantwortliche erklärt und mit extrem rassistischen Befragungen und Einstufungen seitens der Sicherheitsbehörden agiert. Und die Kolbstraßenleute, die diesen Nagelbombenanschlag überlebt haben, beschrieben dann alles, was danach kam, als Anschlag nach dem Anschlag. Also als gleichwertige Gewalterfahrung wie der Anschlag selbst. Und ich glaube, das kann man auch hier auf diesen Kontext und auf andere Kontexte nochmal beziehen. Hey, es ist auch eine gesellschaftliche Gewalt am Start und diese Gewalt drückt sich unter anderem in Schweigen aus.
2: Was eigentlich auch noch zu einem vierten Punkt führt, nämlich so eine Art von Abschreckungsfaktor. Also wenn ich jetzt zum Beispiel eine Tat begehe und ich begehe die immer wieder, weil ich merke, wird ja gar nicht sanktioniert oder es interessiert sowieso niemanden, wenn ich zur Person XYZ gemein bin und ich komme damit durch, dann ist die Wahrscheinlichkeit höher, dass ich das natürlich immer wieder mache, weil es gibt ja niemanden, der sagt, hey, hör mal auf damit oder findest du das eigentlich wirklich so gut oder hey, das gehört nicht in unsere Gesellschaft und ich habe keinen Bock, dass du dich so verhältst. Plus, dazu kommt natürlich, wenn andere das sehen, dass sich einer immer komplett bekloppt verhält anderen gegenüber und sie sehen auch, ja, macht nichts, ja, kommt der damit durch, ist die Wahrscheinlichkeit dann natürlich höher, dass ich dann auch sage, ja gut, wenn der damit durchkommt, dann kann ich mich ja auch so verhalten, wen interessiert das? Und es dockt womöglich auch genau an das an, was ihr sagt, nämlich, dass es einerseits natürlich irgendwie meine persönliche, private Verantwortung ist, mich damit auseinanderzusetzen und mir das zu überlegen. Und auf der anderen Seite aber auch eine institutionelle Ebene, wie eben Christian geschildert hat, zu sagen, hey, ich brauche aber irgendwie auch eine institutionelle Sicherheit und ich brauche irgendwie Polizeikräfte um mich, dass wenn ich hier mein CSD organisiere, dass ich sicher sein kann, die Menschen, die hier auf die Straße gehen und den Raum für sich einfordern, dass die geschützt werden und dass die einfach nicht bei diesem CSD noch weiter diskriminiert werden von irgendwelchen Leuten, die am Rand stehen und damit Flaschen werfen.
1: Ja, und ich glaube, das muss einfach beides gleichzeitig passieren, ne? Also einerseits müssen wir die Institutionen in die Pflicht nehmen, Polizei, Justiz, Politik, dass sie einfach bessere Arbeit hier leisten. Und solange das lückenhaft bleibt, ist es aber essentiell wichtig, dass Communities eben selber auch Strukturen aufbauen, die im Ernstfall greifen. Das kann in Form von Awareness-Teams beim CSD passieren, aber auch in ganz anderen Formen. Auf die können wir nicht verzichten. Aber beide Prozesse müssen gleichzeitig laufen.
2: Und man muss ja auch dazu sagen, dass so Räume, wie wir jetzt hier aus Mecklenburg-Vorpommern kennengelernt haben, wie Queer Strelitz oder Queer NB in Neubrandenburg, dass das ja eigentlich schon Schutzräume sind. Also das sind schon Orte, wo Menschen hier hingehen können und sagen, hey, die verstehen mich, die sehen mich in meiner Ganzheit. Ich kann hier auf meine Pilzwanderung gehen und muss mich da nicht mehr mal mit so bekloppten Problemen, die ich vielleicht anderswo habe, auseinandersetzen. Wobei ich schon auch bei so, wenn man immer so über Safe Spaces und Schutzkommunikationen spricht, habe ich auch immer so ein bisschen so einen Widerhall oder so ein Aufstoßen, weil ich manchmal auch denke, oh, es ist auch immer ein bisschen objektifizieren im Sinne von, hey, ich entscheide jetzt, dass du Schutz brauchst. Und ich frage dich aber gar nicht, wie du das findest oder ob du das möchtest, sondern ich entscheide das jetzt einmal so, dass jetzt hier ein geschützter Ort ist. Aber gleichzeitig denke ich, es können ja auch einfach Räume zum Abhängen sein, wisst ihr? Oder einfach mal Räume, wo man auch Spaß haben darf und sich nicht die ganze Zeit mit so bekloppten Sachen auseinandersetzen muss.
1: Eben, so würde ich das eher lesen. Ich glaube, dieses Wort ist ein bisschen aufgeladen. Ne? Das ist aufgeladen, aber auch, ich glaube, so Schutz und Viktimisierung, Opfer, das sind ja so Wörter, die auch so ganz negativ eingelesen werden irgendwie. Niemand möchte Opfer sein. Schutz, besondere Vulnerabilität. Also ich will damit sagen, unsere Gesellschaft stellt das auch her, dass wir das komisch finden. Aber ich sehe tatsächlich auch einen Schutzraum eher als einen Ort, in den ich einfach mal sein kann. Und dann eben, ich bin nicht queer, aber als in antirassistischen Schutzräumen einfach mal sein können. Das ist das, was einfach fehlt. Und ich kann mir sehr gut vorstellen, dass das exakt genauso ist für queere Menschen. Und dann so Beispiele wie Pilzwanderung. Ich liebe das ja. Ich kenne das aus meiner Kindheit. Ich mache das auch bis heute gerne. Ich habe mein Pilzbuch. Ich gehe gerne auf Pilzwanderung. Aber ich muss auch ehrlich sagen, ich empfinde, und das ist ein ganz subjektives Empfinden, ich habe auch mal so ein bisschen Muffensausen, bevor ich auf so eine organisierte Pilzwanderung gehe, die nicht von FreundInnen organisiert ist, weil ich das Gefühl habe, das ist schon ein sehr konservativer Raum. Ist dann nicht in der Praxis immer so der Fall, welch ein Glück, aber irgendwie so Sachen, die mit Natur zu tun haben, Wandern, Outdoor sein, sind so unfassbar heteronormative Räume. Ich kann mir das sehr, also ich halte das für sehr effektiv und eine gute Idee, da einen queeren Schutzraum für eine Pilzwanderung aufzubauen. Aber das ist jetzt subjektiv.
2: Leute, ich kann schon mal ankündigen, ihr werdet euch auf meine nächste Unternehmensgründung sehr freuen.
5: Oh. Pilzwanderungen geführt von Autos, von Luli im Auto.
1: Ich glaube eher, Luli wird sich so den Naturraum zurückerobern, weil sie so eine Landmaus ist.
5: Schon mit Auto. Gesprochen.
1: Mit Auto.
2: Manchmal mit Auto.
1: Das scheint ja dazugehören. Das Land hatten wir ja auch in einer Folge zu Ökofaschismus, ein einfach sehr vereinnahmter Raum. Also ein sehr heteronormativ, ein sehr konservativ vereinnahmter Raum. Und dass es da nochmal extra Schutzräume braucht, kann ich mir gut vorstellen. Und das ist ja auch schön.
2: Das, was ich vorher geschildert habe, auch aus einer problematischen Perspektive, dass sich hier alle Leute kennen, das kann man natürlich auch das Narrativ umdrehen und sagen, okay, das kann auch was Gutes sein. Zum Beispiel, wenn ich mir dann überlege, wenn ich queere Menschen unterstützen möchte oder selber queer bin und hier Unterstützung suche, dass ich vielleicht mit meiner Nachbarin mal ins Gespräch gehe und sage, hey, Inge, lass mal hier jetzt zu dem nächsten Stammtisch gehen für die queere Community. Oder ich kann mal gucken beim Dorffest, wer sich da engagiert und einen Kuchen vorbeibringt. Oder ich kann hier gucken, wo ist eigentlich der nächste CSD und wie kann ich mich da nützlich machen. Oder kann ich da vielleicht als Ordnerin sein und einfach meine Hilfe anbieten.
0: Ja, klar. Und also ich meine, denkt an die vielen Omas gegen rechts oder Großeltern gegen rechts, die gerade auch auf die Straße gehen, weil sie eben queere Kinder oder Enkelinnen haben und die das ja auch explizit so formulieren. Und ich würde wirklich noch einen Gedanken nochmal stark machen wollen. Safe Spaces und auch Community-Strukturen haben ja viel was mit einem positiven Zukunftsentwurf zu tun. Ja, also für eine Gesellschaft und für Individuen, die sagt, naja, es geht auch anders, als es jetzt ist. Und es geht eben mit weniger Angst, mit mehr intersektionaler Solidarität. Und deswegen finde ich es halt auch so wichtig, Vereine wie Lambda Mitteldeutschland oder Lambda bundesweit oder eben auch Queer Strelitz mit Spenden oder Mitgliedschaften zu unterstützen. Und auch gerade jetzt und vor allen Dingen gerade nach dem 6. September, der ja wirklich immer näher rückt, und nach dem 20. September, der auch nicht mehr allzu lange hin ist, so gerade danach und auch dann, wenn es in Anführungsstrichen gerade noch mal gut gegangen sein sollte, auch dann, weil ich finde, das, was Alice ja gesagt hat, eben, dass diese Normalisierung von queerfeindlicher Hetze und Gewalt durch die AfD und durch diese flächendeckende Präsenz, die verschwindet ja nicht nach dem Wahltag. Im Gegenteil, die verbreitet sich ja weiter. Deswegen, also Solidarität weit über den Wahltag hinaus ist, glaube ich, schwerstens angesagt.
2: Eine Möglichkeit der Solidarität ist auch, einfach mal in den Zug zu hopsen aus Hamburg oder Berlin und hier uns im ländlichen Raum zu besuchen, nämlich bei den CSDs, die natürlich auch hier vor Ort stattfinden. Die schlechte Neuigkeit ist, Parchim, Wahn, Schwerin und Rostock habt ihr schon verpennt. Der RE5 bringt euch aber nach Neustrelitz in 1,5 Stunden von Gesundbrunnen, zum Beispiel am 15.8., wo ihr bestimmt auch auf Christian und Alice treffen werdet. Ich glaube, die Leute würden sich riesig freuen und wenn ich das richtig sehe, wird die ganze Stadt komplett ausrasten und im Kunsthaus passiert einiges und so weiter. Also kommt vorbei. Ebenfalls am 12.9. in Wismar und am 27.9. in Greifswald.
0: Und Katharina, du hast die CSD-Termine in Sachsen-Anhalt im Kopf, oder?
1: Genau, es fährt nämlich auch ein RB nach Magdeburg von Berlin aus und den könnt ihr nehmen. Und zwar am 22.8., da findet der CSD Magdeburg statt, der erstmal auf dem Domplatz stattfindet und dann aber direkt zwischen Dom und Landtag zelebriert wird. Am 12.9., also bereits nach der Landtagswahl in Sachsen-Anhalt, findet der CSD in Halle statt und am 26.9. der CSD in Stendal im Norden von Sachsen-Anhalt. Ich finde es so wichtig wie eh und je und so wichtig, wie es immer sein sollte, diese CSDs zu unterstützen. Wir hatten gerade darüber gesprochen, Schutzräume braucht es, was kann ich tun, laut, leise. Hey, geht hin, demonstriert mit und habt eine gute Zeit.
0: Das Stichwort nach den Landtagswahlen. Also, ihr habt es in der Hand, ob und wie es mit Kipppunkt Ost nach den Landtagswahlen weitergeht. Deshalb vielen Dank an alle, die uns jetzt schon über Steady unterstützen. Wir freuen uns über jede Spende, jede Steady-Abonnentin. Und
2: ich möchte mich bedanken einmal für die Arbeit vor Ort bei allen Engagierten, die sich für queere Menschen und Communities stark machen. Natürlich jetzt hier in der Folge vor allem Queer Strelitz, Christian und Alice, die offen waren und mit mir sehr ehrlich über die Probleme vor Ort gesprochen haben.
0: Und Marcel aus Halle natürlich noch.
1: Und ich bedanke mich bei allen, die zugehört haben und vor allem auch bei Katrin Rönnecke, die den Schnitt macht und freue mich, mit euch schon in die nächste Folge gehen zu können, die ganz, ganz kurz vor den Landtagswahlen steht. Aber da sehen wir uns dann in 2 Wochen wieder. Bis dahin, tschüss.
2: Tschüss.
0: Tschüss.

Hallo, hallo, hallo, FSK. 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Am Mikrofon Zürermatt mit ihrer monatlichen Radiosendung. Dr. Zürermatt. Wie gesagt, für FSK. 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Okay, das allererste Stück war Mikro von mir selbst, sprich von Zürermatt. Und nun geht's weiter mit einer neuen Veröffentlichung von Pooch a Moment, Simon. Und ihrem aktuellen Release, ORG Second.

schon wirklich aus meiner Sicht vielen Auskopplungen und Vorabveröffentlichungen ist nun die komplette Veröffentlichung von Alexander Hacke und Daniela de Picciotto erschienen. Sie heißt Lichtung. Und ich spiele nun das Stück der Mann.

ganze Zeit denke ich, diese Musik von Alexander Hacke und Daniela de Picciotto passt perfekt zu einer Beerdigung. Wieso, weswegen, weshalb ich das denke, kann ich nicht erklären. Aber nun gut. Four in a Cycle of Thirds heißt die neue Veröffentlichung von Ayla Flens. Und nun das Stück Mountain Drop.

Okay. Nun zu Obje au chaussée dans un anneau planétaire. Ich gebe zu, mein Französisch ist wirklich sehr, sehr, sehr schlecht. Ach ja, nur falls ich das alles noch nicht gesagt haben sollte, was alles durchaus möglich ist. Ihr hört FSK am Mikrofon Cyramat und die Sendung Dr. Cyramat. Aber nun zu Objet en chaussée dans un anneau planétaire von Accident Phantom und das Stück Euphorie. Jetzt komme ich aus dem Beerdigungsmodus hier raus.

Oh, ein sehr schönes Stück, so finde ich. Euphorie von Accident von Tomé. Und nun schnell weiter. Zur neuen Veröffentlichung von Anna Stereopoulou namens ALS. Und hiervon nun das Stück Invasion and Rape. Invasion and Rape. Musik von Anna.

Ebenfalls ein sehr schönes Stück. Invasion and Rape von Anna Stereopoulou. Nun bin ich schon wieder fast am Ende meiner Sendung angelangt. Meiner Sendung Dr. Zyramat für FSK. Und wie gesagt, denkt daran, Fördermitglied werden. Okay, zum Abschluss meiner Sendung Musik von Driftwood und ihrer aktuellen Veröffentlichung Maps. Und nun das Stück You Are Here. You Are Here. Driftwood.